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1: Guten Morgen. Christian Widermann warnt vor Gentests aus dem Internet. Gegen das italienische Wahlgesetz formiert sich rechtlicher Widerstand. Das Wetter überwiegend sonnig bei 16 bis 21 Grad. Der ehemalige Primar für Innere Medizin und Forscher am Institut für Allgemeinmedizin in Bozen, Christian Widermann, warnt vor im Internet oder in Drogerien angebotenen Gentests. Immer mehr Labore böten Bluttests und Genuntersuchungen aus kommerziellen Gründen an, die direkt an die Patienten verkauft werden. Die Ergebnisse seien häufig zweifelhaft. 40% der Ergebnisse seien falsch, wenn sie im Nachhinein von zertifizierten Laboren kontrolliert werden. Das Verfahren zur Vergabe der Brenner-Autobahn-Konzession geht laut Autobahnpräsident Hartmann Reichhalter stetig voran. Reichhalter hofft, dass der derzeitige Betreiber, dem er vorsteht, an der zweiten Ausschreibungsphase teilnehmen kann. Die reguläre Konzession für die Brenner-Autobahn A22 ist bereits im Jahr 2014 ausgelaufen. Im Fall Alpenkohle spricht der Verteidiger des Landesbeamten Andreas Mari nach dem jüngsten Urteil des Kassationsgerichts von einem Etappensieg. Der weitere Verlauf des Verfahrens sei aber noch völlig offen, sagt der Rechtsanwalt Martin Fill zu Rai Südtirol. Das Kassationsgericht hatte vor kurzem die

0: Verfassungsklagen auf den Weg gebracht worden. Die Bürgerinitiative Rete per un voto libero e uguale will noch im Oktober mit Unterstützung von 99 Anwälten insgesamt 30 Beschwerden bei Berufungsgerichten einreichen. Die Kläger halten 6 Punkte des Gesetzes für verfassungswidrig. Dazu zählen der Mehrheitsbonus, die Nennung eines Premierkandidaten sowie die hohe Zahl notwendiger Unterstützungsunterschriften. Ziel ist eine Entscheidung des Verfassungsgerichts noch vor der nächsten Parlamentswahl. Papst Leo wird heute im Gemelli-Krankenhaus in Rom an der Lunge operiert. Bei einem Routinecheck war ein Knoten im Lungengewebe entdeckt worden, der nun entfernt werden soll. Der Vatikan hat alle Audienzen des Papstes bis zum 20. Oktober abgesagt. Sein Bruder Louis Prévost bat um Gebete für einen erfolgreichen Eingriff und dafür, dass keine Komplikationen auftreten. Die saudi-arabische Hauptstadt Riad ist gestern Abend erneut von mehreren heftigen Explosionen erschüttert worden. In einer Textnachricht waren die Bewohner kurz zuvor vor einer feindlichen Bedrohung aus der Luft gewarnt worden. Die Houthi-Miliz aus dem Jemen erklärte, sie habe erneut den internationalen Flughafen in Riad angegriffen. Das Wetter. Im Großteil des Landes wird es heute sehr sonnig. Morgendliche Hochnebelfelder lösen sich rasch auf. Gegen Abend tauchen von Norden her ein paar Wolkenfelder auf. Die Temperaturen steigen auf 16 bis 21 Grad. Morgen Mittwoch wird es überwiegend sonnig mit ein paar Schleierwolken. Etwas dichtere Wolken gibt es entlang der Grenzen zu Nord- und Osttirol. Von Rai Südtirol hörten Sie Nachrichten. Redaktion Peter Treibenreif.
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2: Schönen guten Morgen an diesem Dienstag, 13. Oktober. Der goldene Herbst macht sich alle Ehre. Die Tage wieder wunderbar derzeit, vor allem am Nachmittag. Mehr gleich hier dazu im Wetter. Zivilschutzprobealarm in Südtirol heute. Sie haben es vielleicht schon mitbekommen. Nach 10 Uhr geht's los. Alle Details gibt es bei uns im Morgengespräch um 7:15. Ja, und spielen und um sich die Welt vergessen, das ist wirklich etwas Schönes, wenn man das auch im Erwachsenenalter noch kann. Egal, was Sie gerne spielen, das Spielen ist nicht nur gesund, sondern fördert auch unser Gehirn und unsere Kreativität. Barbara Wiest hat sich umgehört, was Sie gerne als Kind gespielt haben. In einer Viertelstunde hören Sie dazu die Antworten. Wenn Sie die Namen Mark Zuckerberg oder Elon Musk hören, woran denken Sie? Vielleicht an mächtige Tech-Milliardäre, die unsere Gesellschaft und die Welt immer mehr im Griff haben, wie es scheint? Wie diese mit der Macht umgehen und warum sie diese haben, dazu mehr nach 8 bei uns von Professor Bernd Gäbler. Lassen wir aber den Tag beginnen. An der Sendetechnik begleitet mich heute früh Stefan Piazzi. In den Nachrichten haben Sie gerade Kollegin Verena Ammer gehört. Guten Morgen.
3: Guten Morgen.
2: Und uns und Ihnen einen guten Start.

das Electric Light Orchestra und jetzt hier die Doobie Brothers im Frühstücksradio. In aller Herrgottsfrühe, es ist jetzt genau 6:12. Schön, dass Sie uns zuhören. Ja, das war die bisher kälteste Nacht in Südtirol in diesem Herbst. Jetzt in der Früh werden in Sexten -3 Grad gemessen, in Sterzing -1 Grad, in St. Jakob im Fitsch -3 und Bozen meldet 11 Grad und in Meran, da werden jetzt 7 Grad gemessen. Eben die kälteste Nacht in Südtirol in diesem Herbst. In der zweiten Wochenhälfte wird es aber eher wieder milder. An den Nachmittagen gibt es weiterhin über 20 Grad in den tiefen Lagen. Nach Sonnenuntergang kühlt es dann relativ rasch ab. Im Großteil des Landes ist es heute Dienstag von der Früh weg wolkenlos. Morgendliche Nebelfelder gibt es am ehesten im Bustertal. Gegen Abend tauchen von Norden her ein paar Wolkenfelder auf. Nach einstelligen Frühwerten steigen die Temperaturen auf 16 bis 21 Grad. Der morgige Mittwoch, der bringt im Großteil des Landes sonniges Wetter mit ein paar Schleierwolken, etwas dichtere Wolken gibt es entlang der Grenze zu Nord- und Osttirol. Am Donnerstag dann scheint verbreitet die Sonne, am Himmel zeigen sich nur ein paar dünne Schleierwolken. Und hier im Hintergrund hören Sie Amy MacDonald mit Mr. Rock'n'Roll. Schönen guten Morgen an diesem Dienstag, 13. Oktober mit 3 Südtirol.

0: die Spider-Murphy-Gang mit Pfiatti Gott Elisabeth. Einen schönen guten Morgen. Sie hören RAI Südtirolers Frühstücksradio um 6:59. Von Mensch ärgere dich nicht bis Fangen oder Seilhüpfen. Wer von uns hat als Kind nicht gerne gespielt? Früher war zwar oft wenig Zeit dafür, aber bestimmt haben auch sie jede freie Minute genutzt, um mit ihren Geschwistern, Nachbarn oder Freunden etwas zu spielen. Welche Spiele haben sie damals gespielt? An welche Kinderspiele können sie sich noch erinnern? Barbara Wiest hat nachgefragt.
1: Ja, wir sind ja im Dorf aufgewachsen, wir haben uns allem getroffen in der Nachbarschaft und unser Lieblingsspiel war Völkerball. Zwischen die Häuser, links und rechts, haben sie uns die Wasserflaschen ausgeleert und auf die Kopf geleert, oh, das war richtig toll. Und im Winter natürlich Rodeln, Schlangen gemacht und die Strohsauer gerodelt. Und wenn ein Auto gekommen ist, war man sierig und gehofft, dass sie lange nicht schodern.
2: Mit den Autos, ich habe so ein Auto gehabt. Was ist sie für eine Freude gehabt, ein Auto, die Tiere rauf zu dir, für die Haum auf dir. Das ist ein Mordsding gewesen für uns. Und mit den Schurzen haben wir Stalle gebaut. Ja, das kennen die. Wir haben viele schönere Kindheit gehabt.
3: Verstecken und fangen und Tempelhupfen. Es ist noch ein Lastikhupfen gewesen und ja, ganz schön. Ja, viel schöner, glaube ich, wie sie es jetzt haben.
4: Ja, sie hat die Brettl spielen und hat warten noch mal viel getan. Nein, nicht gewesen, ja.
5: Wir waren sehr viel auf der Straße, haben also so Räuber und Gendarmen und Verstecken und so. Also das haben wir viel gespielt. Das ist lange her. Ja, es war frei, das war Freiheit. Das war, wenn abends um 18 Uhr die Glocken geläuten, haben sie immer alle heim. Das war einfach schön, ja. Es waren viele Kinder aus der Nachbarschaft. Das war eine gute Zeit, ja.
6: Völkerball, Versteckerlös haben wir auch gespielt, ja. In die Wiesen draußen, in die Stützenhaufen drin, als sie die Stützen alle so hingestellt haben. Halt,
7: ja. Schöne Zeit.
6: Eigentlich schon, ja. Es ist halt eine andere Zeit gewesen, eine ganz andere Welt, halt, sagen wir mal so, gell.
0: Ja, da hat er recht. In den letzten 50, 60 Jahren hat sich vieles verändert. Damals gab es noch kein Handy, es herrschte weniger Verkehr und das alltägliche Leben spielte sich im Dorf ab oder in der Nachbarschaft. Aber auch wenn es heutzutage anders ist, hat doch jede Zeit ihre Vor- und Nachteile, würde ich sagen. In diesem Sinne, einen guten Start in Ihren Dienstagmorgen mit RAI Südtirol.

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1: Guten Morgen. Christian Wiedermann warnt vor Gentests aus dem Internet. Gegen das italienische Wahlgesetz formiert sich rechtlicher Widerstand. Das Wetter überwiegend sonnig bei 16 bis 21 Grad. Der ehemalige Primar für Innere Medizin und Forscher am Institut für Allgemeinmedizin in Bozen, Christian Wiedermann, warnt vor im Internet oder in Drogerien angebotenen Gentests. Immer mehr Labore böten Bluttests und Genuntersuchungen aus kommerziellen Gründen an, die direkt an die Patienten verkauft werden. Die Ergebnisse seien häufig zweifelhaft. 40% der Ergebnisse seien falsch, wenn sie im Nachhinein von zertifizierten Laboren kontrolliert werden. Das Verfahren zur Vergabe der Brenner-Autobahn-Konzession geht laut Autobahnpräsident Hartmann Reichalter stetig voran. Reichalter hofft, dass der derzeitige Betreiber, dem er vorsteht, an der zweiten Ausschreibungsphase teilnehmen kann. Die reguläre Konzession für die Brenner-Autobahn A22 ist bereits im Jahr 2014 ausgelaufen. Im Fall Alpenkohle spricht der Verteidiger des Landesbeamten Andreas Mari nach dem jüngsten Urteil des Kassationsgerichts von einem Etappensieg. Der weitere Verlauf des Verfahrens sei aber noch völlig offen, sagt der Rechtsanwalt Martin Fill zu RAI Südtirol. Das Kassationsgericht hatte vor kurzem die Aufhebung der Untersuchungshaft für den Umweltinspektor Andreas Mari und den Leiter des Landesamtes für Abfallwirtschaft Giulio Angelucci bestätigt. Gegen die beiden Landesbeamten ermittelt die Antimafia-Staatsanwaltschaft Trient wegen des Verdachts der illegalen Entsorgung von Holzverbrennungsrückständen. Gegen die neue italienische Wahlrechtsreform sind mehrere Verfassungsklagen auf den Weg gebracht worden. Die Bürgerinitiative Rete per un voto libero e uguale will noch im Oktober mit Unterstützung von 99 Anwälten insgesamt 30 Beschwerden bei Berufungsgerichten einreichen. Die Kläger halten 6 Punkte des Gesetzes für verfassungswidrig. Dazu zählen der Mehrheitsbonus, die Nennung eines Premierkandidaten sowie die hohe Zahl notwendiger Unterstützungsunterschriften. Ziel ist eine Entscheidung des Verfassungsgerichts noch vor der nächsten Parlamentswahl. Papst Leo wird heute im Gemelli-Krankenhaus in Rom an der Lunge operiert. Bei einem Routinecheck war ein Knoten im Lungengewebe entdeckt worden, der nun entfernt werden soll. Der Vatikan hat alle Audienzen des Papstes bis zum 20. Oktober abgesagt. Sein Bruder Louis Prévost bat um Gebete für einen erfolgreichen Eingriff und dafür, dass keine Komplikationen auftreten. Die saudi-arabische Hauptstadt Riad ist gestern Abend erneut von mehreren heftigen Explosionen erschüttert worden. In einer Textnachricht waren die Bewohner kurz zuvor vor einer feindlichen Bedrohung aus der Luft gewarnt worden. Die Houthi-Miliz aus dem Jemen erklärte, sie habe erneut den internationalen Flughafen in Riad angegriffen. Das Wetter. Im Großteil des Landes wird es heute sehr sonnig. Morgendliche Hochnebelfelder lösen sich rasch auf. Gegen Abend tauchen von Norden her ein paar Wolkenfelder auf. Die Temperaturen steigen auf 16 bis 21 Grad. Morgen Mittwoch wird es überwiegend sonnig mit ein paar Schleierwolken. Etwas dichtere Wolken gibt es entlang der Grenzen zu Nord- und Osttirol. Von RAI Südtirol hörten Sie Nachrichten. Redaktion Peter Treibenreif.
2: Einen schönen guten Morgen, hier ist der RAI Südtirol Verkehrsfunk um 7:04. Auf der Brennerautobahn haben die Arbeiten an der Lueck-Brücke begonnen, tagsüber einspurig, nachts Fahrverbote für LKWs und deshalb gibt es jetzt in Richtung Norden auf der Brennerautobahn zwischen Sterzing und dem Brenner LKW-Stau wegen Überlastung. Richtung Jaufenpass zwischen Quellenhof und St. Martin im Bereich der Zufahrt Mörre gibt es eine Einbahnregelung. Dann Bustertaler Staatsstraße bei Niederdorf wird der Verkehr in Richtung Brixen von 7 Uhr bis 17 Uhr örtlich durch Niederdorf umgeleitet wegen außerordentlichen Instandhaltungsarbeiten. Im Eckental und Richtung Karabas bei Welschnofen gibt es zeitweilige Sperren bis zu 15 Minuten von 7.30 Uhr bis 17 Uhr wegen Waldarbeiten. Kommen Sie gut und sicher an Ihr Ziel.

Weißt du denn gar nicht, wie schön du bist? Sarah Connor hier im Frühstücksradio am Dienstag, 13. Oktober, mit einem Appell an alle unsicheren Menschen, die nicht sicher sind, ob sie schön sind, ihnen zu sagen, wie schön du doch bist. Guten Morgen hier, Reis Südtirol. Die Moderatorin Laura Moroder, die berichtet heute Abend in der Sendung Sportzeit um 8:35 nach der Sendung Pro und Contra, diesmal unter anderem vom großen Finale der VSS Dorfläufe in Niederdorf. Die derzeit populärste Laufserie Südtirols, die schließt mit Hunderten von Laufsportlern eine erfolgreiche Saison ab. Dazu gibt es natürlich wie immer kompakt News aus dem Bereich Sport und auch Termine für die kommende Woche. Und das Thema in Pro und Contra heute Abend gleich nach der Tagesschau ist soziale Gerechtigkeit. Wo muss angesetzt werden? Wie kann Südtirol sozial gerechter werden? Zu Gast bei Christian Bassani sind heute Abend die Landtagsabgeordnete von Team K, Maria Elisabeth Rieder, und die Vorsitzende der sozialen Mitte der SVB, Gabriele Morandell.

0: Die Fiction Factory mit Feels Like Heaven. Schönen guten Morgen. Luft, Wasser und Boden bilden die Grundlage unseres Lebens. Doch es gelangen immer mehr Schadstoffe in die natürlichen Kreisläufe und stellen uns vor große Herausforderungen. Auf lange Sicht können Umweltschadstoffe unsere Gesundheit beeinträchtigen und auch das Gleichgewicht unserer Ökosysteme. Damit befassen sich Fachleute jedes Jahr beim Internationalen Dioxinforum. Dieses Jahr hat es in Riva del Garda stattgefunden. Organisiert hat das Symposium Werner Tirler, Direktor von Eco Research in Bozen.
1: Die Belastung von Schadstoffen kann sich verschieden äußern. Neben der akuten Toxizität, wie zum Beispiel bei Schwermetallen Arsen, geht die Gefahr von den Umweltschadstoffen, die wir jetzt in der Umwelt finden, eher davon aus, dass diese langzeitschädigend wirken.
0: Weltweit und auch in Südtirol nimmt die Belastung durch sogenannte neue Umweltschadstoffe zu. Dazu zählen etwa Mikroplastik und PFAS.
1: Man kann allerdings schon sagen, dass in Südtirol auch diesen neuen Schadstoffen versucht wird zu begegnen, indem man zum Beispiel bei Kläranlagen eine vierte Nachreinigungsstufe nachrüsten wird, die eben gerade im Bereich Mikroplastik und sonstigen Xenobiotika wirksam sein wird.
0: Mit Umweltschadstoffen befassen wir uns nach 11 Uhr heute im Treffpunkt noch eingehender.

0: Überwiegend sonnig wird dieser heutige Dienstag nach einem heute sehr frischen Dienstagmorgen. Minusgrade heute in den östlichen Tälern des Landes wie in Bretau oder in Sexten jetzt beim Aufstehen.
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0: Menschen das Wissen und die Fähigkeit geben, ihr Leben selbst zu kontrollieren und auch Unterstützung bieten für benachteiligte Personen oder Gruppen, damit sie ihre Interessen wieder selbstbestimmt vertreten können. Das bedeutet unter anderem das englische Wort Empowerment. Und das tun im besten Fall alle Pädagogen und Lehrer, die mit jungen Menschen arbeiten und zu tun haben. Auch Heidi Hintner hat das viele Jahre gemacht. Sie war unter anderem die Leiterin des Maria-Huber-Gymnasiums in Bozen, engagiert sich in Frauenthemen und sie hat auch viele Jahre selber unterrichtet. Sie begleitet uns in dieser Woche mit ihrem Thema Empowerment.
2: Ich habe gestern vom Empowerment-Haus gesprochen, das die Soziologin und Autorin Keki Madubuku 2015 als Konzept entworfen hat. Ihre Arbeitsschwerpunkte sind Empowerment und rassismuskritische Bildungsarbeit. Zu diesem Feld gehört es für mich auch, mit einer diskriminierenden und menschenverachtenden Sprache unter den Jugendlichen umgehen zu können und sie abzubauen. Mein täglich Brot in der Klasse. Das heißt auch, alle Lebenswelten meiner SchülerInnen wahrzunehmen. Jugendliche aus dem bäuerlichen Umfeld, aus konservativen Elternhäusern, mit einem bürgerlichen Hintergrund, Jugendliche mit Gewalterfahrung, Jugendliche mit Migrationsgeschichte, Jugendliche, deren Familie von Armut betroffen ist, Jugendliche mit chronischen Krankheiten oder Lernschwierigkeiten, Jugendliche, die zu Hause Care-Arbeit leisten. Alle Lebenswelten sind wahrzunehmen und sichtbar zu machen, ohne sich Stereotype zu bedienen. Ich frage mich stets, Hüterin welcher Güter. Meine SchülerInnen sollen sich auf mich verlassen können, dass ich eingreife. Die prinzipielle Gleichheit aller Menschen besteht darin, dass jeder und jede den Mut zum Sehen aufbringt. Deshalb sehen wir hin, erkennen wir. Lassen wir es nicht zu, dass andere abgewertet, ausgegrenzt, lächerlich gemacht werden. Offenheit für neue Perspektiven, gegenseitiges Zuhören sowie Toleranz für unterschiedliche Meinungen sind die Basis für das gemeinsame Lernen. Wir haben in der Klasse Gesprächsregeln aufgestellt. Wir wählen Worte achtsam, wir nutzen keine gewaltvolle Sprache. Wir nehmen unsere eigenen Gefühle sowie die Gefühle und Erfahrungen anderer wahr und ernst. Wir sprechen darüber und schaffen dadurch Räume des Respekts und der gegenseitigen Unterstützung. Dabei muss ich zunächst bei mir selbst anfangen und mir Wissen zum Thema aneignen, beziehungsweise vorhandenes Wissen vertiefen, erweitern, ausbauen. Wissen über die Grundlagen zur Migrationsgesellschaft und Diversität, zur Wahrnehmung von Ausgrenzungsmechanismen, Wissen über die eigenen Vorurteile und Vorannahmen, Wissen über soziale Gruppen. Mehr darüber morgen.
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1: Guten Morgen. Christian Wiedermann warnt vor Gentests aus dem Internet. Ein Bündnis geht gegen das neue italienische Wahlgesetz gerichtlich vor. Das Wetter überwiegend sonnig bei 16 bis 22 Grad. Der ehemalige Primar für Innere Medizin und Forscher am Institut für Allgemeinmedizin in Bozen, Christian Wiedermann, warnt vor im Internet oder in Drogerien angebotenen Gentests. Immer mehr Labore bieten Bluttests, Genuntersuchungen oder Netzhautscreenings aus kommerziellen Gründen an, die direkt an die Patienten verkauft werden. Die Ergebnisse seien häufig zweifelhaft, weil Tests an gesunden Menschen gemacht würden, die für kranke Menschen entworfen wurden, und weil die neu entstehenden Labore nicht ausreichend überprüft würden.
2: Es wird viel Verunsicherung, viel Ängstlichkeit erzeugt. Menschen können selbst mit einem Wattebausch Material für die Untersuchung entnehmen, von der Schleimhaut der Wange. Die angebotenen Tests werden dann von Laboren durchgeführt. Und es gibt genau zu diesen Gentests eine Untersuchung, dass von diesen Direct-to-Consumer-Tests 40% in einer danach durchgeführten Überprüfung sich als nicht richtig bestätigt haben.
1: Die verunsicherten, gesunden Menschen würden die Warteseele der Ärzte füllen. Für die wirklich Kranken bliebe zu wenig Platz. Der Berufsverband der Deutschen hat deswegen gegen eine Drogeriemarktkette im September Klage angestrengt. Zum Welttag der Katastrophenvorbeugung findet heute in Südtirol ein landesweiter Zivilschutzprobealarm statt. Kurz nach 10 Uhr werden alle 570 Sirenen des Landes ausgelöst. Das Signal dauert eine Minute. Der jährliche Test soll die Bevölkerung mit dem Alarm vertraut machen und technische Mängel aufdecken. Die Zivilschutzübung ist Thema im Morgengespräch im Anschluss an diese Nachrichten. Die Bevölkerung mit dem Alarm vertraut machen und technische Mängel aufdecken. Die Zivilschutzübung ist Thema im Morgengespräch im Anschluss an diese Nachrichten.

0: an dem das Gesetz in Kraft tritt, am 26. Oktober. Die Initiative sieht 6 Punkte als verfassungswidrig an. Das sind der Mehrheitsbonus, die Bindung des Mehrheitsbonus an die Wahlergebnisse von Kammer und Senat, die Vergabe der Senatssitze nach einem gesamtstaatlichen und nicht mehr regionalen Mechanismus, die Geschlechterregelung bei den Listen, die Angabe eines Spitzenkandidaten für das Amt des Ministerpräsidenten sowie die hohe Zahl nötiger Unterstützungsunterschriften für nicht im Parlament vertretene Parteien. Nach Angaben der Organisatoren haben bereits rund 500 Personen die Aktion unterstützt. Ziel ist, dass das Verfassungsgericht noch vor der Wahl über die strittigen Punkte entscheidet.
1: Papst Leo wird heute im Gemelli-Krankenhaus in Rom an der Lunge operiert. Bei einem Routinecheck war ein Knoten im Lungengewebe entdeckt worden, der nun entfernt werden soll. Der Vatikan hat alle Audienzen des Papstes bis zum 20. Oktober abgesagt. Sein Bruder Louis Prevost bat um Gebete für einen erfolgreichen Eingriff und dafür, dass keine Komplikationen auftreten. Die saudi-arabische Hauptstadt Riad ist gestern Abend erneut von mehreren heftigen Explosionen erschüttert worden. In einer Textnachricht waren die Bewohner kurz zuvor vor einer feindlichen Bedrohung aus der Luft gewarnt worden. Die Houthi-Miliz aus dem Jemen erklärte, sie habe erneut den internationalen Flughafen in Riad angegriffen. Das Verfahren zur Vergabe der Brenner-Autobahn-Konzession geht laut Autobahnpräsident Hartmann Reichhalter nach den jüngsten Rückschlägen nun voran. Reichhalter hofft, dass der derzeitige Betreiber, dem er vorsteht, an der zweiten Ausschreibungsphase teilnehmen kann. Zuständig dafür ist das Transportministerium in Rom. Reichhalter:
2: Es geht immer nach vorne, das kann ich Ihnen wirklich bestätigen. Wir sind in dauerhaftem Kontakt mit dem Transportministerium selbst und wir warten die nächsten Schritte ab, um dann möglichst zu Jahresende, das hat der Minister Salvini im Parlament verkündet, wird die zweite Phase der Ausschreibung veröffentlicht, indem jene Unternehmen, die die erste Phase bestanden haben, werden dann das Einladungsschreiben für die zweite Phase und für das entscheidende Angebot bekommen, was wir dann in den ersten Monaten von 2027 abgeben dürfen, hoffentlich.
1: Die reguläre Konzession für die Brennerautobahn A22 ist bereits im Jahr 2014 ausgelaufen. Im Fall Alpenkohle spricht der Verteidiger des Landesbeamten Andreas Mari nach dem jüngsten Urteil des Kassationsgerichts von einem Etappensieg. Der weitere Verlauf des Verfahrens sei aber noch völlig offen, sagte Rechtsanwalt Martin Fill zu Rai Südtirol.
3: Es ist noch kein Freispruch, aber trotzdem ist es ein wichtiger Etappensieg, der auch schon zeigt, dass auch der oberste Gerichtshof auf unserer Linie ist. Nun kann die Staatsanwaltschaft entscheiden, ob sie die Ermittlungen weiterführt und dann zum Abschluss bringt oder vielleicht auch aufgrund dieser Entscheidungen der Gerichte trotzdem noch eine Archivierung des Strafverfahrens in Erwägung zieht.
1: Das Kassationsgericht hatte gestern die Aufhebung der Untersuchungshaft für den Umweltinspektor Andreas Mari und den Leiter des Landesamtes für Abfallwirtschaft Giulio Angelucci bestätigt. Gegen die beiden Landesbeamten und den Leiter der Umweltagentur Flavio Ruffini ermittelt die Antimafia-Staatsanwaltschaft Trient wegen des Verdachts der illegalen Entsorgung von Rückständen aus der Holzvergasung. Yannick Sinner lässt seine Knieprobleme von Herbert Schönhuber behandeln. Der Arzt aus dem Pustertal ist Mitbegründer einer auf Sportmedizin spezialisierten Klinik in Mailand. Er hat auch Alberto Tomba und Sofia Goggia betreut. Yannick Sinner hat seit seinem Turniersieg in Wimbledon im Juli wegen einer Knieverletzung kein Tennisspiel mehr bestritten. Er plant für kommendes Jahr ein Comeback. Von Rai Südtirol hörten Sie Nachrichten. Redaktion Peter Malferteiner und Peter Treibenreif.
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5: Heute bleibt es überwiegend sonnig. Guten Morgen vom Landeswetterdienst begrüßt Sie Werner Fehran. Im Großteil des Landes ist es von der Früh weg sonnig und meist wolkenlos. Lokale Hochnebel im Süden lösen sich bald auf. Gegen Abend tauchen von Norden her ein paar Wolkenfelder auf. Nach meist einstelligen Frühwerten steigen die Temperaturen am Nachmittag auf 16 bis 22 Grad. In 2000 Meter Höhe liegen sie um 8 Grad und auf den Gipfeln weht teils starker Nordwind. Der Mittwoch bringt im Großteil des Landes

0: Sonniges Wetter mit ein paar Schleierwolken. Etwas dichtere Wolken gibt es entlang der Grenze zu Nord- und Osttirol. Am Donnerstag scheint verbreitet die Sonne, am Himmel zeigen sich nur ein paar dünne Schleierwolken. Mit Sonnenschein und ein paar hohen Wolken geht es auch am Freitag weiter. Jetzt noch die Wettermeldungen von 7 Uhr. Bozen und Auer 11 Grad, Meran 6, Schlanders und Brixen 4 Grad. Derzing 0, Bruneck minus 1 Grad, Koblak minus 2 Grad. Auf der Bloße messen wir 0 Grad, am Reschen 3, am Brenner 1 Grad. Innsbruck und Lienz melden 4 Grad und Trient meldet 12 Grad. Das war's vom Wetter, damit zurück ins Studio.
1: Guten Morgen wünscht Deborah Gärtner aus der Landesverkehrsmeldezentrale. Auf der Brenner Autobahn in Richtung Norden zwischen Brixen und dem Brenner abschnittsweise Lkw-Stau wegen Überlastung. Auf der Jarfenpaarstraße bei Kalch gilt eine Einbahnregelung und zeitweilige Sperren bis zu 30 Minuten wegen Arbeiten. Verkehrsaufhebung für Lkw und Busse mit einem Gesamtgewicht über 7,5 Tonnen. Pustertaler Startstraße. Bei Bruneck gilt abschnittsweise eine Einbahnregelung von 7 bis 16 Uhr wegen Arbeiten. Bei Niederdorf wird der Verkehr in Richtung Brixen von 7 bis 17 Uhr örtlich durch Niederdorf über die Gemeindestraße wegen außerordentlichen Instandhaltungsarbeiten umgeleitet. Auf der Eggenthaler Startstraße bei Welschnofen gibt es zeitweilige Sperren bis zu 15 Minuten von 7.30 Uhr bis 17 Uhr wegen Waldarbeiten. Auf der Grödner Startstraße oberhalb von Waldbruck Einbahnregelung von 8 bis 17 Uhr wegen Feldsicherungsarbeiten. Katharinaberg. Zwischen der Kreuzung mit der Landesstraße Schnalztal und Katharinaberg gibt es eine Sperre von 13 bis 17.30 Uhr wegen Freis- und Asphaltierungsarbeiten. Kommen Sie gut voran.
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3: Und an der Sendetechnik heute an meiner Seite Stefan Biazzi. Schönen guten Morgen, Dienstag, der 13. Oktober heute. Es ist 10 nach 7. Heute ertönt kurz nach 10 Uhr vormittags landesweit der Zivilschutzprobealarm. Alle 570 Sirenen des Landes sollen dabei gleichzeitig aufheulen. Das Signal ist eine Minute lang und klingt auf- und abschwellend. Über den Zivilschutzprobealarm sprechen wir gleich mit Klaus Unterweger, dem Direktor der Agentur für Bevölkerungsschutz.

0: Gleich 6:45. Schönen guten Morgen, Sie hören RAI Südtirol, das Frühstücksradio. Heute hören die Menschen in ganz Südtirol kurz nach 10 Uhr eine Minute lang den auf- und abschwellenden Heulton der Sirenen. Keine Panik, es ist ein Probealarm. Aber warum es wichtig ist, dass wir dieses Signal kennen und wissen, was im Ernstfall zu tun ist, darüber spricht Peter Treibenreif jetzt mit dem Direktor der Agentur für Bevölkerungsschutz, Klaus Unterweger.
1: Guten Morgen, Herr Unterweger.
2: Guten Morgen, Herr Treibenreif.
1: Was wird mit dem Probealarm heute überprüft?
2: Ja, wir überprüfen mit diesem Probealarm vor allem unser landesweites Sirenennetz mit seinen 570 Sirenen. Gleichzeitig machen wir die Bevölkerung aber mit dem Zivilschutzsignal vertraut. Wir wollen, dass die Menschen das Signal kennen und im Ernstfall wissen, was zu tun ist. Ein wichtiger Teil neben dem Signal ist aber auch die Information über Radio und Fernsehen. Damit üben wir sozusagen, wie Warnung und Information zusammenspielen. Und der heutige Probealarm dient genau auch unter anderem dazu.
1: Werden nur die Sirenen getestet oder auch die Apps bzw. ID Alert?
2: Also es werden zwar die Apps Game2Go getestet und auch die Wetter-App, aber ET Alert wird nicht getestet. Also ET Alert ist ja das nationale Alarmierungssystem, das in ganz besonderen Situationen und Fällen vorgesehen ist, dass es zum Einsatz kommt, und das wird nicht getestet.
1: Was soll die Bevölkerung konkret tun, wenn die Sirenen ertönen?
2: Ja, wir bitten die Bevölkerung in erster Linie, das Signal bewusst wahrzunehmen und sich auch kurz damit auseinanderzusetzen. Wer eine Sirene hört, sollte das Radio einschalten und die Zivilschutzmeldungen verfolgen. Auch im Fernsehen werden entsprechend die Informationen eingeblendet. Es wird ausdrücklich darauf hingewiesen, dass es sich um eine Probe handelt. Dementsprechend besteht natürlich auch kein Grund zu einer Beunruhigung.
1: Dieses Warnsignal ist ja anders wie die Sirenenprobe, die Samstag zu Mittag überall durchgeführt wird, oder auch anders wie wenn ein Feueralarm über die Sirenen ausgelöst wird. Können Sie uns noch einmal ganz kurz diese Unterschiede erklären?
2: Ganz richtig. Also wir haben in Südtirol drei unterschiedliche Sirenensignale, die man auseinanderhalten sollte. Da haben wir einerseits die wöchentliche Sirenenprobe am Samstag. Das ist ein 15 Sekunden langer gleichbleibender Dauerton. Dann haben wir den Feuerwehralarm. Der besteht aus drei jeweils 15 Sekunden langen Dauertönen. Und dann haben wir eben den Zivilschutzalarm. Da handelt es sich um einen 1 Minuten langen auf- und abschwellenden Heulton ohne Pausen. Und gerade dieser letzte Ton, den werden wir heute hören. Und er soll signalisieren, Achtung, es könnte eine Gefahr bestehen, über die wir uns näher informieren sollten.
1: Und danach wird, wie schon angesprochen, über Radiosender und über Fernsehsender informiert, dass es sich um einen Test handelt. Wird das auf allen Südtiroler Sendern oder auch, wenn einer auf dem österreichischen Radionetz unterwegs ist, werden auch da die Informationen weitergegeben?
2: Ja, also wir haben mit sämtlichen Radio- und Fernsehstationen Vereinbarungen getroffen, dass das Zivilschutzsignal und das Bevölkerungsinformationssystem auf deren Kanälen abgesetzt wird. Und in den meisten Fällen wird das Programm effektiv mit der Zivilschutzmeldung unterbrochen.
1: Wie werden Menschen erreicht, die gerade unterwegs sind oder den Alarm nicht hören können?
2: Ja, wir wissen, dass eine Sirene allein nicht jeden Menschen in jeder Situation erreichen kann. Deshalb ist es umso wichtiger, mehrere Warn- und Informationskanäle miteinander zu verbinden. Also Sirenen, Radio, Fernsehen, digitale Anwendungen, Mobilfunkwarnung ist vor allem eines der wichtigsten Systeme bei vorgesehenen Ereignissen. Die gegenseitige Aufmerksamkeit ist aber auch sehr wichtig. Also wenn wir eine Warnung erhalten, können wir beispielsweise Familienangehörige oder Menschen in unserem Umfeld informieren, die möglicherweise Unterstützung benötigen. Eben im Sinne, Bevölkerungsschutz ist eine gemeinsame Aufgabe.
1: Der Probealarm soll nicht nur die Zivilschützer, er soll vor allem die Bevölkerung auf den Ernstfall vorbereiten oder trainieren. Ist die Bevölkerung denn ausreichend informiert oder gibt es denn heute begleitende Maßnahmen, zum Beispiel an Schulen, an Arbeitsplätzen? Ist da was geplant?
2: Wir können und wollen die Bevölkerung immer noch besser auf mögliche Gefahren vorbereiten. Der Probealarm ist dafür ein wichtiger Anlass, weil er nicht nur die Technik überprüft, sondern auch das Bewusstsein für Vorsorge irgendwo stärkt. Entscheidend ist, dass wir uns nicht erst dann mit solchen Gefahren und Fragen beschäftigen, wenn etwas passiert. Das Wissen über Gefahren, Warnsignale und richtiges Verhalten eben auch in Friedenszeiten immer wieder auffrischen. Und das idealerweise in der Familie, in der Schule, am Arbeitsplatz und in unseren Gemeinden. Wir haben in diesem Sinne eben eigens auch alle Schuldirektionen, alle Gemeinden und öffentliche Institutionen und Körperschaften eigens angeschrieben und informiert, dass dieser Probealarm stattfinden wird, in der Hoffnung, dass eben die Sensibilisierung auch in diesen Institutionen erfolgt.
1: Woran erkennen wir nach dem Probealarm, dass das System funktioniert hat und was passiert, wenn bei der Überprüfung technische Probleme auffallen?
2: Ja, wir überprüfen, ob die Sirenen ordnungsgemäß ausgelöst haben und das Signal in den vorgesehenen Gebieten zu hören war. Dabei arbeiten wir mit den zuständigen Stellen und Einsatzorganisationen, in erster Linie mit dem Verband der Freiwilligen Feuerwehren und mit den Bezirken zusammen, die uns die Rückmeldungen über die erfolgte Alarmierung geben können. Wenn dann technische Auffälligkeiten festgestellt werden, werden diese überprüft und die notwendigen Schritte zur Behebung eingeleitet. Das ist natürlich, genau deshalb ist der Probealarm natürlich auch wichtig. Wir möchten mögliche Schwachstellen im System erkennen, nicht nur im Technischen, sondern auch in unseren Abläufen, bevor es zu einem tatsächlichen Notfall kommt.
1: Letzte Frage. Alle Jahre wieder wird die Notrufnummer von besorgten Bürgerinnen und Bürgern angerufen. Befürchten Sie das auch heute wieder?
2: Ja, wir hatten die letzten Jahre immer weniger Anrufer bei der Notrufnummer 112. Und vielleicht den einen oder anderen wird es auch heuer wieder geben. Aber ich vertraue ganz stark darauf, dass dieser Trend wie die letzten Jahre schon auch heuer rückläufig sein wird.
1: Vielen Dank fürs Gespräch.
2: Vielen Dank Ihnen.
0: Ein Entwarnungssignal wird es heute nicht geben. Der Zivilschutzprobealarm heute um kurz nach 10 Uhr gilt also der technischen Überprüfung der Sirenen in den Dörfern und Städten. Der Warn-Apps des Landes, vor allem aber die Bevölkerung, soll für das Warnsignal sensibilisiert werden. Dieses Morgengespräch können Sie auf unserer Nachrichtenseite bz.rheinnews.it auch nachhören.

0: Superstar Taylor Swift war das hier im Frühstücksradio um 7:45. Das Leben in Südtirol ist teuer. Immer mehr Menschen tun sich schwer, mit ihrem Gehalt oder mit ihrer Rente bis ans Monatsende zu kommen. Die Landesregierung will jetzt mit dem kommenden Haushalt den Mittelstand, sozial Schwächere und Familien stärker unterstützen. Christian Bassani.
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2: 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Südtirol soll sozial gerechter werden. 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Mit dem Geld sollen jetzt besonders Familien entlastet werden. Für Senioren soll unter anderem auch das Pflegegeld erhöht werden. 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
0: Südtirol soll also sozial gerechter werden. Dieses Ziel hat sich die Landesregierung gesetzt. Nach der Klausursitzung der Landesregierung wird für das kommende Jahr mit einem neuen Rekordhaushalt in der Höhe von über 9,1 Milliarden Euro gerechnet. Mit dem Geld sollen jetzt besonders Familien entlastet werden. Können diese Ankündigungen umgesetzt werden? Wie kann das wohlhabende Südtirol sozial gerechter werden? 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
1: Guten Morgen. Zivilschutzübung ist wichtiger Teil für Einsatzkräfte und Bevölkerung. Ein Bündnis geht gegen das neue italienische Wahlgesetz gerichtlich vor. Das Wetter überwiegend sonnig bei 16 bis 22 Grad. Der Zivilschutzprobealarm heute Vormittag dient zur Überprüfung von Technik und den Abläufen im Katastrophenfall. Der Direktor der Agentur für Bevölkerungsschutz, Klaus Unterweger, sagte im Morgengespräch auf Rai Südtirol, dass die Bevölkerung aufgerufen sei, beim Einsetzen des Alarms Radio oder Fernsehen einzuschalten, um sich über die Gefahr zu informieren. Der Probealarm sei wichtig, damit die Bevölkerung für das Alarmsignal sensibilisiert werde. Der ehemalige Primar für Innere Medizin und Forscher am Institut für Allgemeinmedizin in Bozen, Christian Wiedermann, warnt vor im Internet oder in Drogerien angebotenen Gentests. Immer mehr Labore bieten Bluttests und Genuntersuchungen aus kommerziellen Gründen an, die direkt an die Patienten verkauft werden. Die Ergebnisse seien häufig zweifelhaft. 40% der Ergebnisse seien falsch, wenn sie im Nachhinein von zertifizierten Laboren kontrolliert werden. Das Verfahren zur Vergabe der Brenner-Autobahn-Konzession geht laut Autobahnpräsident Hartmann Reichhalter stetig voran. Reichhalter hofft, dass der derzeitige Betreiber, dem er vorsteht, an der zweiten Ausschreibungsphase teilnehmen kann. Die reguläre Konzession für die Brennerautobahn A22 ist bereits im Jahr 2014 ausgelaufen. Gegen die neue italienische Wahlrechtsreform sind mehrere Verfassungsklagen auf den Weg gebracht worden. Die Bürgerinitiative Rete per un voto libero e uguale will noch im Oktober mit Unterstützung von 99 Anwälten insgesamt 30 Beschwerden bei Berufungsgerichten einreichen. Die Kläger halten 6 Punkte des Gesetzes für verfassungswidrig. Dazu zählen der Mehrheitsbonus, die Nennung eines Premierkandidaten sowie die hohe Zahl notwendiger Unterstützungsunterschriften. Ziel ist eine Entscheidung des Verfassungsgerichts noch vor der nächsten Parlamentswahl. Papst Leo wird heute im Gemelli-Krankenhaus in Rom an der Lunge operiert. Bei einem Routinecheck war ein Knoten im Lungengewebe entdeckt worden, der nun entfernt werden soll. Der Vatikan hat alle Audienzen des Papstes bis zum 20. Oktober abgesagt. Sein Bruder Louis Prévost bat um Gebete für einen erfolgreichen Eingriff und dafür, dass keine Komplikationen auftreten. Die saudi-arabische Hauptstadt Riad ist gestern Abend erneut von mehreren heftigen Explosionen erschüttert worden. In einer Textnachricht waren die Bewohner kurz zuvor vor einer feindlichen Bedrohung aus der Luft gewarnt worden. Die Houthi-Miliz aus dem Jemen erklärte, sie habe erneut den internationalen Flughafen in Riad angegriffen. Das Wetter. Im Großteil des Landes wird es heute sehr sonnig. Morgendliche Hochnebelfelder lösen sich rasch auf. Gegen Abend tauchen von Norden her ein paar Wolkenfelder auf. Die Temperaturen steigen auf 16 bis 21 Grad. Morgen Mittwoch wird es überwiegend sonnig mit ein paar Schleierwolken. Etwas dichtere Wolken gibt es entlang der Grenzen zu Nord- und Osttirol. 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Redaktion Peter Treibenreif.
2: Guten Morgen, wünscht Deborah Gartner aus der Landesverkehrsmeldezentrale. Auf der Brenner Autobahn in Richtung Norden zwischen Brixen und dem Brenner abschnittsweise Lkw-Stau wegen Überlastung. Auf der Jafenpaarstraße bei Kalch gilt eine Einbahnregelung und zeitweilige Sperren bis zu 30 Minuten wegen Arbeiten. Verkehrsaufhebung für Lkw und Busse mit einem Gesamtgewicht über 7,5 Tonnen. Pustertaler Startstraße. Bei Bruneck gilt abschnittsweise eine Einbahnregelung von 7 bis 16 Uhr wegen Arbeiten. Bei Niederdorf wird der Verkehr in Richtung Brixen von 7 bis 17 Uhr örtlich durch Niederdorf über die Gemeindestraße wegen außerordentlichen Instandhaltungsarbeiten umgeleitet. Auf der Eggenthaler Stadtstraße bei Welschnofen gibt es zeitweilige Sperren bis zu 15 Minuten von 7.30 Uhr bis 17 Uhr wegen Waldarbeiten. Auf der Grödner Stadtstraße oberhalb von Weidbruck Einbahnregelung von 8 bis 17 Uhr wegen Feldsicherungsarbeiten. Katharinaberg. Zwischen der Kreuzung mit der Landesstraße Schnalztal und Katharinaberg gibt es eine Sperre von 13 bis 17.30 Uhr wegen Preis- und Asphaltierungsarbeiten. Kommen Sie gut voran.

0: Schönen guten Morgen. 7:58 ist es an diesem Dienstag, 13. Oktober. Ceuta ist ein Stückchen Land, das Spanien an der nordafrikanischen Küste hält. Ins Rampenlicht gelangte Ceuta Ende Juli, als mehr als 70.000 Menschen aus Marokko zu Fuß oder schwimmend dorthin gelangten. Die meisten kehrten zurück oder wurden zurückgebracht. Tausende Migranten blieben jedoch und harrten unter prekären Bedingungen aus, darunter auch Kinder und Jugendliche. Heute und morgen besucht das spanische Königspaar die Exklave. König Felipe VI. Und Königin Letizia reisen nach Angaben des Palastes heute nach Ceuta und morgen weiter nach Melilla. Spaniens Ministerpräsident Pedro Sánchez hatte den König zu einem Besuch dort gedrängt. Die Stadt müsse sich mehr denn je vom Staat unterstützt fühlen, erklärte Sánchez. In Ceuta laufen die Vorbereitungen, berichtet ARD-Korrespondentin Franka Welz.
1: An der Playa de Trampolin wird aufgeräumt. Reinigungstrupps in gelben Leuchtwesten beseitigen die Reste der improvisierten Zeltstadt, in der wochenlang tausende Migranten ausgeharrt hatten. Sie fegen Schilfrohr zusammen, Baumaterial für notdürftige Hütten, sammeln Plastikwasserflaschen und andere Überbleibsel ein und verstauen alles in unzähligen schwarzen Müllsäcken. Ein grün-silberner Pickup-Truck, der schon bessere Tage gesehen hat, bringt Ladung um Ladung der schwarzen Säcke zu riesigen grünen Abrollcontainern. Die Polizei hatte den Strand vor gut einer Woche endgültig geräumt, doch in den Felsen der Uferböschung werden an diesem Vormittag zwei Migranten entdeckt, die sich dort versteckt hatten. Ein Transporter der alarmierten Guardia Civil fährt mit ihnen davon. Jorge González entgeht nichts, was sich an dem Strand abspielt. Sein strahlend weißes Haus thront an einem Hang über der kleinen, zweispurigen Straße zwischen Strand und seinem Grundstück. Ein Refugium für den Ruhestand mit seiner Frau Marisa sollte es sein. Strand der Schande steht nun auf einem gelb-roten Transparent, das die beiden zur Straßenseite vom Terrassengeländer aufgehängt haben. Die Aufräumarbeiten am Strand kommentiert Jorge nicht ohne Bitterkeit. Morgen kommt der König und sie wollen, dass der, obwohl er ja wissen dürfte, was hier los war, dass er bei seinem Besuch sieht, dass es hier nichts zu sehen gibt. 4.000 oder 5.000 Menschen wurden von hier in andere Stadtteile weggebracht und damit das Problem einfach weggeschoben. Das Königspaar dürfte das Ergebnis gar nicht direkt zu Gesicht bekommen. Das offizielle Programm sieht nämlich keinen Besuch an einem der Strände vor. Auch nicht in einem Industriegebiet nahe der Grenze zu Marokko. Hier dürften auch die beiden zuvor am Trampolinstrand aufgegriffenen Migranten landen. Entweder in einer vorübergehenden Unterkunft, zu der die Polizei uns nicht durchlässt, oder direkt an der Grenze zu Marokko, damit sie freiwillig wieder zurückgehen. Seit Mitte August haben das nach Angaben der spanischen Regierung mehr als 10.000 Menschen getan. In dem Industriegebiet hausten über Wochen viele Menschen auf der Straße, darunter kleine Kinder und Jugendliche, notdürftig medizinisch betreut von Ärzten einer Hilfsorganisation aus einem Wohnmobil heraus. Das Wohnmobil dient weiterhin als mobile Klinik. Nicht alle selbstgebauten Hütten und Verschläge sind verschwunden. Mit Stockbetten ausgestattete Lagerhäuser beherbergen unbegleitete Minderjährige. Reine Kinderlager seien das, keine echten Einrichtungen, sagt Ahmed Enfedal, der Präsident der Nachbarschaftsvereinigung von Ceutas marokkanischem Viertel El Príncipe. Wir versuchen gerade, Minderjährige von dort in einer alternativen Einrichtung unterzubringen, die bessere Bedingungen und Betreuung bietet als diese Kinderlager. Die Nachbarschaftsvereinigung hatte wochenlang junge Mädchen auf dem Fußballplatz einer Schule im Viertel versorgt. Sie verteilt weiterhin Essen an Migranten auf der Straße, unterstützt Eltern auf der Suche nach ihren Kindern beim Prozess der Familienzusammenführung. Doch auch die Menschen hier seien es leid, dass Menschen vor ihren Häusern schliefen, fühlten sich alleingelassen, sagt Ahmed. Sie versuchten aber im Rahmen ihrer bescheidenen Verhältnisse zu helfen, wo sie könnten. Dem Besuch des Königspaars misst er vor allem symbolischen Wert bei, organisiert aber dennoch engagiert Spanien Fähnchen zum Schwenken. Am anderen Ende Ceutas zeigt Jorge González auf seiner weitläufigen Terrasse Fotos und Videos aus den Wochen, die er und seine Frau als Belagerungszustand empfunden haben, und liefert eine sehr ähnliche Einschätzung des Königsbesuchs. Das ist symbolisch, mir nicht. Sonst kann er nichts tun. Aber zumindest unterstützt er uns moralisch, nachdem Europa und die spanische Regierung uns sehr im Stich gelassen haben.
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0: Cat Stevens mit Morning Has Broken. Dieser Dienstag, 13. Oktober, ist auch angebrochen und wir sind schon zeitlich heute beim Pressespiegel. Es ist 7:45 und dazu ist jetzt Patrick Riener hier ins Studio gekommen. Schönen guten Morgen.
1: Schönen guten Morgen, Gertrud. Grüß dich.
0: Patrick, der Konflikt zwischen dem Land Südtirol und den Lehrergewerkschaften spitzt sich zu. Es geht um die Möglichkeit, freiwillig 28 statt 24 Wochenstunden zu unterrichten.
1: Darüber berichtet heute das Tagblatt Dolomiten. Damit Personalengpässe gelöst werden können, soll die freiwillige Mehrarbeit ermöglicht werden. Schulgewerkschafterin Andrea Berger sagt, die Gewerkschaften, die seien nicht dazu da, um Mankos im System zu lösen, sondern es gehe darum, auf Arbeitnehmer zu schauen. Was sagt Bildungslandesrat Philipp Achammer dazu? Ich zitiere aus den Dolomiten: Wir können und wollen den Passus nicht zurückziehen. Niemand wird zu Mehrarbeit verpflichtet. Wenn eine Lehrperson freiwillig, so Achammer, einige Stunden mehr unterrichten will, sehe ich nicht ein, weshalb man es ihr verbieten will. Es gehe jedenfalls um Einzelfälle und die Sorge, dass damit auch andere unter Druck gesetzt würden, könne er nicht nachvollziehen, sagt Achammer. Angeblich, so schreiben die Dolomiten, ist das Land bereit, den Gewerkschaften entgegenzukommen, indem es die 28 Stunden auf die Laufzeit des Vertrags, also 3 Jahre, begrenzt. Sollte es keine Einigung geben, platzt der Vertrag mit Zulagen für alle Klassenvorstände und der Anpassung des Gehalts von Lehrern mit Studientiteln in der Grundschule an jenes der Mittelschullehrer, schreibt Dolomiten-Chefreporterin Barbara Varesco. Wir bleiben noch bei den Dolomiten. Der Fotoaufmacher ist heute jenen 28.000 Autos in Südtirol gewidmet, die laut Schätzungen ohne Versicherung herumkurven. Allein in Bozen wurden heuer bis Ende September 250 Autofahrer ohne Versicherung erwischt. Ja, das führt zu einer Strafe von 866 Euro. Zudem gehen 5 Führerscheinpunkte verloren. Verkehrsminister Matteo Salvini plant nun strengere Kontrollen. Statt 866 Euro sollen, falls die Reform von Salvini kommt, künftig 1.000 Euro Geldbuße entrichtet werden müssen. Zudem sollen künftig Straßenkameras automatisch feststellen, ob ein Auto versichert ist oder nicht, berichten heute die Dolomiten.
0: Vielleicht haben Sie gestern Abend den Film Mein Bruder, ein Mörder im Fernsehprogramm von uns, von Reis Südtirol, gesehen. Der Film ist heute Thema in der Neuen Südtiroler Tageszeitung.
1: Diese Doku ist sogar der Aufmacher der Neuen Südtiroler Tageszeitung. In diesem Film geht es um Florian Ecker aus Laurein. Im Sommer 1997 überfiel er eine Bank in Untermeise, hat dabei 10 Millionen Lire erbeutet. Ein Schuss wurde von ihm abgefeuert und der Carabinier Candeloro Zamperini wurde getötet. Er hatte sich gerade als Kunde in der Sparkasse in der Gampenstraße aufgehalten. Die Tageszeitung berichtet nun ausführlich über diesen Film und über Eckers Bruder Bernhard, der in besagter Doku erstmals über die Geschehnisse von damals spricht. Zur Erinnerung, Florian Ecker wurde 1997 nach wochenlanger Flucht am Gardasee festgenommen. Das hat ihm auch den Übernamen Rambo eingebracht. Ja, 2009 flüchtete er erneut und überfiel 2 Banken. Später verbrachte Florian Ecker lange Zeit im Gefängnis auf Sardinien. Dort lebt er noch heute als Bauer und er will auch in Hinkunft dort bleiben. Vor 4 Jahren besuchten Bruder Bernhard und die Schwester Florian Ecker auf Sardinien. Und bei diesem Besuch, erzählt Bernhard Ecker, so steht es in der Tageszeitung, hatte ich erstmals das Gefühl, dass dieser Mensch sich verändert hat. Alles nachzulesen in der druckfrischen Tageszeitung und nachzuschauen, gemeint ist der Dokumentarfilm, in unserer Online-Mediathek unter reisudtirol.rai.it. Wir kommen noch zum Alto Adige. Er berichtet, dass es in Bozen zum Himmel stinkt. Müllsäcke liegen auf den Straßen, ja, und der Sperrmüll, der wird ganz einfach irgendwo abgestellt. Während die einen sich über das Schmuddelbozen echauffieren, setzen sich die städtischen Umweltbetriebe zur Wehr. Die SEAB sagt, na, wir haben die Einsätze ausgebaut. Zum Teil wird sogar 3-mal am Tag gereinigt, sogar am Sonntag. Allerdings, und da liegt wohl der Müllhase im Pfeffer gibt die SEAB zu, es fehlt Personal. SEAB-Präsident Kilian Bedin appelliert jedenfalls an den Bürgersinn der Bozner. Seit der Corona-Pandemie, also seit mehr als 6 Jahren, hätten sich die Verhaltensweisen der Bozner verschlechtert. Es gebe weniger Respekt und insgesamt eine größere Gereiztheit. Müll werde einfach auf die Straße gekippt, nach dem Motto, die SEAB wird's schon richten.
0: Wir blicken jetzt auf Italiens Presse. Patrick, die Regierung Meloni ist dabei, den Haushalt für 2027 auszuarbeiten und sie stellt Forderungen an die EU. Italien benötige mehr Spielraum.
1: Ja, Meloni hat vor einer Versammlung lombardischer Unternehmer betont, Italien brauche mehr Flexibilität. Der Meloni gewogene Giornale titelt Euro Giorgia alla sfida finale. Die Ministerpräsidentin stelle Brüssel ein Ultimatum. Italien ist nicht am EU-Verhandlungstisch, um ständig zu allem Ja und Amen zu sagen. Ja, das sei eine dröhnende Anklage, ein J'accuse gewesen, sehr zur Freude der lombardischen Industriellen, wie der Giornale vermerkt. Der Corriere della Sera erklärt heute, was Meloni nun konkret von der EU fordert. Mehr Haushaltsflexibilität für Italien, weniger Bürokratie, schnellere Investitionen in Energie und Digitalisierung, keine Kürzungen bei den Mitteln für die Agrarpolitik. Übrigens hat Meloni diese Forderungen in ein Schreiben gepackt, das auch die Unterschrift von Deutschlands Kanzler Merz trägt. Im Hinblick auf Italiens Staatshaushalt 2027 legt das Wirtschaftsblatt Il Sole 24 Ore heute sein Augenmerk auf die Einkommenssteuer. A rischio il taglio IRPEF al ceto medio, dies die Schlagzeile. Die Regierung Meloni rückt offenbar davon ab, die Einkommensgrenze für den IRPEF-Steuersatz von 33% von 50.000 auf 60.000 Euro anzuheben. Statt des Mittelstandes sollen nun ältere und schutzbedürftige Menschen stärker unterstützt werden, etwa durch vorgezogene Steuervergünstigungen für Gesundheitsausgaben. Geplant sind auch Hilfen für junge Menschen, um dem Geburtenrückgang in Italien entgegenzuwirken. Ja, und für Selbstständige mit Mehrwertsteuernummer, mit Partita IVA, soll die Umsatzgrenze der Flat Tax von 85.000 auf 100.000 Euro im Jahr steigen. Dies die Informationen, die der Sole 24 Ore heute auffächert.
0: Die deutsche Innenpolitik muss sich mit einem Rücktritt befassen. Bärbel Baas, Bundesministerin für Arbeit und Co-Vorsitzende der SPD, wirft das Handtuch. Als Gründe hat sie den Tod ihrer Stieftochter und politische Angriffe durch den Koalitionspartner CDU/CSU genannt.
1: Die Bild-Zeitung spricht vom Zitat Baas-Beben. Ja, und nun stellt sich die Frage, wie geht es weiter? Neuer Arbeitsminister wird der SPD-Mann Alexander Schweizer, für die Bild schlichtweg der Zitat Wahlverlierer aus Rheinland-Pfalz, dessen Leitsatz sei stets gewesen, mein Prinzip von Sozialstaat ist, immer Menschen in Arbeit zu bringen. Ja, und jetzt müsse er beweisen, dass aus dem Satz Politik wird, fordert die Springerpresse. Für die Süddeutsche Zeitung ist Schweizer ein Rentenrebell, aber nun müsse ausgerechnet er jene Reformen angehen, die er als SPD-Mann in Rheinland-Pfalz noch abgelehnt hatte. Ein Prüfstein wird für ihn die umstrittene Rentenreform. Als Anhänger der abschlagsfreien Frührente nach 45 Beitragsjahren werde Schweizer auf eine Lösung bestehen, die die Regelung zumindest partiell erhält, glaubt die Süddeutsche Zeitung. Lesen Sie wohl an diesem Dienstag.
0: Danke, Patrick Riener, für diesen Überblick. Nach 8 geht es bei uns im Frühstücksradio um die großen Tech-Milliardäre wie Elon Musk, Peter Thiel, Mark Zuckerberg und Jeff Bezos, die zunehmend an gesellschaftlicher Macht gewinnen. Wir sprechen mit Bernd Gäbler darüber. Er ist Journalist und ehemaliger Leiter des bundesweiten Grimme-Instituts. Dieses befasst sich eben mit Fragen der Medienkultur und Bildung im digitalen Zeitalter.

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1: Es ist nicht gesund, ein Geheimnis für sich zu behalten, ja?
2: Deshalb gleich eines vorweg. Sebastian Betzel, bekannt als Dorfpolizist Franz Eberhofer aus den beliebten Eberhofer-Krimis, ist diese Woche in Südtirol zu erleben. Allerdings nicht auf der Kinoleinwand, sondern live auf der Theaterbühne. Und das gleich in einer Doppelrolle. In der Komödie Geheimnisse spielt Betzel zwei Zwillingsbrüder, die ihrem besten Freund unabhängig voneinander ein brisantes Geheimnis anvertrauen. Und der steckt plötzlich ganz schön in der Klemme. Gespielt wird dieser Freund von Götz Otto. Den kennen manche vielleicht noch als Bösewicht aus dem James-Bond-Film Der Morgen stirbt nie. Ein turbulentes Verwirrspiel mit viel Wortwitz und überraschenden Wendungen. Heute ist das Hamburger St. Pauli-Theater mit Geheimnisse um 19.30 Uhr im Kulturhaus. Karl Schönherr in Schlanders zu Gast, morgen in Brixen, am Donnerstag in Meran und am Freitag in Sterzing. Wem gehört eigentlich Südtirols Grund und Boden? Und wie ist das Land zu jenen Grundstücken und Gebäuden gekommen, die früher im Besitz des italienischen Staates waren? Dahinter steckt ein spannendes Stück Südtiroler Zeitgeschichte. Der Buchautor und frühere Lannener Bürgermeister Christoph Gufler hat sich damit beschäftigt. In seinem neuen Buch »Das Land kehrt heim« erzählt er vom langen Weg Südtirols aus der Zeit des Faschismus hin zur Autonomie und davon, was aus ehemaligen Staatsliegenschaften geworden ist, etwa die Gärten von Schloss Trautmannsdorf oder die Therme Meran. Heute stellt Gufler sein Buch vor, gemeinsam mit Altlandeshauptmann Luis Dornwalder, der die Entwicklung der Südtiroler Autonomie über Jahrzehnte politisch mitgestaltet hat. Um 19.30 Uhr in der Athesia Buchhandlung in den Meraner Lauben. Kinder lernen Sprache nicht nur durchs Hören und Nachsprechen, sondern mit allen Sinnen. Beim Spielen, Bewegen, Sehen, Fühlen und Entdecken. Wie Eltern und pädagogische Fachkräfte die Sprachentwicklung von Kindern auf spielerische Weise fördern können, erklärt die Erziehungswissenschaftlerin und Buchautorin Renate Zimmer heute Nachmittag in einem Online-Vortrag. Sprachförderung mit allen Sinnen heißt die Veranstaltung der Sprachstelle im Südtiroler Kulturinstitut und des Jukibuts. Beginn ist um 17 Uhr. Den Link zum Vortrag finden Sie auf der Internetseite des Südtiroler Kulturinstituts. Unter der Rubrik Veranstaltungen.
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3: Guten Morgen. Christian Wiedermann warnt vor Gentests aus dem Internet. Ein Bündnis geht gegen das neue italienische Wahlgesetz gerichtlich vor. Das Wetter überwiegend sonnig bei 16 bis 22 Grad. Der Zivilschutzprobealarm am Vormittag dient der Überprüfung von Technik und von Abläufen im Katastrophenfall. Der Direktor der Agentur für Bevölkerungsschutz, Klaus Unterweger, sagte im Morgengespräch auf Rai Südtirol, dass die Bevölkerung aufgerufen sei, beim Einsetzen des Alarms Radio oder Fernsehen einzuschalten, um sich über die Gefahr zu informieren. Im Notfall sei es auch notwendig, nicht nur an sich zu denken. Unterweger:
4: Die gegenseitige Aufmerksamkeit ist aber auch sehr wichtig. Also wenn wir eine Warnung erhalten, können wir beispielsweise Familienangehörige oder Menschen in unserem Umfeld informieren, die möglicherweise Unterstützung benötigen. Eben im Sinne, Bevölkerungsschutz ist eine gemeinsame Aufgabe.
3: Der jährliche Zivilschutzprobealarm wird heute um kurz nach 10 Uhr Vormittag ausgelöst. Dabei heulen alle Sirenen des Landes eine Minute lang in auf- und abschwellendem Ton. Der ehemalige Primar für Innere Medizin und Forscher am Institut für Allgemeinmedizin in Bozen, Christian Wiedermann, warnt vor im Internet oder in Drogerien angebotenen Gentests. Immer mehr Labore bieten Bluttests, Genuntersuchungen oder Netzhautscreenings aus kommerziellen Gründen an, die direkt an die Patienten verkauft werden. Die Ergebnisse seien häufig zweifelhaft, weil Tests an gesunden Menschen gemacht würden, die für kranke Menschen entworfen wurden. Und weil die neu entstehenden Labore nicht ausreichend überprüft würden.
5: Es wird viel Verunsicherung, viel Ängstlichkeit erzeugt. Menschen können selbst mit einem Wattebausch Material für die Untersuchung entnehmen, von der Schleimhaut der Wange Die angebotenen Tests werden dann von Laboren durchgeführt und es gibt genau zu diesen Gentests eine Untersuchung, dass von diesen Direct-to-Consumer-Tests 40% in einer danach durchgeführten Überprüfung sich als nicht richtig bestätigt haben.
3: Die verunsicherten, gesunden Menschen würden die Warteseele der Ärzte füllen. Für die wirklich Kranken bliebe zu wenig Platz. Der Berufsverband der deutschen Augenärzte hat deswegen gegen eine Drogeriemarktkette im September Klage angestrengt. Platz. Der Berufsverband der deutschen Augenärzte hat deswegen gegen eine Drogeriemarktkette im September Klage angestrengt. Gegen das neue italienische

0: bereits in Kraft tritt am 26. Oktober. Die Initiative sieht 6 Punkte als verfassungswidrig an. Das sind der Mehrheitsbonus, die Bindung des Mehrheitsbonus an die Wahlergebnisse von Kammer und Senat, die Vergabe der Senatssitze nach einem gesamtstaatlichen und nicht mehr regionalen Mechanismus, die Geschlechterregelung bei den Listen, die Angabe eines Spitzenkandidaten für das Amt des Ministerpräsidenten sowie die hohe Zahl nötiger Unterstützungsunterschriften für nicht im Parlament vertretene Parteien. Nach Angaben der Organisatoren haben bereits rund 500 Personen die Aktion unterstützt. Ziel ist, dass das Verfassungsgericht noch vor der Wahl über die strittigen Punkte entscheidet.
1: Papst Leo wird heute im Gemelli-Krankenhaus in Rom an der Lunge operiert. Bei einem Routinecheck war ein Knoten im Lungengewebe entdeckt worden, der nun entfernt werden soll. Der Vatikan hat alle Audienzen des Papstes bis zum 20. Oktober abgesagt. Sein Bruder Louis Prevost bat um Gebete für einen erfolgreichen Eingriff und dafür, dass keine Komplikationen auftreten. Die saudi-arabische Hauptstadt Riad ist gestern Abend erneut von mehreren heftigen Explosionen erschüttert worden. In einer Textnachricht waren die Bewohner kurz zuvor vor einer feindlichen Bedrohung aus der Luft gewarnt worden. Die Houthi-Miliz aus dem Jemen erklärte, sie habe erneut den internationalen Flughafen in Riad angegriffen. Das Verfahren zur Vergabe der Brenner-Autobahn-Konzession geht laut Autobahnpräsident Hartmann Reichhalter stetig voran. Reichhalter hofft, dass der derzeitige Betreiber, dem er vorsteht, an der zweiten Ausschreibungsphase teilnehmen kann. Die reguläre Konzession für die Brenner-Autobahn A22 ist bereits im Jahr 2014 ausgelaufen. Im Fall Alpenkohle spricht der Verteidiger des Landesbeamten Andreas Mari nach dem jüngsten Urteil des Kassationsgerichts von einem Etappensieg. Der weitere Verlauf des Verfahrens sei aber noch völlig offen, sagt der Rechtsanwalt Martin Fill zu Rai Südtirol. Das Kassationsgericht hatte vor kurzem die Aufhebung der Untersuchungshaft für den Umweltinspektor Andreas Mari und den Leiter des Landesamtes für Abfallwirtschaft Giulio Angelucci bestätigt. Gegen die beiden Landesbeamten ermittelt die Antimafia-Staatsanwaltschaft Trient wegen des Verdachts der illegalen Entsorgung von Holzverbrennungsrückständen. Yannick Sinner lässt seine Knieprobleme von Herbert Schönhuber behandeln. Der Arzt aus dem Pustertal ist Mitbegründer einer auf Sportmedizin spezialisierten Klinik in Mailand. Er hat auch Alberto Tomba und Sofia Goggia betreut. Yannick Sinner hat seit seinem Turniersieg in Wimbledon im Juli wegen einer Knieverletzung kein Tennisspiel mehr bestritten. Er plant für kommendes Jahr ein Comeback. Das Wetter. Im Großteil des Landes wird es heute sehr sonnig. Morgendliche Hochnebelfelder lösen sich rasch auf. Gegen Abend tauchen von Norden her ein paar Wolkenfelder auf. Die Temperaturen steigen auf 16 bis 22 Grad. Morgen Mittwoch wird es überwiegend sonnig mit ein paar Schleierwolken. Etwas dichtere Wolken gibt es entlang der Grenzen zu Nord- und Osttirol. 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Redaktion Peter Treibenreif.
2: Guten Morgen aus der Landesverkehrsmeldezentrale. Brenner Autobahn. In Richtung Norden zwischen Brix und dem Brenner gibt es Kolonnenverkehr und Stau wegen Überlastung und wegen Arbeiten. In Richtung Süden zwischen Sterzing und Brixen Lkw-Stau wegen Arbeiten. Auf den Stadtzufahrten herrscht lebhafter Berufsverkehr. Zu Wartezeiten kommt es auf der Übretscher Straße in Richtung Bozen ab St. Michael-Eppern und der Meraner Kreuzung. Auf der Brenner Staatsstraße Bleifers und ab Kardaun und im Bustertal bei Kienz. Silke Andres wünscht einen guten Start in den Dienstag.
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4: Und gemeinsam mit Stefan Biazzi begleite ich Sie gerne hinein in diesen neuen Tag, in diesen Dienstag, 13. Oktober. Es ist mittlerweile 8:08. Technologieunternehmen zählen längst zu wichtigen Machtakteuren. Ihre Gründer oder Besitzer sind mit dem Erfolg ihres Unternehmens nicht nur zu Geld, sondern auch zu Macht gekommen. Tech-Milliardäre wie Jeff Bezos, Elon Musk, Peter Thiel oder Mark Zuckerberg sind mittlerweile nicht mehr nur Unternehmer, sondern geben ihre Anschauung zur Zukunft der Menschheit und der Gesellschaft als Ganzes weiter. Darüber spreche ich gleich mit Bernd Gäbler. Er

0: Einen schönen guten Morgen noch einmal hier vom Frühstücksradio Frei Südtirol. Raya Heap war das mit Lady in Black. Wir haben es vorhin schon gesagt, Technologieunternehmen zählen längst zu wichtigen Machtakteuren. Tech-Milliardäre wie Jeff Bezos, Elon Musk, Peter Thiel oder Mark Zuckerberg sind nicht mehr nur Unternehmer, sondern geben ihre Anschauung zur Zukunft der Menschheit und allem anderen weiter. Ich begrüße jetzt Bernd Gebler. Er ist Medienwissenschaftler und Journalist aus Bremen, der 2001 bis 2005 das Adolf-Grimme-Institut geleitet hat. Schönen guten Morgen, Herr Gebler.
1: Guten Morgen, Frau Prenn.
0: Herr Gebler, Reiche hat es immer schon gegeben, sagen Sie, wenn wir an die Rockefellers oder an die Rothschilds denken. Aber es gibt heutzutage etwas Neues, das hinzugekommen ist. Sagen Sie selber, was denn?
1: Ja, dass Reiche immer auch viel Macht haben, das ist nicht neu. Aber neu ist, dass jetzt entscheidende Infrastrukturen der Gesellschaft in privater Hand sind. Denken Sie an die Satelliten. Von den 13.000 Satelliten, die es derzeit im Orbit gibt, gehören allein 9.000 Elon Musk. Und jede Woche kommt einer dazu. Oder nehmen Sie so eine Software wie Palantir, die Alex Karp entwickelt hat. Es gibt kaum eine westliche Armee oder Polizei, die ohne diese auskommt. Das schafft natürlich Abhängigkeiten. Oder die Rechenzentren. Allein die KI-Firma Anthropic zahlt an Musk monatlich 1,25 Milliarden Dollar für die Nutzung der Rechenzentren. Oder SpaceX, die Weltraumfirma von Musk, hat de facto die staatliche NASA ersetzt. Daraus resultiert große und direkte Macht.
0: Wir haben uns da aber selber hineinmanövriert in diese Abhängigkeiten. Warum? Wie ist das passiert?
1: Warum? Weil natürlich diese großen Konzerne tatsächlich enorme technologische Durchbrüche geschafft haben. Weil sie, wenn man so will, technisch neue Kontinente erschließen. Und daraus resultiert natürlich eine enorme wirtschaftliche Stärke, die wiederum setzt sich um in Reichtum und die setzt sich dann um in Macht. Das ist eine Struktur dieser Gesellschaft, die so gewachsen ist, die aber natürlich nicht unkontrolliert so weiter wachsen darf.
0: Und wie kann man das Ganze kontrollieren? Ist das nur auf der politischen Seite möglich und ist das überhaupt möglich?
1: Das ist natürlich sehr wichtig. Man muss sozusagen die Priorität der Politik gegenüber der technischen Entwicklung durchsetzen, was sehr schwer ist, weil natürlich diese Milliardäre und die Technologie selbst sich für die Spitze des Fortschritts halten und die Politik in der Regel darstellen als eher bremsende Bedenkenträger, die sozusagen eher Rückschritte, zurückschneidende Entwicklungen wollen als die Forcierung. Insofern ist es ein Kampf, aber wir müssen durchsetzen die Priorität des Politischen und ganz simpel wieder an das erinnern, was, glaube ich, früher mal selbstverständlich war. Das ist das einfache Wort Mitbestimmung. Also sehen Sie, ich weiß nicht, wie es in Ihrem Sender ist, aber überall im Journalismus wird jetzt gerade darüber diskutiert, wie soll man KI einsetzen. Also man könnte etwa in Ihrem Programm, was weiß ich, die Programmzusammenfassung der Beiträge, die Programmankündigung, die Hörerpost und so weiter mit KI erledigen. Da wäre wichtig, dass die Belegschaft sich zu Wort meldet und sagt, wir stehen nicht generell der Technik skeptisch gegenüber, aber wir werden nur das einführen, was wir als Belegschaft mittragen können. Das wäre schon ein großer Fortschritt.
0: Aber das heißt, jeder Einzelne von uns ist gefordert. Wie? Dass man immer aktuell am letzten Stand ist und mitreden kann, weil viele sind ja auch nicht mehr am letzten Stand.
1: Das ist so, wir sind gefordert. Früher nannte man das mal, wir brauchen mündige Bürger. Das ist ein Ideal. Man könnte auch sagen, das ist ein Begriff, den mein Kollege Herr Pörksen immer verwendet, wir sind eine journalistische Gesellschaft geworden. Das heißt, das, was früher Journalisten konnten, also in verschiedene Gebiete einigermaßen informiert eindringen, ist eine Anforderung, die immer stärker an alle Bürger geht. Und das zielt natürlich auf das, was wir alles brauchen in Bildung, Erziehung, Lernprozessen und so weiter.
0: Wir leben ja hier in Europa und diese Namen, die wir vorhin genannt haben, Elon Musk, Mark Zuckerberg, das sind alles US-amerikanische Tech-Milliardäre. Gibt es Pendants in Europa, dass man auch dem Ganzen vielleicht den Rücken kehren könnte?
1: Kaum. Also wir haben auch reiche Leute, aber die sind dann besonders reich, etwa in der Luxusindustrie, die Franzosen, oder wir haben auch hier immer noch reiche Menschen, die Autofirmen besitzen und Ähnliches. Also es gibt einen technologischen Rückschritt in Europa. Deswegen wirken die Anstrengungen zur Regulierung auch immer ein bisschen wie ein Armutszeugnis. Man sagt dann leicht, weil ihr nicht mithalten könnt, wollt ihr Regulierung. Solange das so ist, ist es auch schwer zu regulieren. Also wir brauchen mehr Kooperation in Europa, mehr Investitionen in eigene Forschung, eigene Entwicklungen, um sozusagen auf Augenhöhe agieren zu können. Und dann kann man auch entsprechende Regularien durchsetzen.
0: Herr Professor Gebler, was nutzen Sie für Online-Medien zum Beispiel? Versuchen Sie dem Ganzen den Rücken zu kehren oder sind Sie auch Teil von diesem System?
1: Selbstverständlich bin ich auch Teil von diesem System und das ist das, was man immer versucht, dass man gleichzeitig versucht, den Kopf oben zu behalten, sich nicht überwältigen zu lassen und halbwegs zu durchschauen, was da passiert. Und Sie haben völlig recht, auch die Medien sind ein Teil dieser Machtausübung. Sie sehen, Elon Musk hat ja Twitter gekauft, was er jetzt X nennt, oder Jeff Bezos, der Chef von Amazon, hat einfach mal eben die berühmte klassische Zeitung Washington Post sich angeeignet und auch dann inhaltlich geprägt. Auch Medienmacht ist eine Macht und uns bleibt nichts anderes. Also da hilft nicht Verweigerung, da hilft auch keine luditische Technikgegnerschaft, sondern letztlich das, was man klassischerweise Aufklärung nennt. Und da muss man halbwegs versuchen, den eigenen Kopf oben zu behalten, die Suchtpotenziale auszublenden und vernünftig zu bleiben.
0: Kann man zusammenfassend sagen, dass zu viel Macht nie gut ist?
1: Ja, das ist in der Tat so. Und es ist sicher so, dass man eine Art Gegenmacht von unten braucht. Und das ist klassische Modelle wie Mitbestimmung, sicher auch so etwas wie demokratisches Engagement in den Kommunen, Absprachen von unten, um sich ein wenig zu immunisieren gegenüber diesen Mächten und gleichzeitig in der Perspektive tatsächlich auch Entflechtungen von Kartellen durchzusetzen und Regularien, damit bestimmte Technologien uns nicht einfach davonlaufen und es uns geht wie dem Lehrling im Faust, wo der Besen sich völlig verselbstständigt. Der konnte immerhin noch den Meister rufen und sagen, fang den Besen wieder ein. Diesen Meister haben wir im Moment noch nicht.
0: Herr Gebler, Sie halten einen Vortrag übermorgen für Journalistinnen und Journalisten und auch andere Interessierte im Pastoralzentrum in Bozen. Geht es da genau um dieses Thema?
1: Genau um diese Themen geht es. Es geht um die Visionen, Programme, die diese Tech-Milliardäre auch immer stärker artikulieren. Das ist auch neu. Sie sind nicht einfach reich und haben Macht, sondern haben auch Programme, Pläne, Utopien. Wenn Sie so wollen, sind die Utopien von den Spinnern hingewachsen zu den Technologen. Und die müssen wir genauer untersuchen, genauer durchschauen. Und das wird ein großes Thema bei diesem Vortrag und bei der dann hoffentlich folgenden interessanten Diskussion im Pastoralzentrum sein.
0: Genau. Bernd Gebler, vielen Dank für Ihre Informationen vorab und wir wünschen eine gute Anreise und einen schönen Abend dann hier in Bozen am Donnerstag.
1: Vielen Dank und ich danke Ihnen.
0: Auf Wiederhören.
1: Auf Wiederhören.

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1: Guten Morgen. In Südtirol ist die heutige Zivilschutzübung ein wichtiger Test für Einsatzkräfte und Bevölkerung. Lega-Chef Matteo Salvini gerät als Parteichef immer mehr unter Druck. Das Wetter überwiegend sonnig bei 16 bis 22 Grad. In Südtirol dient der Zivilschutzprobealarm heute Vormittag zur Überprüfung von Technik und den Abläufen im Katastrophenfall. Der Direktor der Agentur für Bevölkerungsschutz, Klaus Unterweger, sagte im Morgengespräch auf Rai Südtirol, dass die Bevölkerung aufgerufen sei, beim Einsetzen des Alarms Radio oder Fernsehen einzuschalten, um sich über die Gefahr zu informieren. Der Probealarm sei wichtig, damit die Bevölkerung für das Alarmsignal sensibilisiert werde. Das Verfahren zur Vergabe der Brenner-Autobahn-Konzession geht laut Autobahnpräsident Hartmann Reichhalter stetig voran. Reichhalter hofft, dass der derzeitige Betreiber, dem er vorsteht, an der zweiten Ausschreibungsphase teilnehmen kann. Die reguläre Konzession für die Brenner-Autobahn A22 ist bereits im Jahr 2014 ausgelaufen. In Siebeneich in der Gemeinde Terlan stehen mehrere Feuerwehren wegen eines Gebäudebrandes im Einsatz. Nach ersten Informationen steht ein älteres Wohngebäude im Steurerweg direkt an der Hauptstraße in Brand. Kurz vor 7:30 Uhr wurde der Brand bemerkt und Alarm gegeben. Kurz vor dem Parteikongress der Lega steigt der Druck auf Parteichef Matteo Salvini. Um sich einer Wiederwahl stellen zu können, tat Salvini den dazu notwendigen formalen Schritt und trat als Parteivorsitzender zurück. Parteiintern geriet Salvini vor allem durch Kritiker wie dem ehemaligen Präsidenten der Region Venetien, Luca Zaia, zunehmend unter Druck. Gefordert wird, dass aus dem Parteisymbol der Zusatz Salvini Premier gestrichen wird. Papst Leo wird heute im Gemelli-Krankenhaus in Rom an der Lunge operiert. Bei einem Routinecheck war ein Knoten im Lungengewebe entdeckt worden, der nun entfernt werden soll. Der Vatikan hat alle Audienzen des Papstes bis zum 20. Oktober abgesagt. Sein Bruder Louis Prevost bat um Gebete für einen erfolgreichen Eingriff und dafür, dass keine Komplikationen auftreten. Die saudi-arabische Hauptstadt Riad ist gestern Abend erneut von mehreren heftigen Explosionen erschüttert worden. In einer Textnachricht waren die Bewohner kurz zuvor vor einer feindlichen Bedrohung aus der Luft gewarnt worden. Die Houthi-Miliz aus dem Jemen erklärte, sie habe erneut den internationalen Flughafen in Riad angegriffen. 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Redaktion Hannes Senfter.
2: Guten Morgen aus der Landesverkehrsmeldezentrale. Es begrüßt Sie Karin Unterhofer. Brenner Autobahn, Infahrt Richtung Norden zwischen Brixen und Sterzing, Stau wegen Arbeiten. Und in der Gegenrichtung in Fahrt Richtung Süden gibt es zwischen Sterzing und Brixen Lkw-Stau. Auf der Landesstraße Bozmeran bei Siebeneich ist wegen eines Feuerwehreinsatzes nur eine Fahrspur befahrbar. Rechnen Sie mit Staus. Allen, die unterwegs sind, gute Fahrt.
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3: Schönes Herbstwetter in Südtirol derzeit wieder. Wie es heute und die kommenden Tage weitergeht und wie das Wetter wird, das weiß vom Landeswetterdienst Meteorologe Werner Vierand.
4: Im Großteil des Landes ist es von der Früh weg sonnig und meist wolkenlos. Lokale Hochnebel im Süden lösen sich bald auf. Gegen Abend tauchen von Norden her ein paar Wolkenfelder auf. Nach meist einstelligen Frühwerten steigen die Temperaturen am Nachmittag auf 16 bis 22 Grad. In 2000 Meter Höhe liegen sie um 8 Grad und auf den Gipfeln weht teils starker Nordwind. Der Mittwoch bringt im Großteil des Landes sonniges Wetter mit ein paar Schleierwolken. Etwas dichtere Wolken gibt es entlang der Grenze zu Nord- und Osttirol. Am Donnerstag scheint verbreitet die Sonne, am Himmel zeigen sich nur ein paar dünne Schleierwolken. Mit Sonnenschein und ein paar hohen Wolken geht es auch am Freitag weit.
3: Vielen Dank, Werner Fehrand vom Landeswetterdienst. Und ich reiche noch ein paar aktuelle Werte aus unserem Land nach. In Bozen werden derzeit 11 Grad gemessen, in Bruneck minus 1 Grad, in Deutschnofen 3 Grad, dann auf der Bloße plus 1 Grad, in Prittau minus 4 Grad und in Ulden in St. Walburg, da werden jetzt 5 Grad gemessen.

0: schwungvoll hineinstarten in einen neuen Tag. Schönen guten Morgen, das war Sascha, der uns Glück verspricht, dass dieser Tag ein Lucky Day wird. Das wünsche ich Ihnen auch. Das Frühstücksradio ist das hier auf Reis Südtirol und die Zeit, es ist jetzt 8.42 Uhr. Manche Geschichten sind so unglaublich, dass sie wie ein Film wirken. Dabei haben sie sich wirklich ereignet und werden später mehrfach verfilmt. Am 13. Oktober 1972, heute jährt sich das Ereignis zum 54. Mal, stürzt ein Flugzeug in den Gletschern der Anden ab. Aus der Katastrophe wird eine der extremsten Überlebensgeschichten des 20. Jahrhunderts. Sie wird als das Wunder der Anden in die Geschichte eingehen. Hannes Hölzel mit dem Kalenderblatt heute.
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2: Eine Maschine der uruguayanischen Luftwaffe ist unterwegs von Montevideo nach Santiago de Chile. Am Freitag, dem 13. Oktober 1972. An Bord 45 Menschen, darunter viele Mitglieder der Rugby-Mannschaft Old Christians Club. Wegen schlechten Wetters müssen die Piloten eine komplizierte Route durch die Anden wählen. Dann passiert ein verhängnisvoller Navigationsfehler. Die Besatzung glaubt, den Gebirgszug bereits hinter sich zu haben, beginnt den Sinkflug zu früh und gerät mitten in die Hochanden. Die Maschine streift einen Berghang, die Flügel reißen ab, der Rumpf rutscht über Schnee und Eis. Als alles zum Stillstand kommt, sind viele Passagiere tot oder schwer verletzt. Die Überlebenden finden sich in einer lebensfeindlichen Welt wieder. Rundum nur Schnee, Eis und Berge. Die Temperaturen fallen weit unter Null. Nahrung gibt es so gut wie keine. Rettungsflugzeuge suchen tagelang nach der Maschine, finden sie aber nicht. Und nach 8 Tagen werden die Suchmaßnahmen eingestellt. Die Überlebenden erfahren das über ein kleines Radio. Von nun an wissen sie, sie sind auf sich allein gestellt. Was folgt, ist ein Kampf ums Überleben. Gegen Hunger, Kälte, gegen Verletzungen und Hoffnungslosigkeit. Später zwingt sie die Not zu Entscheidungen, über die weltweit diskutiert wird. Doch nur so können wenigstens einige von ihnen am Leben bleiben. Nachdem die letzten Essensvorräte aufgebraucht sind, beschließen sie, nicht leichtfertig, sondern nach langen Diskussionen, sich vom Fleisch ihrer verstorbenen Kameraden zu ernähren. Im Gletschereis sind die Leichen nicht im geringsten zersetzt, sondern auf natürliche Weise konserviert. Einer der Überlebenden, Roberto Canessa, wird später im Interview sagen: Sowas tut man natürlich nicht gern, aber wir haben ganz und gar rational gehandelt. Wir sind schon extrem abgemagert und am Ende unserer Kräfte. Wenn wir nichts essen, dann sterben wir wie unsere 20 Kameraden vor uns. Wenn wir das tun, führen wir unserem Körper Proteine und Fette zu und überleben. Natürlich steht es jedem frei zu sagen, ich hätte das nicht gemacht, aber wir haben uns dafür entschieden und wir sind sehr, sehr dankbar, dass wir dadurch überleben konnten. Doch die Geschichte endet nicht in der abgestürzten Flugzeughülle. Nach mehr als 2 Monaten fassen 2 der Überlebenden einen Entschluss. Sie verlassen das Wrack und steigen über die Berge. Tagelang kämpfen sie sich durch die Anden. Schließlich treffen sie auf einen chilenischen Hirten. Hilfe wird organisiert. Am 22. und 23. Dezember können die letzten Überlebenden gerettet werden. 16 Menschen kehren lebend zurück. 29 sind verstorben. Dieses Ereignis geht als Wunder der Anden in die Geschichte ein. Bücher, Dokumentationen, Spielfilme, Fernsehserien erzählen bis heute davon. Und zwar nicht nur wegen des Absturzes allein, sondern auch wegen der moralischen Frage, wie weit Menschen gehen können, um zu überleben.
0: Hannes Hölzel hat berichtet, das Wunder der Anden, das zeigt, Hoffnung ist manchmal die knappste Ressource und dann doch oft die wichtigste.

0: Lynn Anderson mit Rose Garden. Schönen guten Morgen, 8:08. Und bei mir hat jetzt schon Theo Hendrik vorbeigeschaut. Er übernimmt hier gleich nach 9 Uhr mit dem Treffpunkt. Guten Morgen, Theo.
1: Ja, einen schönen guten Morgen. Ja, so vorbeischauen werde ich nicht. Ich werde jetzt langsam
0: hier
1: im Studium. Du bist gekommen, um zu bleiben.
0: Ja,
1: ich bin gekommen, um zu bleiben und du gehst so langsam. Ich bin deine Ablöse, liebe Gertrud.
0: Schön. Genau. Wie geht's dir, Theo?
1: Mir geht es sehr gut. Ich freue mich jetzt auf 3,5 Stunden Treffpunkt. Wir haben heute Dienstag, viele tolle, spannende Themen. Wie immer am Dienstag zwischen 11 und 12 die Themen rund um den Verbraucherschutz. Das wird heute ein Schwerpunkt sein.
0: Kommt der Landeszivilschutz oder wird diese Landeszivilschutzübung ausgeführt und du bist auf Sendung und wenn man dranbleibt, dann bekommt man alle Informationen. Einfach dranbleiben.
1: Ja, es wird sozusagen, diese Übung besteht ja darin, dass zum einen kurz nach 10 im ganzen Land die Sirenen heulen werden, um sich einfach mit diesem Signal vertraut zu machen und natürlich die entsprechende Information über alle audiovisuellen Medien, die da laufen, sei es jetzt eben über ein Hörfunkprogramm oder auch Fernsehen. Ich glaube, auch am Handy kommen Mitteilungen und dergleichen.
0: Über eine App, genau. Mhm.
1: Über eine spezielle App und so. Und diese Übung wird heute nach 10 landesweit durchgeführt. Mhm. Da sind wir mittendrin im Geschehen.
0: Und du wirst da sozusagen alle Infos liefern, die es braucht. Theo, genau. Dann danke vielmals. Mhm. Ich wünsche eine gute Sendung. Und wir vom Frühstücksradio, Stefan Biazzi und ich, Gertrud Brenn, wir sagen danke fürs Zuhören. Wünschen noch einen wunderbaren Tag mit Reis Südtirol, mit unseren Programmen hier.

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1: Guten Morgen. In Südtirol ist die heutige Zivilschutzübung ein wichtiger Test für Einsatzkräfte und Bevölkerung. Vor Bulgarien sind 2 Schiffe von Drohnen angegriffen worden. Das Wetter überwiegend sonnig bei 16 bis 22 Grad. In Südtirol dient der Zivilschutzprobealarm am Vormittag zur Überprüfung von Technik und den Abläufen im Katastrophenfall. Der Direktor der Agentur für Bevölkerungsschutz, Klaus Unterweger, sagte im Morgengespräch auf Rhein Südtirol, dass die Bevölkerung aufgerufen sei, beim Einsetzen des Alarms Radio oder Fernsehen einzuschalten, um sich über die Gefahr zu informieren. Der Probealarm sei wichtig, damit die Bevölkerung für das Alarmsignal sensibilisiert werde. Das Verfahren zur Vergabe der Brenner-Autobahn-Konzession geht laut Autobahnpräsident Hartmann Reichalter stetig voran. Reichalter hofft, dass der derzeitige Betreiber, dem er vorsteht, an der zweiten Ausschreibungsphase teilnehmen kann. Die reguläre Konzession für die Brenner-Autobahn A22 ist bereits im Jahr 2014 ausgelaufen. Bei mutmaßlichen Drohnenangriffen im Schwarzen Meer vor der bulgarischen Küste sind erneut 2 Schiffe getroffen worden. Eines davon ist gesunken. Nach Angaben von Bulgariens Premierminister Rumen Radev wurde ein ukrainisches Frachtschiff unter maltesischer Flagge von 3 Drohnen getroffen. Die Besatzung konnte gerettet werden. Ein weiteres Schiff sank, ein Crewmitglied wurde geborgen. Bulgarien will wegen des Vorfalls die russische Botschafterin einbestellen und hat die NATO informiert. Wer hinter den Angriffen steckt, ist nach Angaben der Behörden bislang unklar. Kurz vor dem Parteikongress der Lega steigt der Druck auf Parteichef Matteo Salvini. Um sich einer Wiederwahl stellen zu können, tat Salvini den dazu notwendigen formalen Schritt und trat als Parteivorsitzender zurück. Parteiintern geriet Salvini vor allem durch Kritiker wie dem ehemaligen Präsidenten der Region Venetien, Luca Zaia, zunehmend unter Druck. Die Kritik richtet sich gegen den Kurs von Salvini, der die in Norditalien entstandene Lega gesamtstaatlich ausgerichtet hat. Papst Leo wird heute im Gemelli-Krankenhaus in Rom an der Lunge operiert. Bei einem Routinecheck war ein Knoten im Lungengewebe entdeckt worden, der nun entfernt werden soll. Der Vatikan hat alle Audienzen des Papstes bis zum 20. Oktober abgesagt. Sein Bruder Louis Prevost bat um Gebete für einen erfolgreichen Eingriff und dafür, dass keine Komplikationen auftreten. Der ehemalige Primar für Innere Medizin und Forscher am Institut für Allgemeinmedizin in Bozen, Christian Wiedermann, warnt vor im Internet oder in Drogerien angebotenen Gentests. Immer mehr Labore bieten Bluttests und Genuntersuchungen aus kommerziellen Gründen an, die direkt an die Patienten verkauft werden. Die Ergebnisse seien häufig Immer mehr Labore bieten Bluttests und Genuntersuchungen aus kommerziellen Gründen an, die direkt an die Patienten verkauft werden. Die Ergebnisse seien häufig zweifelhaft.

0: Alarm gegeben. Das Wetter. Im Großteil des Landes ist es heute sehr sonnig. Morgendliche Hochnebelfelder haben sich schon aufgelöst. Gegen Abend tauchen von Norden her ein paar Wolkenfelder auf. Die Temperaturen steigen auf 16 bis 22 Grad. Morgen Mittwoch wird es überwiegend sonnig mit ein paar Schleierwolken. Etwas dichtere Wolken gibt es entlang der Grenzen zu Nord- und Osttirol. 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Redaktion Peter Treibenreif.
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2: Schönen angenehmen Vormittag gemeinsam mit David Leitner. Er ist heute unser Mann an der Technik. Wir haben es heute schon des Öfteren gehört, auch in den Nachrichten, knapp noch eine Stunde, dann wird es die Landeszivilschutzübung geben. Davon sind auch wir im Treffpunkt hier in unserem Programm betroffen. Wie und in welcher Form? Wie gesagt, das knapp in einer Stunde. Bis dahin haben wir aber viele andere Themen noch für Sie. Und zwar werden wir gleich ein schönes Buch vorgestellt bekommen mit immerhin 528 Seiten. Es ist ihr zweiter Roman nach dem erfolgreichen ersten Roman einer amerikanischen Schriftstellerin. Um welche Schriftstellerin es sich handelt, wird uns Kollege Christoph Biechler gleich vorstellen. Das ist nur eines der Themen. Schön, dass Sie dabei sind. Fein, dass wir Sie begleiten dürfen. Ich bin auch so einer jetzt hier. Man at Work mit Down Under.

0: Der Treffpunkt heute am Dienstag. Und wie immer am Dienstag, da macht sich unser Kollege Christoph Biechler die besondere Mühe und Aufgabe, uns ein schönes Lesebuch vorzustellen. Heute Juliette Grahams, eine amerikanische Schriftstellerin. Sie ist in einer eng aufeinanderbezogenen amerikanisch-italienischen Familie aufgewachsen. Ihre Wurzeln liegen in Kalabrien. Ja, und aus dieser Herkunft hat Juliette Grahams, die seit 20 Jahren im Buchgeschäft arbeitet, kreatives Kapital geschlagen. In ihrem ersten Roman »Die sieben oder acht Trude« der Stella Fortuna setzte sie sich mit der Migrationsgeschichte ihrer Familie auseinander. Jetzt ist ihr zweiter Roman erschienen, stolze 528 Seiten lang. »Die Verlorenen von Santa Chionia«. Einmal mehr reist die Autorin schreibend zurück ins Kalabrien, und zwar ins Kalabrien der 1960er Jahre. Wie gesagt, Christoph Biechler mit dem heutigen Lesetipp.
1: Ein nicht identifiziertes Skelett, drei vermisste Männer. Ein Dorf voller Geheimnisse. Juliette Grahams, Bestseller-Autorin von The Seven or Eight Deaths of Stella Fortuna, erzählt in Die Verlorenen von Santa Chionia die Geschichte einer jungen Frau, die 1960 in einem kleinen kalabresischen Dorf zur Amateurdetektivin wird. Kalabrien 1960. Francesca Loftfield, 27, Amerikanerin und Idealistin, kommt in das abgelegene Bergdorf Santa Chionia. Ihre Stelle an der amerikanischen Botschaft in Rom hat sie aufgegeben. Sie reist im Auftrag der Organisation Child Rescue. Francesca hat die Aufgabe, in Santa Chionia im Herzen des kalabresischen Aspromonte-Massivs einen Kindergarten zu eröffnen. Damit soll der hohen Kindersterblichkeit vor Ort Einhalt geboten werden. Die Zivilisation in diesem Bergdorf ist nicht gerade auf dem neuesten Stand. Es gibt weder eine Straße noch fließendes Wasser und auch keinen Strom. Einen Arzt gibt es ebenso wenig, nur einen Pfarrer, Don Pantaleone Bianco. 6 Wochen nach Francescas Ankunft wird Santa Chionia überschwemmt, wobei die Fluten auch das Postamt wegreißen. Als das Hochwasser zurückgeht, kommt ein menschliches Skelett zum Vorschein. Zitat: Was da unter dem zerstörten Postamt zum Vorschein kam, waren blanke Gebeine, angefangen bei einem Oberschenkelknochen, den ein Junge am Montag, den 17. Oktober, aus den Trümmern zog. Zitat Ende. Dieses Skelett wird Francesca für den Rest ihres Aufenthaltes in Santa Chionia, ja, für den Rest ihres Lebens, wie sie sagt, verfolgen. Wer ist dieser Mensch und warum kommt die Polizei nicht, um den Fall zu untersuchen? Eines Tages erzählt die Haushälterin des Pfarrers, Emilia Volontà, Francesca von ihrem Sohn Leo Romeo. Man habe ihr gesagt, Leo sei nach Amerika gegangen, um dort, wie so viele Landsleute, sein Glück zu versuchen. Als er 15 war, hat sie ihren Sohn zum letzten Mal gesehen. Seither sind 40 Jahre vergangen, in denen Emilia nichts von Leo gehört hat. Emilia glaubt, dass die unter dem Postamt gefundenen menschlichen Überreste einmal ihr Sohn gewesen sind. Und so fleht sie Francesca an, herauszufinden, ob dieser schlimme Verdacht tatsächlich zutrifft. Francesca beginnt nun, viele unbequeme Fragen zu stellen. Und wie so oft in solchen Geschichten, die an kleinen, fest umgrenzten Orten spielen, deckt sie auf der Suche nach der Lösung eine Menge weiterer Geheimnisse und verschwiegener Geschichten auf. Beharrlich versucht Francesca, das Geflecht einheimischer Familien zu durchdringen und den Kodex des Schweigens, der sie untereinander verbindet, außer Kraft zu setzen. Die Verlorenen von Santa Chionia von Juliette Grahams, erschienen im Bozner Folio Verlag, spielt in einem Land schroffer Felswände, uralter Traditionen und gleißenden Sonnenlichts und in der Heimat eines der skrupellosesten Verbrechersyndikate der Welt. Der Roman ist zugleich Kriminalfall, Liebesgeschichte und das Porträt einer jungen Frau auf der Suche nach einem sinnvollen Leben. Nicht zuletzt war es Juliette Grahams ein Anliegen, mit »Die Verlorenen von Santa Chionia« eine neue Perspektive auf die Heimat ihrer Vorfahren zu eröffnen.
0: Ja, Christoph Biechler mit dem heutigen Lesetipp, der Roman »Die Verlorenen von Santa Chionia« von Juliette Grahams. Der Roman ist im Bozner Folio Verlag erschienen.
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0: Aus der Landesverkehrsmedizinzentrale begrüßt sie Karin Unterhofer. Brenner Autobahn, Infahrt Richtung Norden zwischen Brixen und Sterzing, ausgedehnte Staus wegen Arbeiten. Und in der Gegenrichtung in Fahrt Richtung Süden gibt es zwischen Sterzing und Brixen Lkw-Stau. Auf der Landesstraße Bozen-Meran bei Siebeneich ist der Einsatz der Feuerwehr beendet. Die Straße ist wieder frei befahrbar. Allen, die unterwegs sind, gute Fahrt!
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2: Ja, ein Hoch bestimmt weiterhin das Wetter im ganzen Land. Das heißt konkret ein sehr sonniges Wetter heute. Da und dort Hochnebelfelder, die dürften sich im Laufe des Vormittags allerdings auflösen. Entlang des Alpenhauptkammes, und zwar vom Reschen bis ins hintere Arntal. Da sind vereinzelt vielleicht ein paar Wolken. Aber die Großwetterlage, wie gesagt, sehr sonnig und stabil. Tageshöchstwerte heute zwischen 15 und 22 Grad. Auch der morgige Mittwoch verspricht ein sehr sonniger Tag zu werden. Da und dort mit ein paar harmlosen Schleierwolken. Nur entlang des Alpenhauptkamms sind diese Wolken etwas intensiver, bei 16 bis 22 Grad. Und eigentlich hält diese Großwetterlage bis jetzt mal laut den Prognosen bis Freitag so durch. Also temperaturmäßig ändert sich nicht viel. Und auch an der Großwetterlage, die bleibt auch stabil bis Freitag.

0: Barclay James Harvest mit Him, ein Song aus dem Jahre 1977. Schönen Vormittag im Treffpunkt Rhein-Südtirol. Am Donnerstag, da geht's los, und zwar mit einem neuen Stück der Braunsbergbühne Lana. Herr Nicolescu schläft auf seinen Koffern, heißt die Produktion. Ja, und das Stück spielt in der Nachkriegszeit in Südtirol und handelt von geheimen Machenschaften, Nationalsozialismus und Kunst. Medea Zingerle hat gestern mit dem Schauspieler Simon Schwarz gesprochen, der eben die Rolle des Nicolescu übernimmt. Und sie wollte mehr über das Stück erfahren, vor allem darüber, wer diese Figur ist und warum sie eben auf ihren Koffern schläft.
1: Dieser Nicolescu, bevor einmal eigentlich die ganze Persönlichkeit da auspackt, ist natürlich jetzt die Frage, wer ist das und warum schläft er auf seinen Koffern und was ist in diesen Koffern drinnen? Ist da das ganze Nazi-Gold drinnen oder ist da irgendwas anderes drinnen? Und vor allem stellt sich natürlich auch die Frage, was hat denn dieser Nicolescu alles getan in seiner Vergangenheit? Und führt er vielleicht alle einfach so an der Nase herum? Ich glaube, uns allen ist diese schöne Kugel im Etschtal bekannt, die da von Hochfrangacht über das ganze Etschtal hinunterleuchtet. Und wie das unser Autor, der Peter Huber, ganz schön beschreibt, untertags sieht man sie vom ganzen Etschtal aus und nachts ist sie wie eine Pupille, die alles Licht in sich aufsaugt und nichts davon abgibt. Und wir kennen sie alle, aber wenige kennen ihren Erbauer, also der, der den Auftrag gegeben hat. Und genau um den geht es in diesem Stück und um die ominösen Machenschaften, die er zur Zeit des Nationalsozialismus und danach betrieben hat.
2: Also es bleibt noch ein bisschen mysteriös. Das Ganze spielt in der Nachkriegszeit. Inwiefern spielt das eine Rolle im Stück?
1: Ja, das ist natürlich sehr wichtig, weil viele von den Machenschaften dieses Herrn Nicolescu, wie er im Stück genannt wird, spielen sich in der Nachkriegszeit ab. Und zwar geht es da natürlich um die konkreten Machenschaften der Fluchthilfe von NS, praktisch Kriegsverbrechern, die über Südtirol, über die sogenannte Rattenlinie nach Argentinien gekommen sind. Ja, und es stellt sich hier die Frage, wer hat denn so Persönlichkeiten der NS, sozusagen Führungsstruktur wie der Adolf Eichmann oder ein Südtiroler namens Paul Maria Hafner aus dem Finchgau, also ein bekanntlich bis zu seinem Lebensende eingeschworener Nationalsozialist, Aufseher im KZ Dachau. Wer hat diesen ominösen Persönlichkeiten nach dem Krieg weitergeholfen? Und wie?
2: Wie? Und das wird?
1: Und das wird unter anderem eben in unserem Stück hervorgebracht und ist im Grunde genommen eine Hommage an diese Südtiroler Persönlichkeit, dem Erbauer dieser wunderbaren Kugel über dem Etschtal.
2: Dieser Nicolescu ist eben eine zentrale Rolle auch in dem Ganzen. Wie ist es, in diese Rolle zu schlüpfen eigentlich?
1: Also es ist für mich eine sehr herausfordernde Aufgabe. Auf der einen Seite wunderschön, weil es ist eine sehr vielschichtige Figur, die in sich ganz viele verschiedene Facetten sozusagen verbirgt. Und es manchmal schwierig ist, sich dieser Figur anzunähern, weil es auf der einen Seite etwas abgrundtief Böses an sich hat, ist ja sozusagen ein Diener des Nationalsozialismus gewesen, aber auf der anderen Seite faszinierend, weil diese Persönlichkeit doch auch eine sehr, sehr affine Sensibilität für die Kunst übrig hat und ein wahrhaftiger Ästhet also auch gewesen ist.
0: So Simon Schwarz, er spielt eben den Herrn Nicolescu in diesem Theaterstück. Herr Nicolescu schläft auf seinen Koffern. Ja, und das Stück dieser Braunsbergbühne Lana hat am Donnerstag Premiere. Alle weiterführenden Termine finden Sie auch auf der entsprechenden Internetseite, ganz einfach braunsbergbühne.it, und wie gesagt, auch alle Infos bezüglich Kartenreservierung.

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0: Ihr Treffpunkt Rhein Südtirol heute am Dienstag. Dienstag heißt bei uns im Fernsehprogramm auch immer Diskussion. So heute am Abend nach der Tagesschau unsere Diskussionssendung Pro und Contra. Da geht's heute um das Thema der sozialen Gerechtigkeit. Moderiert und gestaltet wird die Sendung von Christian Basani. Und er führt uns näher zum Thema ran.
1: Ja, Südtirol soll sozial gerechter werden. Dieses Ziel hat sich die Landesregierung gesetzt. Nach der Klausursitzung der Landesregierung vor wenigen Tagen wird für das kommende Jahr ja mit einem neuen Rekordhaushalt in der Höhe von 9,1 Milliarden Euro gerechnet. Mit diesem Geld sollen jetzt besonders Familien entlastet werden. Für Senioren soll unter anderem auch das Pflegegeld erhöht werden. Doch reicht das? Können diese Ankündigungen auch umgesetzt werden? Wie kann das eigentlich wohlhabende Südtirol tatsächlich sozial gerechter werden? Genau darüber diskutiere ich heute Abend bei Pro und Contra.
0: Ja, Christian Basani wird heute durch die Sendung, durch die Diskussionssendung Pro und Contra führen. Seine Gäste im Studio sind zu diesem Thema der sozialen Gerechtigkeit Maria Elisabeth Rieder, die Landtagsabgeordnete vom Team K, und Gabriele Morandell. Sie ist Vorsitzende der sozialen Mitte innerhalb der SVP. Pro und Contra heute bei uns im Fernsehprogramm, gleich im Anschluss an die Tagesschau. 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
1: Guten Morgen. In Südtirol ist die heutige Zivilschutzübung ein wichtiger Test für Einsatzkräfte und Bevölkerung. Die Weltwirtschaft wird nach Angaben des IWF erst nächstes Jahr wieder stärker wachsen. Das Wetter überwiegend sonnig bei 16 bis 22 Grad. In Südtirol wird in den nächsten Minuten Zivilschutzprobealarm gegeben. Der Alarm dient zur Überprüfung von Technik und den Abläufen im Katastrophenfall. Der Direktor der Agentur für Bevölkerungsschutz, Klaus Unterweger, sagte im Morgengespräch auf Rai Südtirol, dass die Bevölkerung aufgerufen sei, beim Einsetzen des Alarms Radio oder Fernsehen einzuschalten, um sich über die Gefahr zu informieren. Der Probealarm sei wichtig, damit die Bevölkerung für das Alarmsignal sensibilisiert werde. Der deutsche Medienwissenschaftler Bernd Gäbler hat wegen der immer mächtiger werdenden Tech-Konzerne ein Eingreifen der Politik gefordert. Die Politik müsse sich gegen das unkontrollierte Wachstum von Konzernen durchsetzen und technische Entwicklungen einschränken, sagte Gäbler im Frühstücksradio von Rai Südtirol. Viele Staaten gerieten in Abhängigkeiten von privaten Unternehmen wegen derer technischen Errungenschaften bei Überwachungsprogrammen oder Rechenzentren. Laut dem ehemaligen Leiter des Adolf-Grimme-Instituts braucht es Mitbestimmung und auch die Gesellschaft ist gefordert. Der Internationale Währungsfonds IWF rechnet erst nächstes Jahr wieder mit einem stärkeren Wachstum der Weltwirtschaft. Für dieses Jahr hob die Finanzorganisation ihre Prognose minimal auf 3,1% an, wie der IWF mitteilte. Für Italien prognostiziert der IWF heuer ein Wirtschaftswachstum von 0,8%. Bei mutmaßlichen Drohnenangriffen im Schwarzen Meer vor der bulgarischen Küste sind erneut zwei Schiffe getroffen worden. Eines davon ist gesunken. Nach Angaben von Bulgariens Premierminister Rumen Radev wurde ein ukrainisches Frachtschiff unter maltesischer Flagge von drei Drohnen getroffen. Die Besatzung konnte gerettet werden. Ein weiteres Schiff sank, ein Crewmitglied wurde geborgen. Bulgarien will wegen des Vorfalls die russische Botschafterin einbestellen und hat die NATO informiert. Wer hinter den Angriffen steckt, ist nach Angaben der Behörden bislang unklar. Kurz vor dem Parteikongress der Lega steigt der Druck auf Parteichef Matteo Salvini. Um sich einer Wiederwahl stellen zu können, tat Salvini den dazu notwendigen formalen Schritt und trat als Parteivorsitzender zurück. Parteiintern geriet Salvini vor allem durch Kritiker wie dem ehemaligen Präsidenten der Region Venetien, Luca Zaia, zunehmend unter Druck. Die Kritik richtet sich gegen den Kurs von Salvini, der die in Norditalien entstandene Lega gesamtstaatlich ausgerichtet hat. Die Südtiroler Seilbahnunternehmen ziehen eine positive Sommerbilanz. Die Sommermonate würden immer wichtiger. Dennoch bleibe die Wintersaison für die meisten Seilbahnbetreiber die Hauptumsatzzeit. Laut dem Präsidenten der Seilbahnunternehmer Helmut Sartori sei die Aktion Seilbahnsommer gut angenommen worden. An der Aktion beteiligen sich 70 Aufstiegsanlagen. Sie gewähren den Inhabern des Südtirolpasses Ermäßigungen. Das Verfahren zur Vergabe der Brenner-Autobahn-Konzession geht laut Autobahnpräsident Hartmann Reichhalter stetig voran. Reichhalter hofft, dass der derzeitige Betreiber, dem er vorsteht, an der zweiten Ausschreibungsphase teilnehmen kann. Die reguläre Konzession für die Brenner-Autobahn A22, der derzeitige Betreiber, dem er vorsteht, an der zweiten Ausschreibungsphase teilnehmen kann. Die reguläre Konzession für die Brenner-Autobahn A22 ist bereits im Jahr 2024

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1: Schönen Vormittag aus der Landesverkehrsmeldezentrale. Ich bin Manuel Scutellaro. Auf der Brenner Autobahn in Richtung Norden zwischen Klausen und Brixen staut es 8 Kilometer wegen einer Baustelle. In Fahrtrichtung Süden kommt es zu LKW-Stau zwischen Sterzing und Brixen. Auf den anderen Hauptstraßen Südtirols kommen Sie gut voran. Sichere Fahrt!
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3: Einen schönen Vormittag, ein besonderer Vormittag. In wenigen Minuten dürften Sie im ganzen Land Sirenen heulen hören. Das ist dieser angekündigte Zivilschutz oder die angekündigte Zivilschutzübung, also nicht erschrecken. Und man möchte eben die Bevölkerung mit diesem Signal vertraut machen. Eingebunden in diese Landeszivilschutzübung sind auch die audiovisuellen Medien. Das heißt, auch wir zum Beispiel jetzt vom Fernseh- und Radioprogramm. Wie sich das Ganze dann konkretisiert, werden Sie gleich auch bei uns hier in den nächsten Minuten, wie gesagt, hören. Dennoch, das Programm geht wie gewohnt weiter. Schönen Vormittag allerseits.

Eine wichtige Mitteilung. Der Südtiroler Zivilschutz befindet sich in einer Übung. Der auf- und abschwellende Heulton über eine Minute, den Sie soeben gehört haben, bedeutet im Ernstfall Zivilschutzalarm. Zu Ihrem persönlichen Schutz sollten Sie im Ernstfall sofort sichere Räumlichkeiten aufsuchen und die über Radio durchgegebenen Verhaltensmaßnahmen befolgen. Achtung, wir wiederholen. Dies ist eine Übung und kein Ernstfall. Es handelt sich um einen Probealarm des Südtiroler Zivilschutzes. Bitte rufen Sie nicht die Notrufnummern an. Alle Informationen über Sirenensignale und das Bevölkerungsinformationssystem über Radio erhalten Sie bei Ihrer Gemeinde. Die autonome Provinz Bozen bedankt sich für Ihre Aufmerksamkeit. 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

0: Ja, diese Landeszivilschutzübung, die ist erfolgreich über die Bühne bzw. durch den Äther gegangen. Auch gut, dass das gemacht wird, damit wir uns, sollte es mal notwendig sein, mit dem Signal vertraut machen, was ist nun Zweck dieser Übung. Von Mensch, ärgere dich nicht jetzt, da sprechen wir. Und zwar von den Spielen aus unserer Jugend und Kindheit. Das war nur eines der Spiele. Oder wie hatten Sie es, mehr so Aktivspiele wie Fangen oder Seilhupfen? Wer von uns als Kind nicht gern gespielt hat, aber dafür die Zeit anders genutzt hat, um mit den Geschwistern oder mit Freunden oder Nachbarn was zu unternehmen. Ja, was war denn das? Was haben Sie denn damals als Kind gemacht oder gerne gemacht? Haben Sie eben gespielt oder waren Sie lieber draußen im Freien? An welche Kinderspiele können Sie sich denn noch erinnern? Barbara Wiest hat sich für uns einfach mal umgehört.
1: Ja, wir sind ja im Dorf aufgewachsen, wir haben uns allem getroffen in der Nachbarschaft und unser Lieblingsspiel war Völkerball. Zwischen die Häuser, links und rechts, haben sie uns die Wasserflaschen ausgeleert und auf die Kopf geleert, alles war richtig toll. Und im Winter natürlich Rodeln, Schlangen gemacht und die Strohsauer gerodelt. Und wenn ein Auto gekommen ist, waren wir sierig und gehofft, dass sie lange nicht schodern.
2: Mit den Autos, ich habe so ein Auto gehabt, was schon sie für eine Freude gehabt, ein Auto, die Tiere rauf zu dir, für die Haum auf dir. Das ist ein Mordsding gewesen für uns. Und mit den Schurzen haben wir Stalleler gebaut. Ja, das kennen die. Wir haben viele schönere Kindheit gehabt.
3: Verstecken und Fangen und Tempelhupfen. Es ist nur wie ein Lastikhupfen gewesen und ja, ganz schön. Ja, viel schöner, glaube ich, wie sie es jetzt haben.
4: Ja, sie hat die Brettl spielen und hat warten noch mal viel getan. Nein, haben wir nicht gewesen, ja.
5: Wir waren sehr viel auf der Straße, haben also so Räuber und Gendarmen und Verstecken und so. Also das haben wir viel gespielt. Das ist lange her. Ja, es war frei. Das war Freiheit. Das war, wenn abends um 18 Uhr die Glocken geläuten, haben sie immer alle heim. Das war einfach schön, ja. Es waren viele Kinder aus der Nachbarschaft. Das war eine gute Zeit, ja.
6: Völkerball, Versteckerlust haben wir auch gespielt, ja. In die Wiesen draußen, in die Stützenhaufen drin, als sie die Stützen alle so hingestellt haben. Halt, ja.
7: Schöne Zeit.
6: Eigentlich schon, ja. Es ist halt eine andere Zeit gewesen. Halt ganz eine andere Welt halt, sagen wir mal das so, gell.
0: Ja, da hat er sicherlich recht. In den letzten 50 bis 60 Jahren, da hat sich natürlich vieles verändert. Es gab noch keine Handys, die Generalüberwachung war noch nicht möglich. Es herrschte auch viel weniger Verkehr auf der Straße und das alltägliche Leben spielte sich eben draußen im Freien ab. Ich kann mich selbst noch erinnern, wir waren extrem viel auch auf Bäumen und Bäumhäusern unterwegs. Teilweise wussten das die Eltern gar nicht, dass wir uns auf dieser Höhe befunden haben. Immer alles gut gegangen. Doch wenn es auch heutzutage anders ist, jede Zeit hat einfach ihre Vor- und Nachteile, oder?
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0: Die künstliche Intelligenz, ja eines der Schlagwörter unserer Zeit. Die künstliche Intelligenz ist ja wirklich in sehr vielen Bereichen auf dem Vormarsch. Ob jetzt im Operationssaal, an den Schulen, an den Universitäten, im Handwerk, auch die Filmbranche ist im Umbruch. Wird es in Zukunft auch noch Dokumentarfilme geben? Fragezeichen. Nela Merki, Vorsitzende des Südtiroler Verbandes der Filmschaffenden, meint dazu:
1: Ich glaube, der Dokumentarfilm stirbt nicht aus. Der Film grundsätzlich stirbt nicht aus. Wir haben auch schon mal gesagt, Kino stirbt nicht aus, ist nicht ausgestorben. Unsere Initiative hilft dabei auch, aber ich sehe, das Kino läuft momentan gut. Also ich habe keine Sorgen, dass der Dokumentarfilm ausstirbt. Ich habe ein bisschen Angst, dass die Authentizität, also dass das eine große Frage wird. Was ist eigentlich noch echt?
0: Ja, glaubt Nela Merki, sie steht der FAS vor, das wäre der Verband der Filmschaffenden in Südtirol, welche Pläne sie hat und welches Konzept die Doc-Day-Reihe verfolgt, die vergangene Woche im Capitol-Kino in Bozen eröffnet wurde, das erfahren Sie und zwar bei uns im Hörfunkprogramm ab 19.40 Uhr im Hörfunkprogramm und zwar Kulturjournal auf RAI Südtirol.

0: Schönen Vormittag aus der Landesverkehrsmeldezentrale. Ich bin Manuel Scutellaro. Auf der Bredder-Autobahn in Richtung Norden zwischen Klausen und Brixen staut es 8 Kilometer wegen einer Baustelle. In Fahrtrichtung Süden kommt es zu LKW-Stau zwischen Sterzing und Brixen. Auf den anderen Hauptstraßen Südtirols kommen Sie gut voran. Sichere Fahrt!
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2: Ja, beim Wetter kommen Sie auch gut voran. Eine Großwetterlage bestimmt das Wetter heute und in den nächsten Tagen. Das bedeutet konkret: ein sehr schöner sonniger Tag heute, vielleicht entlang des Alpenhauptkammes. Da halten sich ein paar Wolken ein bisschen hartnäckig, aber es sind nur vereinzelt ein paar Wolken. Ansonsten, wie gesagt, sehr schön und sonnig bei 15 bis 22 Grad. Und diese Großwetterlage, die zieht sich eigentlich durch bis am Donnerstag. Die morgendlichen Nebelfelder, die es vor allem im Norden des Landes gibt, die lösen sich dann jeweils immer am Vormittag auf. Am Donnerstag könnten die Wolken, die Schleierwolken entlang des Alpenhauptkammes etwas intensiver werden. Aber an der Großwetterlage, jetzt wiederhole ich mich, bleibt eigentlich alles so bestehen. Traumhafter Herbst, auf den wir uns einstellen dürfen.

Ja, so schnell kann ein Song zu Ende gehen, aber wir sind ja bereit. Schon am Vormittag hier im Treffpunkt auf RAI Südtirol. Er gehört ja zu einem der ganz, ganz großen Autoren, wenn es um Wanderungen bei uns im Land geht. Die Rede ist von Hans-Paul Menara. Und er hat nun, wie ich finde, wirklich ein sehr, sehr spannendes neues Buch verfasst mit wirklich ganz, ganz tollen Wanderungen, die dort enthalten sind. Das Buch nennt sich Urwege in Südtirol auf den Spuren der Vergangenheit zwischen Kultstätten, Höhenkirchen und frühen Siedlungen. Erschienen ist das Buch im Tapeiner Verlag. Da werden 50 Südtiroler sogenannte Urwege in Form anschaulicher Wandervorschläge vorgeschlagen. Denn Südtirol besitzt ja nach wie vor zahlreiche eindrucksvolle, auch historische Wege, die ihr hohes Alter erahnen lassen. Und auf ihnen folgt man den Spuren der frühesten Alpenbewohner. Ja, und diese Pfade führen vorbei auch zu bronzezeitlichen Fundplätzen, geheimnisvollen Schalensteinen, Rutschbahnen und Felsenbildern, vorchristlichen Kultstätten. Und da gibt es auch rätselhafte Ruinen. Und auch Zeitzeugen prähistorischer Vergangenheit oder auch an Bergwerken vorbei, Kalköfen, archäologischen Fundorten, eben immer ein historischer Bezug auf diesen Wanderrouten. 50 solcher Wanderrouten sind in diesem Buch enthalten, gar einige Gipfelbesteigungen, auch also alles in Kombination. Urwege in Südtirol, 50 Wegrouten inklusive, erschienen im Tapeiner Verlag von Hans-Paul Menara. Dieses tolle Buch können Sie hier und jetzt bei uns im Treffpunkt gewinnen. Die gebührenfreie Nummer lautet 83 mal die 0 144 77. Nochmal 83 mal die 0 144 77.

0: Einen schönen Vormittag nach Laien. Von dort ruft uns jetzt die Helga an. Helga, hallo. Ja, kann man sie hören, die Helga? Wo ist sie denn? Hallo, Helga. Ja, ganz leise höre ich sie. Ganz, ganz leise. Wo ist sie denn, die Helga? Ja, ein bisschen ganz still hören wir sie. Ganz, ganz still hören wir sie, liebe Helga. Irgendwie tut es da nicht. Ich höre ganz leise. Es versucht unser Technik. Probieren wir es mal mit der Ida. Ida, hallo.
1: Guten Morgen, ja.
0: Ja, Ida, jetzt kann man Sie klar, deutlich, laut hören. Passt wunderbar. Sie können mich auch gut verstehen, gell, Ida?
1: Ja, sicher.
0: Ja. Sie rufen uns aus Natzschaps an, gell, von dort.
1: Ja.
0: Ja. Da gibt es auch den einigen, in der Nähe zumindest mal von Natzschaps. Sag Ihnen der Nössingbühl etwas.
1: Eigentlich nicht so.
0: Nicht so, das wäre in der Nähe. Von da gibt es auch, ja, das ist auch ein besonderer Ort. Da gibt es Schalensteine. Nur so viel zur Information. Wäre dann ausführlich in dem Buch beschrieben, dass Sie gewinnen könnten. Sind Sie eine Wanderin, Ida?
1: Ja, das schon. Ja.
0: Schon, gell? Ja, das wäre dann so eine Wanderung, die Sie unternehmen könnten. Und jetzt komme ich zur Quizfrage, okay?
1: Ja.
0: Probieren wir es, Ida.
1: Probieren wir es, ja. Okay. Lass uns überraschen.
0: Ja, genau. Ich sage immer beim Quiz, Sie können nichts verlieren, nur gewinnen. Ja. Natürlich wird in dieser Wanderung auch die Fundstelle des Ötzis beschrieben. Ist ja natürlich auch so ein Urweg. Man geht ja davon aus, dass der Ötzi vor ja, knapp 5000 Jahren diesen Weg da gewählt hat. Und diese Fundstelle hat einen ganz besonderen Namen, liebe Ida, und den möchte ich jetzt von Ihnen wissen, weil es geht ja um solche Urwege in diesem Buch von Hans-Paul Menara. Denn Ötzi, wenn Sie diese Wanderung unternehmen, wo müssen Sie denn da hingehen, damit Sie diese Fundstelle finden? Müssen Sie da auf das Sirmianer Joch hinauf? Müssen Sie auf das Thiessener Joch hinauf? Oder müssen Sie auf das Prisjan-Joch hinauf? Sirmian-Joch, Thiessen-Joch oder Prisjan-Joch?
1: Thiessen-Joch.
0: Das war aber sehr selbstsicher. Waren Sie da schon mal oben, liebe Ida?
1: Das war ich noch nicht, aber das wäre eigentlich schon noch auf meinem Plan.
0: Genau, dann verwirklichen Sie diesen Plan.
1: Ja.
0: Ein ganz, ganz tolles Wanderbuch haben Sie da gewonnen, wirklich mit sehr vielen Informationen rund um die jeweiligen Wanderungen. Ich wünsche Ihnen viel Spaß beim Nachwandern.
1: Ja, super, super, freue mich.
0: Ja, so soll es sein. Danke, Servus, wiederhören.
1: Danke Ihnen, danke vielmals, wiederhören.

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1: Es ist nicht gesund, ein Geheimnis für sich zu behalten, ja?
2: Deshalb gleich eines vorweg. Sebastian Betzel, bekannt als Dorfpolizist Franz Eberhofer aus den beliebten Eberhofer-Krimis, ist diese Woche in Südtirol zu erleben. Allerdings nicht auf der Kinoleinwand, sondern live auf der Theaterbühne. Und das gleich in einer Doppelrolle. In der Komödie Geheimnisse spielt Betzel zwei Zwillingsbrüder, die ihrem besten Freund unabhängig voneinander ein brisantes Geheimnis anvertrauen. Und der steckt plötzlich ganz schön in der Klemme. Gespielt wird dieser Freund von Götz Otto. Den kennen manche vielleicht noch als Bösewicht aus dem James-Bond-Film »Der Morgen stirbt nie«. Ein turbulentes Verwirrspiel mit viel Wortwitz und überraschenden Wendungen. Heute ist das Hamburger St. Pauli-Theater mit Geheimnisse um 19.30 Uhr im Kulturhaus. Karl Schönherr in Schlanders zu Gast, morgen in Brixen, am Donnerstag in Meran und am Freitag in Sterzing. Wem gehört eigentlich Südtirols Grund und Boden? Und wie ist das Land zu jenen Grundstücken und Gebäuden gekommen, die früher im Besitz des italienischen Staates waren? Dahinter steckt ein spannendes Stück Südtiroler Zeitgeschichte. Der Buchautor und frühere Lannaner Bürgermeister Christoph Gufler hat sich damit beschäftigt. In seinem neuen Buch »Das Land kehrt heim« erzählt er vom langen Weg Südtirols aus der Zeit des Faschismus hin zur Autonomie und davon, was aus ehemaligen Staatsliegenschaften geworden ist, etwa die Gärten von Schloss Trautmannsdorf oder die Therme Meran. Heute stellt Gufler sein Buch vor, gemeinsam mit Altlandeshauptmann Luis Dornwalder, der die Entwicklung der Südtiroler Autonomie über Jahrzehnte politisch mitgestaltet hat. Um 19.30 Uhr in der Athesia Buchhandlung in den Meraner Lauben. Kinder lernen Sprache nicht nur durchs Hören und Nachsprechen, sondern mit allen Sinnen. Beim Spielen, Bewegen, Sehen, Fühlen und Entdecken. Wie Eltern und pädagogische Fachkräfte die Sprachentwicklung von Kindern auf spielerische Weise fördern können, erklärt die Erziehungswissenschaftlerin und Buchautorin Renate Zimmer heute Nachmittag in einem Online-Vortrag. Sprachförderung mit allen Sinnen heißt die Veranstaltung der Sprachstelle im Südtiroler Kulturinstitut und des Jukibuts. Beginn ist um 17 Uhr. Den Link zum Vortrag finden Sie auf der Internetseite des Südtiroler Kulturinstituts. Unter der Rubrik Veranstaltungen.
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1: Südtiroler Zivilschutzübung als wichtiger Test für den Ernstfall. Finanzminister Giorgetti hat eine vorsichtige Haushaltspolitik angekündigt. Das Wetter überwiegend sonnig bei 16 bis 22 Grad. Wie angekündigt, hat in Südtirol ein Zivilschutzprobealarm stattgefunden. Dabei wurden die 570 Sirenen im Land und die Benachrichtigungs-Apps des Wetterdienstes und der Gemeinden getestet. Die Radioprogramme wurden für eine Mitteilung des Zivilschutzes unterbrochen. Im Fernsehen wurden Laufschriften eingeblendet. Der Direktor der Agentur für Bevölkerungsschutz, Klaus Unterweger, sagte auf Rhein Südtirol, die Übung sei notwendig, um zu testen, ob im Ernstfall die Informationsketten funktionieren. Die Staatspolizei hat in Kastelruth einen mit internationalem Haftbefehl gesuchten Mann aufgegriffen. Der deutsche Staatsbürger wurde in einem Beherbergungsbetrieb festgenommen und ins Bozner Gefängnis gebracht. Er wird von türkischen Behörden wegen der Beihilfe zu illegaler Einwanderung gesucht. Über eine Auslieferung des 34-Jährigen entscheidet das Gericht. Finanzminister Giancarlo Giorgetti hat den Kurs einer vorsichtigen Haushaltspolitik bekräftigt. Im Parlament in Rom sagte er bei der Vorstellung des Finanzplans 2026, eine Planung über 3 Jahre sei wegen der großen wirtschaftlichen Unsicherheit schwierig. Die Regierung wolle jedoch den Konsolidierungspfad der Staatsfinanzen fortsetzen. Die von Brüssel gewährten Ausnahmen für Neuverschuldung, für Verteidigung und Energie will Giorgetti hingegen dazu nutzen, um hohe Energiepreise für Familien und Betriebe abzufedern. Der Internationale Währungsfonds IWF rechnet erst nächstes Jahr wieder mit einem stärkeren Wachstum der Weltwirtschaft. Für dieses Jahr hob die Finanzorganisation ihre Prognose minimal auf 3,1% an, wie der IWF mitteilte. Für Italien prognostiziert der IWF heuer ein Wirtschaftswachstum von 0,8%. Im Schwarzen Meer vor Bulgarien sind 2 Handelsschiffe an der Küste angegriffen worden. Ein Schiff sei gesunken, schrieb Bulgariens Ministerpräsident Rumen Radev auf Facebook. Ein anderes Schiff sei offenbar von 3 Drohnen getroffen worden. Die Besatzung sei gerettet worden. Die Ukraine und die EU verurteilten die Angriffe. Zwar fehlten eindeutige Beweise, allerdings läge die Logik nahe, dass die Vorfälle Russland zugute kämen, so Radev. Er kündigte an, die russische Botschafterin einzubestellen. Auch die NATO sei informiert worden. Der deutsche Medienwissenschaftler Bernd Gäbler hat wegen der immer mächtiger werdenden Tech-Konzerne ein Eingreifen der Politik gefordert. Die Politik müsse sich gegen das unkontrollierte Wachstum von Konzernen durchsetzen und technische Entwicklungen einschränken, sagte Gäbler im Frühstücksradio auf Rhein Südtirol. Viele Staaten gerieten in Abhängigkeiten von privaten Unternehmen wegen derer technischen Errungenschaften bei Überwachungsprogrammen oder Rechenzentren. Laut dem ehemaligen Leiter des Adolf-Grimme-Instituts braucht es Mitbestimmung und auch die Gesellschaft ist gefordert. Die Südtiroler Seilbahnunternehmen ziehen eine positive Sommerbilanz. Die Sommermonate würden immer wichtiger. Dennoch bleibe die Wintersaison für die meisten Seilbahnbetreiber die Hauptumsatzzeit. Laut dem Präsidenten der Seilbahnunternehmer Helmut Sartori sei die Aktion Seilbahnsommer gut angenommen worden. An der Aktion beteiligen sich 70 Aufstiegsanlagen. Sie gewähren den Inhabern des Südtirolpasses Ermäßigungen. Das Wetter. Im Großteil des Landes bleibt es heute sehr sonnig. Gegen Abend tauchen von Norden her ein paar Wolkenfelder auf. Die Temperaturen steigen auf 16 bis 22 Grad. Morgen Mittwoch wird es überwiegend sonnig mit ein paar Schleierwolken. Etwas dichtere Wolken gibt es entlang der Grenzen zu Nord- und Osttirol. Von Rhein Südtirol hörten Sie Nachrichten. Redaktion Peter Treibenreif. Gibt es entlang der Grenzen zu Nord- und Osttirol. Von Rhein Südtirol hörten Sie Nachrichten, Redaktion Peter Treibenreif.
2: Einen schönen Vormittag.

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1: 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Warum das notwendig ist und ob dann noch längere Staus auf der Autobahn die Folge sind, das hören Sie bei uns. 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Wir haben sie bei ihrem ersten Besuch im Gefängnis begleitet. 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
2: Ganz genau so ist es. Und der Dienstagvormittag ist auch immer jener Tag, wo wir Themen rund um den Verbraucherschutz aufgreifen. So wird es auch diesmal sein. Und zwar, es geht um Umweltschadstoffe. Es geht auch darum, was es mit der sogenannten resistenten Stärke auf sich hat. Und wir blicken auch mal kurz auf die Wohnbaumesse, die ja in Bozen dieses Wochenende über die Bühne geht. Das sind die Themen in dieser Stunde. Uns allen einen schönen Vormittag.

0: Unser Ökosystem, ein hochsensibles System, das auch nur durch geringe Störungen auch aus dem Gleichgewicht fallen kann. Umweltschadstoffe, die dieses Ökosystem belasten, ob gewollt oder eben nicht gewollt.
1: Man unterscheidet zwischen ungewollter Freisetzung von Schadstoffen und direkter Freisetzung von Schadstoffen. Die direkte Freisetzung von Schadstoffen ist natürlich verboten. Ungewollt können aber Substanzen freigesetzt werden. Oder es genügt auch, dass ein Betriebszustand der Anlage außer Kontrolle läuft und dann werden auch Schadstoffe freigesetzt.
0: Das ist der Verantwortliche des sogenannten Internationalen Dioxinforums, das dieses Jahr in Riva del Garda stattgefunden hat. Und da haben sich eben Fachleute genau mit diesem Thema auseinandergesetzt. Inwieweit wird unser Ökosystem eben durch Schadstoffe belastet, gewollt oder ungewollt? Mit ihm gesprochen und in einem ausführlichen Beitrag werden wir ihn hören, hat Hubert Ecker. Und er hat mit ihm eben genau über die Forschungsergebnisse aus diesem Dioxinforum geredet. Den Beitrag in voller Länge gleich hier in wenigen Minuten bei uns im Treffpunkt auf Rhein-Südtirol.

0: Es ist die Luft, es ist das Wasser, es ist der Boden. All das zusammen bilden die Grundlagen unseres Lebens. Doch es gelangen immer mehr Schadstoffe in die natürlichen Kreisläufe und stellen uns so vor große Herausforderungen. Viele dieser Substanzen sind unsichtbar und auch geruchlos. Das macht sie so heimtückisch. Sie können sich unbemerkt ausbreiten, lange bestehen bleiben und sich in der Natur anreichern. Wie sich das auswirkt, ist nicht immer unmittelbar erkennbar. Das ist auch das Tückische daran. Auf lange Sicht können Umweltschadstoffe aber unsere Gesundheit beeinträchtigen und auch das Gleichgewicht unseres Ökosystems. Damit befassen sich Fachleute jedes Jahr, und zwar beim Internationalen Dioxinforum. Dieses Jahr hat es in Riva del Garda stattgefunden. Mit dem Veranstalter des Forums hat Hubert Ecker über die neuesten Forschungsergebnisse gesprochen.
1: Um die zunehmenden Umweltbelastungen besser zu verstehen und ihnen wirksam begegnen zu können, braucht es intensive Forschung, wie sie beim Internationalen Symposium Dioxin 26 in Riva del Garda im Mittelpunkt stand. Mit der fortschreitenden Industrialisierung entstehen immer neue die umweltbelastende Produkte, erklärt Werner Tirler, Direktor von Ecoresearch in Bozen und Organisator des Symposiums.
2: Die Umweltbelastung ergibt sich einerseits dadurch, dass wir durch die Industrialisierung sehr viele wichtige Produkte zur Verfügung gestellt bekommen haben, aber durch diese ganzen Produktionsprozesse auch ungewollt Substanzen in die Umwelt abgegeben werden, die dann zu Problemen führen können. Man unterscheidet zwischen ungewollter Freisetzung von Schadstoffen und direkter Freisetzung von Schadstoffen. Die direkte Freisetzung von Schadstoffen ist natürlich verboten. Die ganzen Firmen müssen gewisse Emissionsgrenzwerte einhalten. Ungewollt können aber Substanzen, zum Beispiel bei einem Unfall durch einen Brandschaden, freigesetzt werden. Oder es genügt auch, dass ein Betriebszustand der Anlage außer Kontrolle läuft und dann werden auch Schadstoffe freigesetzt.
1: Besonders viele Schadstoffe entstehen bei der Verbrennung von Haushaltsmüll. Moderne Anlagen stellen laut Experten heute keine signifikante Umweltgefährdung mehr dar. Doch wie sieht es bei der Verbrennung von Treibstoff aus, bei der ebenfalls Abgase direkt in die Atmosphäre gelangen?
2: Da muss man jetzt ein bisschen weiter ausholen. Ganz streng gesehen, wenn wir durch einen Kamin, durch einen Schornstein etwas freisetzen, verwenden wir unsere Atmosphäre als Abfalldeponie. Im Moment bekanntestes Beispiel sicherlich die Treibhausgase, die eben durch ganz normale Verbrennung von Brennstoffen, die für die Energiegewinnung notwendig sind, freigesetzt werden, in die Atmosphäre gelangen und dort dann unser Klima verändern können. Wir werden in Zukunft sicherlich mit der Ressource Atmosphäre bewusster umgehen müssen, um nicht die Klimaveränderung noch weiter voranzutreiben.
1: Die Gesellschaft nimmt die Folgen des Klimawandels zunehmend wahr und erkennt, dass sowohl das eigene Handeln als auch gesellschaftliche und politische Entscheidungen die zukünftige Entwicklung beeinflussen.
3: Ich glaube, dass die mit eine von den größten Belastungen eben der Müll ist. Grundsätzlich weltweit und Kurzstreckenflüge, weil das sind eigentlich die, was man am ehesten verhindern kann.
4: Ja, also sicher die Industrie grundsätzlich, die wahrscheinlich am meisten verbrauchen, also auch die energieerzeugende Industrie ist da sicher nicht zu unterschätzen. Und dann einfach das, was sich jede Person, glaube ich, noch zusätzlich dazu bringt mit Fliegen, Reisen, Kreuzfahrtschiffe und so weiter, ja.
5: Also ich finde, bei den Privatjets könnte man ein bisschen einsparen, weil meistens fliegt nur eine oder zwei Personen mit und das zahlt sich dann mit der Emission einfach nicht aus.
1: Die Auswirkungen neuer Schadstoffe in Emissionen und Abfällen sind vielfältig und können langfristig gesundheitsschädigend sein, so der Experte.
2: Die Belastung von Schadstoffen kann sich verschieden äußern. Neben der akuten Toxizität, wie zum Beispiel bei Schwermetallen Arsen, geht die Gefahr von den Umweltschadstoffen, die wir jetzt in der Umwelt finden, eher davon aus, dass diese langzeitschädigend wirken.
1: Das internationale Symposium Dioxin 26 hat gezeigt, dass die Belastung durch sogenannte neue Umweltschadstoffe weltweit und damit auch in Südtirol zunimmt, darunter Mikroplastik, PFAS und bromierte Flammschutzmittel.
2: Man kann allerdings schon sagen, dass in Südtirol auch diesen neuen Schadstoffen versucht wird zu begegnen, indem man zum Beispiel bei Kläranlagen eine vierte Nachreinigungsstufe nachrüsten wird, die eben gerade im Bereich Mikroplastik und sonstigen Xenobiotika wirksam sein wird.
1: Erklärt Werner Tirler, Direktor von EcoResearch und Organisator des Symposiums Dioxin 26 in Riva del Garda.
0: Ja, es gibt immer wieder neue Erkenntnisse darüber, wie Schadstoffe in unsere Umwelt gelangen und welche Folgen sie für uns und unsere Umwelt eben haben. Dieses Wissen teilen Forschende mit der Öffentlichkeit, damit wir eben besser verstehen, wo die Gefahren liegen und eben was wir dagegen tun können. Denn wir können alle einen Beitrag leisten, wenn auch im Kleinen, aber es ist immerhin ein Beitrag, um unsere Umwelt zu schützen, im Alltag, bei unseren Entscheidungen und im bewussten Umgang mit unseren Ressourcen. Mehr Infos zu Umweltschadstoffen und der Forschung dazu finden Sie auf der Internetseite des Umweltforschungslabor, ganz kurz geschrieben, EcoResearch, also Umweltforschungslabor, EcoResearch.
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0: Einen schönen Vormittag aus der Landesverkehrsmeldezentrale. Auf der Brenner Autobahn in Richtung Norden zwischen Klausen und Brixen 6 Kilometer Stau wegen Arbeiten, sowie in Richtung Süden zwischen Sterzing und Brixen LKW-Stau. Auch auf der Brenner Stadtstraße in Richtung Norden zwischen Klausen und Brixen abschnittsweise Kolonnenverkehr und Stau wegen Überlastung. Gute Fahrt!
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2: Ein wetterbestimmendes Hoch heute und in den nächsten Tagen. Konkret sieht es so aus. Natürlich, die morgendlichen Hochnebelfelder, die bleiben bestehen, lösen sich aber weitgehend am Vormittag auf. Und ansonsten haben wir es wirklich nahezu wolkenlos im ganzen Land bei Höchstwerten zwischen 15 und 22 Grad. Das war heute so, wird morgen am Mittwoch auch so sein. Am Donnerstag, vor allem entlang des Alpenhauptkammes, zeigen sich da und dort ein paar dünne Schleierwolken. Aber ansonsten wird die Störung nicht größer sein. Temperaturen bleiben, wie gesagt, konstant. Auch bis in den Freitag hinein bleibt dieses stabile sonnige Wetter so mit den üblichen Hochnebelfeldern in den Morgenstunden erst aus heutiger Sicht. Am Samstag, da kommt so eine Mischung aus Sonne und Wolken. Die Höchsttemperaturen gehen leicht zurück, 14 bis 20 Grad, aber es bleibt stabil und Niederschläge sind keine zu erwarten.

0: Die Beach Boys mit Kokomo hier im Treffpunkt auf Rhein Südtirol. Ja, die Ernährung ist ja ganz etwas Wichtiges für unser Gesundheitsempfinden. Und man sagt ja immer wieder, man sollte nicht zu viele Kohlenhydrate zu sich nehmen. Aber wenn man Kohlenhydrate verarbeitet, da entsteht etwas ganz Eigenartiges.
1: Resistente Stärke kann im Gegensatz zu der normalen gewöhnlichen Stärke, die normalerweise in Kartoffeln, Pasta und Co. steckt, eben nicht von diesen Verdauungsenzymen im Dünndarm abgebaut werden. Das heißt, resistente Stärke ist eigentlich ein Ballaststoff. Sie wird nicht im Dünndarm abgebaut, sondern sie geht direkt in den Dickdarm. Und das führt dazu, dass die im Essen steckenden Kohlenhydrate eben nicht in Glucose umgewandelt werden. Und die Folge ist dann, dass der Blutzuckerspiegel nicht so stark und nicht so schnell ansteigt. Und das kann eben ein Vorteil sein für Menschen, die Diabetes haben oder die befürchten, Diabetes bekommen zu können.
0: Ja, wenn man jetzt zum Beispiel Nudeln, Kartoffeln und dergleichen verarbeitet, die können dann im Verarbeitungsprozess sogenannte resistente Stärke entwickeln. Und wir haben es gehört, es wird nicht in Glucose umgewandelt und das ist dann auch eigentlich viel gesünder für unsere Ernährung. Jetzt, das Ganze klingt etwas kompliziert und umständlich. Wir haben da Rebecca Welsch gehört, die uns das erklärt hat. Aber zum Glück hat Marina Djuri-Berntaler sich für uns schlau gemacht und sich ausführlich informiert bei Rebecca Welsch und uns diese Umwandlung zu dieser resistenten Stärke etwas ausführlicher und genauer erklären lassen. Und diesen ganzen Beitrag, den hören wir gleich hier bei uns in wenigen Minuten im Treffpunkt.
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0: Ganz allgemein heißt es ja, dass man Lebensmittel möglichst frisch kochen soll und auch frisch verzehren soll, weil sie dann am meisten Vitamine und andere Nährstoffe enthalten. Kurioserweise ist es bei kohlenhydratreichen Lebensmitteln anders, also zum Beispiel bei Nudeln, Reis, Polenta oder Kartoffeln. Ökotest erklärt in einem Artikel, wie wir einen Teil dieser Stärke in sogenannte resistente Stärke umwandeln können. Dabei handelt es sich um wertvolle Ballaststoffe. Marina Jürgen-Berntaler hat über dieses Thema mit der zuständigen Redakteurin Rebecca Welsch gesprochen.
1: Frau Welsch, warum kommt es der Gesundheit zugute, wenn wir sehr stärkehaltige Lebensmittel wie Reis, Kartoffeln und auch Nudeln nach dem Kochen zuerst zumindest 10 Stunden und noch besser 24 Stunden in den Kühlschrank stellen, bevor wir sie eventuell aufwärmen und verspeisen?
2: Genau, Nudeln, Kartoffeln und Reis enthalten viel Stärke. Und die Stärke gehört zu den komplexen Kohlenhydraten. Das heißt, sie liefert dem Körper Energie. Wenn ich die Lebensmittel mit der Stärke über Nacht im Kühlschrank stehen lasse, dann wandelt sich ein kleiner Teil von dieser Stärke in resistente Stärke um. Und diese resistente Stärke hat gesundheitliche Vorteile für den Körper. Deshalb ist es eine gute Idee, Nudeln, Kartoffeln oder Reis einmal über Nacht im Kühlschrank stehen zu lassen.
1: Normalerweise werden Kohlenhydrate wie in Nudeln, Reis und Kartoffeln im Dünndarm durch Enzyme aufgespalten. Dadurch entsteht Glucose und die gelangt anschließend ins Blut und lässt den Blutzuckerspiegel ansteigen. Was passiert hingegen, wenn ein kleiner Teil der Kohlenhydrate in resistente Stärke umgewandelt wurde?
2: Resistente Stärke kann im Gegensatz zu der normalen, gewöhnlichen Stärke, die normalerweise in Kartoffeln, Pasta und Co. steckt, eben nicht von diesen Verdauungsenzymen im Dünndarm abgebaut werden. Das heißt, resistente Stärke ist eigentlich ein Ballaststoff. Sie wird nicht im Dünndarm abgebaut, sondern sie geht direkt in den Dickdarm. Und das führt dazu, dass die im Essen steckenden Kohlenhydrate eben nicht in Glucose umgewandelt werden. Und die Folge ist dann, dass der Blutzuckerspiegel nicht so stark und nicht so schnell ansteigt. Und das kann eben ein Vorteil sein für Menschen, die Diabetes haben oder die befürchten, Diabetes bekommen zu können.
1: Ist resistente Stärke auch für gesunde Menschen wertvoll oder eher für, wie Sie sagen, Diabetiker, Prädiabetiker und Menschen mit einem metabolischen Syndrom, die eben auf ihren Blutzucker besonders achten müssen?
2: Nee, grundsätzlich ist resistente Stärke eigentlich für alle gut, weil wenn der Blutzuckerspiegel eben nicht so schnell und nicht so stark ansteigt, dann profitieren wir alle davon. Und resistente Stärke gehört jetzt zu den Ballaststoffen. Das heißt, dass sie länger satt macht und besser satt macht, wovon ja auch irgendwie alle profitieren können.
1: Im Dickdarm ernähren sich gute Bakterien von diesen Ballaststoffen. Die Bakterien bilden dann kurzkettige Fettsäuren. Zwei wichtige davon sind laut Ihrem Artikel Propionat und Butyrat oder Buttersäure. Warum sind die so gesund?
2: Propionat ist gut für den Cholesterinspiegel. Experimente haben nämlich gezeigt, dass Propionat die Cholesterinaufnahme im Darm senken kann. Und da geht es insbesondere um das schlechte LDL-Cholesterin. Also das ist immer das, was man nicht haben möchte. Es ist aber so, dass man für diesen Effekt eigentlich gar keine resistente Stärke braucht. Man kann auch einfach viele Ballaststoffe zu sich nehmen, weil das hat den gleichen Effekt. Und Butyrat hat ganz viele positive Effekte auf den Darm und die Darmgesundheit. Die kurzkettigen Fettsäuren, die dienen den Darmzellen als Energiequelle. Und das hilft eben der Darmflora, besser klarzukommen und sich in Balance zu halten und kann dann dafür sorgen, dass Entzündungen im Darm entgegengewirkt wird. Und ein chronischer Mangel an Butyrat kann ganz viele Krankheiten zur Folge haben, nämlich Typ 2 Diabetes, Fettleibigkeit oder Herz-Kreislauf-Erkrankung.
1: Kann man mit Hilfe von resistenter Stärke auch abnehmen?
2: Sehr schön, aber eher nicht. Es ist schon so, dass resistente Stärke weniger Kalorien hat als die normalen Kohlenhydrate. Aber der Effekt ist viel zu wenig, um wirklich einen Effekt zu haben. Also wenn man 200 Gramm gekochten Reis hat und dann den abkühlt und dann resistente Stärke entsteht und den dann wieder erhitzt, dann entstehen etwa 5 Gramm resistente Stärke. Und der Kalorienverlust liegt dabei bei 6 Kilokalorien und damit nimmt man natürlich nicht ab.
0: Marina Jürgen-Berntaler war das im Gespräch mit Rebecca Welsch vom Ökotest. Übrigens, resistente Stärke findet sich auch in Hülsenfrüchten, Vollkorn, Haferflocken, leicht unreifen Bananen oder Vollkornbrot. Ein zu viel davon kann allerdings bei empfindlichen Personen Blähungen oder Bauchschmerzen verursachen. Also sollten wir es, wie bei allem, nicht übertreiben mit den resistenten Stärken oder der resistenten Stärke und den Darm erst langsam daran gewöhnen.

Am Wochenende, dieses Wochenende ist es wieder soweit. Im Walterhaus in Bozen findet die Wohnbaumesse statt. Und zwar am Samstag und am Sonntag. Da gibt es kostenlose, umfassende Beratung, wenn es ums Thema Bauen, aber auch Sanieren und grundsätzlich ums Wohnen geht. Die Messe ist speziell für all jene ausgerichtet, die eben den Traum von den eigenen vier Wänden verwirklichen oder auch nur mal eine Sanierung andenken und vornehmen möchten. Dieses Angebot dieser Messe umfasst persönliche Beratung durch Fachleute, weil man muss sich ja auch grundsätzlich mal beraten lassen. Dann gibt es auch Themen rund um die Wohnbauförderung, die steuerlichen Vorteile, auch bei Sanierung, den Förderungen, grundsätzlich auch bei energetischen Themen, dem energiesparenden Bauen und Sanieren und dann natürlich ein großes Thema, die verschiedenen Heizsysteme. Und auch den Selbstbau von Sonnenkollektoren. All das, wie gesagt, am Samstag und am Sonntag im Walterhaus in Bozen. Und im Rahmen dieser Wohnbaumesse gibt es am Samstag auch noch eine weitere Gelegenheit für alle, denen Nachhaltigkeit wichtig ist. Denn es gibt ein erstes gemeinsames Treffen aller Südtiroler Repair-Cafés. Es sind mittlerweile 11. Und die treffen sich im Fab Lab der Uni Bozen und die befindet sich in der Rosmini-Straße. Da gibt es ein eigenes Labor und da kann man am Nachmittag zwischen 14 und 17 Uhr hinkommen und elektronische Geräte, Laptops, Kleidung, Möbel oder auch andere kleinere Haushaltsgeräte und Alltagsgegenstände reparieren lassen. All das auch im Rahmen der Wohnbaumesse. Wie gesagt, diesen Samstag und Sonntag im Walterhaus Bozen. Die Teilnahme und die Anmeldung ist natürlich kostenlos.

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1: Der Bau der Rickertalschleife macht Umleitung auf Autobahn notwendig. Finanzminister Giorgetti hat eine vorsichtige Haushaltspolitik angekündigt. Das Wetter vorwiegend sonnig bei 16 bis 22 Grad. Wegen des Baus der Rickertalschleife muss der Verkehr auf der Brennerautobahn vorübergehend umgeleitet werden. Im Oktober und November baut der Schienennetzbetreiber RFI bei der Ausfahrt Farnbriksen eine 800 Meter lange S-förmige Ausweichstrecke. Ab Ende November wird der Verkehr vierspurig über die neue Schleife geführt, erklärt der Präsident der Brennerautobahn AG Hartmann Reichhalter.
2: Diese Situation werden wir ein Dreivierteljahr circa haben, vielleicht bis ein Jahr. Und dann, wenn der Tunnelbau im Bereich eben der Mautstelle Fahren und Autobahn abgeschlossen ist, führen wir wieder den Streckenverlauf in seiner ursprünglichen Verlaufsform zurück. Und dann wird es diese Situation noch einmal geben im nächsten Herbst, wo wir wieder eben die Fahrspur zurückverlegen müssen.
1: Derzeit fließt der Verkehr in dem von den Bauarbeiten betroffenen Autobahnteilstück nur einspurig. Die Folge sind Rückstaus. In Meran läuft zur Stunde ein großer Feuerwehreinsatz. In einer Wohnung in der Alpini-Straße ist kurz vor 11 Uhr ein Brand ausgebrochen. Mehrere Feuerwehren der Umgebung sind vor Ort. Genauere Angaben liegen vorerst nicht vor. Die Regierung Meloni hält an ihrem finanzpolitischen Kurs fest. Wegen internationaler Unsicherheiten und hoher Schwankungen an den Märkten setzt Finanzminister Giancarlo Giorgetti auf einen vorsichtigen Umgang mit den Staatsfinanzen. Dazu hat er im Parlament zum Finanzprogramm 2026 Stellung genommen. Peter Malfateiner.
3: In der Abgeordnetenkammer verteidigte Finanzminister Giorgetti das Finanzprogramm 2026. Angesichts einer unsicheren internationalen Lage sei eine Haushaltsplanung über 3 Jahre hinweg schwierig, sagte er. Deshalb wolle die Regierung den Kurs der Haushaltskonsolidierung beibehalten und die Vorgaben der neuen EU-Finanzregeln einhalten. Sollte sich die Lage günstig entwickeln, könne Italien im Frühjahr das europäische Defizitverfahren verlassen. Zugleich beantragte Rom zusätzliche Ausnahmen für Neuverschuldung, für Verteidigung und Energie. Das Geld will Giorgetti auch dazu nutzen, um hohe Energiepreise für Familien und Betriebe zeitlich begrenzt abzufedern. Über die genaue Ausgestaltung laufen nach Angaben Giorgettis noch Verhandlungen mit der EU-Kommission.
1: Der Internationale Währungsfonds IWF rechnet erst nächstes Jahr wieder mit einem stärkeren Wachstum der Weltwirtschaft. Für dieses Jahr hob die Finanzorganisation ihre Prognose minimal auf 3,1% an, wie der IWF mitteilte. Für Italien prognostiziert der IWF heuer ein Wirtschaftswachstum von 0,8%. Im Schwarzen Meer vor Bulgarien sind 2 Handelsschiffe angegriffen worden. Ein Schiff sei gesunken, schrieb Bulgariens Ministerpräsident Rumen Radev auf Facebook. Ein anderes Schiff sei offenbar von 3 Drohnen getroffen worden. Die Besatzung sei gerettet worden. Die Ukraine und die EU verurteilten die Angriffe. Zwar fehlten eindeutige Beweise, allerdings läge die Logik nahe, dass die Vorfälle Russland zugute kämen, so Radev. Er kündigte an, die russische Botschafterin einzubestellen. Auch die NATO sei informiert worden. Der Zivilschutzalarm in Südtirol ist positiv verlaufen. Laut dem Direktor des Amtes für Bevölkerungsschutz, Klaus Unterweger, lief die Probe wie geplant. Die Informationen über die Handy-Apps und die Medien seien ohne Zeitverzögerung versendet worden. Auch der Sirenenalarm habe funktioniert, sagt Unterweger.
4: Wir waren ja im engen Austausch mit dem Landesfeuerwehrverband und dieser wiederum mit den einzelnen Feuerwehrbezirken. Und wir haben die Bestätigung, dass die Sirenen in den Bezirken und in den Örtlichkeiten ausgelöst wurden. Wir werden allerdings erst in den nächsten Tagen genau wissen, ob wirklich alle 570 Südtiroler Sirenen ertönt haben. Also diese Bilanz können wir heute noch nicht ziehen, aber wir sind sehr zuversichtlich, dass es zu 99% geklappt hat.
1: Die Informationskampagne im Vorfeld sei ebenfalls erfolgreich gewesen. So hätten in diesem Jahr nur 15 besorgte Bürger die Notrufnummer 112 angerufen, um sich über das Sirenensignal zu informieren. Der deutsche Medienwissenschaftler Bernd Gäbler hat wegen der immer mächtiger werdenden Tech-Konzerne ein Eingreifen der Politik gefordert. Die Politik müsse sich gegen das unkontrollierte Wachstum von Konzernen durchsetzen und technische Entwicklungen einschränken. Sagte Gäbler im Frühstücks.

0: Bilanz. Die Sommermonate würden immer wichtiger, dennoch bleibe die Wintersaison für die meisten Seilbahnbetreiber die Hauptumsatzzeit. Laut dem Präsidenten der Seilbahnunternehmer, Helmut Sartori, sei die Aktion Seilbahnsommer gut angenommen worden. An der Aktion beteiligen sich 70 Aufstiegsanlagen. Sie gewähren den Inhabern des Südtirolpasses Ermäßigungen. Die Staatspolizei hat in Kastelruth einen mit internationalem Haftbefehl gesuchten Mann aufgegriffen. Der deutsche Staatsbürger wurde in einem Beherbergungsbetrieb festgenommen und ins Bozner Gefängnis gebracht. Er wird von türkischen Behörden wegen der Beihilfe zu illegaler Einwanderung gesucht. Über eine Auslieferung des 34-Jährigen entscheidet das Gericht. Die Karabinieri von Bruneck ermitteln zu einer gewalttätigen Auseinandersetzung in Uttenheim. Sie hat sich am Samstag kurz vor 22 Uhr ereignet, als dort der Kirchtag gefeiert wurde. Laut Informationen der Karabinieri näherte sich ein unbekannter Mann einem Tisch, an dem mehrere Jugendliche saßen. Wahrscheinlich unter Alkoholeinfluss belästigte er die jungen Leute. Daraus entwickelte sich ein Streit. Der Unbekannte holte schließlich von einer nahen Baustelle eine Eisenstange. Damit schlug er einem der Jugendlichen ins Gesicht. Im Krankenhaus wurden Verletzungen mit einer Heilungsdauer von 10 bis 15 Tagen diagnostiziert. Die Ermittlungen zur Identifizierung des Täters sind im Laufen. 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
2: Am Nachmittag geht es meist sonnig weiter. Grüß Gott vom Landeswetterdienst meldet sich Werner Fehrer. Dazu wird es angenehm mit 16 bis 22 Grad in den Tälern. Erst gegen Abend tauchen von Norden her ein paar dichtere Wolken auf. In der Nacht kann es zwischen dem Brenner und Staller Sattel leicht regnen. Morgen am Mittwoch gibt es im Großteil des Landes sonniges Wetter mit ein paar Schleierwolken. Etwas dichtere Wolken halten sich anfangs noch an der Grenze zu Nord- und Osttirol. Nach einstelligen Frühwerten steigen die Temperaturen am Nachmittag auf 17 bis 22 Grad. Auf 2000 Meter liegen sie um 9 Grad. Am Donnerstag und Freitag scheint verbreitet die Sonne, am Himmel zeigen sich nur dünne Schleierwolken. Der Samstag bringt eine Mischung aus Sonne und Wolken, am Sonntag werden die Wolken wahrscheinlich dichter und gebietsweise ist auch ein wenig Regen möglich. Jetzt noch die Wettermeldungen von 12 Uhr. Bozen 16 Grad, Auer 12, Meran 15 Grad, Flanders und Brixen 13, in Sterzing messen wir 11, in Bruneck 10, in Toblach 8 Grad. Auf der Bloße 3 Grad, am Reschen 10, am Brenner 9 Grad. Innsbruck meldet 13, Lienz 10 und Brient 16 Grad. Das war's vom Wetter, damit zurück ins Studio.

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1: Und ich sag Mahlzeit, schön, dass Sie mit dabei sind. Es gab sie schon immer, diese großen Magnaten, die immer alles bestimmt haben. Ob es die Medicis waren oder die Fugger, die ja natürlich auch reiche Kaufleute waren. Oder waren es die Rothschilds oder wie man sie eben nannte. Heute hat man das Gefühl, es sind die Bezos, die Musks, die Thiels, die Karps und wie sie alle heißen, die unser Leben und unseren Alltag mitbestimmen. Was es damit auf sich hat, weiß der Medienwissenschaftler und Journalist Bernd Gäbler, war heute im Frühstücksradio zu Gast. Wir gewähren uns nochmal einen Einblick in dieses Gespräch, gleich hier in wenigen Minuten.

0: Technologieunternehmen zählen längst zu den wichtigsten Machtakteuren. Ihre Gründer und Besitzer sind mit dem Erfolg ihres Unternehmens nicht nur zum Geld, sondern auch zur Macht gekommen. Man nennt sie die Tech-Milliardäre, wie zum Beispiel ein Jeff Bezos, Elon Musk, Peter Thiel, Alex Karp und Mark Zuckerberg, wie man sie eben alle nennt. Sie sind mittlerweile nicht nur noch Unternehmer, sondern geben auch ihrer Anschauung zur Zukunft der Menschheit und der Gesellschaft grundsätzlich als Ganzes ihren Stempel auf. Darüber hat Gertrud Brenn heute früh mit Bernd Gäbler, Medienwissenschaftler und Journalist aus Bremen, gesprochen, der von 2001 bis 2005 das Adolf-Grimme-Institut geleitet hat. Und sie hat ihn unter anderem gefragt, ob es denn nicht auch europäische Tech-Milliardäre gibt.
1: Kaum. Also wir haben auch reiche Leute, aber die sind dann besonders reich, etwa in der Luxusindustrie, die Franzosen, oder wir haben auch hier immer noch reiche Menschen, die Autofirmen besitzen und Ähnliches. Also es gibt einen technologischen Rückschritt in Europa. Deswegen wirken die Anstrengungen zur Regulierung auch immer ein bisschen wie ein Armutszeugnis. Man sagt dann leicht, weil ihr nicht mithalten könnt, wollt ihr Regulierung. Solange das so ist, ist es auch schwer zu regulieren. Also wir brauchen mehr Kooperation in Europa, mehr Investitionen in eigene Forschung, eigene Entwicklungen, um sozusagen auf Augenhöhe agieren zu können. Und dann kann man auch entsprechende Regularien durchsetzen.
2: Herr Professor Gäbler, was nutzen Sie für Online-Medien zum Beispiel? Versuchen Sie dem Ganzen den Rücken zu kehren oder sind Sie auch Teil von diesem System?
1: Selbstverständlich bin ich auch Teil von diesem System. Und das ist das, was man immer versucht, dass man gleichzeitig versucht, den Kopf oben zu behalten, sich nicht überwältigen zu lassen und halbwegs zu durchschauen, was da passiert. Und Sie haben völlig recht, auch die Medien sind ein Teil dieser Machtausübung. Sie sehen, Elon Musk hat ja Twitter gekauft, was er jetzt X nennt, oder Jeff Bezos, der Chef von Amazon, hat einfach mal eben die berühmte klassische Zeitung Washington Post sich angeeignet und auch dann inhaltlich geprägt. Auch Medienmacht ist eine Macht und uns bleibt nichts anderes. Also da hilft nicht Verweigerung, da hilft auch keine luditische Technikgegnerschaft, sondern letztlich das, was man klassischerweise Aufklärung nennt. Und da muss man halbwegs versuchen, den eigenen Kopf oben zu behalten, die Suchtpotenziale auszublenden und vernünftig zu bleiben.
2: Kann man zusammenfassend sagen, dass zu viel Macht nie gut ist?
1: Ja, das ist in der Tat so. Und es ist sicher so, dass man eine Art Gegenmacht von unten braucht. Und das ist klassische Modelle wie Mitbestimmung, sicher auch so etwas wie demokratisches Engagement in den Kommunen, Absprachen von unten, um sich ein wenig zu immunisieren gegenüber diesen Mächten und gleichzeitig in der Perspektive tatsächlich auch Entflechtungen von Kartellen durchzusetzen und Regularien, damit bestimmte Technologien uns nicht einfach davonläufen und es uns geht wie dem Lehrling im Faust, wo der Besen sich völlig verselbstständigt. Der konnte immerhin noch den Meister rufen und sagen, fang den Besen wieder ein. Diesen Meister haben wir im Moment noch nicht.
0: Ja, also, die großen Tech-Milliardäre befinden sich alle in den USA und wir hier in Europa erleben, so hat es Professor Gäbler beschrieben, einen technologischen Rückschritt. Und solange wir hier in Europa abhängig sind und gefragt ist, da vor allem die Politik, sollte man sich überlegen, ob es Regularien bedarf. Das ganze Gespräch mit Bernd Gäbler aus Bremen können Sie gerne nachhören in unserer Radio- und Mediathek oder Sie schauen morgen Abend vorbei im Pastoralzentrum in Bozen. Ab 19.30 Uhr ist Professor Gäbler da direkt vor Ort und hält genau zu diesem Thema auch einen Vortrag. Der Eintritt ist frei. Bei freiem Eintritt, aber mit Voranmeldung ins Studio gekommen, ist Kollegin Miriam Thomaser. Hallo Miriam, schön, dass du hier bist.
3: Hallo Theo, schön, dich zu sehen.
0: Du kommst in ganz offiziellen Auftrag, und zwar uns einen Einblick in dein Nachmittagsprogramm zu geben. Ab 14 Uhr geht's los.
3: Ab 14 Uhr geht's los, genau. Und wir haben wieder einiges im Programm natürlich. Und wie du wahrscheinlich schon gesehen hast, ich habe nämlich ein großes rotes Buch mitgebracht. Das Buch, das heißt Land, das Land kehrt heim. Und zwar von Autor und Landeskundler Christoph Gufler. Über dieses Buch, darüber sprechen wir heute Nachmittag um circa 17 Uhr. Es geht um Südtirols Geschichte, aber auch gerade darum, was mit verschiedenen Gebäuden und auch mit verschiedenen Grundstücken passiert ist. Darüber sprechen wir heute Nachmittag eben kurz nach 17 Uhr. Es gibt aber natürlich etwas zu gewinnen. Ich verrate noch nicht ganz viel, ich sage nur, es wird sehr geheimnisvoll. Es geht um ein Theater, das um kurz nach zwei. Das Stück, das man dann, wo man die zwei Freikarten gewinnen kann, da geht es nach Sterzing. Also für alle, die deiner Gegend sind, aufgepasst, um zwei geht es da los.
0: Ja, da hast du schon einiges verraten. Und das Buch, es ist wirklich groß. Ich denke, es ist auch mit sehr vielen Bildern in diesem Buch. Mehr dazu dann ausführlich am Nachmittag. Und es gibt noch viele andere Themen auch. Das war's im Treffpunkt im Namen des Teams. Danke fürs Dabeisein. Wie immer, bleiben Sie einfach dran. Gleich geht's weiter mit dem ausführlichen Mittagsmagazin von meiner Seite. Mahlzeit und kommen Sie gut durch den Tag.

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1: An diesem Dienstag wünsche ich Ihnen eine schöne Mittagszeit gemeinsam mit Matthias Höglinger an der Technik und Valentina Donat im Sekretariat. Diese Themen erwarten Sie jetzt. Umgeleitete Autobahn. Bei Fahren muss die Brenner-Autobahn aufgrund der Arbeiten an der Rickertal-Bahnschleife auf eine Ausweichtrasse verlegt werden. Warum das notwendig ist und ob dann noch längere Staus auf der Autobahn die Folge sind, das hören Sie gleich. Stimme der Gefangenen. Im Bozner Gefängnis wurde heute die neue Ombudsfrau für die Gefängnisinsassen vorgestellt. Sie wird sich künftig um die Belange der Gefangenen kümmern. Wir berichten aber auch über eine neue Vereinbarung zwischen Land und Gemeinden zum Gefängnis. Gentests mit falschem Ergebnis. Immer öfter lassen sich Menschen mit Gentests auf Risiken vor einer Brust-, Krebs- oder Demenzerkrankung testen. Doch der Mediziner und Wissenschaftler Christian Wiedermann warnt vor solchen falschen Testergebnissen und falschen Schlüssen. Der Probealarm. Heute Vormittag haben im ganzen Land die Sirenen geheult, um den Ernstfall zu erproben. Wir haben beim Zivilschutz nachgefragt, wie erfolgreich dieser Probealarm in den 116 Südtiroler Gemeinden war. Wir beginnen aber im Eisacktal. Der Bau der Rickertalschleife hat in den letzten zwei Jahren vor allem im Busterer Bahnverkehr mehrere Sperren verursacht. Jetzt bekommen die Autofahrer die Auswirkungen der Großbaustelle zu spüren. Der Verkehr auf der Brenner Autobahn muss im Raum Brixen zeitweilig umgeleitet werden. Die Trasse wird auf einer Länge von 800 Metern verlegt. Katja Di Gennaro mit den Details.
2: Die Rickertalschleife soll das Pustertal direkt mit der Brennerbahnlinie verbinden und den Zug für die Pusterer Bevölkerung insgesamt attraktiver machen. Bei Brixen sollen die Gleise der neuen Bahnverbindung unterhalb der Autobahn im Tunnel verlaufen. Damit dieser Tunnel gebaut werden kann, muss der Verkehr im betroffenen Autobahnteilstück stillgelegt werden. Der Schienennetzbetreiber RFI baut derzeit an einer 800 Meter langen S-förmigen Ausweichstrecke. Die erste Bauphase endet am 21. Oktober. Im November wird dann noch einmal drei Wochen lang an dieser Schleife gebaut. Derzeit staut es im Bereich der Mautstelle Farnbrixen wegen dieser Bauarbeiten. Es steht nur eine Spur je Fahrtrichtung zur Verfügung. Ist die Schleife aber einmal fertiggestellt, kann der Verkehr wieder vierspurig fließen. Der Brenner Autobahngesellschaft entstehen durch die Baustelle keine Kosten. Den organisatorischen Aufwand trägt man gerne mit, sagt Präsident Hartmann Reichhalter.
3: Wir glauben, dass die Rickertalschleife als nachhaltiges Projekt für die Anbindung des Pustertals in das Eisacktal bis Bozen und südlich eindeutig eine Verbesserung der Verkehrssituation darstellt. Und deswegen sind wir froh, dass wir hier mithelfen können, dass dieses Projekt umgesetzt wird.
2: Für den Bau des Eisenbahntunnels wird RFI mindestens 8 Monate benötigen. Die Ausweichstrecke bei Farn bleibt also bis weit ins nächste Jahr hinein in Betrieb. Nördlich des Brenners wird da noch an der neuen Luikbrücke gebaut. Trotzdem befürchtet Reichhalter keine wesentliche Verschlechterung der Verkehrssituation auf der A22.
3: Wir sind nach wie vor der Meinung, dass die Zusammenarbeit und die Verkehrsführung doch einigermaßen gut funktioniert. Weil wir ja doch feststellen, dass den meisten Tagen im Jahr eine Zweispurigkeit auf der Luikbrücke mit Inversion Schwerverkehr-Leichtverkehr funktioniert. Und deswegen haben wir hier eigentlich keine große Besorgnis, dass wir in die nächsten Monate und auch noch das nächste Jahr über hier nicht doch einigermaßen Verkehrsfluss noch erreichen werden.
1: Das sagt der Präsident der Brenner Autobahngesellschaft Hartmann Reichhalter zur Verlegung der Autobahn in Fahren aufgrund der Bauarbeiten zur Rickertalschleife für die Bahnstrecke ins Pustertal. Diese heulende Sirene war hoffentlich heute um kurz nach 10 Uhr im ganzen Land zu hören. Denn mit dem Probealarm wurde getestet, ob alle Sirenenanlagen im ganzen Land auch einsatzfähig sind. Ein solcher Test erfolgt jedes Jahr und soll auch dazu dienen, dass die Bevölkerung bestmöglich sich damit auseinandersetzt und weiß, was in einem solchen Moment zu tun ist, nämlich Fernsehen und Radio einschalten und abwarten, welche Informationen zum Ernstfall dort erteilt werden. Peter Treibenreif hat den Direktor der Agentur für Bevölkerungsschutz, Klaus Unterweger, gefragt, wie die erste Bilanz dieser Probe jetzt ausfällt.
4: Es war ein sehr erfolgreicher Zivilschutzprobealarm. Wir haben um 10 nach 10 effektiv das Signal ausgelöst. Gleich um 10.13 Uhr sind dann die ersten Mitteilungen an Radio und Fernsehen versendet worden, eben ganz bewusst zeitverzögert, damit die Bürgerinnen und Bürger, sobald sie das Signal ertönen hören, auch den Zeit haben, den Radio und das Fernsehgerät einzuschalten. Wir haben dann auch über die App Game2Go rund 190.000 Nachrichten versendet und auch über die Wetter-App ist das Signal abgesetzt worden. Insofern war es ein erfolgreicher Probealarm und hat natürlich auch wesentlich dazu gedient, unsere internen Verfahren und Prozeduren zu testen, zu validieren und zu überprüfen auf ihre Funktionstauglichkeit.
5: Haben Sie schon Rückmeldungen aus den Gemeinden? Haben die Sirenen alle funktioniert?
4: Also wir waren ja im engen Austausch mit dem Landesfeuerwehrverband und dieser wiederum mit den einzelnen Feuerwehrbezirken. Und wir haben die Bestätigung, dass die Sirenen in den Bezirken und in den Örtlichkeiten ausgelöst wurden. Wir werden allerdings erst in den nächsten Tagen genau wissen, ob wirklich alle 570 Südtiroler Sirenen ertönt haben. Also diese Bilanz können wir heute noch nicht ziehen, aber wir sind sehr zuversichtlich, dass es zu 99% geklappt hat.
5: Letzte Frage, wie war es in der Telefonzentrale? Haben viele besorgte Bürgerinnen oder Bürger angerufen?
4: Also auch aus dieser Sicht kann man sagen, es war ein positiver Zivilschutzprobealarm. Wir hatten dieses Jahr 15 Anrufer, die sich bei der Landesnotrufzentrale bzw. bei der Nummer 112 gemeldet haben. Und damit haben wir die Zahl der Notrufsuchenden oder der Notrufer um ein weiteres Mal halbiert. Wir hatten letztes Jahr noch 32 Anrufende, dieses Jahr nur 15.
1: Das sagt der Direktor der Agentur für Bevölkerungsschutz, Klaus Unterweger, zum Probealarm. Heute Vormittag haben im ganzen Land die meisten der 570 Sirenen geheult.
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1: Das Festival Ella Woman on Stage gibt es seit 6 Jahren und wird auch dieses Jahr in Bozen wieder stattfinden. Allerdings ohne ein geplantes Mural, also ein großflächiges Gemälde auf der Außenwand der Ada Negri Schule. Im Gemälde sollten farbige Frauen vorkommen, doch die Fratelli d'Italia Stadträtin Patrizia Brillo hat das Projekt gestoppt und die Finanzierung für Ella gestrichen. Christine Helfer berichtet.
2: Gestartet war alles bereits im Sommer, als bekannt wurde, dass ein Mural mit farbigen Frauen von Stadträtin Patrizia Brillo gecancelt wurde, wegen der Hautfarbe. Farbige Frauen auf der Außenmauer einer Schule würden der traditionellen Südtiroler Ikonografie nicht entsprechen, hieß es von Seiten der Stadträtin. Auch entzog Brillo dem Festival Ella, das den Rahmen für das Mural stellte, die Finanzierung aus ihrem Amt. Mittlerweile ist das Festival präsentiert und finanziert vom Amt für Kultur der Stadt Bozen, dem Bürgermeister Claudio Corarati selbst vorsteht. Allerdings ohne Muralgemälde.
6: Für das Thema Murales und Geschichte für Murales ist ein bisschen falsch gestartet und nicht sehr gut weitergegangen. Nehmen wir den Murales und löschen wir nicht die Initiativen, lassen wir im Moment in eine Ecke und gehen wir weiter.
2: Grünen-Gemeinderätin Cornelia Brucker sieht die Polemik rund um das Ella-Projekt und das Mural als symptomatisch für die Bozner Politik an.
7: Bestürzend sind die Dinge, die schon für alle ganz klar da liegen. Das sind einmal, dass wegen einer Hautfarbe bestimmter Figuren ein Murales nicht genehmigt wird. Und auf der anderen Seite, was jetzt dazugekommen ist, die Zerstörung eines Murales im Parco Semirurali, das wir im direkten Zusammenhang sehen.
2: Man werde in der Gemeinderatssitzung Antworten zu den Vorfällen einfordern, so Brucker. Sämtliche Oppositionsräte hätten den Antrag unterschrieben. Bürgermeister Claudio Corarati ist bemüht, die Wogen zu glätten.
6: Meine Stadt, unsere Stadt ist gegen Rassismus, ist gegen alle Initiativen und das müssen wir einen Schritt weitermachen. Und wir auch als Politiker müssen wir immer aufpassen, weil wir sind verantwortlich für was wir sagen, was wir machen und in welchem System sagen wir diese Themen und erklären wir den Themen.
2: Greta Marcolongo, die das Festival Ella kuratiert, ist einerseits froh, das Festival machen zu können, weiß aber auch um die Brisanz der Situation.
8: Es war eine schwere Zeit, ist eine schwere Zeit für mich, weil ich mache mich, also für mich auch, ich mache für mich so viele Fragen, für mich selbst als Kuratorin. Wie kann ich weitergehen? Wie kann ich das erzählen? Was kann ich mehr machen? Weil es ist nicht fertig. Wir müssen weitergehen, weiterkämpfen, weiterreden. Die Kommunikation muss immer besser sein.
2: Konstruktiv und im Gespräch bleiben sei ihre Haltung, so Marcolongo. Hier habe sich gezeigt, wie politisch Kunst sein kann. Wenn die Politik hässlich wird, wolle sie mit Kultur dagegenhalten.
1: So viel zur Diskussion um das umstrittene Mural und das Festival Ella Woman on Stage. Und wir bleiben gleich in Bozen. Denn im Gefängnis wurde heute die Ombudsfrau für Gefangene vorgestellt. Bei einer Pressekonferenz. Meine Kollegin Barbara Tilli war für uns dabei und ist jetzt hier im Studio. Denn auf der Pressekonferenz wurde auch über andere Dinge berichtet. Barbara, so etwa haben Land und Gemeinde im Gefängnis eine Vereinbarung unterschrieben. Worum geht es dabei?
9: Genau, es geht um die Zusammenarbeit mit der Zuständigen für die Rechte von Personen in Freiheitsentzug, Alessandra Orlandi. Sie wird sich künftig in ihrer neuen Funktion als Gefangenen-Ombudsfrau für die Rechte der Inhaftierten einsetzen, sie bei der Resozialisierung und dem Aufbau eines neuen Lebens nach der Haft unterstützen. Und sie wird künftig gemäß dieser Vereinbarung, die heute getroffen wurde, das Bindeglied zur Politik sein und über die Situation im Gefängnis berichten sowie entsprechende Maßnahmen und Forderungen geltend machen.
1: Du hattest die Gelegenheit, mit Orlandi heute Vormittag zu sprechen. Welchen Eindruck hat sie von dieser Haftanstalt, vom Bozner Gefängnis?
9: Orlandi hat das Gefängnis bereits besucht. Sie wird künftig einmal die Woche in der Haftanstalt sein und dort mit Häftlingen sprechen. Ihre Aufgabe, so sagt sie, sei in erster Linie zuzuhören. Auf die Frage, wie ihr erster Eindruck war, meinte sie, die Situation aktuell sei schwierig und sie benutzte genau diesen Wortlaut. Sie betonte auch, dass es verschiedene Problematiken gebe. Was bekannt ist und laut Orlandi auch wirklich den Tatsachen entspricht, ist, dass das Gefängnis aus allen Nähten platzt. Schauen wir kurz auf die Zahlen. Derzeit sind 110 Häftlinge im Bozner Gefängnis. Vorgesehen ist die Struktur aber nur für 88 Häftlinge. Das heißt, es geht um Überfüllung, es geht aber auch um Hygiene und Gesundheit. Wir erinnern uns, vor 2 Jahren ist im Gefängnis sogar die Krätze ausgebrochen, eine ansteckende Hautkrankheit. Sowohl Gefangene als auch Wärter waren damals davon betroffen. Und eine ihrer ersten Forderungen ist daher auch gesundheitlicher Natur, und zwar die Anwesenheit eines Arztes 24 Stunden rund um die Uhr. Der Hintergrund, viele werden in den Abendstunden verhaftet bzw. ins Gefängnis gebracht und gerade da steht laut Orlandi kein Arzt zur Verfügung. Es gehe hier ganz konkret sowohl um körperliche Beschwerden als auch um psychische Belastungen, denen man eben Rechnung tragen müsse. Und genau das hat Orlandi betont.
1: So viel also zur Gefängnis-Ombudsfrau oder der Ombudsfrau für die Gefangenen. Seit Jahren wird ja über den Bau eines neuen Gefängnisses gesprochen. Barbara, konntest du da in Erfahrung bringen, was diesbezüglich der Stand der Dinge ist oder woran es da noch hakt?
9: Also die rechtliche und finanzielle Grundlage für den Neubau des Gefängnisses, die ist da. Die besteht, wie bekannt, seit Jahren. Es gibt auch einen Standort in Bozen Süd in der Nähe des Flughafens sowie ein Projekt. Trotzdem bewegt sich seit Jahren nichts. Und was ich heute in Erfahrung bringen konnte, ist, dass Landeshauptmann Arno Kompatscher nach wie vor mit dem Innenministerium in engen Austausch steht, in Kontakt ist. Das Projekt ist also nicht gestorben. Worüber aber stark diskutiert wird derzeit noch, ist, ob das neue Gefängnis mit einem geplanten Abschiebezentrum zusammengelegt werden soll oder eben nicht. Und genau das muss noch entschieden werden, heißt es. Es gibt also die politische Zustimmung für ein neues Gefängnis. Von einer konkreten Realisierung sind wir aber noch weit entfernt.
1: Dankeschön, Barbara Tilly. Mehr zum Gefängnis und zur Ombudsfrau für die Gefangenen, die sehen Sie dann am heute Abend in der Tagesschau im Fernsehen von Rai Südtirol ab 20 Uhr. Der Fall Alpenkohle, der hat in Südtirol viel Aufsehen erregt, denn die Antimafia-Staatsanwaltschaft drehend ließ im Mai 12 Personen, darunter hohe Landesbeamte, verhaften. Gegen sie steht der Vorwurf der illegalen Entsorgung von Rückständen aus der Holzvergasung in Fernheitswerken und die Bildung einer kriminellen Vereinigung im Raum. Seit der spektakulären Verhaftungsaktion im Morgengrauen haben die Ermittler aber einige Rückschläge einstecken müssen. Die Suspendierung von Flavio Ruffini, dem Leiter von der Südtiroler Umweltagentur, wurde aufgehoben. Auch der Chef des Landesamtes für Abfallwirtschaft, Giulio Angelucci, und der Umweltinspektor Andreas Mari setzten sich vor dem Trentiner Freiheitsgericht erfolgreich gegen Untersuchungshaft und gegen die Suspendierung durch. Die Rücknahme all dieser Maßnahmen wurde nun auch vom Kassationsgericht bestätigt. Wie geht es jetzt mit den Alpenkohle-Ermittlungen weiter? Katja Di Gennaro hat mit Maris und Angeluccis Verteidigern gesprochen.
2: Das Urteil des Kassationsgerichts sehen die Rechtsanwälte Martin Fill und Alberto Cunaccia als wichtigen Erfolg. Bereits das Freiheitsgericht Trient konnte keine schwerwiegenden Indizien gegen ihre Mandanten erkennen. Nun hat das Höchstgericht diese Einschätzung bestätigt. Ein Rückschlag für die Antimafia-Staatsanwaltschaft, die gegen die Entscheidung des Freiheitsgerichts Rekurs eingelegt hatte. Sie wird nun wohl die Urteilsbegründung aus Rom abwarten, bevor sie über die weiteren Schritte entscheidet. Theoretisch könnte sie die Einstellung des Verfahrens beantragen, um nicht weitere Misserfolge hinnehmen zu müssen, meint Angeluccis Verteidiger Alberto Cunaccia, rechnet aber nicht damit, dass die Ermittler locker lassen. Auch Rechtsanwalt Martin Fill glaubt nicht an die Einstellung des Verfahrens.
10: Als Staatsanwaltschaft muss man auch abwägen, ob die Wahrscheinlichkeit da ist, dass es sogar in einer Verurteilung kommt. Nach der ganzen Arbeit, die die Staatsanwaltschaft angetan hat, wird es wahrscheinlich aber mit dem Prozess weitergehen.
2: Die Einstellung des Verfahrens käme einem Freispruch gleich. Doch auch wenn es zum Hauptverfahren kommt, ist Rechtsanwalt Fill der festen Überzeugung, die Unschuld seines Mandanten Mari beweisen zu können.
10: Wichtig ist für unseren Mandanten, dass er sein Leben normal weiterleben kann. Und wir gehen davon aus, also dass früher oder später dieser Albtraum auch enden wird.
2: Bis die Antimafia-Staatsanwaltschaft entscheidet, wie es im Fall Alpenkohle weitergeht, werden nach Einschätzung der Anwälte noch einige Monate vergehen.
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1: Und jetzt ist es 12.47 Uhr. Das Geschäft mit den Gentests und Biomarkern boomt. Alle lassen sich untersuchen, wie ihr biologisches Alter ist, ob sie ein erhöhtes Krebsrisiko in sich tragen, ob sie früh dement werden. In vielen Fällen bringt das Ergebnis wenig bis gar nichts. Im besten Falle wird man 90 im Bewusstsein, dass man mit 52 schon einen Körper wie eine 58-Jährige hatte. In einer Tagung in Bozen am Institut für Allgemeinmedizin gingen Wissenschaftler hart ins Gericht mit dem neuen Trend. Denn er sei kein Segen, sondern ein Fluch. Nina Schröder berichtet.
11: Angelina Jolie ist ein positives Beispiel. Die Schauspielerin ließ sich beide damals noch gesunden Brüste präventiv amputieren, weil sie ein Gen in sich trug, das Brustkrebs wahrscheinlich macht. Ihre Mutter war jung daran gestorben.
12: Das macht Sinn zu bestimmen, zu diagnostizieren, wenn eine Brustkrebsfamiliäre Belastung vorliegt. Gilt ja auch für Männer, nicht nur für Frauen.
11: Sagt der ehemalige Primar für Innere Medizin und Public Health Forscher am Institut für Allgemeinmedizin in Bozen, Christian Wiedermann. Aber das ist die Ausnahme. Im Internet kann man viele Arten von Gentests machen lassen und immer mehr tun es auch in Südtirol.
12: Ja, es gibt jede Menge Leute, die sich Gentests machen. Und der Grund, warum wir das zu unserem Thema gemacht haben, war, dass eine der mit uns zusammenarbeitenden Hausärztinnen gesagt hat, was sollen wir tun? Es kommen Leute zu mir, die haben genetische Tests.
11: Netzhautscreening wird in Deutschland von Drogeriemärkten angeboten, Tropfen in die Augen, die Pupillen weiten und dann ein Foto, das von künstlicher Intelligenz analysiert wird, zum Spottpreis. Jetzt, seit Anfang September, klagt der Berufsverband der Augenärzte in Deutschland gegen die Drogeriemarktkette, denn die Wartezimmer werden von Gesunden geflutet und für die Kranken ist kein Platz mehr.
12: Menschen können selbst mit einem Wattebausch Material für die Untersuchung entnehmen von der Schleimhaut der Wange. Die angebotenen Tests werden dann von Laboren durchgeführt.
11: Wie alt bin ich, entsprechend meiner Gene? Ein immer beliebter werdender Gentest im Netz. Und dann bekommt die 52-jährige Frau das Ergebnis, dass sie biologisch 58 Jahre alt sei und sitzt beim Hausarzt im Wartezimmer.
12: Man muss ihnen dann sagen, ja, am Ende hat ein biologisch 52-jähriger Mensch ein etwas erhöhtes Erkrankungsrisiko. Und was hilft mir dann, es für den Rest meines Lebens zu wissen, dass ich 58 bin anstatt 52? Und wenn ich dann 70 bin, dann bin ich in Wirklichkeit schon 85.
11: Das wissen Sie nun, ohne dass Sie dadurch handlungsfähiger würden. Das Publikum, das von den Testangeboten angezogen wird, ist vergleichsweise gesund.
12: Es sind in der Regel Leute, die wohlhabender sind, die es sich leisten können und die schon a priori geringeres Erkrankungsrisiko haben.
11: Eigentlich wollen sie sich bestätigen lassen, dass sie gesund sind, aber die Tests sind nicht zuverlässig. Zum einen, weil sie, wie im Fall des Netzhautscreenings, für Diabeteskranke entwickelt wurden, nicht für Gesunde. Zum anderen, weil die aus dem Boden schießenden kommerziellen Laboren mit der Nachfrage kaum mithalten können und selbst zu wenig kontrolliert werden.
12: Und es gibt genau zu diesen Gentests eine Untersuchung, dass von diesen Direct-to-Consumer-Tests 40% in einer danach durchgeführten Überprüfung sich als nicht richtig bestätigt haben.
11: Blutbild to go nannte die renommierte Gesundheitsjournalistin Hannah Grabbe, Autorin der deutschen Wochenzeitung Die Zeit, in ihrem jüngsten Artikel das Phänomen. Christian Wiedermann wird auch darin zitiert.
1: Und von den Gentests kommen wir zu einem weiteren medizinischen Thema, denn davon sind jährlich viele Frauen betroffen, nämlich von der Diagnose Brustkrebs. Doch trotz des Schocks nach einer solchen Diagnose sind die Chancen, die Erkrankung zu überstehen, heute sehr gut. Dabei gilt, umso früher der Tumor erkannt wird, umso besser sind die Heilungschancen. Und da kommt jetzt die künstliche Intelligenz ins Spiel mit wichtigen Forschungsergebnissen in Deutschland. Mehr von meiner ARD-Kollegin Sarah Emminghaus.
13: Wenn eine Frau mit Brustkrebs heute eine Mammographie machen lässt, kann es sein, dass ihre Krankheit nicht erkannt wird. Zum Beispiel, weil ihr Brustdrüsengewebe so dicht ist, dass die Mammographie den Tumor nicht vom gesunden Teil der Brust unterscheiden kann. Oder weil der Tumor in einem frühen und schwer erkennbaren Stadium ist und sich erst kurze Zeit später aggressiv äußert. Künstliche Intelligenz kann dabei helfen, mehr Erkrankungen frühzeitig zu erkennen. Der Epidemiologe Alexander Katalinic von der Universität zu Lübeck war vergangenes Jahr an einer Studie beteiligt, bei der KI bei der Mammographie von mehr als 260.000 Frauen in deutschen Praxen eingesetzt wurde.
14: Eigentlich wollten wir nur zeigen, dass die KI genauso gut ist wie der Mensch. Aber rausgekommen ist, dass wir mit KI die Entdeckungsrate für Brustkrebs tatsächlich steigern können. Also ohne KI, mit einem normalen Verfahren, werden etwa so 5 Brustkrebse auf 1.000 Frauen, die im Mammographie-Screening sind, entdeckt. Bei uns in unserer Gruppe mit der künstlichen Intelligenz waren es also 6 von 1000, also fast 20% mehr Befunde, die wir gefunden haben. Ja. Also hat die KI tatsächlich Tumore gefunden, die man sonst übersehen hätte?
13: Aktuell läuft das Brustkrebs-Screening so ab. 2 Radiologen begutachten eine Mammographie. Wenn einer von ihnen etwas Auffälliges bemerkt, werden weitere Schritte eingeleitet. Es kommt zu weiteren Beratungen und gegebenenfalls weiteren Untersuchungen. Bei der Studie von Katalinic und seinen Kollegen 2025 kam zusätzlich zur Beurteilung durch die beiden Radiologen die KI zum Einsatz. Die positiven Ergebnisse legen aber nahe, womöglich braucht es im ersten Schritt nur einen Radiologen und die KI statt 2 Radiologen. Christiane Kuhl will noch einen Schritt weitergehen. Die Leiterin der diagnostischen und interventionellen Radiologie an der RWTH Aachen bemängelt, dass aktuell viel zu viele Erkrankungen nicht oder nicht früh genug erkannt werden.
15: Trotz der Bemühungen zur mammografischen Früherkennung und trotz der Erfolge, die die mammografische Früherkennung ja wirklich auch für sich in Anspruch nehmen kann, hat sich an der Größenordnung des zugrunde liegenden Problems sehr wenig geändert. Das muss einem erstmal klar sein. Es sterben eben immer noch ausreichend viele Frauen an Brustkrebs. Und sehr viele durchlaufen ein Drama, sage ich jetzt mal, weil sie, obwohl sie beispielsweise an der Mammographie teilgenommen haben, ihr Brustkrebs zu spät entdeckt worden ist.
13: Sie forscht daher an neuen KI-Modellen, die bereits kleinste Veränderungen in der Brust erkennen sollen und viel höhere Erkennungsraten als Menschen haben könnten.
1: Also die KI kann entscheidend mithelfen, um Brustkrebs in der Diagnose viel früher zu erkennen. Laut deutschen Studienergebnissen konnten bis zu 20% mehr Tumore im Befunden entdeckt werden als ohne die Hilfe von KI.
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1: Und wir kommen noch zur Kultur im Mittagsmagazin. Im Meraner Theater in der Altstadt ist derzeit das amüsant böse Stück Marie Antoinette oder der Kuchen für alle zu sehen. Im rosafarbenen Bühnenbild kann das Publikum einer Endzeitgesellschaft beim Zeitvertreib zuschauen und sich selbst einen Reim darauf machen. Christine Helfer berichtet.
16: Es ist eine Rabenschwarze mit Slapstick-Aktionen überzuckerte Komödie, die uns Regisseurin Christina Kuhn im Theater in der Altstadt Meran serviert. Ein Stück wie geschrieben für Margot Meyerhofer in der Rolle als Marie Antoinette und für Günter Götsch als ihren treuen Diener.
17: Das Volk hungert, es hat kein Brot.
18: Ne, sollen sie halt Kuchen essen. Der war nicht schlecht, oder?
16: Diesen Satz schreit Marie Antoinette dem hungernden Volk entgegen, welches auf den Straßen nach Brot lechzt. Sie und ihr Ehemann, König Ludwig XVI., treibt vor allem eine große Angst um, vergessen zu werden. Denn die Revolution ist bereits eine Weile vorüber und das Herrscherpaar wartet im Palast von Versailles immer noch auf seine Hinrichtung. Seit 20 Jahren bereits. Das ist die Ausgangslage im Stück. Christina Kuhn.
19: Wir haben das Ganze eigentlich als Symbol genommen. Ne? Also diese Geschichte von damals, diese historische Begebenheiten als Symbol für unseren jetzigen Wahnsinn eigentlich.
16: Margot Meyerhofer spielt die Monarchin mit suffisantem Ton, der hier und da gerne auch trockener sein könnte. Ihre Gestik und Mimik sprechen Bände ganz von allein. Schauspieler Markus Tavakoli ist ein würdiger Kontrapart als Ludwig XVI., kindisch launenhaft, leicht zu besänftigen. Für Bewegung auf der Bühne sorgen Günter Götsch nicht nur als dienstbarer Geist, er ist auch Robespierre und ein besonders widerlicher Kardinal. Linda Corvi hingegen brilliert als schnell sprechende Mätresse und besonders als jungenhafter Napoleon. Kostüme und Maske von Andrea Kerner und Gudrun Pichler sind herrlich derangiert, im fleischrosafarbenen Bühnenbild von Sarah Burkia. Man wollte es auf die Spitze treiben, sagt Regisseurin Christina Kuhn.
19: Im Endeffekt finde ich es jetzt wieder wunderschön. Ja. Also wir haben uns wirklich bemüht, auch da was Schräges reinzubringen natürlich und jetzt keine historischen Komödienkostüme zu machen.
16: Für den Spielzeitauftakt im Tida Meran hat man bewusst die Groteske gewählt, sagt die künstlerische Leiterin Johanna Porchedou. Immer auch starke Frauenrollen im Blick habend.
20: Ja, Marie Antoinette und dann eben die Busenwunde. Aber der nächste Monolog ist ein reiner Männermonolog. Also es ist schon auch ausgewogen.
16: Bis zum 25. Oktober ist Marie Antoinette oder Kuchen für alle in Meran noch zu sehen.
1: So viel zum aktuellen Stück, das im Meraner Theater in der Altstadt gespielt wird. Und kurz vor eins blicken wir noch auf das teure Leben in Südtirol. Immer mehr Menschen tun sich schwer, mit ihrem Gehalt oder mit ihrer Rente bis ans Monatsende zu kommen. Die Landesregierung will jetzt mit dem kommenden Haushalt den Mittelstand, sozial Schwächere und Familien stärker unterstützen. Christian Bassani greift das Thema deshalb heute bei Pro und Contra auf.
21: Ja, Südtirol soll sozial gerechter werden. Dieses Ziel hat sich die Landesregierung gesetzt. 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Mit diesem Geld sollen jetzt besonders Familien entlastet werden. 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
1: Unsere TV-Diskussionssendung Pro und Contra, die sehen Sie dann heute Abend nach der Tagesschau ab 20 Uhr. Jetzt ist es 13 Uhr, hier geht es jetzt weiter mit den Nachrichten. Danke fürs Zuhören. Bis hierhin sage ich im Namen des Mittagsmagazin-Teams und wünsche Ihnen noch einen schönen Tag.
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22: In Meran hat ein Brand eine Wohnung zerstört. Finanzminister Giorgetti hat eine vorsichtige Haushaltspolitik angekündigt. Das Wetter vorwiegend sonnig bei 16 bis 22 Grad. In Meran ist am späten Vormittag eine Wohnung in Brand geraten. Mehrere freiwillige Feuerwehren aus der Stadt und der Umgebung eilten zum Mehrfamilienhaus in der Alpini-Straße. Auch unter Einsatz einer Drehleiter konnten die Flammen im zweiten Stock des Hauses gelöscht werden. Zum Zeitpunkt des Brandes befand sich niemand im Gebäude. Die betroffene Wohnung ist ausgebrannt, der Sachschaden entsprechend groß. Wegen des Baus der Rickertalschleife muss der Verkehr auf der Brennerautobahn vorübergehend umgeleitet werden. Im Oktober und November baut der Schienennetzbetreiber RFI bei der Ausfahrt Farnbrixen eine 800 Meter lange S-förmige Ausweichstrecke. Ab Ende November wird der Verkehr vierspurig über die neue Schleife geführt, erklärt der Präsident der Brennerautobahn AG Hartmann Reichhalter.
3: Diese Situation werden wir ein Dreivierteljahr circa haben, vielleicht bis ein Jahr. Und dann, wenn der Tunnelbau im Bereich eben der Mautstelle Fahren und Autobahn abgeschlossen ist, führen wir wieder den Streckenverlauf in seiner ursprünglichen Verlaufsform zurück. Und dann wird es diese Situation noch einmal geben im nächsten Herbst, wo wir wieder eben die Fahrspur zurückverlegen müssen.
22: Derzeit fließt der Verkehr in dem von den Bauarbeiten betroffenen Autobahnteilstück nur einspurig. Die Folge sind Rückstaus. Die Regierung Meloni hält an ihrem finanzpolitischen Kurs fest. Wegen internationaler Unsicherheiten und hoher Schwankungen an den Märkten setzt Finanzminister Giancarlo Giorgetti auf einen vorsichtigen Umgang mit den Staatsfinanzen. Dazu hat er im Parlament zum Finanzprogramm 2026 Stellung genommen. Peter Malverteiner.
23: In der Abgeordnetenkammer verteidigte Finanzminister Giorgetti das Finanzprogramm 2026. Angesichts einer unsicheren internationalen Lage sei eine Haushaltsplanung über 3 Jahre hinweg schwierig, sagte er. Deshalb wolle die Regierung den Kurs der Haushaltskonsolidierung beibehalten und die Vorgaben der neuen EU-Finanzregeln einhalten. Sollte sich die Lage günstig entwickeln, könne Italien im Frühjahr das europäische Defizitverfahren verlassen. Zugleich beantragte Rom zusätzliche Ausnahmen für Neuverschuldung, für Verteidigung und Energie. Das Geld will Giorgetti auch dazu nutzen, um hohe Energiepreise für Familien und Betriebe zeitlich begrenzt abzufedern. Über die genaue Ausgestaltung laufen nach Angaben Giorgettis noch Verhandlungen mit der EU-Kommission.
22: Der Internationale Währungsfonds IWF rechnet erst nächstes Jahr wieder mit einem stärkeren Wachstum der Weltwirtschaft. Für dieses Jahr hob die Finanzorganisation ihre Prognose minimal auf 3,1% an, wie der IWF mitteilte. Für Italien prognostiziert der IWF heuer ein Wirtschaftswachstum von 0,8%. Im Schwarzen Meer vor Bulgarien sind zwei Handelsschiffe angegriffen worden. Ein Schiff sei gesunken, schrieb Bulgariens Ministerpräsident Rumen Radev auf Facebook. Ein anderes Schiff sei offenbar von drei Drohnen getroffen worden. Die Besatzung sei gerettet worden. Die Ukraine und die EU verurteilten die Angriffe. Zwar fehlten eindeutige Beweise, allerdings läge die Logik nahe, dass die Vorfälle Russland zugute kämen, so Radev. Er kündigte an, die russische Botschafterin einzubestellen. Auch die NATO sei informiert worden. Der Zivilschutzalarm in Südtirol ist positiv verlaufen. Laut dem Direktor des Amtes für Bevölkerungsschutz, Klaus Unterweger, lief die Probe wie geplant. Die Informationen über die Handy-Apps und die Medien seien ohne Zeitverzögerung versendet worden. Auch der Sirenenalarm habe funktioniert, sagt Unterweger.
4: Wir waren ja im engen Austausch mit dem Landesfeuerwehrverband und dieser wiederum mit den einzelnen Feuerwehrbezirken. Und wir haben die Bestätigung, dass die Sirenen in den Bezirken und in den Örtlichkeiten ausgelöst wurden. Wir werden allerdings erst in den nächsten Tagen genau wissen, ob wirklich alle 570 Südtiroler Sirenen ertönt haben. Also diese Bilanz können wir heute noch nicht ziehen, aber wir sind sehr zuversichtlich, dass es zu 99% geklappt hat.
22: Die Informationskampagne im Vorfeld sei ebenfalls erfolgreich gewesen. So hätten in diesem Jahr nur 15 besorgte Bürger die Notrufnummer 112 angerufen, um sich über das Sirenensignal zu informieren. Der deutsche Medienwissenschaftler Bernd Gäbler hat wegen der immer mächtiger werdenden Tech-Konzerne ein Eingreifen der Politik gefordert. Die Politik müsse sich gegen das unkontrollierte Wachstum von Konzernen durchsetzen und technische Entwicklungen einschränken, sagte Gäbler im Frühstücksradio auf Freie Südtirol. Viele Staaten gerieten in Abhängigkeiten von privaten Unternehmen wegen derer technischen Errungenschaften bei Überwachungsprogrammen oder Rechenzentren Südtirol. Laut dem ehemaligen

0: genommen worden. An der Aktion beteiligen sich 70 Aufstiegsanlagen. Sie gewähren den Inhabern des Südtirolpasses Ermäßigungen. Die Staatspolizei hat in Kastelruth einen mit internationalem Haftbefehl gesuchten Mann aufgegriffen. Der deutsche Staatsbürger wurde in einem Beherbergungsbetrieb festgenommen und ins Bozner Gefängnis gebracht. Er wird von türkischen Behörden wegen der Beihilfe zu illegaler Einwanderung gesucht. Über eine Auslieferung des 34-Jährigen entscheidet das Gericht. Die Karabiniere von Bruneck ermitteln zu einer gewalttätigen Auseinandersetzung in Uttenheim. Sie hat sich am Samstag kurz vor 22 Uhr ereignet, als dort der Kirchtag gefeiert wurde. Laut Informationen der Karabiniere näherte sich ein unbekannter Mann einem Tisch, an dem mehrere Jugendliche saßen. Wahrscheinlich unter Alkoholeinfluss belästigte er die jungen Leute. Daraus entwickelte sich ein Streit. Der Unbekannte holte schließlich von einer nahen Baustelle eine Eisenstange. Damit schlug er einem der Jugendlichen ins Gesicht. Im Krankenhaus wurden Verletzungen mit einer Heilungsdauer von 10 bis 15 Tagen diagnostiziert. Die Ermittlungen zur Identifizierung des Täters sind im Laufen. Von RAI Südtirol hörten Sie Nachrichten, Redaktion Peter Malferteiner und Peter Treibenreif.
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2: Am Nachmittag geht es meist sonnig weiter. Grüß Gott, vom Landeswetterdienst meldet sich Werner Fehran. Dazu wird es angenehm mit 16 bis 22 Grad in den Tälern. Erst gegen Abend tauchen von Norden her ein paar dichtere Wolken auf. In der Nacht kann es zwischen dem Brenner und Staller Sattel leicht regnen. Morgen am Mittwoch gibt es im Großteil des Landes sonniges Wetter mit ein paar Schleierwolken. Etwas dichtere Wolken halten sich anfangs noch an der Grenze zu Nord- und Osttirol. Nach einstelligen Frühwerten steigen die Temperaturen am Nachmittag auf 17 bis 22 Grad. Auf 2000 Meter liegen sie um 9 Grad. Am Donnerstag und Freitag scheint verbreitet die Sonne, am Himmel zeigen sich nur dünne Schleierwolken. Der Samstag bringt eine Mischung aus Sonne und Wolken, am Sonntag werden die Wolken wahrscheinlich dichter und gebietsweise ist auch ein wenig Regen möglich. Das war's vom Wetter, damit zurück ins Studio.
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3: Es ist nicht gesund, ein Geheimnis für sich zu behalten, ja?
4: Deshalb gleich eines vorweg. Sebastian Betzel, bekannt als Dorfpolizist Franz Eberhofer aus den beliebten Eberhofer-Krimis, ist diese Woche in Südtirol zu erleben. Allerdings nicht auf der Kinoleinwand, sondern live auf der Theaterbühne. Und das gleich in einer Doppelrolle. In der Komödie Geheimnisse spielt Betzel zwei Zwillingsbrüder, die ihrem besten Freund unabhängig voneinander ein brisantes Geheimnis anvertrauen. Und der steckt plötzlich ganz schön in der Klemme. Gespielt wird dieser Freund von Götz Otto. Den kennen manche vielleicht noch als Bösewicht aus dem James-Bond-Film »Der Morgen stirbt nie«. Ein turbulentes Verwirrspiel mit viel Wortwitz und überraschenden Wendungen. Heute ist das Hamburger St. Pauli-Theater mit Geheimnisse um 19.30 Uhr im Kulturhaus. Karl Schönherr in Schlanders zu Gast, morgen in Brixen, am Donnerstag in Meran und am Freitag in Sterzing. Wem gehört eigentlich Südtirols Grund und Boden? Und wie ist das Land zu jenen Grundstücken und Gebäuden gekommen, die früher im Besitz des italienischen Staates waren? Dahinter steckt ein spannendes Stück Südtiroler Zeitgeschichte. Der Buchautor und frühere Lananer Bürgermeister Christoph Gufler hat sich damit beschäftigt. In seinem neuen Buch »Das Land kehrt heim« erzählt er vom langen Weg Südtirols aus der Zeit des Faschismus hin zur Autonomie und davon, was aus ehemaligen Staatsliegenschaften geworden ist. Etwa die Gärten von Schloss Trautmannsdorf oder die Therme Meran. Heute stellt Gufler sein Buch vor, gemeinsam mit Altlandeshauptmann Luis Dornwalder, der die Entwicklung der Südtiroler Autonomie über Jahrzehnte politisch mitgestaltet hat. Um 19.30 Uhr in der Athesia Buchhandlung in den Meraner Lauben. Kinder lernen Sprache nicht nur durchs Hören und Nachsprechen, sondern mit allen Sinnen. Beim Spielen, Bewegen, Sehen, Fühlen und Entdecken. Wie Eltern und pädagogische Fachkräfte die Sprachentwicklung von Kindern auf spielerische Weise fördern können, erklärt die Erziehungswissenschaftlerin und Buchautorin Renate Zimmer heute Nachmittag in einem Online-Vortrag.

0: Prag. Sprachförderung mit allen Sinnen heißt die Veranstaltung der Sprachstelle im Südtiroler Kulturinstitut und des Jukibuz. Beginn ist um 17 Uhr. Den Link zum Vortrag finden Sie auf der Internetseite des Südtiroler Kulturinstituts unter der Rubrik Veranstaltungen.
1: Karin Unterhofer aus der Landesverkehrsmeldezentrale. Auf der Brennerautobahn in Fahrtrichtung Norden zwischen Klausen und Brixen gibt es 4 Kilometer Stau wegen eines Gegenverkehrsbereichs zwischen Brixen Industriezone und Sterzing und der aktuellen Verkehrsregelung auf der Luegbrücke. Bitte fahren Sie vorsichtig und haben Sie auch auf der Brenner Stadtstraße zwischen Klausen und Brixen Geduld. Auf der Sandaler Stadtstraße zwischen Bozen und Talwegenen Tunnels Nachtsperre von 22.30 Uhr bis 4.30 Uhr wegen Wartungsarbeiten. Die Umleitung erfolgt über die Landesstraße Ritten und die Landesstraße Klobenstein-Niederwangen. Gute Fahrt!

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1: In Meran zerstört ein Brand eine Wohnung. Papst Leo wird am Nachmittag an der Lunge operiert. Das Wetter vorwiegend sonnig bei 16 bis 22 Grad. In Meran ist am späten Vormittag eine Wohnung in Brand geraten. Mehrere freiwillige Feuerwehren aus Meran und der Umgebung eilten zum Mehrfamilienhaus in der Alpini-Straße. Auch unter Einsatz einer Drehleiter konnten die Flammen in der Wohnung im zweiten Stock des Hauses gelöscht werden. Zum Zeitpunkt des Brandes befand sich niemand in der Wohnung. Die betroffene Wohnung ist ausgebrannt und der Sachschaden entsprechend groß. Wegen des Baus der Rickertal-Schleife der Bahn muss der Verkehr auf der Brenner Autobahn in Kürze vorübergehend umgeleitet werden. Im Oktober und November baut der Schienennetzbetreiber RFI bei der Ausfahrt Farnbrixen eine 800 Meter lange S-förmige Ausweichstrecke. Ab Ende November wird der Verkehr vierspurig auf diese Schleife geführt. Laut dem Präsidenten der Brenner Autobahn AG, Hartmann Reichhalter, bleibt diese Verkehrsführung etwa 9 Monate bis zu einem Jahr bestehen. Nach Abschluss der Tunnelarbeiten bei der Mautstelle Farn wird die Autobahn wieder in ihre ursprüngliche Lage verlegt. Derzeit fließt der Verkehr in dem von den Bauarbeiten betroffenen Autobahnteilstück nur einspurig. Das führt zu Rückstaus. Papst Leo wird heute Nachmittag in der Gemelli-Klinik in Rom an der Lunge operiert. Er ist am späten Vormittag dort eingetroffen. Bei einer Routinekontrolle war ein Knoten im Lungengewebe entdeckt worden, der nun entfernt werden soll. Der Spitalsaufenthalt des Papstes dürfte eine Woche lang dauern. Am Sonntag hatte der Papst den Eingriff beim Angelusgebet angekündigt. Der Vatikan hat alle Audienzen des Papstes bis zum 20. Oktober abgesagt. Die Regierung Meloni hält an ihrem finanzpolitischen Kurs fest. Finanzminister Giancarlo Giorgetti verteidigte in der Abgeordnetenkammer das Finanzprogramm 2026 und kündigte an, die Staatsfinanzen weiter konsolidieren und die EU-Finanzregeln einhalten zu wollen. Bei günstiger Entwicklung könne Italien im Frühjahr das europäische Defizitverfahren verlassen. Zugleich beantragt Rom Ausnahmen für zusätzliche Schulden im Bereich Verteidigung und Energie. Damit sollen unter anderem die hohen Energiepreise für Familien und Betriebe zeitlich begrenzt abgefedert werden. Über die Details verhandelt die Regierung noch mit der EU-Kommission. Der Zivilschutzalarm Südtirol ist positiv verlaufen. Laut dem Direktor des Amtes für Bevölkerungsschutz, Klaus Unterweger, lief die Probe wie geplant. Die Informationen über Handy-Apps und Medien seien ohne Zeitverzögerung versendet worden. Auch der Sirenenalarm habe planmäßig funktioniert. 10 Minuten nach 10 Uhr heulten in ganz Südtirol 570 Sirenen eine Minute lang. Die Informationskampagne im Vorfeld sei laut Unterweger ebenfalls erfolgreich gewesen. So hätten heuer nur 15 besorgte Bürger die Notrufnummer 112 angerufen, um sich über das Sirenensignal zu informieren. Die Carabinieri vom Bruneck ermitteln nach einer gewalttätigen Auseinandersetzung beim Kirchtag in Uttenheim. Am Samstagabend belästigte ein unbekannter Mann, wahrscheinlich unter Alkoholeinfluss, mehrere Jugendliche und geriet mit ihnen in Streit. Schließlich schlug er einem Jugendlichen mit einer Eisenstange ins Gesicht. Das Opfer erlitt Verletzungen, die im Krankenhaus mit einer Heilungsdauer von 10 bis 15 Tagen eingestuft wurden. Die Ermittlungen zur Identifizierung des Täters laufen. Zum Abschluss das Wetter. Am Nachmittag geht es meist sonnig weiter. Gegen Abend tauchen von Norden her ein paar dichtere Wolken auf. Am Abend und in der Nacht kann es zwischen Brenner und Staller Sattel leicht regnen. Die Höchstwerte reichen von 16 Grad im Wipptal bis 22 Grad im Etschtal und Unterland. Morgen Mittwoch wird es überwiegend sonnig mit ein paar Schleierwolken. Das waren die Nachrichten von Rai Südtirol.
2: Guten Nachmittag aus der Landesverkehrsmeldezentrale. Ich bin Manuel Scutellaro. Auf der Brenner Autobahn in Richtung Norden zwischen Bozen Nord und Klausen gibt es LKW-Stau und zwischen Klausen und Brixen ca. 4 Kilometer Stau wegen eines Gegenverkehrsbereichs zwischen Brixen und Sterzing sowie wegen der aktuellen Verkehrsregelung auf der Lueckbrücke. Und die Saarntaler Staatsstraße ist zwischen Bozen und Halbweg heute Nacht von 22.30 Uhr bis 4.30 Uhr wegen Wartungsarbeiten gesperrt. Die Umleitung erfolgt über Ritten und die Landesstraße Klobenstein-Niederwangen. Soweit die Aktuellmeldungen. Gute Fahrt!

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1: Schön, dass Sie mit dabei sind heute am 13. Oktober. Hier draußen wird es langsam wieder kühler und da bleibt man doch gerne auch mal drinnen. Man ratscht gemütlich miteinander, spielt vielleicht eine Runde Brettspiele oder liest ein gutes Buch. Ja, und was zum Lesen, das haben wir heute auch für Sie. Was genau, das verraten wir Ihnen gegen 10 Minuten vor 3. Jetzt legen wir erst einmal musikalisch los und Maximilian Ebner an der Technik und ich hier am Mikrofon begleiten Sie dabei. Und jetzt gibt es Musik von Roy Orbison und Mein Feld.

0: Das ist Real Südtirol jetzt um 13 Minuten nach 2. Haben Sie für die nächsten Tage schon etwas vor? Ja, ich hätte da einen Tipp für Sie, und zwar einen, bei dem es ziemlich geheimnisvoll wird. Geheimnisse heißt das Stück, mit dem das Hamburger St. Pauli Theater in Südtirol zu Gast ist. Heute Abend geht es in Schlanders los. Ja, und worum geht es da denn? Ja, eigentlich wollen Fabienne und seine beiden besten Freunde, die Zwillingsbrüder Erik und Jerome, nur gemeinsam das Finale der French Open schauen. Drei Männer, ein guter Tropfen, alles wie immer. Doch dann vertraut Erik seinem Freund ein brisantes Geheimnis an. Und kaum ist er weg, steht auch schon Jerome vor der Tür, ebenfalls mit einem Geheimnis, und das hat ausgerechnet auch mit seinem Zwillingsbruder zu tun. Plötzlich steckt also Fabienne zwischen zwei Stühlen, denn beide haben ihm das Versprechen abgenommen, nichts zu verraten. Aber kann er die Geheimnisse wirklich für sich behalten, ohne dass die Brüder daran zerbrechen? Peter Silbernagel, der Direktor des Südtiroler Kulturinstituts, hat noch ein paar Infos für uns.
1: Sebastian Blancs Gesellschaftskomödie Geheimnisse, mit dem das St. Pauli-Theater aus Hamburg gastieren wird, steckt voller Slapstick und sarkastischem Wortwitz. Fernsehstar Sebastian Betzel spielt darin gleich zwei Rollen. Er ist ja bekannt als Franz Eberhofer aus der gleichnamigen bayerischen Kultserie und deswegen im Fernsehen sehr bekannt. Ihm zur Seite steht Götz Otto, auch als Fernsehstar bekannt, hat unter anderem ja auch in einem James-Bond-Film mitgewirkt.
0: Ja, und wer die beiden jetzt live auf der Bühne sehen will, der hat die Möglichkeit, jetzt zwei Freikarten für die Aufführung am 16. Oktober in Sterzing zu gewinnen. 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Ich freue mich auf Sie.

Hier ist Reise Tirol jetzt um 16 Minuten nach 2. 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Oktober in Sterzingen, ein Theaterstück von St. Pauli Theater. 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
1: Und dann gibt es natürlich wieder etwas zu gewinnen, und zwar heute zwei Freikarten für die Aufführung vom Stück Geheimnisse. Findet am 16. Oktober in Sterzing statt. Und der liebe Oskar vom Ritten hat angerufen. Hallo Oskar.
2: Hallo.
3: Hallo.
1: Ja, einen schönen Nachmittag. Lieber Oskar, Sie möchten da gerne hin. Waren, also das Stück, das wird eben aufgeführt von St. Pauli Theater aus Hamburg. Waren Sie denn schon mal in Hamburg?
3: Ja.
1: Ja, schon öfters?
3: Ja, einige Male.
1: Einige Male. Ja, ich war da noch nie, aber ich möchte da noch unbedingt hin. Und meine Frage, die dreht sich jetzt ja um Hamburg, um die Stadt Hamburg. Und zwar, wofür ist Hamburg denn unter anderem bekannt? Ich habe drei Antwortmöglichkeiten für Sie. A, für die größte Modelleisenbahnanlage der Welt. B, für den größten Freizeitpark Deutschlands. Oder C, für den höchsten Kirchturm Europas.
3: Freizeitpark.
1: Freizeitpark ist Ihre Antwort?
3: Ja.
1: B. Das ist leider falsch. Das ist leider falsch. Es ist tatsächlich die größte Modelleisenbahnanlage der Welt. Also die ist über 15, also da haben wir wirklich über 15 Kilometer Gleise und, ja, und winzige, lebendige Wänden.
3: Ja, wir haben das nächste Mal, wir werden das hier anschauen.
1: Unbedingt, unbedingt. Unbedingt, wenn Sie in Hamburg sind, unbedingt die Modelleisenbahn anschauen. Lieber Oskar, vielen Dank fürs Mitmachen.
3: Danke vielmals. Wiederhören.

0: Guten Nachmittag aus der Landesverkehrsmeldezentrale. Ich bin Manuel Scutellaro. Auf der Brennerautobahn in Richtung Norden zwischen Bozen Nord und Klausen gibt es LKW-Stau und zwischen Klausen und Brixen ca. 4 Kilometer Stau wegen eines Gegenverkehrsbereichs zwischen Brixen und Sterzing sowie wegen der aktuellen Verkehrsregelung auf der Lurigbrücke. Und die Saarntaler Staatsstraße ist zwischen Bozen und Halbweg heute Nacht von 22.30 Uhr bis 4.30 Uhr wegen Wartungsarbeiten gesperrt. Die Umleitung erfolgt über Ritten und die Landesstraße Klobenstein-Niederwangen. Soweit die aktuellen Meldungen. Gute Fahrt!
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2: Am Nachmittag begleitet uns größtenteils die Sonne, nur ab und zu schieben sich ein paar größere Wolken vor die Sonne. Gegen Abend ziehen von Norden her dann dichtere Wolken auf und am Abend und in der Nacht kann es zwischen dem Brenner und dem Stallersattel auch leicht regnen. Werfen wir noch einen Blick auf die aktuellen Temperaturen. Jetzt um 2:30 misst die Wetterstation in Gargazon 18 Grad, in Sulden 11. Auch in Deutschnofen haben wir 11 Grad und in Doblach werden 13 Grad gemessen.

0: Dienstag, der 13. Oktober, hier ist Reisetirol am Nachmittag. Technologieunternehmen zählen längst zu wichtigen Machtakteuren. Ihre Gründer und oder auch Besitzer sind mit dem Erfolg ihres Unternehmens nicht nur zu Geld, sondern auch zu Macht gekommen. Tech-Milliardäre wie Jeff Bezos, Elon Musk, Peter Thiel, Alex Karp und auch Mark Zuckerberg sind mittlerweile nicht mehr nur Unternehmer, sondern geben ihre Anschauung zur Zukunft der Menschheit und der Gesellschaft als Ganzes weiter. Darüber hat meine Kollegin Gertrud Brenn mit Bernd Gäbler, Medienwissenschaftler und Journalist aus Bremen, gesprochen, der von 2001 bis 2005 das Adolf-Grimme-Institut geleitet hat und ihn unter anderem gefragt, ob es denn nicht auch europäische Tech-Milliardäre gibt.
1: Kaum. Also wir haben auch reiche Leute, aber die sind dann besonders reich, etwa in der Luxusindustrie, die Franzosen, oder wir haben auch hier immer noch reiche Menschen, die Autofirmen besitzen und Ähnliches. Also es gibt einen technologischen Rückschritt in Europa. Deswegen wirken die Anstrengungen zur Regulierung auch immer ein bisschen wie ein Armutszeugnis. Man sagt dann leicht, weil ihr nicht mithalten könnt, wollt ihr Regulierung. Solange das so ist, ist es auch schwer zu regulieren. Also wir brauchen mehr Kooperation in Europa, mehr Investitionen in eigene Forschung, eigene Entwicklungen, um sozusagen auf Augenhöhe agieren zu können. Und dann kann man auch entsprechende Regularien durchsetzen.
2: Herr Professor Gäbler, was nutzen Sie für Online-Medien zum Beispiel? Versuchen Sie dem Ganzen den Rücken zu kehren oder sind Sie auch Teil von diesem System?
1: Selbstverständlich bin ich auch Teil von diesem System. Und das ist das, was man immer versucht, dass man gleichzeitig versucht, den Kopf oben zu behalten, sich nicht überwältigen zu lassen und halbwegs zu durchschauen, was da passiert. Und Sie haben völlig recht, auch die Medien sind ein Teil dieser Machtausübung. Sie sehen, Elon Musk hat ja Twitter gekauft, was er jetzt X nennt, oder Jeff Bezos, der Chef von Amazon, hat einfach mal eben die berühmte klassische Zeitung Washington Post sich angeeignet und auch dann inhaltlich geprägt. Auch Medienmacht ist eine Macht und uns bleibt nichts anderes. Also da hilft nicht Verweigerung, da hilft auch keine luditische Technikgegnerschaft, sondern letztlich das, was man klassischerweise Aufklärung nennt. Und da muss man halbwegs versuchen, den eigenen Kopf oben zu behalten, die Suchtpotenziale auszublenden und vernünftig zu bleiben.
2: Kann man zusammenfassend sagen, dass zu viel Macht nie gut ist?
1: Ja, das ist in der Tat so. Und es ist sicher so, dass man eine Art Gegenmacht von unten braucht. Und das ist klassische Modelle wie Mitbestimmung, sicher auch so etwas wie demokratisches Engagement in den Kommunen, Absprachen von unten, um sich ein wenig zu immunisieren gegenüber diesen Mächten und gleichzeitig in der Perspektive tatsächlich auch Entflechtungen von Kartellen durchzusetzen und Regularien, damit bestimmte Technologien uns nicht einfach davonläufen und es uns geht wie dem Lehrling im Faust, wo der Besen sich völlig verselbstständigt. Der konnte immerhin noch den Meister rufen und sagen, fang den Besen wieder ein. Diesen Meister haben wir im Moment noch nicht.
0: Also die großen Tech-Milliardäre befinden sich alle in den USA und wir hier in Europa erleben eher einen technologischen Rückschritt. Und solange sind wir hier in Europa eben auch davon abhängig. Dieses Gespräch mit Bernd Gäbler aus Bremen können Sie gerne nachhören in unserer Radiomediathek oder Sie schauen morgen Abend vorbei im Pastoralzentrum in Bozen. Da spricht er nämlich genau zu diesem Thema und hält einen Vortrag. Beginn ist 19:30 Uhr und der Eintritt, der ist frei.

0: 10 Minuten vor 30 Uhr in Südtirol jetzt am Nachmittag. Juliet Grahams ist eine amerikanische Schriftstellerin. Sie ist in einer eng aufeinanderbezogenen amerikanisch-italienischen Familie aufgewachsen. Ihre Wurzeln liegen in Kalabrien. Aus dieser Herkunft hat Juliet Grahams, die seit 20 Jahren im Buchgeschäft arbeitet, kreatives Kapital aufgeschlagen. In ihrem ersten Roman, Die 7 oder 8 Tode der Stella Fortuna, setzt sie sich mit der Migrationsgeschichte ihrer Familie auseinander. Jetzt ist ihr zweiter Roman erschienen, stolze 528 Seiten lang, Die Verlorene von Santa Chioina. Einmal mehr reist die Autorin schreibend zurück ins Kalabrien der 1960er Jahre. Christoph Biechler mit dem heutigen Lesetipp.
1: Ein nicht identifiziertes Skelett, 3 vermisste Männer. Ein Dorf voller Geheimnisse. Juliet Grahams, Bestseller-Autorin von The 7 or 8 Deaths of Stella Fortuna, erzählt in Die Verlorenen von Santa Chionia die Geschichte einer jungen Frau, die 1960 in einem kleinen kalabresischen Dorf zur Amateurdetektivin wird. Kalabrien 1960. Francesca Loftfield, 27, Amerikanerin und Idealistin, kommt in das abgelegene Bergdorf Santa Chionia. Ihre Stelle an der amerikanischen Botschaft in Rom hat sie aufgegeben. Sie reist im Auftrag der Organisation Child Rescue. Francesca hat die Aufgabe, in Santa Chionia im Herzen des kalabresischen Aspromonte-Massivs einen Kindergarten zu eröffnen. Damit soll der hohen Kindersterblichkeit vor Ort Einhalt geboten werden. Die Zivilisation in diesem Bergdorf ist nicht gerade auf dem neuesten Stand. Es gibt weder eine Straße noch fließendes Wasser und auch keinen Strom. Einen Arzt gibt es ebenso wenig, nur einen Pfarrer, Don Pantaleone Bianco. 6 Wochen nach Francescas Ankunft wird Santa Chionia überschwemmt, wobei die Fluten auch das Postamt wegreißen. Als das Hochwasser zurückgeht, kommt ein menschliches Skelett zum Vorschein. Zitat: Was da unter dem zerstörten Postamt zum Vorschein kam, waren blanke Gebeine, angefangen bei einem Oberschenkelknochen, den ein Junge am Montag, den 17. Oktober, aus den Trümmern zog. Zitat Ende. Dieses Skelett wird Francesca für den Rest ihres Aufenthaltes in Santa Chionia, ja, für den Rest ihres Lebens, wie sie sagt, verfolgen. Wer ist dieser Mensch und warum kommt die Polizei nicht, um den Fall zu untersuchen? Eines Tages erzählt die Haushälterin des Pfarrers, Emilia Volontà, Francesca von ihrem Sohn Leo Romeo. Man habe ihr gesagt, Leo sei nach Amerika gegangen, um dort, wie so viele Landsleute, sein Glück zu versuchen. Als er 15 war, hat sie ihren Sohn zum letzten Mal gesehen. Seither sind 40 Jahre vergangen, in denen Emilia nichts von Leo gehört hat. Emilia glaubt, dass die unter dem Postamt gefundenen menschlichen Überreste einmal ihr Sohn gewesen sind. Und so fleht sie Francesca an, herauszufinden, ob dieser schlimme Verdacht tatsächlich zutrifft. Francesca beginnt nun, viele unbequeme Fragen zu stellen. Und wie so oft in solchen Geschichten, die an kleinen, fest umgrenzten Orten spielen, deckt sie auf der Suche nach der Lösung eine Menge weiterer Geheimnisse und verschwiegener Geschichten auf. Beharrlich versucht Francesca, das Geflecht einheimischer Familien zu durchdringen und den Kodex des Schweigens, der sie untereinander verbindet, außer Kraft zu setzen. Die Verlorenen von Santa Chionia von Juliet Grahams, erschienen im Bozner Folio Verlag, spielt in einem Land schroffer Felswände, uralter Traditionen und gleißenden Sonnenlichts und in der Heimat eines der skrupellosesten Verbrechersyndikate der Welt. Der Roman ist zugleich Kriminalfall, Liebesgeschichte und das Porträt einer jungen Frau auf der Suche nach einem sinnvollen Leben. Nicht zuletzt war es Juliet Grahams ein Anliegen, mit Die Verlorenen von Santa Chionia eine neue Perspektive auf die Heimat ihrer Vorfahren zu eröffnen.
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1: Fußgängerin schwebt nach Unfall in Eppan in Lebensgefahr. Papst Leo wird am Nachmittag an der Lunge operiert. Das Wetter vorwiegend sonnig bei 16 bis 22 Grad. In St. Michael-Eppan ist am späten Vormittag eine Frau von einem Fahrzeug erfasst und lebensgefährlich verletzt worden. Der Unfall ereignete sich gegen 11 Uhr beim Kreisverkehr nahe dem ehemaligen Bahnhof und dem Sitz des Weißen Kreuzes. Die 76-jährige Frau war dabei, die Straße auf einem Zebrastreifen zu überqueren, als sie vom Auto angefahren und mehrere Meter mitgeschleift wurde. Sie musste vor Ort reanimiert und vom Notarzt intubiert werden. Anschließend wurde die Frau vom Weißen Kreuz ins Bozer Krankenhaus eingeliefert. Im Einsatz standen außerdem die Ortspolizei und die Feuerwehr St. Michael. In Meran ist am späten Vormittag eine Wohnung in Brand geraten. Rund 50 Feuerwehrleute aus Meran, Obermais, Untermais und Gratsch eilten zum Mehrfamilienhaus in der Albini-Straße. Auch unter Einsatz einer Drehleiter wurden die Flammen in der Wohnung im zweiten Stock gelöscht. Zum Zeitpunkt des Brandes befand sich niemand in der Wohnung. Eine Person wurde mit Verdacht auf Rauchgasvergiftung ins Krankenhaus Meran eingeliefert. Die betroffene Wohnung ist großteils ausgebrannt und der Sachschaden entsprechend groß. Als mögliche Brandursache gilt ein Bügeleisen. Papst Leo wird heute Nachmittag in der Gemelli-Klinik in Rom an der Lunge operiert. Er ist am späten Vormittag dort eingetroffen. Bei einer Routinekontrolle war ein Knoten im Lungengewebe entdeckt worden, der nun entfernt werden soll. Der Spitalsaufenthalt des Papstes dürfte eine Woche lang dauern. Am Sonntag hatte der Papst den Eingriff beim Angelusgebet angekündigt. Der Vatikan hat alle Audienzen des Papstes bis zum 20. Oktober abgesagt. Rene Benko hat einen Antrag auf eine Fußfessel bzw. elektronisch überwachten Hausarrest gestellt. Der Signa-Gründer befindet sich in der Innsbrucker Justizanstalt in Untersuchungshaft. Der Gerichtstermin für die Haftprüfungsverhandlung ist für morgen in Innsbruck angesetzt. Laut Benkos Anwalt sei für den Hausarrest eine eigene 60 Quadratmeter große Wohnung in Innsbruck angemietet worden, um die Familie Benko zu schonen. Wegen des Baus der Rickertalschleife der Bahn muss der Verkehr auf der Brenner Autobahn in Kürze vorübergehend umgeleitet werden. Im Oktober und November baut der Schienennetzbetreiber RFI bei der Ausfahrt Farnbrixen eine 800 Meter lange S-förmige Ausweichstrecke. Ab Ende November wird der Verkehr vierspurig über diese Schleife geführt. Laut dem Präsidenten der Brenner Autobahn AG, Hartmann Reichhalter, bleibt diese Verkehrsführung etwa 9 Monate bis zu einem Jahr bestehen. Nach Abschluss der Tunnelarbeiten bei der Mautstelle Farn wird die Autobahn wieder in ihre ursprüngliche Lage verlegt. Derzeit fließt der Verkehr in dem von den Bauarbeiten betroffenen Autobahnteilstück nur einspurig. Das führt zu Rückstaus. Der Zivilschutzalarm in Südtirol ist positiv verlaufen. Laut dem Direktor des Amtes für Bevölkerungsschutz, Klaus Unterweger, lief die Probe wie geplant. Die Informationen über Handy-Apps und Medien seien ohne Zeitverzögerung versendet worden. Auch der Sirenenalarm habe plangemäß funktioniert. 10 Minuten nach 10 Uhr heulten in ganz Südtirol 570 Sirenen eine Minute lang. Die Informationskampagne im Vorfeld sei laut Unterweger ebenfalls erfolgreich gewesen. So hätten heuer nur 15 besorgte Bürger die Notrufnummer 112 angerufen, um sich über das Sirenensignal zu informieren. Zum Abschluss das Wetter. Am Nachmittag geht es meist sonnig weiter. Gegen Abend tauchen von Norden her ein paar dichtere Wolken auf. Am Abend und in der Nacht kann es zwischen Brenner und Staller Sattel leicht regnen. Die Höchstwerte reichen von 16 Grad im Wipptal bis 22 Grad im Etschtal und Unterland. Morgen Mittwoch wird es überwiegend sonnig mit ein paar Schleierwolken. Das waren die Nachrichten von Rai Südtirol.
2: Einen schönen Nachmittag aus der Landesverkehrsmeldezentrale. Auf der Brenner Autobahn in Richtung Norden zwischen Bozen Nord und Klausen LKW-Stau und zwischen Klausen und Brixen 4 Kilometer Stau. Wegen eines Gegenverkehrsbereichs zwischen Brixen Industriezone und Sterzing sowie wegen der aktuellen Verkehrsregelung auf der Lueckbrücke. Pustertaler Stadtstraße. Bei Bruneck gilt abschnittsweise eine Einbahnregelung bis 16 Uhr wegen Arbeiten. Kommen Sie gut voran.
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3: Und mit Maximilian Ebner an der Technik. Schön, dass Sie mit dabei sind heute am 13. Oktober. Ja, wie genießen denn Sie einen schönen Herbsttag?
4: Ich genieße den Herbsttag mit Kollegen, Freundinnen, Waldspaziergang mit dem Hund, Türkeln. Einfach nur die leuchten, warmen Sonnenstrahlen und wie es halt ist so, ne?
3: Ja, das klingt nach einer super Idee. Ja, und egal, wo Sie gerade sind und diesen schönen Herbsttag genießen, vielleicht draußen in der Natur, bei der Arbeit oder auch im Urlaub, wir begleiten Sie super gerne dabei. Jetzt mit Musik. Wir haben The Buggles und Phil Collins.

0: Oliver Onions mit Flying Through the Air, jetzt um 16 Minuten nach 3, auch hier auf Radio Südtirol. Ja, zwei Begriffe, die oft für Verwirrung sorgen, sind gesetzliche Gewährleistung und Garantie. Wer haftet, wenn ein Produkt kaputt geht? Und was verspricht eine Garantie eigentlich wirklich? Die Europäische Union will jetzt für mehr Klarheit sorgen. Mit einem neuen EU-Garantielabel und einer harmonisierten Mitteilung zur gesetzlichen Gewährleistung sollen Verbraucherinnen und Verbraucher künftig auf einen Blick erkennen können, welche Rechte sie beim Kauf haben. Was dahinter steckt und ob das den Einkauf tatsächlich einfacher macht, dazu jetzt mehr von der Leiterin der Verbraucherzentrale, Gunde Bauhofer.
1: Dieser neue Aushang ist eine visuelle Erinnerung an ein Recht, das in der ganzen EU bereits für jeden Konsument und jede Konsumentin besteht, immer dann, wenn eine neue Ware gekauft wird. Ausgehängt bzw. angezeigt werden muss es sowohl in den Geschäften vor Ort als auch im Onlinehandel. Auf diesem Hinweis lesen wir, was genau man unter gesetzlicher Gewährleistung versteht, wie lange sie dauert und was man tun muss, wenn man eine Ware hat, die vertragswidrig ist.
2: Vertragswidrig bedeutet, dass die Ware nicht mehr wie vorgesehen funktioniert, zum Beispiel der Toaster kalt bleibt, wenn man ihn einschaltet. Tritt der Schaden innerhalb von 2 Jahren nach dem Kauf auf, greift die gesetzliche Gewährleistung, die wir Verbraucherinnen und Verbraucher in Anspruch nehmen können. Funktioniert ein Produkt nicht mehr wie vorgesehen, muss der Verkäufer es reparieren oder ersetzen. In manchen Fällen können Verbraucherinnen und Verbraucher eine Preisminderung oder die vollständige Rückerstattung des Kaufpreises erhalten. Daran will der Hinweis in Läden und auf Verkaufsplattformen im Netz erinnern. Zusätzlich gibt es eine weitere Neuheit. Auf bestimmten Produkten im Handel prangt künftig ein Label mit der Aufschrift Garan.
1: Hier sprechen wir jetzt von einer freiwilligen Herstellergarantie. Dort ist in Jahren ausgedrückt ein Zeitraum angegeben, für welchen der Hersteller eine Vertragsgarantie übernimmt.
2: Diese Vertragsgarantie des Herstellers muss bestimmte Auflagen erfüllen, und zwar:
1: Sie muss das ganze Produkt umfassen und sie muss kostenlos vom Hersteller zur Verfügung gestellt werden. Das heißt, das ist nicht eine vertragliche Zusatzgarantie, für die ich einen Aufpreis bezahle. Auf dem Label lesen wir dann zum Beispiel 05365 und wissen, dass der Hersteller für das gesamte Produkt für 5 Jahre kostenlos eine Garantie übernimmt.
2: Die Absicht hinter diesem Garan-Label ist, die Langlebigkeit der Produkte zu fördern.
1: Klarerweise, wenn ich 2 gleichwertige Produkte habe und eines von ihnen ist für einen längeren Zeitraum garantiert, dann wird meine Kaufentscheidung entsprechend ausfallen.
2: Als wäre das Ganze nicht schon komplex genug, gibt es bei manchen Produkten ein weiteres Angebot des Herstellers, um den Garantiezeitraum zu verlängern.
1: Es gibt auch noch zusätzliche Garantien gegen Bezahlung, die der Hersteller garantiert. Diese dürfen aber die gesetzliche Gewährleistung nicht einschränken. Also meine 24 Monate dürfen in keinem Fall beschnitten werden. Auch dürfen, wenn der Hersteller ein Garan-Label ausgegeben hat, zusätzliche Bezahlgarantien diese kostenlose Herstellergarantie nicht beeinträchtigen.
2: Zur gesetzlichen Gewährleistung ist noch zu sagen, sie gilt ausschließlich für Neuware 2 Jahre lang. Bei gebrauchten Produkten, die von einem Händler bezogen werden, läuft sie früher ab.
1: Das ist die einzig mögliche Ausnahme von der gesetzlichen Gewährleistung Verkäufer von gebrauchten Waren, also gewerbliche Verkäufer von gebrauchten Waren, dürfen diese auf 12 Monate herabsenken. Bei jedem neuen Produkt beträgt die gesetzliche Gewährleistung 24 Monate und diese muss direkt vom Händler übernommen werden, nicht vom Hersteller.
2: Das heißt, wenn der Toaster oder ein anderes Gerät innerhalb von 2 Jahren nach dem Kauf den Geist aufgibt, kann man es in das Geschäft bringen, wo man das Gerät gekauft hat, oder bei Online-Käufen sich an die Verkaufsplattform im Internet wenden.
1: Bei jedem Gewährleistungsproblem innerhalb der ersten 24 Monate ist der Händler mein Ansprechpartner. Auch bei Online-Kauf ist immer der Händler der Ansprechpartner.
2: Wichtig ist, alle relevanten Unterlagen aufzubewahren. Natürlich den Kassenbon, am besten eine Kopie davon machen, denn die Kassenzettel verblassen mit der Zeit gern. Und auch ein eventuelles Garan-Label ist aufzubewahren, um Garantierechte im Bedarfsfall einfordern zu können.
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0: Einen schönen Nachmittag aus der Landesverkehrsmeldezentrale. Auf der Brenner Autobahn in Richtung Norden zwischen Bozen Nord und Klausen LKW-Stau und zwischen Klausen und Brixen 4 Kilometer Stau. Wegen eines Gegenverkehrsbereichs zwischen Brixen Industriezone und Sterzing sowie wegen der aktuellen Verkehrsregelung auf der Lueckbrücke. Pustertaler Stadtstraße. Bei Bruneck gilt abschnittsweise eine Einbahnregelung bis 16 Uhr wegen Arbeiten. Kommen Sie gut voran.
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2: Sonne und Wolken begleiten uns derzeit durch den Nachmittag. In den nächsten Stunden werden die Wolken dann von Norden her etwas dichter und verdecken zeitweise den Himmel. Am Abend und in der Nacht kann es zwischen dem Brenner und dem Stallersattel leicht regnen. Und wie geht es morgen weiter? Hier da zeigt sich das Wetter im Großteil des Landes wieder von seiner sonnigen Seite. Ein paar Schleierwolken ziehen über den Himmel, während es an der Grenze zu Nord- und Osttirol anfangs noch etwas wolkiger bleibt. Der Tag beginnt mit Frühwerten im einstelligen Bereich. Im Laufe des Nachmittags klettern dann die Temperaturen auf 17 bis 22 Grad. Ja, und wie sehen die Temperaturen jetzt aktuell um 3:30 aus? In Auer werden derzeit 20 Grad gemessen, Schnalstal in Fernack 10, in Vilnius 12 und in Mühlwald 16 Grad.

Max, Mark Giesinger war das jetzt um 3:15 mit seinem Song Schiebedach hier auf Freie Südtirol. Ja, und jetzt bleiben wir musikalisch. Wir wechseln allerdings Musiker und ich gebe Ihnen eine kurze Beschreibung. Vielleicht wissen Sie ja, wer gesucht ist. Eine unverwechselbare Reibeisenstimme, eine legendär blonde Mähne und Hits für mehrere Generationen. Hier gesucht ist Rod Stewart und der hat in diesen Tagen gleich zwei Gründe zum Feiern. Und welche diese sind, erzählt uns jetzt Chris Kaufmann aus unserer Musikredaktion.

Diese Stimme braucht eigentlich keine Vorstellung, ein bisschen Reibeisen und jede Menge Gefühl. Rod Stewart feiert in diesen Tagen gleich zwei Jubiläen. Vor 55 Jahren landet er seinen ersten Nummer-1-Hit in Großbritannien und vor 10 Jahren wird aus Rod ganz offiziell Sir Rod. Aber erstmal von vorne. Der Song Maggie May ist ursprünglich nur die B-Seite einer Single. Als eigentlicher Hit ist Reason to Believe vorgesehen. Doch die Radiostationen drehen die Platte einfach um und treffen damit genau den Geschmack des Publikums. 5 Wochen steht Maggie May 1971 an der britischen Chartspitze. Rod Stewart kommt 1945 in London zur Welt, als jüngstes von 5 Kindern. Sein Vater ist Schotte und Fußball gehört früh zu seinen großen Leidenschaften. Eine Zeit lang träumt Rod sogar von einer Karriere als Profikicker. Es werden dann aber doch die Bühnen statt der Fußballstadien. Wobei, die Stadien, die kommen später natürlich auch noch. In den 70ern arbeitet sich Rod Stewart durch verschiedenste Bands, singt bei Gitarrenlegende Jeff Beck und wird schließlich Frontmann der Faces. Mit dabei Ronnie Wood, der später bei den Rolling Stones einsteigen wird. Die Faces liefern rauen, mitreißenden Rock'n'Roll und Rod Stewart baut gleichzeitig seine Solokarriere auf, aber mit etwas gefühlvolleren Songs.

Sailing erscheint 1975 und wird zu einem seiner bekanntesten Songs. Rod Stewart besitzt diese besondere Fähigkeit. Er kann auch Songs, die von anderen komponiert wurden, voll und ganz zu seinen machen. Etwas später in den 70ern entdeckt er dann die Tanzfläche. Mit Disco Beat und einem ganz neuen Look erobert er Ende der 70er Jahre erneut die Charts. Die zersauste blonde Mähne wird zum Markenzeichen, sein Liebesleben liefert Schlagzeilen. Dreimal verheiratet, 8 Kinder, auch abseits der Bühne wird es bei Rod Stewart selten langweilig. Dabei hat der Mann ein Hobby, das man hinter den Glitzeranzügen und den Rockstar-Posen kaum vermuten würde: Modelleisenbahnen. Über Jahrzehnte baut er an einer riesigen Miniaturstadt mit Gleisen, Bahnhöfen und Hochhäusern. Im Oktober 2016 folgt schließlich ein ganz besonders feierlicher Auftritt. Prinz William schlägt ihm im Buckingham Palace zum Ritter. Geehrt wird Rod Stewart für seine Verdienste rund um die Musik und sein wohltätiges Engagement. Vom Straßenmusiker zum Weltstar, von der B-Seite bis in den großen königlichen Palast. Eine ziemlich ungewöhnliche Karriere. Aber am Anfang des großen Durchbruchs steht genau dieser Song. Hier kommt Rod Stewart mit Maggie May.

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1: 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Gäste bei Wortwechsel sind Heidrun Demo von der Bildungswissenschaftlichen Fakultät in Brixen.
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3: Da ist keinerlei Durchmischung mehr. 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
1: Klaus Niederstädter von der Landesevaluationsstelle.
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1: Und Grundschullehrerin Margit Demetz von der Arbeitsgruppe Bildungsdialog Südtirol.
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1: Fußgängerin schwebt nach Unfall in Eppan in Lebensgefahr. René Benko stellt Antrag auf elektronische Fußfessel oder Hausarrest. Das Wetter vorwiegend sonnig bei 16 bis 22 Grad. In St. Michael-Eppan ist am späten Vormittag eine Frau von einem Fahrzeug erfasst und lebensgefährlich verletzt worden. Der Unfall ereignete sich gegen 11 Uhr beim Kreisverkehr nahe dem ehemaligen Bahnhof und dem Sitz des Weißen Kreuzes. Die 76-jährige Eppanerin war dabei, die Straße auf einem Zebrastreifen zu überqueren, als sie von einem Auto angefahren und mehrere Meter mitgeschleift wurde. Der Autofahrer war vom Bozen kommend in den Kreisverkehr eingefahren. Die Frau musste vor Ort reanimiert und vom Notarzt intubiert werden. Anschließend wurde sie vom Weißen Kreuz ins Bozer Krankenhaus eingeliefert. Im Einsatz standen außerdem die Ortspolizei und die Feuerwehr St. Michael. Auch in Glurns hat sich ein schwerer Unfall ereignet. Am frühen Nachmittag geriet ein Arbeiter ausländischer Herkunft mit dem rechten Arm in ein Förderband und wurde darin eingeklemmt. Der Unfall ereignete sich kurz vor 14 Uhr in einem Müllentsorgungsbetrieb im Glurnser Gewerbegebiet. Die Feuerwehr musste das Förderband durchtrennen, um den schwer verletzten Mann zu befreien. Er wurde mit dem Notarzt-Hubschrauber Pelikan 3 ins Bozer Krankenhaus geflogen. Im Einsatz standen die Feuerwehren von Glurns, Schluderns und Mals sowie die Karabinieri. René Benko hat einen Antrag auf eine Fußfessel bzw. elektronisch überwachten Hausarrest gestellt. Der Signa-Gründer befindet sich in der Innsbrucker Justizanstalt in Untersuchungshaft. Der Gerichtstermin für die Haftprüfungsverhandlung ist für morgen in Innsbruck angesetzt. Laut Benkos Anwalt sei für den Hausarrest eine eigene 60 Quadratmeter große Wohnung in Innsbruck angemietet worden, um die Familie Benko zu schonen. Die Regierung Meloni hält an ihrem finanzpolitischen Kurs fest. Finanzminister Giancarlo Giorgetti verteidigte in der Abgeordnetenkammer das Finanzprogramm 2026. Er kündigte an, die Staatsfinanzen weiter konsolidieren und die EU-Finanzregeln einhalten zu wollen. Zugleich beantragt Rom Ausnahmen für zusätzliche Schulden im Bereich Verteidigung und Energie. Damit sollen unter anderem die hohen Energiepreise für Familien und Betriebe zeitlich begrenzt abgefedert werden. Über die Details verhandelt die Regierung noch mit der EU-Kommission. Die Südtiroler Landesregierung hat sich heute in St. Martin in Thurn mit den 8 Bürgermeistern der ledinischen Gemeinden über zentrale Anliegen des Gadertals und Grönertals ausgetauscht. Im Mittelpunkt der Sondersitzung standen die Mobilität, die Verkehrssicherheit, das leistbare Wohnen und die Zukunft der kleineren Beherbergungsbetriebe. Auch die wohnortnahe medizinische Versorgung und die Personalsituation der Ortspolizei wurden thematisiert. In Meran ist am späten Vormittag eine Wohnung in Brand geraten. Rund 50 Feuerwehrleute aus Meran, Obermais, Untermais und Gratsch eilten zum Mehrfamilienhaus in der Albini-Straße und löschten das Feuer. Der Brand war in einer Wohnung im zweiten Stock ausgebrochen. Zum Zeitpunkt des Brandes befand sich niemand in der Wohnung. Eine Person wurde mit Verdacht auf Rauchgasvergiftung ins Krankenhaus Meran eingeliefert. Die betroffene Wohnung ist großteils ausgebrannt und der Sachschaden entsprechend groß. Als mögliche Brandursache gilt ein vergessenes Bügeleisen. Das Wetter. Am Nachmittag geht es meist sonnig weiter. Gegen Abend tauchen von Norden her ein paar dichtere Wolken auf. Am Abend und in der Nacht kann es zwischen Brenner und Staller Sattel leicht regnen. Die Höchstwerte reichen von 16 Grad im Wipptal bis 22 Grad im Etschtal und Unterland. Morgen Mittwoch wird es überwiegend sonnig mit ein paar Schleierwolken. Das waren die Nachrichten von Rai Südtirol.
2: Guten Nachmittag aus der Landesverkehrsmeldezentrale. Es begrüßt Sie Karin Unterhofer. Auf der Brenner Autobahn gibt es in Fahrtrichtung Norden zwischen Brixen und Klausen Lkw-Stau wegen Überlastung. Und zwischen Klausen und Brixen hat sich der Stau aufgelöst. Allen, die unterwegs sind, gute Fahrt!
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3: Und mit Matthias Höglinger an der Technik. Schön, dass Sie hier sind, heute am 13. Oktober. Ja, in dieser Stunde schauen wir zurück in die Geschichte, genauer gesagt ins Jahr 1972. Was ist damals passiert? Und wir blicken nach vorne. Was ist heute Abend bei uns im Land los? Welche Veranstaltungen stehen an? Ja, das gibt es alles in dieser Stunde. Jetzt legen wir aber einmal musikalisch los. Danny Wilson mit Mary's Prayer.

0: Viertel nach vier, Sie hören Reise Tirol am Nachmittag. Ja, manche Geschichten sind so unglaublich, dass sie wie ein Film wirken. Dabei haben sie sich wirklich ereignet und werden dann später auch mehrfach verfilmt. Am 13. Oktober 1972, heute also, jährt sich das Ereignis zum 54. Mal, stürzt ein Flugzeug in den Gletschern der Anden ab. Aus der Katastrophe wird eine der extremsten Überlebensgeschichten des 20. Jahrhunderts und sie wird als das Wunder der Anden in die Geschichte eingehen. Hannes Hölzel.
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2: Eine Maschine der uruguayanischen Luftwaffe ist unterwegs von Montevideo nach Santiago de Chile. Am Freitag, dem 13. Oktober 1972. An Bord 45 Menschen, darunter viele Mitglieder der Rugby-Mannschaft Old Christians Club. Wegen schlechten Wetters müssen die Piloten eine komplizierte Route durch die Anden wählen. Dann passiert ein verhängnisvoller Navigationsfehler. Die Besatzung glaubt, den Gebirgszug bereits hinter sich zu haben, beginnt den Sinkflug zu früh und gerät mitten in die Hochanden. Die Maschine streift einen Berghang, die Flügel reißen ab, der Rumpf rutscht über Schnee und Eis. Als alles zum Stillstand kommt, sind viele Passagiere tot oder schwer verletzt. Die Überlebenden finden sich in einer lebensfeindlichen Welt wieder, rundum nur Schnee, Eis und Berge. Die Temperaturen fallen weit unter Null, Nahrung gibt es so gut wie keine. Rettungsflugzeuge suchen tagelang nach der Maschine, finden sie aber nicht. Und nach 8 Tagen werden die Suchmaßnahmen eingestellt. Die Überlebenden erfahren das über ein kleines Radio. Von nun an wissen sie, sie sind auf sich allein gestellt. Was folgt, ist ein Kampf ums Überleben. Gegen Hunger, Kälte, gegen Verletzungen und Hoffnungslosigkeit. Später zwingt sie die Not zu Entscheidungen, über die weltweit diskutiert wird. Doch nur so können wenigstens einige von ihnen am Leben bleiben. Nachdem die letzten Essensvorräte aufgebraucht sind, beschließen sie, nicht leichtfertig, sondern nach langen Diskussionen, sich vom Fleisch ihrer verstorbenen Kameraden zu ernähren. Im Gletschereis sind die Leichen nicht im geringsten zersetzt, sondern auf natürliche Weise konserviert. Einer der Überlebenden, Roberto Canessa, wird später im Interview sagen: "Sowas tut man natürlich nicht gern, aber wir haben ganz und gar rational gehandelt. Wir sind schon extrem abgemagert und am Ende unserer Kräfte. Wenn wir nichts essen, dann sterben wir wie unsere 20 Kameraden vor uns. Wenn wir das tun, führen wir unserem Körper Proteine und Fette zu und überleben. Natürlich steht es jedem frei zu sagen, ich hätte das nicht gemacht, aber wir haben uns dafür entschieden und wir sind sehr, sehr dankbar, dass wir dadurch überleben konnten." Doch die Geschichte endet nicht in der abgestürzten Flugzeughülle. Nach mehr als 2 Monaten fassen 2 der Überlebenden einen Entschluss. Sie verlassen das Wrack und steigen über die Berge. Tagelang kämpfen sie sich durch die Anden. Schließlich treffen sie auf einen chilenischen Hirten. Hilfe wird organisiert. Am 22. und 23. Dezember können die letzten Überlebenden gerettet werden. 16 Menschen kehren lebend zurück. 29 sind verstorben. Dieses Ereignis geht als Wunder der Anden in die Geschichte ein. Bücher, Dokumentationen, Spielfilme, Fernsehserien erzählen bis heute davon. Und zwar nicht nur wegen des Absturzes allein, sondern auch wegen der moralischen Frage, wie weit Menschen gehen können, um zu überleben.
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0: Guten Nachmittag aus der Landesverkehrsmeldezentrale. Es begrüßt Sie Karin Unterhofer. Auf der Brenner Autobahn gibt es in Fahrtrichtung Norden zwischen Brixen und Klausen Lkw-Stau wegen Überlastung. Und zwischen Klausen und Brixen hat sich der Stau aufgelöst. Allen, die unterwegs sind, gute Fahrt.
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2: Über Südtirol werden die Wolken langsam dichter, die Sonne lässt sich nur noch zeitweise zwischen den Wolken blicken. Am Abend und in der Nacht kann es zwischen dem Brenner und dem Staller Sattel leicht regnen. Wer dort also unterwegs ist, packt sich vielleicht besser einen Regenschirm ein. Morgen schaut es dann schon wieder etwas freundlicher aus. Im Großteil des Landes erwartet uns viel Sonnenschein mit einem überwiegend blauen Himmel. Ein paar Schleierwolken ziehen zwar durch, trüben den sonnigen Eindruck, aber nicht fest. Etwas dichtere Wolken halten sich anfangs noch entlang der Grenze zu Nord- und Osttirol. In der Früh starten wir mit einstelligen Temperaturen. Am Nachmittag wird es dann milder mit Höchstwerten zwischen 17 und 22 Grad.

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1: Es ist nicht gesund, ein Geheimnis für sich zu behalten, ja?
2: Deshalb gleich eines vorweg. Sebastian Betzel, bekannt als Dorfpolizist Franz Eberhofer aus den beliebten Eberhofer-Krimis, ist diese Woche in Südtirol zu erleben. Allerdings nicht auf der Kinoleinwand, sondern live auf der Theaterbühne. Und das gleich in einer Doppelrolle. In der Komödie Geheimnisse spielt Betzel zwei Zwillingsbrüder, die ihrem besten Freund unabhängig voneinander ein brisantes Geheimnis anvertrauen. Und der steckt plötzlich ganz schön in der Klemme. Gespielt wird dieser Freund von Götz Otto. Den kennen manche vielleicht noch als Bösewicht aus dem James-Bond-Film Der Morgen stirbt nie. Ein turbulentes Verwirrspiel mit viel Wortwitz und überraschenden Wendungen. Heute ist das Hamburger St. Pauli-Theater mit Geheimnisse um 19.30 Uhr im Kulturhaus. Karl Schönherr in Schlanders zu Gast, morgen in Brixen, am Donnerstag in Meran und am Freitag in Sterzing. Wem gehört eigentlich Südtirols Grund und Boden? Und wie ist das Land zu jenen Grundstücken und Gebäuden gekommen, die früher im Besitz des italienischen Staates waren? Dahinter steckt ein spannendes Stück Südtiroler Zeitgeschichte. Der Buchautor und frühere Lananer Bürgermeister Christoph Gufler hat sich damit beschäftigt. In seinem neuen Buch »Das Land kehrt heim« erzählt er vom langen Weg Südtirols aus der Zeit des Faschismus hin zur Autonomie und davon, was aus ehemaligen Staatsliegenschaften geworden ist, etwa die Gärten von Schloss Trautmannsdorf oder die Therme Meran. Heute stellt Gufler sein Buch vor, gemeinsam mit Altlandeshauptmann Luis Dornwalder, der die Entwicklung der Südtiroler Autonomie über Jahrzehnte politisch mitgestaltet hat. Um 19.30 Uhr in der Athesia Buchhandlung in den Meraner Lauben. Kinder lernen Sprache nicht nur durchs Hören und Nachsprechen, sondern mit allen Sinnen. Beim Spielen, Bewegen, Sehen, Fühlen und Entdecken. Wie Eltern und pädagogische Fachkräfte die Sprachentwicklung von Kindern auf spielerische Weise fördern können, erklärt die Erziehungswissenschaftlerin und Buchautorin Renate Zimmer heute Nachmittag in einem Online-Vortrag. Sprachförderung mit allen Sinnen heißt die Veranstaltung der Sprachstelle im Südtiroler Kulturinstitut und des Jukibuts. Beginn ist um 17 Uhr. Den Link zum Vortrag finden Sie auf der Internetseite des Südtiroler Kulturinstituts. Unter der Rubrik Veranstaltungen.

0: Einen schönen Nachmittag aus dem Studio von Radio Südtirol, jetzt um 5:10. Die künstliche Intelligenz ist in vielen Bereichen auf dem Vormarsch. Im Operationssaal, an Schulen und Universitäten oder im Handwerk. Auch die Filmbranche ist im Umbruch. Wird es in Zukunft auch noch Dokumentarfilme geben? Nela Merki, Vorsitzende des Südtiroler Verbandes der Filmschaffende, meint ja.
1: Ich glaube, der Dokumentarfilm stirbt nicht aus. Der Film grundsätzlich stirbt nicht aus. Wir haben auch schon mal gesagt, Kino stirbt nicht aus, ist nicht ausgestorben. Unsere Initiative hilft dabei auch, aber ich sehe, das Kino läuft momentan gut. Also ich habe keine Sorgen, dass der Dokumentarfilm ausstirbt. Ich habe ein bisschen Angst, dass die Authentizität, also dass das eine große Frage wird. Was ist eigentlich noch echt?
0: Glaubt Nela Merki, die da Fass vorstellt. Welche Pläne sie hat und welches Konzept die Doc Day-Reihe verfolgt, die vergangene Woche im Capitol-Kino in Bozen eröffnet wurde, das erfahren Sie heute Abend ab 19:40 Uhr im Kulturjournal.

0: 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Hier sind die Nachrichten mit Dieter Seifert.
1: Fußgängerin schwebt nach Unfall in Eppern in Lebensgefahr. Parlament genehmigt mehr Schulden für Energie. Das Wetter morgen überwiegend sonnig bei 17 bis 22 Grad. In St. Michael Eppern ist am späten Vormittag eine Frau von einem Fahrzeug erfasst und lebensgefährlich verletzt worden. Der Unfall ereignete sich gegen 11 Uhr beim Kreisverkehr nahe dem ehemaligen Bahnhof und dem Sitz des Weißen Kreuzes. Die 76-jährige Eppernerin war dabei, die Straße auf einem Zebrastreifen zu überqueren, als sie von einem Auto angefahren und mehrere Meter mitgeschleift wurde. Der Autofahrer war von Bozen kommend in den Kreisverkehr eingefahren. Die Frau musste vor Ort reanimiert und vom Notarzt intubiert werden. Anschließend wurde sie vom Weißen Kreuz ins Bozner Krankenhaus eingeliefert. Im Einsatz standen außerdem die Ortspolizei und die Feuerwehr St. Michael. Auch in Glurns hat sich ein schwerer Unfall ereignet. Am frühen Nachmittag geriet ein Arbeiter ausländischer Herkunft mit dem rechten Arm in ein Förderband und wurde darin eingeklemmt. Der Unfall ereignete sich kurz vor 14 Uhr in einem Müllentsorgungsbetrieb im Glurnser Gewerbegebiet. Die Feuerwehr musste das Förderband durchtrennen, um den schwerverletzten Mann zu befreien. Er wurde mit dem Notarzthubschrauber Pelikan 3 ins Bozner Krankenhaus geflogen. Im Einsatz standen die Feuerwehren von Glurns, Schluderns und Nals sowie die Carabinieri. Das italienische Parlament hat zusätzliche Verschuldung für die kommenden Jahre genehmigt. Abgeordnetenkammer und Senat stimmten den entsprechenden Beschlüssen der Regierungsmehrheit zu. Damit erhält die Regierung Meloni Spielraum für zusätzliche Schulden von knapp 29 Milliarden Euro in den Jahren 2027 und 2028. Das Geld soll laut Finanzminister Giancarlo Giorgetti unter anderem dazu beitragen, die Folgen der gestiegenen Energiepreise abzufedern und notwendige Investitionen zu finanzieren. Die Gegenanträge der Opposition wurden abgelehnt. Der Gaspreis in Europa steigt auf den höchsten Stand seit Ende 2022. Der richtungsweisende Erdgasterminkontrakt TTF stieg an der Börse in Amsterdam auf 87 Euro je Megawattstunde. Das sind rund 3% mehr als gestern. Als Preistreiber gelten jüngste Angriffe auf Handelsschiffe in der Straße von Hormus und auch das verstärkte Auffüllen der Gasspeicher vor dem Winter. Papst Leo wird heute Nachmittag in der Gemelli-Klinik in Rom an der Lunge operiert. Er ist gegen 13 Uhr dort eingetroffen. Bei einer Routinekontrolle war ein Knoten im Lungengewebe entdeckt worden, der nun entfernt werden soll. Der Spitalsaufenthalt des Papstes dürfte eine Woche lang dauern. Am Sonntag hatte der Papst selbst den Eingriff beim Angelusgebet angekündigt. Der Vatikan hat alle Audienzen des Papstes bis zum 20. Oktober abgesagt. Die Südtiroler Landesregierung hat sich heute in St. Martin in Thurn mit den 8 Bürgermeistern der ladinischen Gemeinden über zentrale Anliegen des Gardatals und des Grönertals ausgetauscht. Im Mittelpunkt der Sondersitzung standen die Mobilität, die Verkehrssicherheit, das leistbare Wohnen und die Zukunft der kleineren Beherbergungsbetriebe. Auch die wohnortnahe medizinische Versorgung und die Personalsituation der Ortspolizei wurden besprochen. Die Staatspolizei hat in Bozen einen Mann festgenommen, gegen den wegen versuchten Mordes ermittelt wird. Bei der Durchsuchung der Wohnung des Albaners fanden die Ermittler außerdem mehr als 3 Kilogramm Kokain, rund 2.500 Euro Bargeld und Aufzeichnungen zu mutmaßlichen Drogengeschäften. Die Ermittlungen waren Teil einer groß angelegten Polizeioperation gegen ein kriminelles Netzwerk, an der in mehreren italienischen Städten mehr als 70 Einsatzkräfte beteiligt waren. Zum Abschluss das Wetter. Morgen Mittwoch wird es überwiegend sonnig mit ein paar Schleierwolken. Etwas dichtere Wolken halten sich anfangs noch an den Grenzen zu Nord- und Osttirol. Nach einstelligen Frühwerten steigen die Temperaturen am Nachmittag auf 17 bis 22 Grad. Auch am Donnerstag scheint verbreitet die Sonne. Am Himmel zeigen sich nur dünne Schleierwolken. Das waren die Nachrichten von Reis Südtirol.
2: Aus der Landesverkehrsmeldezentrale begrüßt Sie Silke Andres. Brenner Autobahn, Richtung Norden zwischen Neumarkt und Brixen. LKW ist da wegen Überlastung. Auf der Brenner Staatsstraße Richtung Norden zwischen Blumau und Steg staute sich wegen Arbeiten. Auf der Saandaler Staatsstraße gibt es eine Nachtsperre zwischen Boots und Halbweg in den Tunnels von 22.30 Uhr bis 4.30 Uhr. Die Umleitung auf Fulda überritten. Allen unterwegs, gute Fahrt!
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3: Und mit Matthias Höhlinger an der Technik. Ja, wir begleiten Sie durch diesen Dienstag. Ein neues Buch ist auf dem Markt. Das Land kehrt heim. Südtirols Weg aus Faschismus und Nationalsozialismus hin zur autonomen Gestaltung des Landes. Ich halte ein Exemplar gerade in der Hand. Ein rotes Buch, um die 250 Seiten lang, mit eindrucksvollen Bildern aus Südtirol, aus aktueller Zeit und der Vergangenheit. Ja, und was hinter diesem Buch steckt und welche bislang vielleicht weniger bekannten Geschichten es erzählt, darüber spreche ich jetzt gleich mit dem Landeskundler und Autor Christoph Gufler. Jetzt wird es aber noch musikalisch. Hier ist Wet, Wet, Wet mit Sweet Little Mystery.

Das ist Reise Südtirol jetzt um 13 Minuten nach 5. Einen schönen Nachmittag. Ja, die Geschichte Südtirols im vergangenen Jahrhundert war geprägt von tiefgreifenden politischen Umbrüchen, vom Faschismus und Nationalsozialismus bis hin zum langen Weg zur Autonomie. Der Landeskundler und Autor Christoph Gufler beleuchtet diese Geschichte in seinem neuen Buch »Das Land kehrt heim« und richtet dabei den Blick auch auf einen besonderen Aspekt, die Geschichte staatlicher Liegenschaften.

0: Herr Rufler, schön, dass Sie sich die Zeit für das Gespräch nehmen.
1: Gerne. Schönen Abend.
0: Schönen Abend. Herr Rufler, Das Land kehrt heim ist der Titel des Buches. Wie ist die Idee dazu entstanden?
1: Die Anregung für dieses Buch kam eigentlich von Altlandeshauptmann Louis Dornwalder, der eben der Meinung war, es gibt jetzt noch viele Zeitzeugen, die diese Ereignisse miterlebt haben. Und deshalb wäre es ein guter Zeitpunkt, jetzt noch diese Geschichte aufzuarbeiten.
0: Bevor wir jetzt auf den Schwerpunkt deines Buches, die Liegenschaften, eingehen, im Buch wird noch viel weiteres erklärt. Wie zeichnen Sie in Ihrem Buch Südtirols Weg von der Angliederung an Italien bis zur Autonomie nach?
1: Ja, das ist praktisch die Geschichte des 20. Jahrhunderts, das ja für Südtirol eine sehr schwierige Zeit war, angefangen der Angliederung an Italien nach dem Ersten Weltkrieg, also 1918, 1919, dann die Phase der faschistischen Diktatur von 1922 bis 1943, wo eben ganz massiv und gezielt versucht wurde, diese neu dazugewonnene, damals noch fast rein deutschsprachige Provinz zu italienisieren und eben auch der Versuch gemacht wurde, möglichst viel Eigentum in dieser neuen Provinz zu erwerben, bis dann hin zur Option und 1945 dann die Stunde Null, wo sich die Frage stellte, wie geht's weiter? Eine Volksbefragung für eine Rückkehr zu Österreich wurde ja verweigert von den Siegermächten. Es kam dann zu diesem Gruppo de Gasperi-Abkommen. Und zum ersten Autonomiestatut, bei dem Südtirol leider eigentlich gegen den Inhalt des Gruppo de Gasperi-Abkommens mit Trient zu einer Region zusammengezwungen wurde, wo die Südtiroler sich dann wieder in der Minderheit befanden. Und ja, dann kommt die Phase, der Kampf um die Autonomie vor den Vereinten Nationen mit den Sprengstoffanschlägen, bis dann eben 1972 Südtirol das zweite Autonomiestatut und damit tatsächlich eine funktionsfähige Autonomie bekommen hat.
0: Also ein langer politischer Weg zur Autonomie hin. Ihr Buch beleuchtet diese Entwicklung und zwar noch aus einer besonderen Perspektive, eben jener der enteigneten staatlichen Liegenschaften. Was kann man sich darunter vorstellen?
1: Ja, also 1919, 20 hat Italien diese ehemalige österreichische Landschaft bekommen, eben Südtirol, und wollte sich das jetzt auch wirklich aneignen, also nicht nur politisch, sondern auch, wenn möglich, in den Besitz dieser Region und Provinz kommen. Und das beginnt schon gleich nach dem Ersten Weltkrieg mit den Enteignungen von 650 Liegenschaften, die ehemaligen, also die deutschen und österreichischen Staatsangehörigen gehört hatten. Das nennt man Beni ex nemici, also die Eigentum der ehemaligen Feinde im Ersten Weltkrieg. Die haben sich hauptsächlich auf Bozen und Meran, aber insgesamt schon auf 23 Gemeinden konzentriert. Und das ging dann zusammen mit den 73 Schutzhütten des Alpenvereines an die Opera Nazionale Combattenti, also an diesen italienischen Frontkämpferverband ONC, der diese Liegenschaften übernahm und dann an Pächter aus Oberitalien größtenteils weitergegeben hat. Und die blieben ja dann für viele Jahrzehnte auch nach dem Zweiten Weltkrieg teilweise noch im Besitz von dieser Körperschaft und auch von diesen Pächtern bewirtschaftet. 24 wird dann Südtirol zur Militärzone erklärt, also ganz Südtirol. Das brachte den Vorteil, dass dadurch praktisch das faschistische Regime eigentlich ohne besondere Begründungen Enteignungen vornehmen konnte, sozusagen aus Staatsräson, aus militärischen Gründen. 1929 wurde der geschlossene Hof abgeschafft gesetzlich. Man glaubte, dadurch eine Zersplitterung des bäuerlichen Besitzes erreichen zu können und dadurch einen leichteren Zugriff eben auf Eigentum in Südtirol zu erreichen. Die großen Verbände, Bauernbund, Raiffeisenverband, wurde aufgelöst. Also 78 von 136 örtliche Raiffeisenkassen mussten zusperren. Auch die Sparkassen in den Städten, Bozen-Meran und so weiter, wurden der italienischen Kontrolle unterworfen. Das heißt, die italienische Großbanken hatten dann praktisch die völlige Kontrolle über die Kreditvergabe in Südtirol. Und das kam ihnen dann sehr zugute, als in dieser Zeit, das war ja eine wirtschaftlich sehr schwierige Zeit allgemein, große Wirtschaftskrise, auch in Südtirol viele Höfe versteigert werden mussten. Das hat jetzt nicht unmittelbar mit dem Faschismus zu tun, das ist ja die wirtschaftliche Notsituation. Jedenfalls sind 1000 Höfe circa damals versteigert worden und mit Hilfe eben der italienischen Banken ist es dann gelungen, den Italienern eben ungefähr 350 Höfe davon, ein Drittel, sie hätten natürlich gerne viel mehr gehabt, aber immerhin ein Drittel 350 zu erwerben. Dafür gab es dann wieder eine eigene Körperschaft, die Era, die Ente Rinascita Agraria, nicht, also die Wiedergeburt des bäuerlichen Italiens, die ja natürlich nur auf dem Papier eigentlich vonstatten ging. Diese Ära hat dann diese Höfe übernommen, ja. Außerdem noch die Nutzungsrechte. Südtirol hat ja diese uralte Tradition der Allmende, dass also sehr viele Grundstücke, Wälder vor allem, Almen und so weiter, insgesamt immerhin 230.000 Hektar, in Gemeinschaftsbesitz standen, also sozusagen Interessenschaftsbesitz der bäuerlichen Genossenschaften. Und diese Nutzungsrechte wurden dann auf die Gemeinden übertragen, wo ja das faschistische Regime natürlich mit seinem Podestà und mit dem Föderale das Sagen hatte. Also die wurden praktisch der bäuerlichen Nutzung entzogen und den faschistischen Gemeinden übertragen.
0: Also Italien hat viel bekommen, in Südtirol wurde viel enteignet. Wann kamen diese Landstücke, diese Liegenschaften dann aber wieder zurück nach Südtirol? Kam da wieder etwas zurück?
1: Ja, schon, es hat aber lange gedauert. Tatsächlich war es ja dann so, dass diese sogenannte Conquista del Suolo, also das Eindringen in den Besitz, in der Besitzstruktur Südtirols, der Erwerb von Grund und Boden im ländlichen Raum ja letztendlich nicht wirklich funktioniert hat, nicht? Wenn wir da von 350 Höfen reden, circa 80 kamen dann noch während der Option dazu. Da sind wir bei insgesamt etwas über mehr als 400 Höfe. Bei insgesamt damals circa 22.000 Höfen sind das nicht mal 2%, nicht? Also diese Conquista del Sol hat nicht funktioniert. Was schon funktioniert hat, bekanntlich, ist dann die Zuwanderung, die organisierte Zuwanderung. Das heißt, vor allem Bozen, ein bisschen Hälfte auch Meran, aber vor allem Bozen wurde damals ja sozusagen zum Zentrum der Italianità in Südtirol und da konnten ja dann insgesamt etwa 100.000 Italiener zugewandert werden. Und da sind natürlich auch viel Eigentum in den Besitz von Körperschaften der faschistischen Regierung übergegangen. Industriezone und auch in der Stadt Bozen diese ganze Erweiterung Richtung nach dem Siegesdenkmal hinaus. Ja, also es ist der Besitz im ländlichen Raum eher beschränkt, in Bozen relativ stark, auch im Meran und in einigen anderen Städten und größeren Orten. Der blieb dann bestehen, sollte eigentlich durch die Option dann noch bedeutend erweitert werden, nicht? Weil grundsätzlich haben ja 86% der Südtiroler für Deutschland optiert und das hätte ja bedeutet, nicht, dass praktisch mit 230.000 Menschen ein Großteil der Bevölkerung auswandert und dadurch dieser gesamte riesige Besitz von etwa 22.000 Höfen, 40.000 Gebäuden, 10.000 Unternehmen frei würden und vom italienischen Staat hätten erworben werden sollen, um sie dann eben an italienische Zuwanderer weiterzugeben.
0: Sie haben vorhin
1: Dazu.
0: auch eine Stadt erwähnt, und zwar Meran. Meran, ein
1: Ja.
0: gutes Beispiel nämlich dafür, dass es dort auch eine Liegenschaft gibt, und zwar eigentlich, aus der dann später noch ein weiteres eben entwickelt wurde, und zwar die Gärten von Schloss Trautmannsdorf.
1: Ja.
0: Was steckt da dahinter?
1: Ja, das können wir jetzt als Beispiel hernehmen. Es ist während der faschistischen Diktatur dem Regime eigentlich nur gelungen, eine einzige größere Ansiedlung vorzunehmen. Und das ist eben da in Sinig, nicht diese Borgo Vittoria, nicht diese Siegesstadt, die aber letztendlich aus bescheidenen 26 Gebäuden bestand mit ein bisschen Grund dabei. Und noch von diesen Gütern der Ex-Nemici sind dann noch etwa knapp 2 Dutzend Höfe auch eben in den Besitz dieser Körperschaften übergegangen. Und dazu gehörte eben auch das Schloss Trautmannsdorf. Das war also so ein bisschen ein Symbolcharakter auch, nicht? Also mittelalterliches Schloss. im 19. Jahrhundert ausgebaut, die Kaiserin Elisabeth von Österreich, die Sissi, die dort Urlaub gemacht hat und so weiter. Zur Zeit des Faschismus stehen diese Liegenschaften im Besitz von einem bayerischen Bierbrauer und von Deuster und eines deutschen Industriellen, Hasen Kleber, der auch in dieser Gegend 8 Höfe besaß. Ja, und das ging dann eben alles an diese Opera dei Combattenti beziehungsweise an die Ente delle Trevenizze über. Blieb, das ist eine, weil die meisten anderen von diesen 400 Höfen sind ja nach dem Zweiten Weltkrieg wieder in Südtiroler Besitz übergegangen. Der Ente delle Trevenizze war es eigentlich verboten, das an Allogeni, also an Einheimische, zu verkaufen, aber mangels anderer Interessenten gingen die dann noch größtenteils an Einheimische wieder zurück nach dem Zweiten Weltkrieg. Während dieser Besitz da in Sinig-Freiberg bei Meran, der blieb bis in die 70er Jahre im Eigentum dieser Körperschaften, also der ONC, der Opera Combattenti und der Ente delle Trevenizze, und kam dann erst im Zuge des zweiten Autonomiestatutes an das Land Südtirol. Wurde es das Land Südtirol übergeben. Und das ist ein schönes Beispiel dafür, was dann daraus gemacht wurde. Nicht? Ein wesentlicher Teil des Buches versucht ja auch darzustellen, also was ist sozusagen weggekommen, was ist zurückgekommen und was ist gelungen, daraus zu machen. Und man muss sagen, es ist eigentlich wirklich gelungen, sehr vieles daraus zu machen. Und Trappersdorf ist ein schönes Beispiel dafür, weil das diesen völlig heruntergewirtschafteten landwirtschaftlichen Gründen und Höfen und dem fast verfallenen Schloss Trappersdorf wurden ja dann diese europäischen Gärten von Trappersdorf, die heute eines der Hauptattraktionen Südtirols darstellt.
0: Neben Trautmannsdorf gibt es zum Beispiel auch noch die Therme, die eben eine solche Liegenschaft ist. Bei solchen Recherchen, da haben Sie ja viel eben recherchiert und zusammengetragen und da kommen ja oft dann auch noch Zusammenhänge ans Licht, die bisher vielleicht auch wenig beachtet wurden. Was war denn für Sie abschließend die überraschendste Erkenntnis, auf die Sie bei Ihrer Arbeit gestoßen sind?
1: Ja, also sie haben ja doch sehr viele Quellen ausgewertet und auch mit vielen Zeitzeugen und entsprechenden Dokumenten gearbeitet. Es war dann schon beeindruckend, ein bisschen auch einmal als der menschliche Aspekt auch die andere Seite mal anzuschauen. Diese Leute, die da aus, meistens aus Oberitalien, aus dem Veneto, also Toskana und so weiter hier herauf verpflanzt wurden, sich dann plötzlich auf einem Hof da auf 1300 Meter inmitten einer eher feindlichen, anderssprachigen Umgebung vorfanden. Das Schicksal dieser Menschen, die es dann meistens nicht geschafft haben, hier auf einen grünen Zweig zu kommen. Dann natürlich auch der Zusammenstoß dieser verschiedenen Kulturen. Für mich beeindruckend war dann schon auch, wenn man diese ganzen Quellen ausgewertet hat, die Brutalität, mit der diese Diktatur vorging. Also, dass Leute verprügelt wurden, ohne Grund praktisch eingesperrt wurden und verschleppt wurden und so weiter. Das stand an der Tagesordnung. Es war eine völlige Rechtslosigkeit auf Seiten der deutsch- und ladinischsprachigen Südtiroler da, was sicher mit ein Hauptgrund ist, dass so viele dann optiert haben. Was mich sonst dann sehr stark beeindruckt hat, ich glaube dir eigentlich, weil ich mich schon doch fast 50 Jahre mit der Geschichte Südtirols beschäftige, aber dieser Umstand mit dem Cuba de Gasperi-Abkommen, wo ja eigentlich ganz klar diese Autonomie für Südtirol vorgesehen war und im italienischen Friedensvertrag auch verankert wurde. Das war ja der Sinn der ganzen Geschichte, die Minderheit in Südtirol zu schützen. Und dass es de Gasperi dann gelungen ist, das zu unterlaufen, indem er eben nicht Südtirol die Autonomie gewährt hat, sondern der Region Trentino-Südtirol und damit die Südtiroler praktisch wieder in die Minderheit gebracht hat und somit eigentlich keine richtige Autonomie damals entstanden ist. Das war für mich so klar eigentlich nicht bisher. Das ist auch ein Ergebnis dieser über einjährigen Arbeit, die da gemacht wurde. Und eben auch 1945, nicht, wo praktisch Kriegsende war, wie geht es jetzt weiter, die Stunde Null. Und wie dann eben diese italienische Partisanenvereinigung, Comitato Liberazione Nazionale, mit dem Bruno De Angelis praktisch sozusagen in einem Handstreich die Macht in Südtirol übernommen haben und sich von den Amerikanern übertragen haben lassen. Und weil wir keine Vertretung hatten. Es gab ja seit 20 Jahren keine politischen Vertretungen mehr unter dem faschistischen Italien. Deswegen ist ja auch am 9. Mai 1945 dann die Volkspartei gegründet worden, damit man überhaupt einen Ansprechpartner hat und eine Stimme erheben kann. Das ist natürlich auch ein ganz gravierendes Ereignis, das stattgefunden hat.
0: Und das
1: Und
0: sind alles
1: abschließend,
0: Informationen, ja.
1: na, vielleicht abschließend noch, eine ganz wesentliche Rolle bei der ganzen Geschichte spielt ja natürlich auch die Industriezone. Als man erkannt hat, es funktioniert nicht mit diesem eindringenden Grund und Boden, hat man ja die Zuwanderung als Ziel gehabt und dann eben natürlich Arbeitsplätze schaffen müssen und hat ja bei Bozen da 300 Hektar Kulturgrund enteignet und dort eben dann diese Industrien ansiedeln lassen und die ganzen Wohnbauten dazu, Semireale und so weiter. Das ist dann schon beeindruckend, nicht? Das ist ja alles gemacht worden, um sozusagen die italienische Bevölkerung in Südtirol zur Mehrheit zu verhelfen und damit die Südtiroler sozusagen zu eliminieren letztendlich.
0: Und
1: Und wie
0: wäre
1: dann in den
0: jetzt
1: 90er Jahren eines der großen Fabriken der Zone, die Stahlwerke in Krise geraten sind und zusperren wollten, hat eigentlich das Land Südtirol diese Fabrik und damit 600, 700 Arbeitsplätze gerettet. Dass man hier nicht einen Revanchismus betrieben hat und gesagt hat, ja, das ist egal, das soll nur weggehen, sondern gesagt hat, nein, wir müssen die Arbeitsplätze retten, auch für Italiener, weil das halt auch Südtiroler Bürger sind. Das ist auch eine wertvolle Erfahrung. Also man hat keinen Revanchismus betrieben, sondern man hat sich auch stark genug gefühlt in seiner Autonomie, das machen zu können.
0: genau, und all diese Informationen, die finden Sie im Buch von Christoph Gufler, Das Land kehrt heim. Herr Gufler, vielen Dank für die Zeit, vielen Dank für das Gespräch.
1: Vielen Dank, Dankeschön.
0: Ja, und wer mehr über die Hintergründe des Buches erfahren möchte, heute Abend wird das Buch vorgestellt, und zwar in der Athesia Buchhandlung in Meran, gemeinsam mit Altlandeshauptmann Louis Thonwaller. Und jetzt um 31 Minuten nach 5 werfen wir einen Blick auf die Straßen Südtirols.
2: Aus der Landesverkehrsmeldezentrale begrüßt Sie Silke Andres. Breiner Autobahn Richtung Norden zwischen Neumarkt und Brixen. Lkw-Stau wegen Überlastung. Auf der Brenner Staatsstraße Richtung Norden zwischen Blumau und Steg staute sich wegen Arbeiten. Auf der Saandaler Staatsstraße gibt es eine Nachtsperre zwischen Boots und Halbweg in den Tunnels von 22.30 Uhr bis 4.30 Uhr. Die Umleitung auf Fulda überritten. Allen unterwegs, gute Fahrt!
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0: Ja, über Südtirol werden die Wolken langsam dichter. Die Sonne lässt sich nur noch zeitweise zwischen den Wolken blicken. Am Abend und in der Nacht kann es dann zwischen dem Brenner und dem Stallersattel leicht regnen. Wer dort also unterwegs ist, packt vielleicht besser noch einen Regenschirm ein. Morgen schaut es dann schon wieder freundlicher aus. Im Großteil des Landes erwartet uns viel Sonnenschein mit einem überwiegend blauen Himmel. Nur ein paar Schleierwolken, die ziehen auch immer wieder mal durch. Etwas dichtere Wolken halten sich anfangs noch entlang der Grenze zu Nord- und Osttirol. In der Früh starten wir dann mit einstelligen Temperaturen. Am Nachmittag wird es dann milder mit Höchstwerten zwischen 17 und 22 Grad.

0: Das ist Reis Südtirol jetzt um 25 Minuten vor 6. Das Leben in Südtirol ist teuer. Immer mehr Menschen tun sich schwer, mit ihrem Gehalt oder der Rente bis ans Monatsende zu kommen. Die Landesregierung will jetzt mit dem kommenden Haushalt die Kaufkraft der Menschen stärken, um die Folgen der hohen Inflation abzufedern. Wo muss angesetzt werden? Wie kann Südtirol sozial gerechter werden? Christian Bassani.
1: Ja, Südtirol soll sozial gerechter werden. Dieses Ziel hat sich die Landesregierung gesetzt. Nach der Klausursitzung der Landesregierung vor wenigen Tagen wird für das kommende Jahr ja mit einem neuen Rekordhaushalt in der Höhe von 9,1 Milliarden Euro gerechnet. Mit diesem Geld sollen jetzt besonders Familien entlastet werden. Für Senioren soll unter anderem auch das Pflegegeld erhöht werden. Doch reicht das? Können diese Ankündigungen auch umgesetzt werden? Wie kann das eigentlich wohlhabende Südtirol tatsächlich sozial gerechter werden?
0: Darüber wird heute Abend diskutiert, und zwar in der Sendung Pro und Contra im Fernsehen von Rhein-Südtirol, gleich nach der Tagesschau um 20:20 Uhr. So.

0: Heißt es, da kommt die Sonne. Das ist Reisetirol jetzt um 20 Minuten vor 6. Ja, von Mensch ärgere dich nicht bis Fangen oder Seilhüpfen. Wer von uns hat als Kind nicht gerne gespielt? Man hat vielleicht nicht immer viel Zeit gehabt, aber kaum war da ein bisschen Zeit frei, dass wahrscheinlich jeder gerne raus in die Natur hat gespielt, eben Fangolus oder Verstecken mit Geschwistern, mit Freunden, Nachbarn, einfach spielen. Ja, welche Spiele haben Sie damals beispielsweise gespielt? An welche Kinderspiele können Sie sich erinnern? Meine Kollegin Barbara Wiest hat nachgefragt.
1: Ja, wir sind ja im Dorf aufgewachsen, wir haben uns allem getroffen in der Nachbarschaft und unser Lieblingsspiel war Völkerball. Zwischen die Häuser, links und rechts, haben sie uns die Wasserflaschen ausgeleert und auf die Kopf geleert, oh, es war richtig toll. Und im Winter natürlich Rodeln, Schlangen gemacht und die Strohsauer gerodelt. Und wenn ein Auto gekommen ist, war man sierig und gehofft, dass sie lange nicht schodern.
2: Mit den Autos, ich habe so ein Auto gehabt. Was hast du für eine Freude gehabt? Ein Auto, die Tiere rauf zu dir, für die Haum auf dir. Das ist ein Mordsding gewesen für uns. Und mit den Schurzen haben wir Stalle gebaut. Ja, das kennen die. Wir haben viele schönere Kindheit gehabt.
3: Verstecken und Fangen und Tempelhupfen. Es ist nur wie ein Lastikhupfen gewesen und ja, ganz schön. Ja, viel schöner, glaube ich, wie sie es jetzt haben.
4: Ja, sie hat die Brettl spielen und hat warten noch mal viel getan. Nein, nicht gewesen, ja.
5: Wir waren sehr viel auf der Straße, haben also so Räuber und Gendarm und Verstecken und so. Also das haben wir viel gespielt. Das ist lange her. Ja, es war frei, das war Freiheit. Das war, wenn abends um 18 Uhr die Glocken geläuten, haben sie immer alle heim. Das war einfach schön, ja. Es waren viele Kinder aus der Nachbarschaft, das war eine gute Zeit, ja.
6: Völkerball, Versteckerlos haben wir auch gespielt, ja. In die Wiesen draußen, in die Stützenhaufen drin, als sie die Stützen alle so hingestellt haben. Halt.
7: Schöne Zeit.
6: Eigentlich schon, ja. Es ist halt eine andere Zeit gewesen. Halt ganz eine andere Welt, halt, sagen wir mal so, gell.
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0: Das ist Reise Tirol jetzt um 10 Minuten vor 6. Und jetzt stehe ich nicht mehr alleine hier im Studio, sondern bei mir ist Roland Leitner. Hallo Roland. Ja,
1: hallo, guten Nachmittag.
0: Guten Nachmittag, ja.
1: Das war ein Sound, ha?
0: Das war ein Sound jetzt, ja. Ina Prost mit Bad Woman, No Better.
1: Ganz rockig, flockig unterwegs heute Nachmittag.
0: Ja, und musikalisch geht es ja bei dir dann auch durch die Sendung noch bei der Frag und Gfunden.
1: Genau, da spielt die Musik eher eine Randrolle. Da geht es hauptsächlich ums Telefonieren, ums Miteinander reden, ums Mitmachen. Die Hörer sollen sich melden, gebührenfrei wie immer, 83 mal die 0 144 77, und schon sind sie mitten im Geschehen beim Tauschmarkt der Frag und Gfunden. Wir sind schon sehr gespannt, was heute alles über unseren virtuellen Ladentisch sozusagen getauscht wird. Sind wir gespannt.
0: Ich bin auch gespannt. Also ich schalte ein dann beim Heimfahren und bin schon gespannt, was du heute alles zu hören bekommst. Los geht es mit der Frag und Gfunden gleich jetzt nach den 18 Uhr Nachrichten. Das war jetzt der Nachmittag von Reise Südtirol mit Matthias Höglinger an der Technik und ich, Miriam Damose, hier am Mikrofon. Vielen Dank fürs Dabeisein bis hierhin und wir wünschen noch einen schönen Abend mit Reise Südtirol.

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1: Fußgängerin schwebt nach Unfall in Eppan in Lebensgefahr. Italiens Parlament genehmigt mehr Schulden für Energie. Das Wetter morgen überwiegend sonnig bei 17 bis 22 Grad. In St. Michael-Eppan ist am späten Vormittag eine Frau von einem Fahrzeug erfasst und lebensgefährlich verletzt worden. Der Unfall ereignete sich gegen 11 Uhr beim Kreisverkehr nahe dem ehemaligen Bahnhof und dem Sitz des Weißen Kreuzes. Die 76-jährige Eppanerin war dabei, die Straße auf einem Zebrastreifen zu überqueren, als sie von einem Auto angefahren und mehrere Meter mitgeschleift wurde. Der Autofahrer war von Bozen kommend in den Kreisverkehr eingefahren. Die Frau musste vor Ort reanimiert und vom Notarzt intubiert werden. Anschließend wurde sie vom Weißen Kreuz ins Bozner Krankenhaus eingeliefert. Im Einsatz standen außerdem die Ortspolizei und die Feuerwehr St. Michael. Die Südtiroler Landesregierung hat sich heute in St. Martin in Thurn mit den 8 Bürgermeistern der ladinischen Gemeinden über zentrale Anliegen des Gadertals und des Grönertals ausgetauscht. Im Mittelpunkt der Sondersitzung im Museum Ladin standen die Mobilität, die Verkehrssicherheit, das leistbare Wohnen und die Zukunft der kleineren Beherbergungsbetriebe. Auch die wohnortnahe medizinische Versorgung und die Personalsituation der Ortspolizei wurden besprochen. Das italienische Parlament hat eine zusätzliche Verschuldung für die kommenden Jahre genehmigt. Abgeordnetenkammer und Senat stimmten heute den entsprechenden Beschlüssen der Regierungsmehrheit zu. Damit erhält die Regierung Meloni Spielraum für zusätzliche Schulden von knapp 29 Milliarden Euro in den Jahren 2027 und 2028. Das Geld soll laut Finanzminister Giancarlo Giorgetti unter anderem dazu beitragen, die Folgen der gestiegenen Energiepreise abzufedern und notwendige Investitionen zu finanzieren. Die Gegenanträge der Opposition wurden abgelehnt. Papst Leo XIV. Wird noch heute in der Gemelli-Klinik in Rom an der Lunge operiert. Er ist gegen 13 Uhr dort eingetroffen. Zahlreiche Menschen hatten bereits seit dem Morgen vor dem Krankenhaus auf ihn gewartet. Bei einer Routinekontrolle war ein Knoten im Lungengewebe von Papst Leo entdeckt worden, der nun entfernt werden soll. Der Spitalsaufenthalt des Papstes dürfte eine Woche lang dauern. Am Sonntag hatte der Papst selbst den Eingriff beim Angelusgebet angekündigt. Der Vatikan hat alle Audienzen des Papstes bis zum 20. Oktober abgesagt. Die Staatspolizei hat in Bozen einen Mann festgenommen, gegen den wegen versuchten Mordes ermittelt wird. Bei der Durchsuchung der Wohnung des albanischen Staatsbürgers fanden Ermittler außerdem mehr als 3 Kilogramm Kokain, rund 2.500 Euro Bargeld und Aufzeichnungen zu mutmaßlichen Drogengeschäften. Die Ermittlungen waren Teil einer groß angelegten Polizeioperation gegen ein kriminelles Netzwerk, an der in mehreren italienischen Städten mehr als 70 Einsatzkräfte beteiligt waren. In Glurns hat sich heute ein schwerer Arbeitsunfall ereignet. Am frühen Nachmittag geriet ein Arbeiter ausländischer Herkunft mit dem rechten Arm in ein Förderband und wurde darin eingeklemmt. Der Unfall ereignete sich kurz vor 14 Uhr in einem Müllentsorgungsbetrieb im Glurnser Gewerbegebiet. Die Feuerwehr musste das Förderband durchtrennen, um den schwer verletzten Mann zu befreien. Er wurde mit dem Notarzt-Hubschrauber Pelikan 3 ins Bozner Krankenhaus geflogen. Im Einsatz standen die Feuerwehren von Glurns, Schluderns und Mals sowie die Carabinieri. Zum Abschluss das Wetter. Morgen Mittwoch wird es überwiegend sonnig mit ein paar Schleierwolken. Etwas dichtere Wolken halten sich anfangs noch an den Grenzen zu Nord- und Osttirol. Nach einstelligen Frühwerten steigen die Temperaturen am Nachmittag auf 17 bis 22 Grad. Auch am Donnerstag scheint verbreitet die Sonne. Am Himmel zeigen sich nur dünne Schleierwolken. Das waren die Nachrichten von Rai Südtirol.
2: Guten Abend aus der Landesverkehrsmeldezentrale. Auf der Brenner-Autobahn in Richtung Norden zwischen San Michele und Bozen Süd abschnittsweise Lkw-Stau wegen Überlastung. Auf der Brenner-Stadtstraße in Richtung Bozen zwischen Steinmannwald und Bozen Süd Kolonnenverkehr wegen Überlastung und Arbeiten. Jetzt im Feierabendverkehr kommt es auf den Stadtein- und Ausfahrten zu Staus und Wartezeiten wegen Überlastung. Gute Fahrt!
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5: Uhr und 6 Minuten und 14 Sekunden und live auf Sendung mit dem Tauschmarkt der Frock und Gfunden. Herzlich willkommen, liebe Hörerinnen und Hörer. Freut mich, dass Sie wieder zahlreich vor den Radiogeräten versammelt sind oder uns auch womöglich unterwegs im Autoradio hören können oder vielleicht sogar mit einem Kopfhörer auf irgendwo, irgendwann. Bei Reich Südtirol geht es weiter mit dem Tauschmarkt. Jetzt der Frau Gfunden darf kurz die Mannschaft vorstellen, die diese Sendung gestaltet. Heute am Hörertelefon Margaret Kinzner, an der Technik Aaron Schrott, am Mikrofon Roland Leitner. Und ja, machen wir es kurz und bündig. Wir lassen uns ein bisschen durch Musik einstimmen vorher. Dann gehen wir zur Sache, dann wird richtig getauscht. Mit Tauschen meinen wir natürlich immer, dass auch beim Tausch eine kleine Gegengabe möglich ist, wenn zum Beispiel jemand was hergibt und der andere nimmt es entgegen und da hat er es frei damit und der andere sagt halt, ja, jetzt habe ich das nicht mehr, dann kriege ich vielleicht eine kleine Gegengabe. Das ist immer sehr sympathisch. Aber es soll nicht vorkommen, dass Geld im Spiel ist. Also wenn eines im Spiel sein sollte, dann bitte melden. Wir haben entsprechende Rückmeldungen auch gehabt in der Vergangenheit und das soll natürlich nicht stattfinden. Dann bitte uns melden, ist uns auch gemeldet worden und entsprechend verhalten wir uns auch bei den Hörerinnen und Hörern, die da mitmachen. Aber gerne können Sie natürlich alle anrufen, gebührenfrei. Meine Kollegin Margaret Kinzner nimmt Ihre Gespräche entgegen. Am besten Sie halten Ihre Telefonnummer parat. Dann können Sie gleich schon Ihre Telefonnummer geben und in Stichworten kurz sagen, was Sie suchen oder was Sie hergeben. Und dann werden Sie zum Moderator ins Studio verbunden, zu mir, zum Roland Leitner. Und nachher reden wir ein paar Worte und schon ist die Sache abgehandelt. Nach der Sendung jetzt dann weiter hinter den Kulissen des Tauschmarktes. Da geben wir dann gerne die Telefonnummern weiter. Jetzt aber ein paar Takte von und mit der Gruppe Triolet.

0: Jawohl, die Glocken haben geläutet mit dem Triolet. Und ja, was uns die Susanna Geier da vorgesungen hat, wir haben es nicht verstanden, aber sicher war es was ganz Wunderschönes. Ja, jetzt geht's weiter beim Tauschmarkt mit der ersten Hörerin. Wir fangen an mit der Frau Margit aus Kollmann. Guten Abend, Frau Margit. Grüß Gott.
1: Ja, guten Abend. Ja. Ich suche bitte ein Elektroherd mit Stecker mit ein oder zwei Kochfelder.
0: Ja.
1: Den man verstellen kann,
0: meinen Sie, genau.
1: Ja, und ja.
0: Da sollten so ein bis zwei Kochfelder mindestens sollten schon oben sein.
1: Ja, genau.
0: Und zwar auch schon genug, aber besser zwei, oder?
1: Ja, besser war zwei, kann man halt zwei Töpfe draufstellen. Ja.
0: Genau. Nein, ja. Nein, in Ordnung, Frau Margit. Such mal und hoffen wir, dass sich mehrere vielleicht sogar melden nach der Sendung, die so etwas herzugeben haben, die es nicht mehr brauchen können und ihnen war damit geholfen. Wo kam denn das hin, Frau Margit? In einer Kuchel oder in einer Almhütte oder weiß man nicht genau, wohin das kam?
1: Ja, jetzt kann man ein Netz abwärmen oder
0: so,
1: ein Tee wärmen nachher. Ja.
0: Kann man es auch Freien verwenden eventuell? Sogar.
1: Ja, kann man es auch, ja.
0: Das überlassen wir genau. Noch Ihnen, ja. Jedenfalls noch Kollmann kommt es hin.
1: Ja.
0: Perfekt.
1: Danke.
0: Danke, Frau Margit.
1: Danke.
0: Einen schönen Abend.
1: Jawohl. Danke.
0: Ihnen auch gerne. Also, die Frau Margit hat nicht ganz genau sagen wollt, wo das hinkommt, aber so viel steht fest, nach Kollmann. Und Kollmann, wissen wir, ist im Eisacktal und jetzt hingegen sind wir ganz irgendwo anders bei der nächsten Hörerin, nämlich in Daufers im Münstertal. Guten Abend, Frau Ritter.
2: Ja, guten Abend, Herr Leitner.
0: Ja, danke. Herr Doktor, haben Sie gesagt. Ja, nein, Doktor, fühle ich mich nicht ganz, aber ja, ich fühle mich geehrt, dass Sie das gesagt haben. Nicht ganz, aber ich freut mich, dass Sie anrufen von Taufers im Münstertal jedenfalls.
2: Ja.
0: Ist eine schöne Strecke von da weg, gell? Aber durch ein Telefon klingt es so, wie wenn Sie fast doch erinnern bei uns im Studio waren.

0: haben.
1: Ja, war
0: Sagen Sie uns,
1: sicher
0: Frau,
1: ganz
0: ja,
1: selten.
0: genau, Frau Ritter, bitte sehr.
1: Also ich hatte einen Flachbildschirm mit Decoder zu verschenken.
0: Ja.
1: Marke Strong.
0: Strong, ja.
1: 31 Zoll.
0: 31 Zoll hat er. Das ist ein Flachbildschirm und den kann man verwenden für einen Computer oder für ja, einfach etwas anzuzeigen. Kann man ein Signal
1: Ja.
0: einschicken, ja.
1: Ja, also mit der normalen Flachbildschirm
0: Ja.
1: mit Decoder.
0: Genau.
1: Fernsehen.
0: Perfekt. Man kann ihn also auch als Fernseher verwenden, natürlich. Mit dem
1: Ja.
0: Satellitendecoder war das für die Satellitenprogramme.
1: Ja.
0: Perfekt, Frau Rita. Das gehen wir gerne durch. Und wer daran interessiert ist, der soll sich einfach nach der Sendung bei uns melden. Dann geben wir die Telefonnummer weiter.
1: Ist in Ordnung.
0: Ist
1: Danke und
0: in
1: Komplimente für die Sendung.
0: Danke, Frau Rita. Und danke, dass Sie uns von Münstertal anrufen. Freut uns immer wieder, Münstertal zu hören. Ab und zu kommt es vor. Und ich wünsche Ihnen eine schöne Zeit oben. Der Herbst ist natürlich jetzt die wunderbarste Jahreszeit, auch bei Ihnen.
1: Ja, ziemlich frisch schon.
0: Schon ziemlich frisch. Ist schon unter Null gegangen.
1: Nein, sind wir nicht da.
0: Selten noch
1: So
0: nicht
1: fünf, vier,
0: aber.
1: fünf Grad ist in der Früh, ja.
0: Ja, kann die jetzt bald einmal passieren, gell?
1: Ja, dann halt ein bisschen
0: Genau, ein
1: inkenten.
0: bisschen inkanten, im Ofen fein haben, in
1: Ja.
0: der Stube ein bisschen und in der Küche ist sowieso allem fein warm und gekocht wird nachher. Geht das schon, ja?
1: Danke. Einen
0: Danke
1: schönen
0: Ihnen,
1: Abend.
0: Frau Rita. Schönen Abend gleichfalls, danke. War die Frau Rita aus Dauphers im Münstertal. Jetzt hören wir die Frau Paula aus Unterrheinswald. Wenn ich richtig informiert bin, aus dem Saarntal. Guten Abend, Frau Paula.
2: Ja, guten Abend.
0: Grüß Gott.
2: Ich suche auch ein Kochblatt, aber ich brauche ein Leihan-Kochfeld. Wir brauchen das für KfW 60 plus,
0: Ja.
2: damit wir ein Tee machen können oder halt, also etwas brauchen wir.
0: Ja, das klingt gut.
2: Ganz etwas Einfaches.
0: Jawohl.
2: Vielleicht hat es jemand. Ich habe einmal eine gehabt und leider wird es. Ist sie
0: Ja.
2: verschwunden? Ich
0: Ist
2: weiß
0: sie
2: nicht, wohin.
0: verschwunden? Was finden
2: Ja.
0: Sie sie nicht mehr? Ja.
2: Ja.
0: Wie auch immer.
2: Nein, ich habe es jemandem gegeben und nicht mehr zurückgekriegt. Sagen wir mal so.
0: Ja, ja,
2: Und
0: ja.
2: wie es halt öfter mal geht. Und
0: Genau.
2: zu verschenken hat die verschiedene Münzen und Papiergeld aus verschiedenen Ländern, wertlos natürlich. Das hat meine Tochter einmal gesammelt und jetzt hat sie das weg und sie muss es halt in den Müll schmeißen. Wenn sich jemand dafür interessiert, war ich froh und
0: Ja,
2: ich finde den Müll.
0: kann ich mir schon vorstellen, dass sich da jemand oder auch mehrere dafür interessieren. Also Numismatiker heißt man, die Leute, die Münzen sammeln und das Geld, die Geldscheine, die natürlich
2: Ja.
0: jetzt nicht mehr viel wert sein oder fast nichts mehr, weil viele sind ja schon außer Betrieb, die
2: Ja.
0: kann man ja gar nicht mehr zahlen. Also abgesehen davon, dass man vieles sogar schon mit Karte macht, aber das ist wieder eine andere Diskussion. Frau Paula, gehen wir gerne durch. Das ist
2: Ja,
0: sicher für die
2: wenn
0: Sammler
2: jemand
0: interessant.
2: interessiert,
0: Ja?
2: ich war froh. Gell? Gut,
0: Sehr
2: danke für
0: gerne.
2: die
0: Danke für den
2: Sendung.
0: Anruf.
2: Wiederhören,
0: Danke.
2: wiederhören,
0: Wiederhören, Frau Paula.
2: wiederhören.
0: Also diese Münzen und Gelder aus verschiedenen Ländern, aus längst vergangenen Zeiten, sind natürlich ein Thema für Sammler. Und Sammler sind auch bei der Frage und Gefunden immer wieder aufgetreten und zu Wort gekommen und haben auch immer wieder ihre Sachen an den Mann, an die Frau gebracht. Und deswegen ist das sicher eine gute Gelegenheit. Dann nach der Sendung geben wir auch in diesem Falle gerne Informationen dazu weiter. Heute am 13. Oktober sind wir live auf Sendung mit dem Tauschmarkt auf Rhein Südtirol. Und mein Name ist Roland Leitner. Ich begrüße jetzt die Frau Elfrieda aus Lappach. Guten Abend, Frau Elfrieda.
3: Guten Abend.
0: Guten Abend. Wie geht's denn?
3: Gut, gut, gut.
0: Freut
3: Gut
0: uns.
3: geht's. Ich hätte mehrere Klavierspiele zu
0: Wie-Spiele,
3: verschenken.
0: ja, die Wie-Spiele, das sind natürlich auch bei den Kindern gefragt, allem noch, haben Sie selber auch Wie gespielt? Nein.
3: Nein, ich habe Enkelkinder, deshalb haben sie
0: Ich
3: gespielt.
0: habe ja leider so mal gefragt, vielleicht haben Sie mit den Enkelkindern mitgespielt am Ende.
3: Nein, nein, nein, nein, nein.
0: Nicht?
3: Wenn das Sämtlich mal nicht zu Wege kommt.
0: Sam, seien Sie beschäftigt, gell, Sam, gibt es nichts anderes, gell, noch seien Sie in Ihrem Element, gell. Na, ja. Frau Elfrieda, gehen wir gerne durch. Also Sie hätten noch mehrere Typen so für die Wii-Spiele, für die Enkelern weiterzugeben. Und das gehen wir natürlich gerne durch in der Sendung. Freitdienst, Frau Elfrieda. So, danke für den Anruf und einen schönen Abend nach Lappach, gell?
3: Ihnen auch schönen Abend.
0: Dankeschön, auf Wiederhören. Das war die Frau Elfrieda aus Lappach und sie selber hat nicht Wii gespielt, wie wir gehört haben. Ich persönlich auch nicht, aber das spielt jetzt gar keine Rolle, sondern wichtig ist festzuhalten, dass sie mehrere solche Wii-Spiele weiterzugeben hat. Ja, wir haben jetzt das nächste Gespräch mit Phil Anders. Frau Angelika hat uns angerufen. Grüß Gott, Frau Angelika. Hallo.
4: Ich tue halt Äpfel, Bio-Äpfel.
0: Ja, Bio-Äpfel.
4: Was sagt man auch noch? Essig.
0: Ja.
4: Aber die Bio-Äpfel. Aber nicht ganz weit weg. Nicht das ganze Zeber-Zinschgau oder Zeber-Stausee.
0: Das nicht zu weit weg ist. Ich verstehe.
4: Dass nicht so weit ist, dass man das selber glaubt. Und
0: ja. Oder wenn jemand
4: sich... Ja, voll fein.
0: Geklaubt hat, ist noch feiner, aber sie taten es ja auch selber.
4: Ja, ist noch feiner, genau.
0: Ja, genau, wenn sie jemand schon geklaut hat, dann war es noch feiner. Eben, weil sie zu viel hoben und Dinge.
4: Wenn wir dürfen glauben und so, das war voll fein, ja.
0: Ja, ganz gern. Gehen wir gerne durch, Frau Angelika, also ein paar Bio-Äpfel, also sie taten gerne wie einen Saft machen, da braucht es schon ein bisschen einige Kilo, sagen wir, braucht es schon Steige vielleicht oder so etwas. Oder ein paar Sackeln voll, Waraschen geholfen oder was Sackeln.
4: Vielleicht machen was.
0: Ja, eben. Wunderbar. Feine Sache. Frau Angelika, danke für den Anruf. Hoffen wir, dass wir da fündig werden über den Tauschmarkt der Frage und gefunden. Und das war unser Gespräch mit Frau Angelika. Und dann gibt es vielleicht im Tausch einen guten Äpfelsaft, ein gutes Flaschel. Selber auch halt eine Sache, gell? Wie gesagt, die kleine Gegengabe ist immer erwünscht und das Geld hat bei der Sendung nichts verloren. Also wenn jemand Geld verlangen sollte, dann, liebe Hörerinnen und Hörer, nicht drauf eingehen. Also wenn jemand Geld verlangt, dann sagen sie einfach, nein, da mache ich nicht mit. Das ist nicht vorgesehen beim Tauschmarkt. Punkt, aus, Amen, finito. Kapitel. Also, das war jetzt die Einlage, die hat sein müssen, weil wir leider wieder so Rückmeldungen gehabt haben zu dieser Sendung. Sollte nicht sein. Man soll es gern hergeben, man will eine Freude machen jemand und man hat ja selber auch eine Freude. Man ist erleichtert. Wenn man etwas gern weggibt, dann braucht man nicht unbedingt ein Geld dafür, weil dann hat man ja die Genugtuung, die Freude, dass man diesen Gegenstand dem Nächsten weitergegeben hat. So soll es sein. Ich wünsche Ihnen halt zumindest, wir können auch nicht helfen, wenn da ein Missbrauch betrieben wird. Hinter den Kulissen des Tauschmarktes, immer wohl gemerkt. Aber das Ganze natürlich immer mit einem Augenzwinkern zu betrachten. Wir seien ja keine Polizisten. Aber jetzt geht's weiter mit dem nächsten Gespräch. Frau Hertha aus Deutschnofen hat angerufen. Guten Abend, Frau Hertha.
5: Ja, guten Abend.
0: Guten Abend. Sagen Sie uns, bitte.
5: Letzte Woche hat für den Verein Sortengarten Südtirol ein Dreifuß.
0: Ja.
5: Der soll das so zwischen 9 und 13 Sprüssel haben.
0: Ja, 9 und 13 Sprüssel so, das sind die Latern, wo man auch glaubt, zum Apfelklauben, gell? Zum Äpfelklauben.
5: Ja, ganz genau.
0: Ja.
5: Ja. Vielleicht ist irgendwo, wo da wer nicht mehr gebraucht wird.
0: Jawohl.
5: Und herzugeben hätte die Wachsreste.
0: Wachsreste, ja.
5: Flohmarktsachen, so verschiedenes Zeug.
0: Also Flanelleintücher. Ja, Flanelleintücher sind auch dabei.
5: Und ein Damenwintermantel in Wolle, dunkelgrau, die Größe ungefähr 46, ich weiß nicht ganz genau, es steht nicht drinnen.
0: Ja, das ist jedenfalls ein Damenmantel, Wollmantel.
5: Ein Damenmantel, dunkelgrau in Wolle, ganz gut erhalten.
0: fein warm natürlich. Der ist natürlich fein warm. Und bei den Flohmarkt-Sachen haben sie gesagt, ist schon bunt gemischt, ein bisschen Besteck oder halt Teller.
5: Und so
0: Geschichten halt, was so typisch für einen Flohmarkt sein. Ja,
5: was Frau man Hertha. Fast in einer Wohnung ausräumen muss.
0: Jawohl, so Sachen halt immer noch. Ja, vielleicht kann man es auch brauchen. Vielleicht findet da jemand da gerade ein besonderes Stickel, ja, das der Mensch schon lang gesucht hat. Und
5: etwas will, das kann er gleich aussuchen.
0: Jawohl. Sehr gerne, Frau Hertha. Wir geben es gerne durch auf den Tauschmarkt und hoffen, dass da das Richtige zum richtigen Menschen kommt, Nora.
5: Ja, wegen den Dreifuß, da wird sich der Sortengarten schon vielleicht erkenntlich zeigen mit ihren Gipfeln.
0: Ja, sehr nett. Danke, Frau Hertha, für den Anruf und dann schönen Abend nach Deutschnofen, gell?
5: Danke.
0: Wiederhören. Das war die Frau Hertha aus Deutschnofen und weiter geht's mit Herrn Franz aus Villanders. Guten Abend, Herr Franz.
6: Guten Abend.
0: Guten Abend, wie geht's?
6: Wohl, gut.
0: Fein.
6: Hart durchkommen,
0: ja, ehrlich, Prinzel. Sei Herr, muss schon öfter ein Witz. Freut sie uns, dass sie durchkommen.
6: Nein, gewaltig.
0: Aber Sie haben es geschafft, Herr Franz. Sie müssen allen denken, Sie haben es geschafft und sei ich das Wichtigste. Deswegen freut sind Sie jetzt, dass wir mit Ihnen sprechen können. Und Sie haben etwas herzugeben, aber Sie suchen
6: ja,
0: etwas.
6: Ja, einmal herzugeben, Tieren, sechs Tieren, und zwar Nussana und Ahorn. Und das Moos ist 2 Meter mal 75. Aber leider Tieren, nicht ein Stück.
0: Die sind neu.
6: Mhm. Die sind vermissen geworden.
0: Aha, also das sind 2 Meter mal 75. Und ja. Das sind neu und das sind 6 Türen aus Nussholz und da ist aus Ahorn.
6: Genau.
0: Gesagt, ja.
6: Und noch ein Leuchter, und ich schon mal durchgegeben. Ein Leuchter, wie man früher mit alles Lampen.
0: Ja. So ein Kronleuchter, so eine Art Kronleuchter.
6: Ja, genau.
0: Für Wohnzimmer, für ein Salon oder für einen eleganten Zimmer. Hm? Kann man schon verwenden, ja.
6: Und weil hätte ich noch Fließler. Einfach so besetzte Fließler hätte ich noch.
0: Ja.
6: Kleine
0: Fließeloch. Jawohl.
6: Und noch, jetzt suche ich noch etwas, Bio-Äpfel kann ich suchen.
0: Bio-Äpfel, jawohl, die scheinen heute hoch im Kurs zu liegen, ja. Seien Sie auch gefragt. Ja, ist so richtig. Ja. Nein, weil wenn sie verwendet werden können, hätten Sie auch Saft machen oder sowas?
6: Nein, ich hätte leider bloß Stein gebraucht.
0: Aha.
6: Im Winter.
0: Für den Winter, und allem wieder mal auch nicht so essen, ja. Oder, ja. Mhm.
6: Ja, also mal Goldbrominer, so die alte Sorte.
0: Ja, perfekt.
6: Oder die Wagner.
0: Perfekt. Gehen wir gerne durch, Herr Franz. Danke für den Anruf, noch viel anders.
6: Ja, ebenfalls, danke schön.
0: Wiederhören. Und hat uns gefreut, dass Sie durchgekommen sind. Und der nächste Hörer ist auch durchgekommen, hat fleißig gewählt. 8000 14477, Herr Luis aus Jenesien. Guten Abend, Herr Luis.
7: Ja, guten Abend, Herr Leitner. Der Luis hat schon gesagt, Jenesien. Und die jetzt zwei Sachen. Einmal, ich hätte gerne einen Amboss suchen, weil meiner ist zu klein. Können Sie sich noch erinnern?
0: Ja, kann mich mal erinnern, dass Sie angerufen haben.
7: Und den habe ich wirklich gut gefunden im Gärten.
0: Ja.
7: Aber in einem Amboss habe ich dazu mal schon gesagt, aber ist ja wie klar, oder wir haben es sogar was zu machen.
0: Ja,
7: und das Radl brauche ich für einen Kollegen, weil das hat einer gefunden, bevor er es verloren hat. Vielleicht hat, weil beim letzten Mal hat sich jemand gemeldet mit einem Mountainbike, vielleicht hat er es noch.
0: Aha, ich verstehe, das war für einen Kollegen, war es halt.
7: Für einen Kollegen, aber ich habe für mich die Telefonnummer.
0: Jawohl, das übernehmen Sie das so, den Sie
7: ja,
0: für,
7: er hat,
0: für ihn aufnehmen. Ja,
7: weil er arbeitsmäßig geht ihm nicht aus, das ist 6 bis 7. Ne?
0: Ja, ich verstehe. Na, alles in Ordnung, Herr Luis, das haben wir auch geschrieben. Und wie gesagt, wenn sich die Hörer nach der Sendung melden, dann können wir Ihnen da die Telefonnummer geben. Ja?
6: Na, perfekt.
0: Machen wir so, Herr Luis, gell?
6: Dankeschön. Hat
0: mich gefreut. Danke Ihnen für den Anruf, gell? Schönen Abend.
6: Wiederhören.
0: Wiederhören. Ja, jetzt war genau die richtige Zeitspanne, um eine kleine Musikpause einzulegen. Ein Wiederhören mit den Zillertaler Schürzenjägern.

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1: Ganz genau so ist es. Um 18.33 Uhr nach unserer musikalischen Pause geht's weiter mit Frau Marianne aus Karneid, hat sich gemeldet. Guten Abend, Frau Marianne. Hallo, die Frau Marianne, ich weiß nicht, kann sie uns hören? Anscheinend nicht, weil sonst hätte sie schon geantwortet. Also ich darf an der Stelle das durchgeben, was uns die Frau Marianne mitgeteilt hat, beziehungsweise meiner Kollegin in der Regie draußen. Sie sucht eine Lorn zum Obstglauben, also so eine Art Staffelei, also eine Holzlatte mit die Sprosseln drauf oder so etwas Ähnliches in dieser Richtung. Eine Lorn zum Obstglauben. Soweit die Nachfrage von Frau Marianne. Falls jemand so eine hat, bitte nach der Sendung melden. Dann geben wir gerne den Kontakt weiter zu Frau Marianne. Und damit wechseln wir zum nächsten Hörer. Ich glaube, sie ist nicht mehr in der Leitung. Ich kann es noch mal probieren, aber nein. Mir wird mitgeteilt, es ist nicht mehr abrufbar, das Gespräch. Macht nichts, haben wir noch ein Telefon. Da hat sich der Herr Hans gemeldet. Herr Hans aus Wiesen. Guten Abend, Herr Hans.
2: Ja, guten Abend.
1: Grüß Gott.
2: Ich brauche Geduld, um durchzukommen.
1: Ja, Sie sagen es, ja. Gell? Da braucht es wirklich Geduld. Also die Geduld.
2: Ich hätte ein Massagegerät zu verschenken. Ist ja so ein Sprudelgerät, eine Matte, in der Badewanne zu legen und einzuschalten.
1: Ja.
2: Das ist so eine Ganzkörpermassage.
1: Ich verstehe, also das ist ziemlich ein großes Massagegerät.
2: Ja, das ist ja so eine Matte in der Badewanne reinzulegen. Ne?
1: Ja.
2: Nach Wasser einschalten und das ist ja so ein Sprudelgerät.
1: Ja, so ein Massagegerät einfach, ja, für die Badewanne. Ja. Und das brauchen Sie nicht mehr, um Sie es verwendet. Nein, da, um Sie es verwendet.
2: Ja, das haben wir mal verwendet, jetzt aber. Eigentlich brauchen
1: es niemand. Ist nicht so praktisch gewesen oder
2: wohl? Wohl. Ja, aber.
1: Ja, sie verwenden es halt nicht mehr.
2: Ja. Und man nimmt es nicht mehr so.
1: Ja, man nimmt es nicht mehr so. Nein, ich verstehe. Ja. Alles in Ordnung, Herr Hans. Noch hätten Sie es auf den Weg weitergeben. Jemand, der es brauchen kann.
2: Ja, das
1: ist
2: ja,
1: so ein Massagegerät für die Badewanne. Und das war bei Ihnen im Wiesen auch zu holen.
2: Im Wiesen auch zu holen, ja, genau.
1: Perfekt. Haben wir aufgeschrieben, ja. Herr Hans. Da kann eigentlich nichts mehr schief gehen.
2: Ja, danke.
1: Jawohl, danke Ihnen fürs Mitmachen. Schönen Abend und danke für die Geduld beim Anrufen.
2: Danke.
1: Also das sagen wir allen unseren Hörerinnen und Hörern. Mit ein bisschen Geduld kommt man schon früher oder später durch. Natürlich haben viele das gemeinsame Interesse, bei der Sendung anzurufen. Natürlich sind auch viele, viele Menschen Land auf, Land ab, im Norden, im Westen, im Süden und in überall, wo sie halt hertelefonieren. Und in Osten auch. Osten, apropos Osten, scheint wie schwach gewesen, aber wird schon noch werden. Dafür ist das Zentrum aktiv. Weidbruck, Frau Anna meldet sich aus Weidbruck. Guten Abend, Frau Anna.
3: Grüß Gott.
1: Grüß Gott, bitte sehr.
3: Ja, ich habe nur die Quitten.
1: Ach so, Sie haben halt nur die Quitten. Ist ja noch niemand da holen können.
3: Ja, es hat nicht geklappt.
1: Es hat nicht geklappt mit der Kontaktaufnahme oder irgendwie. An irgendetwas ist es vielleicht gescheitert, aber vielleicht klappt es ja das mal. Sie haben noch die Quitten und natürlich kann man da ein wunderbares Quittengelee machen oder was auch immer man mit diesen Quitten macht. Also Sie hatten noch welche.
3: Ja, 87 Kilo hätte ich.
1: Ja, siehst du es.
3: Sein sehr schön dieses Jahr, also nicht braun, immer sehr schön sein.
1: Ja.
3: Und die waren jetzt halt einfach Zeit zu verarbeiten. Und wenn es jemand hört, vielleicht hat jemand als Gegengabe eine Kacke.
1: Ja, also das hört sich gut noch an Tausch an, dass man die Quitten gegen Kaki eintauschen darf, ja?
3: Ja, der Handel hat nicht geklappt. Jetzt haben sie schon zwar gemeldet, aber es hat nicht hingehauen.
1: Hat es nicht hingehauen, ja, aber vielleicht haut es das mal hin, Quitten gegen Kaki einzutauschen.
3: Ja, es kann aber auch was anderes sein im Fall, gell? Ja.
1: Voller Äpfelsaft oder was weiß ich, was etwas, was schmeckt, oder? Schmeckt
3: Kartoffeln, ja.
1: Kartoffeln zum Beispiel, ja. Ein bisschen was war halt ganz nett, ja. Sehr gerne, jawohl. Frau Anna. Das machen wir. Das machen wir so. Ja. Wir haben das aufgeschrieben, gell? Und das wird schon klappen.
3: Danke.
1: Danke Ihnen fürs Anrufen. Danke. Auf Wiederhören. Das war die Frau Anna aus Weibruck. Und weiter geht's mit dem Herrn Alfred aus Unsere liebe Frau im Walde. Guten Abend.
4: Guten Abend, ja, Herr Weidner, ja.
1: Bitte schön.
4: Ich habe ein Kinderbettstattel anzubieten.
1: Ja.
4: Das ist ja 1,30 m x 70 m.
1: Kinderbettstattel ist 1,30 m x 70 m. Da ist,
4: ohne Matratze.
1: Ja, ist leise Bettstattel, also so.
4: Ja,
1: stell.
4: Ja.
1: Mhm.
4: Und dann habe ich 3 Deckenlampen. Zwei ja. mit durchsichtigem Glas und eine mit Milchglas. Die ja. kann man für die Wohnung, für den Eingang oder für die Garage oder für den Abstellraum
1: ja.
4: Verwenden, wie man halt will.
1: Wo man sie halt brauchen kann, ja, oder in der Garage von mir aus, oder wo
4: ja,
1: man
4: genau.
1: sie einfach braucht, wo man ein Licht braucht.
4: Ja, ja.
1: Dann kann man die Deckenlampen verwenden. Sie haben gesagt, 3 Stück. 2 davon sind mit durchsichtigem Glas und eine davon ist mit ein bisschen milchigem Glas.
4: Ja, genau.
1: Perfekt, perfekt. Herr Alfred, vielen Dank. Haben wir alles ja, aufgeschrieben.
4: Gerne.
1: Und auf Nachfrage geben wir auch gerne den Kontakt dann weiter nach der Sendung. Danke fürs Mitmachen. Ja. Schönen Gruß nach unserer liebe Frau im Walde. Dankeschön, schönen Abend. Also auch am Deutschen Nonsberg werden wir gehört. Freut uns sehr. In Kürze das nächste Gespräch beim Tauschmarkt der Frock und gefunden. Ja, so schnell vergeht die Zeit. Wir haben schon 18:40 Uhr, zeigt unsere Studiouhr in diesem Augenblick. Und es ist ja so, dass es jetzt schon bald finster wird. Ich weiß nicht, es ist schon ganz finster, aber fast. Wir sehen ein bisschen aus. Wir haben jetzt da durch die neuen Studios einen kleinen Blick nach außen. Ganz einen kleinen Blick haben wir da und sehen, es ist schon beim Zunachten. Ja. Herr Erich aus Bozen hat sich gemeldet. Guten Abend, Herr Erich.
5: Ja, danke. Ja, grüß Gott. Ja,
1: grüß Gott, bitte, gerne. Freudienst, dass Sie anrufen.
5: Den Frick.
1: Ja.
5: Das muss man 50.
1: 50 ist die Größe, ja.
5: Und die Variante sind wir neu.
1: Ja,
5: sie haben die Größe M.
1: Die Größe M, da sind mehrere
5: ja.
1: so Winterjacken, halt so doch so für ein Haus.
5: Ja, Herbst und Winterjacken waren es.
1: Herbst und Winterjacken waren das. Also,
5: ja, das war jetzt so die Zeit da.
1: Genau, das war jetzt die Zeit. Ja,
5: ja.
1: Jetzt fängt es schon um frisch werden, wie wir vorhin
5: ja, genau.
1: von der Dame gehört
5: haben. Ja, genau. Das letzte Mal, jetzt probiere ich nochmal.
1: Ja, haben Sie recht gehabt, Herr Erich.
5: Leine Tau geben,
1: genau. Ja. Das ist ja. ein gutes Motto. Und Sie haben es ja. lang probieren jetzt, ja.
5: Ja, schon wieder.
1: Schon wieder.
5: Jetzt geht's. Und es gibt ein anderes Mal.
1: Genau, so, das ist die richtige Einstellung. Herr Erich.
5: Ja.
1: Vielen Dank und ich wünsche Ihnen noch einen schönen Abend. Gell? Danke fürs Mitmachen. Auf Wiederhören.
5: Danke Wiederhören.
1: Gerne. Also das war der Herr Erich aus Bozen und er hat 4 Röcke, gemusterte, seine und die Größe ist 50 und er hat auch mehrere Herbst- und Winterjacken, Größe M. Sie haben Reis Südtirol und den Tauschmarkt auf Rock und gefunden und wir haben auch einen kurzweiligen Hinweis, denn in wenigen Tagen, noch diese Woche, wird es eröffnet, das legendäre Steineck-Live-Festival. Ja, man muss es einfach sagen, denn heuer ist eine Jubiläumsausgabe zum 30. Mal Steineck-Live im Kulturhaus von Steineck. Und nicht nur, denn da geht es richtig zur Sache. Heuer sind wieder tolle Konzerte und Theateraufführungen angesagt. Los geht's an diesem Freitag, 16. Oktober, mit dem Kindertheater, das aufgeführt wird. Eben, und da geht's schon richtig zur Sache. Anders als geplant heißt das Stück. Und Regie führt Astrid Gerber, Regieassistenz Zita Malknecht und Evelyn Chager. Ein Spaß. Und eine Spannung für die ganze Familie ist angesagt. Ja, damit haben wir das nächste Gespräch. Frau Helga hat sich gemeldet inzwischen beim Tauschmarkt der Frag und Gfunden aus Meran. Guten Abend, Frau Helga.
6: Guten Abend, da ist die Helga aus Meran.
1: Guten Abend.
6: Ich suche den Maler, suche die.
1: Ja, einen Maler suchen Sie, ja.
6: Aber Raum Meran, es kann auch weiter, aber es ist noch live. Ich weiß nicht, was
1: gut sein geht. Ja, jawohl, schauen wir mal, ob sich einer meldet, ja.
6: Mhm. Und einen Glostisch habe ich zu verschenken. Einen schönen Glostisch mit Eisen, unten so Eisen und da eine Glosplatte drauf.
1: Ja, einen schönen weißen Glastisch hätten Sie zu verschenken.
6: Ja, aber das ist nicht da, wo man kann sitzen, das ist ein bisschen niedriger, da kann man zugehen und das ist jetzt so eine Kaution.
1: Ich verstehe, alles klar. Also das ist für ein Wohnzimmer, gell, so also vor der,
6: ja,
1: Couch,
6: ja, ja,
1: vor der,
6: ja,
1: Couch hinzudienen oder so.
6: Oh, der ist noch gut erhalten, der ist wirklich gut erhalten.
1: Ja, bravo, bravo. Na, schön, bitte gehen wir gerne durch. Bitte. Ja? Jawohl, also abends anrufen, ja.
6: Aha, danke.
1: Wiederhören. Danke Ihnen. Wiederhören, Frau Helga. Das war die Frau Helga aus Meran. Der Herr Walter aus Eppern ist unser nächster Hörer. Guten Abend, Herr Walter.
7: Ja, guten Abend. Gesagt. Ich hätte einen Badestrahler zu verschenken.
1: Ja, einen Badestrahler, ja.
7: Ja. Der ist frei mit 3 Stufen einzustellen. Das heißt, so mit einem Bantel zum Ziegen, nicht?
1: Ja, mit dem Bandel einzuziehen.
7: Ja, über der Tier, man hat einen Tiertan gehabt und mir ist gleich Bandel gebrochen und dann habe ich den Ohrton und jetzt habe ich einen anderen gekauft, ohne Bandel.
1: Ja.
7: Und wenn einer das selber richten kann, nachher,
1: ich
7: ist das ja neuwertig, nicht?
1: Ja. Und den muss man auf der Wand oben montieren irgendwo, nicht?
7: Ja, auf der Wand zu montieren wäre
1: der. Ja, der war zu montieren und der geht mit Strom, gell?
7: Geht mit Strom und braucht halt einen Fixanschluss da oben, nicht? Mit dem Stecker.
1: Genau. Oder
7: muss man halt einen Stecker zu ihm machen, nicht? Jetzt schweißt das Kabel dabei.
1: Genau. Ist das eigentlich gefährlich da mit dem Strom und im Badezimmer? Oder?
7: Nein, gefährlich ist das nicht. Das soll halt vom Wasser weg sein, nicht gerade oben.
1: Ganz genau, das habe ich gerade so umgehört. Ja, dass das halt alles passt. Ich habe
7: halt über die Eingangstiere gehabt. Nicht?
1: Ja, dann ist es weiter weg vom Wasser und dann ist es und in relativ halt Sicherheit. Nein. Und ja, im Badezimmer ist schon fein, wenn es ein bisschen warm ist.
7: Los, nicht? Perfekt.
1: Das ja, das sicherlich war halt.
7: Ja,
1: eben. Das war ein bisschen zu richten, ja. Wunderbar, ja. Herr Walter, danke, dass Sie angerufen haben und das erklärt haben und gehen wir gerne durch. Danke. Schönen Abend nach Eppern. Wiederhören, Herr Walter.
7: Wiederhören.
1: Apropos Eppern, auch in Eppern diese Woche ein großes Konzertereignis. Die Gruppe Harmonisch Komisch feiert 20 Jahre Geburtstag und da wird es ein Riesenkonzertspektakel geben in der großen Halle in Eppern. Ich glaube in Raiffeisensaal heißt es, wo das stattfindet am Samstag, 17. Oktober. Herr Alois aus Pfunders ist unser nächster Hörer. Guten Abend, Herr Alois.
8: Ja, guten Abend.
1: Guten Abend, zogen sind's.
8: Ja, ich hatte 2 Fahrradlern, weil jetzt die Schule losgegangen ist und die Schule brauchen alle Radlern und hatte 2 Mountainbikes.
1: Ja, 2 Radlern und das klingt gut, das kann man allem gut brauchen. Überhaupt, wenn man nicht gerade neben der Schule wohnt, dann fährt man gern mit dem Radl, solange das Wetter zulässt.
8: Ja, genau.
1: Eben, soll ich eben auch zu schauen. Herr Alois, ja, und die...
8: Ich habe zu pumpen, weil sie schon 2 Jahre stehen da in der Garage und dann schauen, dass sie
1: sein weg. Ja, dann müsste man sie ein bisschen herrichten, halt ein bisschen auf Vordermann bringen.
8: Ja, alles kontrollieren, die Bremsen und das ist alles dann, weil der Bauer ist auch in Ordnung damit.
1: Ja. Und jetzt werden sie nicht mehr gebraucht, die 2 Radeln, und dann hätten sie sie weitergeben. Ja, das ist ein schöner Gedanke.
8: Jetzt kommen die Motorradeln,
1: siehst du. Ja. So entwickelt sich das weiter und dann kommen in Galing die Autos.
8: Genau.
1: So ist das, Herr Alois. Naja, sagen wir gerne durch, also das war bei Ihnen im Pfunders auch zu holen im Fall. Nicht zwar.
8: Genau. Danke.
1: Danke Ihnen fürs Durchsagen. Ja, auf Wiederhören. Schönen Abend.
8: Danke.
1: Gleichfalls, danke. Der Herr Alois aus Pfunders hat es treffend festgestellt, bis zu einem gewissen Alter geht es mit den Radeln und in Gallien kommen auch die Motorradeln und dann geht es mit den Motorradeln weiter. Aber wie dem auch sei, zwei Fahrräder, Mountainbikes haben wir auch noch gehört, aus Pfunders, sind also eben im Tauschmarkt durchgegeben worden. 12 Minuten vor 19 Uhr und da gibt es noch die Möglichkeit, bei uns anzurufen, denn wir haben ja noch ein bisschen Sendezeit, die wollen wir natürlich voll und ganz ausnützen. Angerufen hat der Herr Paul aus St. in Taufers. Guten Abend, Herr Paul.
9: Guten Abend. Ich hätte Birkenpflanzen.
1: Ja, Birken, und also die Birken, für die
9: Die haben ich selber gepflanzt da.
1: Ja.
9: Und jetzt sind sie so 20 cm hoch.
1: Ja.
9: Und wenn jemand die will, weil die sind, und hier, wenn unser Gras pflanzen will, und ja,
1: ja,
9: wenn ich auf dem Bachdamm hingesetzt, so vor zwei Jahren, wenn sie, wenn uns eine kleine will, die wachsen ja.
1: Ich verstehe, Herr Paul. Ich habe eine Frage. Ist jetzt eine gute Zeit, die umzusetzen? Oder war das besser in langes Zeit?
9: Besser war im Frühjahr.
1: Besser war im Frühjahr, gell?
9: Mhm. Aber die kamen, ich sehe da in einem Buschenfassel, die kamen mitnehmen und in langes kommen sie noch voneinander setzen.
1: Aha, also man kann, jetzt müsste man sie halt noch beieinander lassen.
9: Ja.
1: Im
9: Winter war besser von. Lassen, weil jetzt ist nicht mehr die richtige Zeit.
1: Ja, ja, das war besser so im März oder so. Oder
9: wo in der Tal Leute gefallen, die Birken.
1: Ja.
9: Die sind schön.
1: Ja.
9: Und ich und da, wir wohnen da beim Bach. Und da habe ich auch gesagt, und da merken Bäume vier. Das sind
1: schöne
9: Bäume.
1: Ja, das sind schöne Bäume. Die haben so weiße Rinde, schöne und ja. Ja, und die Blätter sind auch so ein bisschen dreieckig. Und, ja.
9: Das ist eine Heilpflanze, ja.
1: Auch, ja, siehst du es. Nein, wertvolle Pflanze. Und Sie hätten da gleich mehrere und daten die hergeben, wenn jemand die Pflanzen
9: möchte.
1: Ja,
9: das darf ich halt verschenken, wenn so ein Interesse hat. Weil einmal. Und ich bin deswegen umgezogen, weil einmal hat mich jemand gesagt, sie hätten sehr nach Birke.
1: Jawohl.
9: Dann ist sie mir den Wald suchen.
1: Ich verstehe.
9: Und ja, wenn man sagt, vielleicht gibt es da noch Leute, die Interesse haben.
1: Ja, wer weiß, gell? Na, seien wir gespannt, Herr Paul, und wer sich meldet danach, dann geben wir die Telefonnummer weiter, gell?
9: Jawohl.
1: Danke inzwischen vielmals. Schönen Abend noch St. in Taufers, Herr Paul.
9: Danke.
1: Danke wieder. Wir bleiben im Pustertal und beziehungsweise vom Tauferer Tal heraus wieder Bruneck und Umi St. Lorenzen zur Frau Aloysia. Guten Abend, Frau Aloysia.
10: Ja, guten Abend.
1: Guten Abend, bitteschön.
10: Wir hätten ein paar Sätze.
1: Ja.
10: Sechs Packungen Holzbriketts.
1: Ja.
10: Und zwei Packungen Kohlebriketts.
1: Ja, sehr praktisch jetzt, wenn die kalte Jahreszeit umfängt, wenn es kühler wird, tut man gerne wie ein Einwärmen. Und da waren sechs Backteln mit Holzbriketts.
10: Und wir können es nicht brauchen, weil wir die Asche im Goschen und dann geht das
1: nicht. Ach so, vertragst dich das nicht im Garten?
10: Ja, dann tut man das nicht.
1: Aha.
10: Wir haben Holz.
1: Ich verstehe. Na, statten Sie es weitergeben an der Stelle.
10: Ja.
1: Perfekt. Alles in Ordnung, Frau Aloysia. Geben wir gerne durch. Und,
10: ja, danke.
1: Ja, danke Ihnen fürs Mitmachen. Und einen schönen Abend noch nach St. Lorenzen.
10: Ja, danke,
1: Stelle.
10: Ebenfalls.
1: Danke, auf Wiederhören. Ja, und wie es ausschaut, ist momentan die Linie frei. Also Sie können gerne anrufen bei der Frage und gefunden. Kommt zwar selten vor, wahrscheinlich, weil Sie alle vorhin schon gleichzeitig angerufen haben. Deswegen jetzt wäre die Linie frei. Wählen Sie 8-3x-0-144-77, gebührenfrei natürlich aus ganz Südtirol. Und machen Sie mit beim Tauschmarkt der Frag und Gefunden. Ich darf an der Stelle nochmal durchgeben, dass wir nach der Sendung, also von 19 Uhr bis 20 Uhr, noch Ihre geschätzten Anrufe entgegennehmen in der Regie draußen. Und wir geben ja gerne Informationen zur Sendung weiter. Haben ja viele, viele mitgemacht aus allen möglichen Landesteilen heute wieder bei diesem Tauschmarkt, der immer am Dienstag zwischen 18.05 und 19 Uhr live auf Sendung stattfindet. Und wir weisen noch einmal darauf hin, dass kein Geld im Spiel sein sollte. Also wenn jemand Geld verlangt oder verlangen sollte, dann sofort ablehnen, nicht mitmachen, sondern sagen, na, das ist nicht vorgesehen beim Tauschmarkt. Eine Gegengabe sehr gerne. Also Sie geben ein paar Erdäpfel oder ein paar Flaschen Wein oder was auch immer Sie gerne geben, das vielleicht auch ein bisschen eine Wertschätzung ist für die Gabe, die Sie erhalten. Also so in der Richtung was oder eine Gefälligkeit oder ja, etwas Nettes halt. Aber kein Geld, denn es ist nicht vorgesehen in der Sendung. Ja, und was haben wir jetzt auf dem Programm? Ja, eine Hörerin hat sich gemeldet in der Zwischenzeit. Also unser Aufruf hat Früchte getragen. Warten wir mal, bis die Kollegin die ganzen Daten aufgenommen hat. Darf ich Ihnen schon vorweg sagen, dass es heute Abend ein interessantes Abendprogramm auch auf Freie Südtirol geben wird. Denn wir haben wieder ein Kulturjournal, ein sehr ausführliches sogar, mit Stefan Nicolini gleich nach den Nachrichten. Im Übrigen können Sie unsere Sendungen natürlich auch auf Mediathek, Podcast und Livestream verfolgen. Jetzt aber Frau Marianne aus Steinegg, sie hat sich gemeldet. Guten Abend, Frau Marianne.
11: Guten Abend. Also ich hätte geflochtene Körbe mit und ohne Henkel und ja, als Blumen Übertöpfe.
1: Ja, also dann, ja, ja. Also haben wir auch geschrieben, ja, bitte.
11: Einen Spiegel, der ist 1,35 Meter ja, mal 35 Zentimeter.
1: Und 35 mal 35 Zentimeter ist der.
11: Ja. Mhm. Und der zweite, der ist mit 80 cm, das ist ein ovaler Spiegel. 80 ja, cm mit 47 mal 47.
1: Jawohl. Ja, ich verstehe. Und die waren bei Ihnen noch zu holen, ja? Um sie noch ja, etwas? Ja.
11: Dann hätte ich, glaube ich, hatte nur die Bettwäsche, glaube ich, habe ich noch gesagt gehabt. Bettwäsche in Flanell und gewöhnlich für Doppelbett und für Einfachbett. Jede Menge.
1: Ja,
11: alles. Also, alles, danke.
1: Bettwäsche. Ja, alles, Frau Marianne, haben wir noch auch geschrieben. Die Bettwäsche ist auch dabei. Und damit sagen wir danke für den Anruf. Einen schönen Abend noch nach Steinegg.
11: Danke,
1: gell?
11: Danke,
1: Frau Marianne.
11: Danke,
1: und danke. Ich glaube, das war es auch schon für heute mit den Gesprächen. Denn wir haben ja natürlich da noch die Sendungen in ladinischer Sprache. Und wir kommen langsam zum Abschluss der Sendung. Darf mich bedanken für die Mitarbeit bei Margaret Kinzner am Hörertelefon und bei Aaron Schrott an der Technik. Mein Name ist Roland Leitner und wir haben es jetzt 18:56 und wünschen allen Hörerinnen und Hörern noch einen feinen Dienstagabend.

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0: Es ist 19.30 Uhr. 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
1: Fußgängerin schwebt nach Unfall in Eppern in Lebensgefahr. Papst Leo wird zur Stunde an der Lunge operiert. Das Wetter morgen überwiegend sonnig bei 17 bis 22 Grad. In St. Michael-Eppern ist am späten Vormittag eine Frau von einem Fahrzeug erfasst und lebensgefährlich verletzt worden. Der Unfall ereignete sich gegen 11 Uhr beim Kreisverkehr nahe dem ehemaligen Bahnhof und dem Sitz des Weißen Kreuzes. Die 76-jährige Eppernerin war dabei, die Straße auf einem Zebrastreifen zu überqueren, als sie von einem Auto angefahren und mehrere Meter mitgeschleift wurde. Die Frau musste vor Ort reanimiert und vom Notarzt intubiert werden. Anschließend wurde sie vom Weißen Kreuz ins Bozner Krankenhaus eingeliefert, wo die Ärzte um ihr Leben kämpfen. Der Hotelier- und Gastwirteverband HGV fordert eine bessere Lenkung der Besucherströme und faire Regeln für alle Beherbergungsformen in Südtirol. Ungesteuerter Tagestourismus, wie etwa in Villeneuve, belaste Bevölkerung, Verkehr und Natur, ohne ausreichend Wertschöpfung vor Ort zu schaffen. Der Verband unterstützt deshalb die Initiative des Landes für gezielte Besucherlenkung. Zudem verlangt der HGV strengere Kontrollen bei touristischen Kurzzeitvermietungen, um den angespannten Wohnungsmarkt nicht weiter zu belasten. Wegen des Baus der Rickertalschleife der Bahn muss der Verkehr auf der Brenner Autobahn in Kürze mehrere Monate lang umgeleitet werden. Im Oktober und November baut der Schienennetzbetreiber RFI bei der Autobahnausfahrt Brixen-Farn eine 800 Meter lange Ausweichstrecke. Ab Ende November wird der Verkehr vierspurig über diese Schleife geführt. Laut dem Präsidenten der Brenner Autobahn AG, Hartmann Reichhalter, bleibt diese Verkehrsführung etwa zwischen 9 Monaten und einem Jahr bestehen. Nach Abschluss von Tunnelarbeiten wird die Autobahn wieder in ihre ursprüngliche Lage verlegt. Derzeit fließt der Verkehr in dem von den Bauarbeiten betroffenen Autobahnteilstück nur einspurig. Das führt zu Rückstaus. Die Südtiroler Landesregierung hat sich heute in St. Martin in Thurn mit den 8 Bürgermeistern der ladinischen Gemeinden über zentrale Anliegen des Gadertals und Grönertals ausgetauscht. Im Mittelpunkt der Sondersitzung im Museum Ladin standen die Mobilität, die Verkehrssicherheit, das leistbare Wohnen und die Zukunft der kleineren Beherbergungsbetriebe. Auch die wohnortnahe medizinische Versorgung und die Personalsituation der Ortspolizei wurden besprochen. Der Zivilschutzalarm in Südtirol ist positiv verlaufen. Laut dem Direktor des Amtes für Bevölkerungsschutz, Klaus Unterweger, lief die Probe wie geplant. Die Informationen über Handy-Apps und Medien seien ohne Zeitverzögerung versendet worden. Auch der Sirenenalarm habe planmäßig funktioniert. 10 Minuten nach 10 Uhr heulten heute in ganz Südtirol 570 Sirenen eine Minute lang. Die Informationskampagne im Vorfeld war laut Unterweger ebenfalls erfolgreich. So hätten heuer nur 15 besorgte Bürger die Notrufnummer 112 angerufen, um sich über das Sirenensignal zu informieren. Papst Leo XIV. Wird zur Stunde in der Gemelli-Klinik in Rom an der Lunge operiert. Bei einer Routinekontrolle war ein Knoten im Lungengewebe entdeckt worden, der nun entfernt werden soll. Der Papst ist heute gegen 13 Uhr in der Klinik eingetroffen. Zahlreiche Menschen hatten bereits seit dem Morgen vor dem Krankenhaus auf ihn gewartet. Der Spitalsaufenthalt des Papstes dürfte eine Woche lang dauern. Am Sonntag hatte der Papst selbst den Eingriff beim Angelusgebet angekündigt. Der Vatikan hatte alle Audienzen des Papstes bis zum 20. Oktober abgesagt. Das italienische Parlament hat eine zusätzliche Verschuldung für die kommenden Jahre genehmigt. Abgeordneten, Kammer und Senat stimmten den entsprechenden Beschlüssen der Regierungsmehrheit zu. Damit erhält die Regierung Meloni Spielraum für zusätzliche Schulden von knapp 29 Milliarden Euro in den Jahren 2027 und 2028. Das Geld soll laut Finanzminister Giancarlo Giorgetti unter anderem dazu beitragen, die Folgen der gestiegenen Energiepreise abzufedern und notwendige Investitionen zu finanzieren. Der Gaspreis in Europa steigt auf den höchsten Stand seit Ende 2022. Der richtungsweisende Erdgasterminkontrakt TTF stieg an der Börse in Amsterdam auf 87,20 Euro je Megawattstunde. Das sind rund 3% mehr als gestern. Als Preistreiber gelten jüngste Angriffe auf Handelsschiffe in der Straße von Hormuz und auch das verstärkte Auffüllen der Gasspeicher vor dem Winter. Die Finanzpolizei hat einen mutmaßlich großen angelegten Betrug mit Kryptowährungen und künstlicher Intelligenz aufgedeckt. 5 Verdächtige wurden festgenommen. Bei der Operation Mercurio Mining wurden auch zahlreiche Objekte in Trentino, Südtirol, Venetien und der Lombardei sowie im Ausland durchsucht. Die Ermittler beschlagnahmten Vermögenswerte im Wert von fast 880.000 Euro. Die Verdächtigen sollen Anlegern mit angeblichen innovativen KI-Investitionen unrealistisch hohe Erträge versprochen haben. Die Staatspolizei hat in Bozen einen Mann festgenommen, gegen den wegen versuchten Mordes ermittelt wird. Bei der Durchsuchung der Wohnung des albanischen Staatsbürgers fanden die Ermittler außerdem mehr als 3 Kilogramm Kokain versteckt in einem Kleiderschrank. Außerdem stellten sie rund 2.500 Euro Bargeld sicher, sowie weitere Drogen, eine Präzisionswaage und Aufzeichnungen zu mutmaßlichen Drogengeschäften. In Glurns hat sich am frühen Nachmittag ein schwerer Arbeitsunfall ereignet. Ein Arbeiter geriet mit dem rechten Arm in ein Förderband und wurde darin eingeklemmt. Der Unfall ereignete sich kurz vor 14 Uhr in einem Müllentsorgungsbetrieb im Glurnser Gewerbegebiet. Die Feuerwehr musste das Förderband durchtrennen, um den schwerverletzten Mann zu befreien. Er wurde mit dem Notarzt-Hubschrauber Pelikan 3 ins Bozner Krankenhaus geflogen. In Meran ist am späten Vormittag eine Wohnung in Brand geraten. Rund 50 Feuerwehrleute aus Meran, Obermais, Untermais und Gratsch eilten zum Familienhaus in der Albini-Straße und löschten das Feuer. Der Brand war in einer Wohnung im 2. Stock ausgebrochen. Eine Person wurde mit Verdacht auf Rauchgasvergiftung ins Krankenhaus eingeliefert. Die betroffene Wohnung ist großteils ausgebrannt und der Sachschaden entsprechend groß. Als mögliche Brandursache gilt ein vergessenes Bügeleisen. Die 17-jährige Skirennläuferin Anna Trocker wird künftig vom Getränkehersteller Red Bull gesponsert. Mit Stolz hat die Völzerin diese Neuheit auf Instagram mitgeteilt. Die 17-Jährige hatte im März bei der Junioren-WM Gold im Slalom und im Riesenslalom gewonnen. Wenig später holte sie auch ihre ersten Weltcup-Punkte. Das begehrte Sponsoring gilt im Sport als wichtiger Meilenstein und unterstreicht Stockers Stellenwert als großes Nachwuchstalent. Zum Abschluss das Wetter. Morgen Mittwoch wird es überwiegend sonnig mit ein paar Schleierwolken. Etwas dichtere Wolken halten sich anfangs noch an den Grenzen zu Nord- und Osttirol. Nach einstelligen Frühwerten steigen die Temperaturen am Nachmittag auf 17 bis 22 Grad. Auch am Donnerstag scheint verbreitet die Sonne. Am Himmel zeigen sich nur dünne Schleierwolken. Mit neuerlichem Sonnenschein und dabei hohen Wolkenfeldern geht es auch am Freitag weiter. Die Tageshöchsttemperaturen von heute: Bozen 20 Grad, Meran 19, Brixen und Bruneck 17 Grad, Sterzing 19 Grad, Schlanders 18, Reschen und Toblach 13 und auf der Plose auf 2500 Meter Meereshöhe 6 Grad. 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
1: Ich glaube, der Dokumentarfilm stirbt nicht aus. Der Film grundsätzlich stirbt nicht aus. Wir haben auch schon mal gesagt, Kino stirbt nicht aus, ist nicht ausgestorben. Unsere Initiative hilft dabei auch, aber ich sehe, das Kino läuft momentan gut. Also ich habe keine Sorgen, dass der Dokumentarfilm ausstirbt. Ich habe ein bisschen Angst, dass die Authentizität, also dass das eine große Frage wird. Was ist eigentlich noch echt?
2: Glaubt Nela Merki, die dem Südtiroler Filmverband FAS seit Februar vorsteht. Welche Pläne sie hat und welches Konzept die Doc-Day-Reihe verfolgt, die vergangene Woche im Capitol-Kino in Bozen eröffnet wurde, das erfahren Sie in dieser Ausgabe, zu der ich Sie wie immer herzlichst begrüßen darf. Folgende Themen haben wir noch für Sie vorbereitet. Die ukrainische Künstlerin Natalia Suban versucht mit ihren Ausdrucksmitteln in der Galerie Museum in Bozen die schmerzhaften Erfahrungen des Krieges in Porzellanobjekten zu formen und sowohl auch zu verarbeiten. Zunächst gratulieren wir dem Kulturverein Kulturkontakt Eppan zu einem runden Jubiläum. Der Verein feiert 30 Jahre seines Bestehens. Auf Schloss Gandeck fand die offizielle Feier statt. Unter dem Motto 30 Jahre Kulturkontakt Eppan mit den Stars von morgen gestalteten vergangenen Freitagabend auf Schloss Gandeck ausgewählte Nachwuchskünstlerinnen und Künstler einen abwechslungsreichen Konzertabend.

Von der Orgel zur Trompete und Klavier bis zum Violoncello präsentierten Schülerinnen und Schüler der Musikschule ihr Können.

0: Der Verein Kulturkontakt Eppan wurde im Frühjahr 1996 von Heinrich von Mörl gemeinsam mit 9 engagierten Kulturfreunden gegründet. Zusammen mit Linde Dietz-Lippisch, Direktorin der Musikschule, wollte Mörl neben der etablierten Volkskultur auch klassische und zeitgenössische Kunst einem breiteren Publikum zugänglich machen. Mit viel Energie, Leidenschaft und zahlreichen Wegbegleitern entwickelte sich der Verein zu einer festen Größe im kulturellen Leben Epperns. Die Musik rückte dabei im Laufe der Jahre immer stärker in den Mittelpunkt. Präsident Alois Lageder:
1: Heini und Linde haben ja schon von Anfang an, glaube ich, Konzerte auch im Schloss Englar abgehalten bei Heines Schwester. Das haben wir aufgegriffen. Wir haben ja nichts Neues erfunden, sondern haben einfach versucht, auf dem bereits Bestehenden aufzubauen und es weiterzuentwickeln. Und das war eben dann die Idee, eben, dass man möglichst viele Schlösser mit einbezieht.
0: Nach 22 Jahren an der Spitze übergab Heinrich von Mörl 2018 den Vorsitz an den kulturaffinen Weinproduzenten Alois Lageder. Damit wurde ein neues Kapitel in der Geschichte des Vereins aufgeschlagen. Ein wichtiger Meilenstein war auch die Öffnung des Lanzerhauses für kulturelle Veranstaltungen. Künstlerinnen und Künstler von regionalem, aber auch internationalem Rang gastierten in Eppan und machten und machen den Ort auch in Kunstkreisen bekannt. Alois Lageder:
1: Als Kulturkontakt Eppan können wir etwas ganz Besonderes anbieten. Natürlich einmal die Jugend zu fördern, und wir haben ein sehr breit gefächertes Jugendprogramm. Dann haben wir gesagt, wir wollen natürlich Südtiroler Musiker und Künstler und Künstlerinnen in den Vordergrund stellen. Aber eben auch haben wir den Anspruch, Weltstars herzubringen.
0: Guido Gorna, selbst Musikproduzent und Künstler, ist seit 2019 künstlerischer Leiter.
2: Wir versuchen hier der Musik den Ort zu geben, den sie verdient, den die Musik braucht. Und das sind eben nicht die großen Konzertsäle, das sind nicht diese überdimensionierten Kulturprojekte, die, um das Geld auszugeben, meistens gemacht werden, um in einem übermenschlichen Maß Leute zu beeindrucken. Uns geht es hier um das Gegenteil fast, um die Musik wieder in die Proportion zurückzuholen, für die sie auch komponiert wurde. Und da sind die Säle dieser Ansitze und Schlösser hier in Eppan einfach ideal. Denn bis ins 19. Jahrhundert hinein wurde Musik geschrieben für einen überschaubaren Kreis von Zuhörern, für eine überschaubare Dimension des Saales, wo ein direkter Austausch zwischen, sagen wir mal, Musiker, Instrument und dem Zuhörer direkt möglich war, ohne dass der Klang enorme Distanzen erst zurücklegen muss, bevor er dann zum Hörer kommt, der dann eigentlich ein anonymes Etwas irgendwo in einem großen Saal ist und sich berieseln lässt.
0: So ist es Guido Gorna, der im Musikbetrieb sehr gut vernetzt ist, gelungen, Künstler für ein Konzert in einem der Schlösser in Eppan zu gewinnen, die normalerweise in den großen Konzerthallen dieser Welt zu Hause sind, wie der Oboist Gidon Krämer, aber auch der ungarische Pianist András Schiff.
2: Manchmal ist es leicht, manchmal ist es schwieriger. Die Umstände und die Voraussetzungen müssen natürlich gegeben sein, dass ein anderes Schiff auch den Flügel bekommt, den er will, weil das sein Handwerkzeug im wahrsten Sinne des Wortes ist, mit dem er dann auch das machen kann, wofür er berühmt ist. Und die Leute, die mich interessieren, sind bis ins hohe Alter enorm neugierig. Und einige kenne ich von meiner Arbeit her persönlich. Und ich kann sie soweit neugierig machen, diesen Versuch zu wagen, hierher zu kommen. Und dann haben wir das Glück, dass eben András Schiff schon mehrmals hier war, ein Gidon Krämer hier war und diese ganzen anderen Namen, was dann zur Folge hat, dass andere größere, große Namen, ebenso große Namen, dann auch wissen, die haben da gespielt, da kann eigentlich so viel nicht falsch oder schlecht sein.
0: Für Guido Gorna steht fest, auch ein Konzertveranstalter muss das Rad nicht neu erfinden und vor allem keine großen Events veranstalten, um ein attraktives Programm zu bieten.
2: Ich, aus welchen Gründen auch immer, keine Ahnung, habe immer stärker das Gefühl, dass der Mensch wieder zu sich kommen soll. Man muss nicht mehr das Rad erfinden, man muss nicht mehr das Weltall erobern. Die Menschen waren schon da. Und wenn der Mensch versteht, wie groß er ist, nämlich enorm klein, dann findet vieles im Leben auch wieder zu einer natürlichen Verhältnismäßigkeit. Und ich glaube, das ist auch in der Musik so. Es ist bestimmt jedem schon mal passiert, in ein Konzert zu gehen, wo man irgendwo in einer dunklen Ecke sitzt und vorne ganz weit weg spielt, jemand macht was. Es war vielleicht sogar toll, aber ein gewisses Maß an Unbeteiligtheit bleibt bestehen. Je näher man dann der Bühne kommt, desto aufregender kann es werden. Und in diese zwischen Musik und dem Hörer, da findet man wieder zu der Einheit, die eigentlich früher von Natur aus gegeben war.
0: Das nächste Konzert auf dem Programm findet am Ansitz Rheinsberg in Eppan statt. Dort wird am 24. Oktober der in München beheimatete Organist Peter Kofler und L'Accademia Giocosa erwartet. Werke von Schönberg und Schumann werden zu hören sein. Musik spielt auch bei Dokumentarfilmen eine nicht unwesentliche Rolle. Doc Day ist eine Initiative der FAS, des Verbandes der Filmschaffenden Südtirols, die herausragende Dokumentarfilme von großen internationalen Festivals auf die Leinwand nach Bozen bringt. Zwischen Oktober und März werden im Filmclub international preisgekrönte Filme gezeigt, die inspirieren sollen, herausfordern und Raum für Dialog schaffen. Zum Auftakt war im Capitol-Kino der für den polnischen Filmpreis nominierte Film Silver von Natalia Konjars zu sehen. Nela Merki, ursprünglich aus der Schweiz, seit Jahren in Bozen beheimatet, arbeitet als Schnittmeisterin in Südtirol, Zürich und Wien. Im Februar wurde sie zur Vorsitzenden des Filmverbandes FAS gewählt, nachdem sie Jahre zuvor den Co-Vorsitz innehatte. Merki will an dem Doc-Day-Format festhalten, da es sich bewährt hat, wie sie im folgenden Gespräch betont.
3: Doc-Day ist mittlerweile in der 4. Edition. Die Idee, so eine Filmreihe zu machen, ist eigentlich also in der FAS, in unserem Filmverband, schon länger. Manchmal braucht es einfach ein guter Zufall oder vielleicht die richtige Fügung, dass die richtigen Menschen zum richtigen Zeitpunkt zusammenfinden. Wir haben uns entschieden, 6 Filme zu zeigen, einmal pro Monat. Das haben wir beibehalten als Konzept. Und diese Filme sind Filme, also international renommierte Dokumentarfilme. Unser Kurator Emanuele Vernillo wählt diese Filme aus, und zwar aus renommierten Festivalfilmen, die meistens im Vorjahr, bevor wir sie zeigen, Premiere hatten. Und manchmal haben die auch schon eine lange Reise hinter sich. Die allermeisten haben auch schon sehr viele Preise bekommen. Und wenn sie dann in Bozen gezeigt werden, sind es manchmal sogar Italien-Premieren, manchmal nicht. Aber das sind anspruchsvolle Filme. Also das Konzept ist auch, das breite Schaffen zu zeigen, was im Dokumentarfilm möglich ist. Es gibt essayistische Filme, es gibt zugängliche und vielleicht weniger zugängliche Filme. Aber wir wollen das Publikum auch fordern. Das soll ein Abend sein, wo man sich hinsetzt, sich Zeit nimmt. Vielleicht sogar ein bisschen anachronistisch diese Sache, ne? Dass man sich konzentriert.
0: Dass man physisch dabei ist.
3: Ja, das heißt, man muss sich tatsächlich etwa 2 Stunden Zeit nehmen in seinem Leben und sich da hinsetzen in diesen dunklen Raum und alles aufsaugen. Ein wichtiger Punkt für die FAS war auch, dass wir das machen, damit die Leute sich auch wieder einlassen können. Das muss man eigentlich im Kino sehen. Und das ist etwas anderes, wenn man das auf dem Handy oder auf dem Laptop sieht.
0: Wahrscheinlich geht es auch darum, bei den Diskussionen den Menschen auch zu erklären, wie ein Film entsteht. Sie selbst sind ja Editorin, Sie sind ja selbst im Filmgeschäft tätig. Gibt es genügend Verständnis dafür?
3: Also ein bisschen ist das auch die Mission von Doc Day, dass wir da auch Filmerziehung machen, weil ich glaube, der normale Zuschauer, dem ist, glaube ich, nicht bewusst, wie viel Arbeit hinter so einem Film steckt und auch wie viele verschiedene Menschen. Und deshalb ist Teil unserer Mission auch zu zeigen, dass nicht nur die Regie hier arbeitet, sondern dass es da Produktionen gibt, also dass es Produzentinnen und Produzenten gibt. Diese Filme entstehen manchmal über 10 Jahre hinweg. Dass da viele Gewerke sind, also wir möchten auch ein spezifisches Augenmerk darauf legen, welche Gewerke beteiligt sind, also zum Beispiel eben Kamera, Schnitt, aber auch Sounddesign, Musik. Oder zum Beispiel nächsten Monat im November zeigen wir einen Film zusammen mit Analogica, dem Festival. Und da laden wir eine Sales Agent ein. Also mal nicht die Regie, nicht Kameramensch oder so, sondern jemand, der eigentlich dafür zuständig ist, dass diese Filme später auch gesehen werden.
0: Und es wird immer den Film geben, es wird immer Dokumentarfilme geben, glauben Sie das? Stichwort KI.
3: KI, muss ich ganz ehrlich sagen, benutze ich mittlerweile auch in meiner Arbeit, vor allem für Dinge, die mühselig sind. Ich transkribiere zum Beispiel jetzt mit KI. Ich glaube, da kann keiner sagen, dass das jetzt nicht unbedingt eine positive Entwicklung ist. Also ich glaube, der Dokumentarfilm stirbt nicht aus. Film grundsätzlich stirbt nicht aus. Wir haben auch schon mal gesagt, Kino stirbt nicht aus, ist nicht ausgestorben. Unsere Initiative hilft dabei auch, aber ich sehe, das Kino läuft momentan gut. Also ich habe keine Sorgen, dass der Dokumentarfilm ausstirbt. Ich habe ein bisschen Angst, dass die Authentizität, also dass das eine große Frage wird. Was ist eigentlich noch echt? Wir werden das Thema im März sicher auch nochmal haben, weil da zeigen wir einen Film, der ist hybrid. Hybrid heißt, da werden dokumentarische Formen angewendet, aber es ist nicht unbedingt eine wahre Geschichte. Also ich glaube, über das werden wir in Zukunft noch sehr viel reden und noch sehr viel mehr vielleicht Arbeit leisten müssten beim Zuschauer und auch bei uns selber. Was ist eigentlich für uns wichtig? Was ist wahr? Was ist Realität? Also ich glaube, da gibt es viel zu diskutieren.
0: Sie sind seit Februar 2026 alleinige Präsidentin. Vorher waren Sie Co-Präsidentin. Die Frage ist, welche Schwerpunkte möchten Sie vorantreiben?
3: In Zukunft würde ich gerne weiter die Bereiche, die wir schon seit Jahren beackern, auch weiterbringen natürlich. Da geht es primär darum, den Filmstandort Südtirol nachhaltig weiterzuentwickeln und zu schauen, dass diese Entwicklung, die jetzt seit vielen, vielen Jahren anhält, nachhaltig funktioniert. Das heißt, Planungssicherheit auch herrscht für die Leute, die arbeiten, weil das ist ein großes Problem. Wenn Gelder wegfallen, wenn Gelder gestrichen werden, wenn die Zukunft unsicher ist, das ist leider so. Für mich ist es auch wichtig, in Zukunft weiterhin das Thema Sichtbarkeit der Leute, also dass die Menschen vor Ort auch noch mehr und besser verstehen, was machen wir eigentlich. Weiterhin werden wir auch Lobbying betreiben, das muss man in Südtirol natürlich genauso wie überall. Das heißt, mit Politikern reden und versuchen, die Dinge weiterzubringen. Und für mich persönlich ist noch ein wichtiges Thema die Gendergerechtigkeit. Seit 2022 habe ich einen Filmfrauen-Roundtable gegründet. Das ist eine Gruppe, bei der wir uns wirklich sehr darauf konzentrieren, die Frauen zu fördern, weil im Film ist immer noch so, dass die Quote sehr niedrig ist der Frauen. Und wir glauben einfach, dass das überall geändert gehört. Und da geht es darum, dass wir die Frauen dazu bringen, auch mehr zu fordern, damit wir auch eine größere Anzahl an weiblich gesteuerten Projekten haben.
0: Glaubt die Vorsitzende des Filmverbandes in Südtirol, Nela Merki. Am 11. November läuft der nächste Film in der Doc-Day-Reihe, Amilcar, von dem spanischen Regisseur Miguel Eck. Der 87-minütige Dokumentarfilm beleuchtet Leben und Vermächtnis des kapverdisch-guineischen Freiheitskämpfers Amilcar Cabral, der den bewaffneten und politischen Widerstand gegen die portugiesische Kolonialherrschaft in Guinea-Bissau und auf den Kapverden anführte. Nun schauen wir in der Galerie Museum in Bozen vorbei, wo es auch um bewaffneten Widerstand geht. Die 2022 aus der Ukraine geflüchtete und derzeit in den Niederlanden wirkende Künstlerin Natalia Suban ist in der Arge Kunst zu Gast. Sie thematisiert die schmerzhaften Erfahrungen des Krieges in ihrer Heimat und hat dafür ihre eigene Sprache gefunden, die bereits bei der Schaufenstergestaltung beginnt. Denn das harmlos wirkende Fischernetz, das sich an der Glasfassade der Galerie Museum hocharbeitet, ist nichts anderes als die Reproduktion der Drohnenabwehr, die als Netz kilometerweit über breite Ausfallstraßen der großen Zentren in der Ukraine gespannt wird, um feindliche russische Drohnen abfangen zu können. Die Aufmerksamkeit im ersten Raum ist auf den großen, 3 Meter langen Tisch in der Mitte gerichtet. Darauf hat die Künstlerin weiße, aus Porzellan gefertigte Stäbe, die an Grissini oder Mikado erinnern, positioniert. Sie sind mit einem Draht zu einem Bündel zusammengebunden. Als plötzlich der Draht enger gezogen wird, durch eine Maschinerie treiben sich einige Stäbe, andere bersten, Teile davon fallen zu Boden, wie bei der Vernissage vorgeführt.
4: I mean, it's made to be experienced like visually and physically, Es ist ein Erlebnis und es ist sehr schwer für mich, das in Worte zu fassen, was man sehen kann. Denn es geht nicht nur darum, sondern auch darum, was man erlebt, wenn man direkt davor steht. Ich möchte dem Publikum die Möglichkeit geben, ja die Erfahrung vermitteln, wie es sich anfühlt, wenn etwas physisch unwiderruflich zerstört wird.
0: Das Material, mit dem die ukrainische Künstlerin vornehmlich arbeitet, ist Keramik. Das kommt nicht von ungefähr. Sie wurde nämlich 1992 in Obischnja geboren, einer Region, die über tonreiche Böden verfügt und ein Zentrum der ukrainischen Volkskultur darstellt, das weltweit als Hauptstadt der Töpferei bekannt ist.
4: Ich denke, seit Kriegsbeginn haben wir etwas andere Erwartungen und Hoffnungen. Und da der Krieg nun schon seit 4 Jahren andauert, ist es natürlich sehr schwer einzuschätzen, wie sich die Situation im Laufe der Zeit entwickeln wird.
0: Natalia formt keine Becher oder Vasen oder andere Gebrauchsgegenstände. Ihre Skulpturen stehen sinnbildlich für die ukrainische Gesellschaft, für die Menschen vielleicht, die je länger der Krieg sich in das kollektive Gedächtnis einprägt, daran physisch, aber auch psychisch zu zerfallen drohen. Natalia Suban hat im früheren Lemberg an der Nationalen Kunstakademie Keramik studiert und 2021 in Breslau promoviert. Sie lebt und arbeitet zwischen der Ukraine und den Niederlanden. Die neuen keramischen Arbeiten entstanden im Rahmen des Artists in Residence-Programms, das von der Oberösterreichischen Landeskultur GmbH in Zusammenarbeit mit der Academy of Ceramics Gmunden durchgeführt und vom Bundesministerium für europäische und internationale Angelegenheiten der Republik Österreich unterstützt wird. Die Ausstellung, kuratiert von Saha Kola, soll im wahrsten Sinn des Wortes aufrütteln, zum Nachdenken anregen über die zerstörerische Kraft des Krieges, der alle Lebensbereiche erfasst und tief in die Seele der Menschen eindringt, wo nicht nur der Atem stockt, sondern auch die Zeit stehen zu bleiben scheint. Die Quelle dieser rhythmischen Stromstöße sind einfache Uhren mit schwarzen Zifferblättern, die auf verschiedenen Höhen an den Wänden des Ausstellungsraumes verteilt sind. Der Sekundenzeiger schafft es nicht, sich weiterzudrehen. Er fällt immer wieder mit jedem Impuls auf die ursprüngliche Position zurück. Die eingefrorene Zeit bildet die Metapher des seit dem Beginn des Krieges angehaltenen Atem einer ganzen Nation. Die Ausstellung in der Galerie Museum läuft noch bis 14. November. Das war ein Kulturjournal. 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
1: Der Krieg in der Ukraine dauert inzwischen mehr als 4,5 Jahre. Die Fronten haben sich verschoben, auf der Landkarte nur sehr gering. Kommandeure sind gekommen und gegangen. Die Kriegstechnologie macht rasende Fortschritte, die die Taktiken fast monatlich verändern. Und doch gibt es Beobachtungen, die Bestand haben. Weil der Krieg leider nicht geendet hat und weil ein rasches Ende auch heute nicht in Sicht ist. Einer, der die Geschehnisse in der Ukraine, in Russland und in Osteuropa allgemein seit Jahrzehnten aufmerksam verfolgt, ist Karl Schlögl. Der renommierte deutsche Historiker, Essayist und Friedenspreisträger des deutschen Buchhandels gilt als einer der wichtigsten deutschsprachigen Kenner der russischen und der ukrainischen Moderne. Früh und sehr klar hat er Partei für die angegriffene Ukraine ergriffen. In seiner Dankesrede in der Frankfurter Paulskirche sprach er von einer Revolution der Würde in Permanenz. Und davon, dass wir Europäer von den Ukrainern vielleicht Mut, Standhaftigkeit und vielleicht sogar das Siegen lernen könnten. Das Gespräch, das Sie in der kommenden Stunde hören, haben wir am 6. Juni in Meran aufgezeichnet. Was daran konsternierend ist, zwar sind 4 Monate vergangen, die Tagespolitik hat uns mit Meldungen überschüttet und doch sind die Analysen von Schlögl bis heute fast zu 100% noch gültig. Seine Fragen und Einschätzungen haben nichts von ihrer Aktualität verloren. Zu uns nach Südtirol gekommen ist der große Karl Schlögl diesen Sommer auf Einladung von Literatur Lana, auf Initiative von Christine Vescoli, die diese Veranstaltung seit Jahren kuratiert. Literatur Lana richtet seinen Blick seit Jahren immer wieder auf die literarischen Landschaften von Ost- und Mitteleuropa, nach Slowenien, nach Serbien, von Ungarn über Rumänien bis nach Belarus, wo Kultur, Literatur und die Menschen überhaupt von einer freien Meinungsäußerung nur träumen können. Und Stimmen aus der kriegsgeplagten Ukraine bietet Literatur Lana schon seit Jahren eine Bühne und besonders seit dem akuten Kriegsbeginn 2022 eigentlich jedes Jahr. Literatur Lana ist überzeugt davon, dass es nicht ausreicht, wenn wir den Menschen, die vom Krieg heimgesucht werden, nur als Gegenstand der Berichterstattung begegnen. Der Journalismus dokumentiert das Geschehen möglichst objektiv. Literatur aber eröffnet einen anderen Zugang. Sie macht erfahrbar, was die Erfahrung von Gewalt im Krieg mit den Einzelnen macht. Christine Vescoli hat diesen Gedanken selbst in sehr einprägsame Worte gefasst und mit diesen Worten gehen wir nun direkt hinein in den Auftakt der Veranstaltung Palais Mamming, 6. Juni 2026.
2: Gewaltsam ist ja nicht nie und nimmer die Literatur. Gewaltsam sind die realen Täter, die gegen das Leben auffahren. Daher wollen wir nicht aufhören, die Ungeheuerlichkeiten zu reflektieren, zu denen der Mensch fähig ist. Die Gewalt, die einem Land und einem Volk beschert wird, letztlich den einzelnen Menschen und dem Menschen schlechthin. Nie wollen wir aufhören, an Leid zu erinnern, es auch zu betrauern, zu beweinen, und das tun wir literarisch. Daher freuen wir uns sehr, dass wir es heute mit Dichterinnen und Historikern tun dürfen, die davon schreiben, die darüber nachdenken, davon erzählen, die es aber auch mit der Schönheit und Kraft tun, die in der Sprache liegt. Herzlich begrüßen wir Karl Schlögl, den renommierten Zeithistoriker, der sich unermüdlich, ja rastlos der Geschichte Osteuropas, vornehmlich der von Russland und der Ukraine widmet und der, erschüttert von dem, was mit dem Angriff Putins auf die Ukraine passiert ist, noch einmal tief in die Geschichte der Länder, aber auch in die eigene Arbeit blickt, nicht ohne sie noch einmal in Frage zu stellen. Auch dieser Kraft der eigenen Infragestellung und Selbstrevision, die allen Mut braucht, gilt unsere Bewunderung. Und wir wollen heute nicht vergessen, einen besonderen Preis hervorzuheben, den Karl Schlögl im vergangenen Herbst in der Frankfurter Paulskirche entgegengenommen hat, den Deutschen Friedenspreis des Buchhandels, zu dem wir ihm herzlich gratulieren. Im ersten Teil dieses Abends, den wir, wie gesagt, der Ukraine widmen, stellen wir Karl Schlögl vor und sein jüngstes Buch Auf der Sandbank der Zeit, der Historiker als Chronist der Gegenwart. Hans Heiß, den wir alle kennen, der renommierte Regionalhistoriker, der in Innsbruck auch unterrichtet hat, der auch in der Politik der Grünen war, der sehr viel zur lokalen Geschichte geschrieben hat. Er wird Karl Schlögl moderieren, ein Gespräch mit ihm führen und ich werde ihm gleich oder den beiden das Wort und die Bühne geben.
3: Den Abend eröffnet Karl Schlögl, dessen Anwesenheit Literaturlana Meran und uns alle besonders ehrt. Herr Schlögl ist ein Garant für erhellende Reflexionen auf Geschichte und Gegenwart. Mit ebenso ungewohnten wie geschärften Perspektiven, wie Sie sehen werden, wie ihr sehen werdet. Seine wissenschaftliche und öffentliche Vita skizzieren wir hier in Umrissen. Als Angehöriger des Jahrgangs 48 hat er die Zäsuren seit 1968 unmittelbar als Zeitgenosse, Akteur und Forschender verfolgt. Als Ordinarius für osteuropäische Geschichte in Konstanz, glaube ich, 90 bis 94, Frankfurt an der Oder von 1995 bis 2013 bis zu seiner Emeritierung. Und dieser vielfältige Erfahrungshintergrund hat seine wissenschaftliche Laufbahn und sein Schreiben in vielen Stücken geprägt. Vor allem aber sein multidisziplinärer Zugang, vielseitiger Zugang der Philosophie, Soziologie, osteuropäische Geschichte und Slawistik kongenial miteinander verknüpft. Seine großen Arbeiten über Moskau und St. Petersburg, bereits 1984 und 1989 erschienen. Die Mitte liegt ostwärts von 1985, wie die jüngeren Arbeiten Terror und Traum, Moskau 1937, 2008 erschienen, Der Duft der Imperien und American Matrix 2023 bieten dauerhafte Orientierung auf globale, geopolitische wie auch ideologische Schnittstellen. Nicht zuletzt hat Karl Schlögl, Sie werden dies dann merken, in seiner Forschung und Darstellung früher ein Bewusstsein für Räume unterschiedlicher Dimension gezeigt, das sich im Blick auf Metropolen, auf soziale Räume und spatiale Erfahrungen allgemein manifestiert. Er hat antizipiert und darauf bestanden, wie eng Zeit- und Raumerfahrung miteinander verflochten sind und wie Geschichte ohne räumliche Dimension ein Torso bleibt. Sein 2003 erschienenes Werk »Im Raume lesen wir die Zeit« hat den sogenannten Spatial Turn in der historischen Wissenschaften maßgeblich begleitet. Einer von vielen Turns im Bereich der Wissenschaften. Ich spreche immer gern von Turnübungen, also Turnübungen. Wer wie Karl Schlögl geprägt ist vom profunden Raumbewusstsein, verfügt auch über ein Gespür für die Disposition von Texträumen, für die gebotene Dramaturgie und Stilistik historischer Darstellung. Es gibt wenige Historiker und Historikerinnen, zumal im deutschen Sprachraum, deren Schreiben ähnlich eindringlich und dramaturgisch sorgsam komponiert ist und überzeugend in Stil und Rhythmus. Solche Schreiben, getragen auch von der Gabe rhetorischer Vermittlung, hat Karl Schlögl große öffentliche Wirkung verschafft, mit zahlreichen Auszeichnungen wie dem Preis der Leipziger Buchmesse 2018, dem Gerda-Henkel-Preis 2024 und, wie erwähnt von Christine, zuletzt dem Friedenspreis des Deutschen Buchhandels in Frankfurt 2025. Der vorliegende Band »Auf der Sandbank der Zeit, der Historiker als Chronist der Gegenwart« ist Ende 2025 oder noch im Oktober, glaube ich, 2025, bei Hansa erschienen und zu seinen Themen dieses Buches dürfen wir Herrn Schlögl dann nun ein wenig befragen. Auf der Sandbank der Zeit versammelt 12 Aufsätze, Essays und Redebeiträge zumeist entstanden in den letzten 4 Jahren, großteils bereits publiziert, mit einigen Originalbeiträgen neu veröffentlicht. Die Beiträge umkreisen, aufeinander wohl abgestimmt, zentrale Schwerpunkte im Spannungsfeld von Geschichte und Gegenwart, die ich so benennen würde, in 6 Schwerpunkten, Herr Schlögl wird mich dann korrigieren. Erstens, ein Ankerthema ist Verstörung und Reorientierung unmittelbar nach dem 24. Februar 2022. Zweiter Schwerpunkt, Bilder von Russland und ihre Dekomposition. Drittens, zur Rolle und Lesbarkeit von Städten wie etwa Charkiw.

0: Herrschaftsform und Herrschaftsträger, also eine reiche Variation entlang dieser sechs Schwerpunkte. Und nun erlaube ich mir, aus diesem Raster von Schwerpunkten einige Fragen an Herrn Schlögl zu richten, und vielleicht, Herr Schlögl wird dazwischen dann auch aus dem Buch einige Passagen vortragen, und wir werden dann auch wohl zum Publikum ein wenig öffnen, weil so viel Zeit muss sein. Ja, beginnen wir mit einer Frage, Herr Schlögl, die nicht leicht zu beantworten ist, aber nach Russlands und Putins Angriff auf die Ukraine vor bald 4,5 Jahren, vom 22. Februar 2024 weg, hätten Sie damit gerechnet, dass der Krieg so lange dauern würde, nun bereits länger als der deutsche Angriffskrieg auf die Sowjetunion 1941? Hätten Sie am Anfang Ihres ersten Beitrages etwa mit dieser Dauer rechnen können? Würden Sie damit rechnen?
1: Ja, darf ich, bevor ich auf die Frage eingehe, zwei, drei andere Bemerkungen machen? Einmal, ich möchte mich sehr bedanken für diese Einladung, wieder hier zu sein. Jetzt auch nicht nur als formellen Dank, sondern ich finde es großartig, dass das Festival Lana, Bozen, Meran sozusagen der ukrainischen Sache so beharrlich treu geblieben ist, was nicht sich von selbst versteht. Und ich bin auch sehr froh, dass die ukrainischen Kolleginnen, Freundinnen, dass sie hier sind. Man trifft sich heutzutage ja häufig in der Fremde. Und ich bin sehr froh, dass wir uns wiedersehen können. Und ich war ja zum ersten Mal da, nach dem vollen Angriff Russlands auf die Ukraine im Sommer 22. Und also wir sind der ukrainischen Sache treu geblieben und setzen dieses Gespräch jetzt auch fort. Also vielen Dank, dass ich hier sein konnte in dieser sehr starken und schönen Stadt. Zu der Frage, und auch vielen Dank für die Einführung. Ich muss sagen, ich fühle mich sehr wohl verstanden durch Ihre Worte und denke, dass Sie auch, was in diesem Buch zusammenkam, dass Sie das sehr gut dargestellt haben. Aber darüber werden wir gleich noch sprechen können. Zu der Frage, die Sie gestellt haben. Nein, ich konnte es mir natürlich nicht vorstellen. Ich konnte mir auch nicht vorstellen, dass es einen voll entfalteten Krieg geben würde. Ich habe ja bereits im Frühjahr 2014 eine Erfahrung gemacht, die mich in gewisser Weise aus der Bahn geworfen hat, oder man kann auch sagen, auf die richtige Bahn meines Nachdenkens und der Forschung wieder gebracht hat. Nämlich, dass es Krieg in Europa gibt. Das war im Frühjahr 2014 und ich bin dort ja gewesen, in Charkiw, Donetsk, Kramatorsk, Mariupol und Odessa und Kiew. Und das war, wie soll ich sagen, die Grunderschütterung, die mich als jemand, der, ich nenne das immer friedensgewohnt und friedensverwöhnt, aufgewachsen in dieser gesicherten, abgesicherten, wohlgesitteten Welt des Nachkriegs, der davon getroffen war. Es war meine erste, wie soll ich sagen, Begegnung mit Gewalt, also die Erstürmung der Verwaltungsgebäude in Donetsk, die Unruhen in Mariupol, war ein Vorschein dessen, was dann kam. Aber dass es einen voll entfalteten Krieg mit allem, was dazugehört, mit Steigerungen, die ja nicht aufgehört haben, sondern wir sind ja nicht am Ende, sondern wir sind mittendrin und wir sind eben, und wir müssen uns gefasst machen nach all dem, was gelaufen ist, auf Steigerungen dessen, was wir uns nicht vorstellen konnten. Aber wir haben jetzt Anschauungsunterricht bekommen und ja, natürlich ist es für mich etwas

0: Für jemanden, der Krieg, Vertreibung, Massaker nur vom Hörensagen aus Dokumentationen oder als Vietnamkriegsaktivist nur vom Fernsehen, von den abendlichen Nachrichten her kannte und vielleicht noch aus den Jugoslawienkriegen, war das eigentlich die Haupterschütterung. Aber dass es dann im Februar 22 zu einem vollen, entfalteten Krieg kommen würde, so wie man das seit 45 in Europa eben nicht kannte, nein. Und da bin ich nicht alleine gewesen. Ich müsste wahrscheinlich eher erklären, warum ich, der doch ein Leben lang sich mit Russland beschäftigt hat und seit den 80er Jahren mit den Kollegen, Mitkämpfern, Mitstreitern von Memorial zu tun hat, warum so ein Mensch, der eigentlich auf dem Laufenden hätte sein müssen, warum der darauf nicht gefasst gewesen ist. Ja? Und vielleicht können wir das später besprechen. Für mich war die Nacht, in der Putin gesprochen hat, und ich habe mir diese Rede angesehen, wo er besessen von Hass und Bösartigkeit sozusagen auf sein imaginäres Publikum eingeredet hat, da war es klar. Und ich rief dann Juri Durkot in Lviv, in Lemberg an und sagte, Juri, was sollen wir jetzt machen? Ja? Sollen alle die Ukraine-Sympathisanten, Solidaritätsleute aus Paris, aus Oxford und Tim Snyder aus Yale, sollen wir jetzt alle nach Kiew kommen? Was sollen wir machen? Es war zu spät, es war gelaufen. Und das wäre sozusagen ein Eingeständnis sozusagen der Hilflosigkeit, eine symbolische Geste, aber eigentlich die einzige Antwort kam aus Kiew. Wir bleiben da, wir brauchen kein Taxi, kein Ride ins Exil. Das war entscheidend und ist entscheidend bis auf den heutigen Tag. Und Sie wollen wahrscheinlich wissen, warum jemand, der eigentlich sich hätte auskennen müssen, warum der darauf nicht gefasst war. Darf ich das?
1: Ja, bitte.
0: Der Punkt ist, ich war nicht, ich hatte vielleicht keine Illusion oder Vertrauen in Putin, sondern meine Zuversicht, dass es nicht so weit kommen würde zu dieser Grenzüberschreitung und in den Krieg hinein, speiste sich aus meiner Ahnung und Wissen und Vertrautheit mit, ich sage es mal, den russischen Verhältnissen, die ich nun seit den 60er Jahren kannte, aus der Nähe, aus den 80er und 90ern, wo ich immer wieder da war, in den Nullerjahren. Ich hatte keine Erwartung, was Putin anging. Ich hatte die Erwartung, dass die russische Gesellschaft, die Russen oder wie immer man das bezeichnen will, dass sie sich nicht in dieses Abenteuer der Annexion der Krim und dann den Krieg hineinreißen lassen würden, sondern ich war zuversichtlich, dass die Russen so beschäftigt mit der Neueinrichtung ihres Lebens sein würden, also mit der Bewältigung des Alltags, mit dem Zusammenbruch und der Auflösung der alten Verhältnisse und dem sozusagen Einrichten in einem endlich normal werdenden Land, also Urlaub, Konsum, Dacia, Schulunterricht, den Kindern eine neue Perspektive öffnen, dass sie damit beschäftigt sein würden und dass sie die Krise, in die das Land zweifellos mit dem Ende der Sowjetunion geraten war, dass sie das managen würden. Ich habe sie immer bewundert für ihre Krisenbewältigungsfähigkeit, für ihre Chaosbewältigungskompetenz. Und da habe ich mich geirrt. Ich war nicht darauf gefasst, dass sie sich sozusagen in diese Trance eines kurzen, erfolgreichen Krieges, dass die Krim jetzt wieder zu Hause angekommen ist, dass sie sich da hineinreißen lassen würden. Das ist ein großer Irrtum gewesen und ich bin jetzt gleich fertig. Das ist auch ein Grund, warum ich angefangen habe, ab 2014 mich überhaupt zum ersten Mal eigenständig mit der ukrainischen Geschichte zu beschäftigen. Also ich habe ja auch vorher schon Vorlesungen gemacht, dazu pflichtmäßig, aber wirklich nie wirklich eingestiegen in diese eigene Geschichte der Ukraine. Und es ist der Beginn eines neuen Nachdenkens über das, was russische Geschichte ist. Und dazu werden wir ja noch kommen, dass wir uns neue Gedanken, neue Lektüren, neue Erklärungen zurechtlegen müssen, warum dieses Land und nicht nur Putin den Krieg mit angefangen und bis auf den heutigen Tag mitträgt. Also die große Frage, warum steht dieses Russland, dieses große Russland hinter diesem Krieg gegen ein sogenanntes Brudervolk? Ja, darüber werden wir aber vielleicht noch sprechen können.
1: Ja, das ist sicher eine Kernfrage. Andererseits muss man sagen, eben, dass ein wesentlicher Teil der russischen Bevölkerung, also auch ein guter Teil der russischen Eliten, es vorgezogen haben, sich ins Ausland zu verlegen. Und Putin hat ja sehr lange auch eine Art von Illusion gepflegt, dass das eigentlich nur eine Spezialoperation wäre, dass eben die dass kein richtiger Krieg wäre und hat möglichst versucht, auch die Kriegsfolgen auszulagern in die Randprovinzen beziehungsweise in die dortigen Militärdienstleistenden. Aber diese Strategie scheint jetzt erschöpft zu sein, al capolinea, wie man in Italien sagt. Also die wirtschaftlichen Folgen des Krieges sind jetzt voll spürbar, die Reserven sind aufgebraucht und die Ukraine vor allem leistet ein Ausmaß an Widerstand, das trotz enormer Erschöpfung aufgrund der digitalen Kriegsführung ein neues Level erreicht hat, mit dem die Russland nicht gerechnet hat. Glauben Sie, wenn jetzt dieses PAD weiterhin so läuft, auch mit teilweise Rückgewinn von ukrainischem Territorium, nicht mit einem Sieg der Ukraine, aber mit einem Rückgewinn, glauben Sie, dass Putin zum Äußersten greifen könnte, wenn er mit der konventionellen Kriegsführung erschöpft ist? Glauben Sie, dass er auch in der Lage wäre, mit seiner Entourage einen taktischen Atomschlag zu versuchen? Im Hinblick auch auf die Tatsache, dass eben die USA anderweitig abgelenkt sind, dass Trump ständig von sich selbst abgelenkt wird und eigentlich nicht in der Lage ist, hier adäquat zu reagieren. Also die amerikanische Seite scheint vom Iran, aber auch von Russland selbst dermaßen verblendet zu sein, dass eigentlich hier keine adäquate Reaktion zu erwarten wäre, ist meine Vermutung.
0: Ja, das ist wieder ein Bündel von schwierigen Fragen, auf die ich natürlich auch keine Antwort habe, aber ich will versuchen, so zu antworten, wie ich es, wie soll ich sagen, verantworten kann. Einmal muss man sagen, dass man, also ich bin kein Prophet, ich weiß es nicht, ich kann auch nicht hineingucken und ich weiß auch nicht, ob es von solchen Beschlüssen abhängig wird. Man hat ja in den letzten Jahren gelernt, dass es Konstellationen, Dinge gibt, wo Dinge passieren, die eben jenseits des Erwartbaren abgelaufen sind. Und diese Geistesgegenwart muss man haben, auf alles gefasst zu sein. Und also einmal muss man sagen, man kann ein Land, eine Stadt, ein Kontinent unbewohnbar machen, ohne dass man Atomwaffen einsetzt. Und es ist eigentlich ein ungeheurer Skandal, den man in Erinnerung rufen muss, als die russischen Truppen vorrückten und Saporischschja einnahmen und als sie über Tschernobyl hinweggingen und auch jetzt die jüngsten Ereignisse, die Einschläge von Drohnen, sowohl in Tschernobyl wie in Saporischschja. Man kann Landstriche, das brauche ich niemandem zu erzählen, das wissen alle, kann man unbewohnbar machen, ohne dass man Atomwaffen einsetzt. Die Waffe, die Putin einsetzt, ist natürlich nicht die Waffe erst, sondern die Angst vor der Waffe. Und das macht er erfolgreich bis auf den heutigen Tag, auch jetzt zuletzt wieder. Es ist die Andeutung, das Spiel mit der Drohung, und das heißt, er tut etwas, was man nicht tun konnte nach 1945, sozusagen die Ankündigung, der angekündigte Bruch des Nukleartabus. So etwas hat es nie gegeben, sondern alle Abschreckung beruhte darauf, dass man es nie wagen sollte, es zu tun. Er hat von Anfang an hat er immer entweder direkt oder zwischen den Zeilen gesagt, wir haben noch Waffen, ihr werdet es noch sehen. Und seine Leute, ob das Dmitri Medvedev, Sergei Karaganov und so weiter, sie sprechen ja ganz offen darüber, jeden Abend im Moskauer Fernsehen, dass eigentlich eine Atomexplosion in Europa ganz lehrreich sein würde. Die Frage ist nur, soll man Berlin auswählen oder soll es Posen sein? Aber die Europäer sollen lernen, dass es ernst gemeint ist. Ja, also erst vorgestern ist es wieder gesagt worden. Und das sind keine Irren, sondern das ist die nächste Umgebung sozusagen des Kriegsbefehlshabers. Sie haben jetzt noch etwas ins Spiel gebracht, was in 2014, 2022 und auch bis zum letzten Jahr eigentlich noch nicht auf unserem, jedenfalls nicht auf meinem Radarschirm war, obwohl es sich wahrscheinlich schon angedeutet hat, dass ein Szenenwechsel stattgefunden hat, in dem Sinne, dass wir es nicht nur analytisch, militärisch, politisch, also mit dem Putinismus zu tun haben, sondern dass sozusagen eine ganz neue Weltordnung in the making ist. Ja, also es tritt ein Zweiter auf die Bühne und es gibt wahrscheinlich kein besseres Wort bisher als Trumpismus, nämlich eine Erscheinung für Amerika, die ähnlich wie der Putinismus für Russland etwas Neues darstellt. Etwas, was man nicht einfach als die Verlängerung irgendwelcher amerikanischen, immer schon vorhandenen Tendenzen analysieren kann, sondern es ist etwas Neues. Und ich glaube, dass diese Doppelherausforderung sozusagen unserer Köpfe und dann natürlich auch physisch, dass wir es mit Kräften, Systemen, Formen zu tun haben, die neu sind. Und das anzuerkennen und sich dem zu stellen, das ist eine ganz, ganz große Herausforderung. Das heißt, wir müssen uns an die Arbeit machen, zu verstehen, was da eigentlich vor sich geht. Und Sie hatten ja schon angedeutet, was man alles mit dem heutigen Russland meinen könnte. Ich glaube, dass die ganze Zögerlichkeit, die Unentschiedenheit, auch natürlich die Angst, etwas damit zu tun hat, dass wir noch gar keine Worte haben für das, was da läuft. Und mein Plädoyer ist eigentlich weniger zu spekulieren, was im Jahr 2029 passiert, ob die Narva etwas machen oder sonst wo, sondern hineinzuhören und zu verstehen, was in diesem Riesengebilde, was da vor sich geht. Ja? Und es ist natürlich richtig, alles läuft in Russland, aber auch im Oval Office, es läuft immer im Augenblick auf diese Spitze zu, was da oben passiert. Aber Russland ist auch nicht nur die Putin-Entourage und nicht nur der Kreml. Und Amerika ist auch nicht nur Oval Office. Und jeder kann sich davon überzeugen. Und ich bin gerade aus den USA zurück. Amerika ist nicht das Oval Office, obwohl das Oval Office eine verheerende Rolle spielt und wir uns neue Gedanken machen müssen, was eigentlich in diesem Land vor sich geht. So, ich bin für eher die Steigerung unserer diagnostischen Kapazitäten und weniger um die die Prognostischen und die, das Entwerfen oder sogar Spielen mit Szenarien, was natürlich durchaus legitim ist, das erweitert sozusagen die Fantasie, ja, sich vorzustellen, dass eben es doch in unsere Generationserfahrung dazu gehört, dass eine Atomwaffe eingesetzt werden kann oder dass in Territorien Bürgerkriege ausbrechen, ja, dass Imperien zerfallen, was nicht einfach so vor sich geht, wie das im russischen Fall schien, dass es so vor sich gehen könnte mit der Auflösung der Sowjetunion. Nein, ich bin für die Steigerung der diagnostischen Kapazitäten auf allen Ebenen, angefangen von den Geheimdiensten bis hin zum, und die wissen wahrscheinlich am allermeisten, glaube ich, selbst so zurückgebliebene Geheimdienste wie in dem friedensverwöhnten Deutschland, bis hin zu, dass alles neu durchdacht werden muss, also einschließlich, was das militärisch bedeutet, aber dass es, was es auch analytisch bedeutet, dem gewachsen zu sein. Und ja, wenn ich jetzt ausholen müsste, würde ich sagen, wir behelfen uns mit Begriffen, die alle irgendetwas erfassen, die aber nicht das treffen, womit wir es, was mit dem, was ich als Putinismus bezeichne, zu tun haben. Also, wir haben die Rede vom neuen Zartum. Russland nimmt diese Tradition auf, aber es ist nicht der neue Zar, dieser Judoka, dieser Sportsmensch, dieser Eishockey-Fan. Man redet von der Mafia. Ja, es gibt Mafia-Strukturen, aber die Nomenklatura plus Geheimdienst in Russland ist nicht Mafia, sondern etwas anderes, und Neues. Man kann auch von Faschismus reden. Man soll keine Hemmung haben, die russischen Praktiken als faschistisch zu bezeichnen. Die Massaker, die es in Bucha gegeben hat, die ungeheuerlichen Demonstrationen von sadistischer Gewalt. Also man schämt sich gar nicht mehr der Gewalt, sondern man zeigt, wie man mit dem sogenannten Feind umgeht. Alle diese Aspekte treffen etwas. Ja, oder Oligarchen. Ja, das sind Oligarchen. Aber das sind nicht die Robber Barons des ausgehenden 19. Jahrhunderts in Amerika, sondern das ist etwas ganz anderes, wenn eine kleine Gruppe von Leuten sich, was es in der Geschichte so noch nie gegeben hat, das Volkseigentum eines ganzen Imperiums unter den Nagel reißt. Also wir haben es zusammengefasst, möchte ich sagen, mit etwas Neuem zu tun. Und mir fällt kein anderer Terminus ein als eben Putinismus als Hilfsbegriff. Und ich wünschte mir eigentlich eine große Arbeit und analytische Anstrengung, die ein Wort dafür findet, was das, wie man das bezeichnen kann, so wie es in den 30er Jahren eine große Debatte über Faschismus und Nationalsozialismus gegeben hat, dahinter zu kommen, was ist das strukturell, was kommt da alles zusammen. Und der Aspekt, der mich besonders beschäftigt, ist, ich bin ja kein Ökonom, ich bin kein Politologe, sondern was mich beschäftigt ist, dass man die russische Situation studieren sollte von den Erscheinungsformen her, also wie sie erscheint, wie man sie sehen kann, wie sich die russische Macht inszeniert, wie sie rhetorisch auftritt. Und zwar angefangen von der Rhetorik, der Propaganda bis hin zur Körpersprache und dem Auftritt von Putin selbst. Und ich bezeichne das oder mich beschäftigt die Frage, warum es diesem putinistischen, dieser Entourage bisher gelungen ist, die russische Gesellschaft oder was immer das ist, sozusagen in Bann zu schlagen, dass sie das mitmacht, mitträgt. Und ich habe keine andere Erklärung, als dass die kulturelle Hegemonie, also um den Terminus von Gramsci zu übernehmen, die kulturelle Hegemonie, die dieser Kreml, dieses Putin-Establishment ausübt, dass die bis heute nicht gebrochen ist und dass sie bis heute auch funktioniert, bis hinein in unsere Gesellschaften. Ja? Bis in unsere Gesellschaften hinein. Wir haben in Deutschland eine breite Strömung, die zwar weiß, dass die ukrainische Sache gerecht ist, die aber sagt, also langsam geht das doch zu weit und also wir haben unsere eigenen Sorgen und wir sollten das bleiben lassen. Und es gibt eine nicht geringe Strömung in Deutschland auf der Rechten und auf der Linken, die sagt, ja, also der Widerstand der Militärischen, das ist sowieso aussichtslos und es gibt keine andere Möglichkeit, als mit diesem Präsidenten zu sprechen und ihn sozusagen zur Einsicht zu bewegen. Also das ist ja ganz lautstark in diesem Augenblick. In diesem Augenblick, wo Putin, wie Sie richtig beschrieben haben, zum ersten Mal zu erkennen gibt, dass auch seine Mittel beschränkt sein könnten, dass sozusagen die Choreografie, die er entworfen hat und das Kalkül vielleicht nicht mehr ausreicht, dass er nicht der Meisterspieler ist, dem alle folgen müssen. Aber bisher tut er das. Bisher tut er das und dazu gehört eben dieses, was ich meine, das Spiel mit der kulturellen Hegemonie, wo alles zusammenkommt, also dieses, das Ritual der orthodoxen Kirche, die Weltoffenheit eines Sportbegeisterten, die Inszenierung einer Weltmeisterschaft der Olympischen Spiele mit allem, was man aufbieten kann und die Demonstration von Gewalt, also zu zeigen, dass man schämt sich der Gewalt nicht mehr. Man muss sagen, die Nazis haben so gut es ging verborgen, was passiert. Sie haben versucht, so gut zu verbergen, was alles passierte. Das sollte irgendwo weit im Osten sein, in Gegenden, die niemand kannte, an Orten, die niemand kannte. Die russische Propaganda heute macht es anders. Sie zeigt die Verbrechen und schreibt sie den anderen zu. Ja? Also die Interpretation der Massaker in Bucha ist, dass sie sagen, das ist eine ukrainische Schauspieltruppe, die dort die Leichen auf die Straße gelegt hat. Das Flugzeug, das abgeschossen wurde, das ist nicht von uns abgeschossen worden, sondern das war ein präparierter Absturz. Das heißt, es passiert etwas Neues. Und das Neue ist die Trennlinie zwischen wahr und falsch, zwischen Wirklichkeit und Phantasma aufzulösen und eine Gesellschaft in tiefe Verunsicherung zu stürzen. Und es gab einen sehr jungen, wirklich einen, der das sehr früh verstanden hat und auf den Begriff gebracht hat, wir haben es nicht mehr mit der alten sowjetischen Propaganda zu tun. Also wo ist das Gute, das Schlechte, da gibt es den guten Kommunismus und den schlechten Kapitalismus, sondern wir haben es zu tun mit einer Rhetorik und Propaganda, in der die Trennlinie zwischen wahr und falsch angetastet wird und aufgelöst wird. Ja? Und Peter Pomerantzews Buch hieß damals, alles ist falsch, alles ist möglich. Und das ist sozusagen, wenn man die russischen Medien hört, und meine Empfehlung in Deutschland ist immer, man soll einen ganzen Abend mal nur mit Moskauer Fernsehen machen, damit die Leute mitkriegen, was dort eigentlich der Ton ist, ja, mit welcher Selbstverständlichkeit dort über Kriege, über Atomwaffen und die tollsten Sachen erzählt werden. So, und wir sind, ich würde sagen, nicht auf der Höhe der Zeit, weil wir dieses Spiel und das, was ich mit kultureller Hegemonie meine, auch bei uns im eigenen Lande nicht oder nur mit Verzögerung darauf reagieren und jetzt umso viel schwieriger geworden durch das, was mit Trump Amerika passiert, der wahrscheinlich die größte Hoffnung Putins ist, dass er ihm helfen könnte.
1: Ja, ich würde noch vielleicht ein, zwei Fragen stellen. Und
0: dann müssen Sie mich unterbrechen. Ich versuchte nur so schlüssig wie möglich das zu erklären. Was
1: ich würde nur noch eine Frage anschließen, Herr Schlögel, bevor wir vielleicht Sie kurz lesen lassen und dann zum Publikum hin öffnen.
0: Ja, klar.
1: Sie haben recht mit Ihrem Plädoyer, dass man eben keine Prognosen wagen soll, dass man nicht prophetisch in die Zukunft blicken soll, sich Szenarien ausmalt, die dann nicht in Erfüllung gehen, und Ihr Plädoyer dafür, die Phänomene genau zu analysieren, also phänomenologisch vorzugehen und hier zu versuchen, ein Gesamtbild zu entwickeln dieser neuen Herrschaftstechniken, dieser neuen Gewalttechniken, das ist zweifellos ein wichtiges Plädoyer, das auch natürlich im globalen Maßstab angebracht ist. Wir haben auch in den USA den Versuch, hier neue Herrschaftsformen zu entwickeln, die KI gesteuert sind. Wir haben sie längst schon laufen in China, und ich glaube schon, dass es notwendig ist, hier mit der nötigen Schärfe das Ganze zu analysieren und sich nicht vorschnell in die Wolken der Prognosen zu verlieren. Meine Frage, bevor ich Sie vielleicht bitte, einen Abschnitt zu lesen, bevor wir dann eben gerne zum Publikum öffnen, ist die Reaktion Europas adäquat? Sie ist natürlich nicht adäquat, aber ist sie im Hinblick auf die Ukraine, im Hinblick auf eine Reaktion angemessen? Kann sie noch, wie sollte sie gesteigert, wie sollte sie gestaltet werden, um aus dieser Mischung aus Aktivität, realer Hilfe, Unterstützung auch der Geflüchteten und Waffenlieferungen, um von dieser Missstrategie herauszukommen in eine zielführende europäische Gesamtstrategie, die auch wichtig ist für die Selbstbehauptung Europas in der eigenen Achtung und in der eigenen Handlungsfähigkeit. Welche Optionen würden Sie Europa empfehlen in diesen schwerwiegenden Gewaltkonflikten?
0: Wir sind mittendrin in diesem Prozess. Es ist in meinen Augen ganz offen, wie sich Europa aufstellen wird. Das ist übrigens ein Lieblingsausdruck von mir. Alles stellt sich neu auf, global, aber auch bei den einzelnen Global Playern. Und Europa steht es auch bevor. Wir sind mittendrin, sich neu aufzustellen. Wie das ausgehen wird, weiß Gott. Niemand weiß es. Es gibt geschichtliche Konstellationen sozusagen des Widerstands, des sich aufbauenden Widerstands. Also ich denke wiederum an, ohne Analogie, jetzt 30er Jahre, 39, Europa, das in die Knie gegangen ist, und Europa, das sich zur Wehr gesetzt hat. Und es ist meines Erachtens ganz offen. Ich glaube, dass die Auseinandersetzung sehr heftig werden wird, weil es natürlich ans Eingemachte geht. Also wer soll die Kosten der Solidarität tragen, sozusagen ohne Pathos, und wer leistet das? Wer ist dazu willens und fähig? Das wird sich zeigen. Das wird sich zeigen in Wahlen, in der Bereitschaft des Verzichts, der Verschiebung der Prioritäten, wie immer, und zwar in allen Ländern. Und es ist nichts vorab entschieden, also es gibt kein automatisches Happy End, aber es gibt auch keine automatische Apokalypse. Und ich zitiere das jetzt nicht als rettenden Strohhalm. Ein Ereignis wie die Wahlen am 12. April in Ungarn, das war schon etwas, ohne dass das der rettende Ausweg wäre. Es zeigt, dass über Nacht Systeme, Vorstellungen kollabieren können und etwas anderes anfängt. Das ist nicht ausgeschlossen. Aber für mich ist es ganz offen, wie sich Europa sozusagen aufstellt, ob es sich den putinistischen Verführungen und Drohungen ergibt, ob es den Anti-Amerikanismus weiter kultiviert und das weiter betreibt. Und das, wir gehen ganz spannenden, offenen Situationen entgegen. Und offen heißt auch, dass es eigentlich, wie soll man sagen, intellektuell und kräftemäßig ungemein aufregende Zeiten sein werden. Also eigentlich kein Anlass für Einpacken und Resignation, sondern man muss noch mal sich in Form bringen, in jeder Hinsicht.
1: Okay, Sie lesen etwas, Herr Flögel, vielleicht eine Passage ganz nach Belieben.
0: Ja, also ich habe drei Stellen ausgesucht, eine, die lasse ich weg. Da steht nämlich ein Satz aus 2015, dass sich an der Ukraine entscheiden wird, was mit Europa passiert. Daran hat sich gar nichts geändert, sondern es hat sich nur dramatisch gesteigert. Eine andere Stelle, ja, das ist über Europa, das geteilte Europa. Was passiert eigentlich, wenn sich die Teilung auflöst und vor allem man im Westen lernen muss, dass Europa nicht einfach EU-Europa ist, sondern dass es eben einen viel weiteren Begriff ist und dass die Westeuropäer lernen müssen und dass dieses Europa sozusagen eine Doppelerfahrung verarbeiten muss, eine Doppelgeschichte und eine Erweiterung des Horizonts vornehmen muss. Die Wende von 89 hat einen neuen Erfahrungsraum geöffnet. Die Koordinaten, in denen die Generationen nach dem Krieg aufgewachsen sind, haben sich grundlegend verändert. Es gab nicht mehr Ost oder West, sondern etwas dazwischen, das mittlere Europa. Städte, die jahrzehntelang unerreichbar waren, waren plötzlich in die Nachbarschaft gerückt. Städte und Landschaften, die man nur aus der Literatur, aus Filmen oder aus der familialen Erzählung kannte, waren mit einem Mal erreichbar, nahegerückt. Man konnte sich darin bewegen und umsehen. Mit dieser Öffnung änderte sich fast alles. Der Erfahrungsraum, der Aktionsradius, die Urlaubspläne und vielleicht sogar die Lebensplanung. Nun konnte man nach Prag und Krakau zum Studieren gehen, nicht nur nach Montpellier oder Oxford. Asymmetrie der Wahrnehmung, Asymmetrie des Interesses. Bekanntlich gab es in dem, was bis 1989 Westeuropa hieß, keinen Run nach Osten. Das Interesse war mäßig, sogar in einem einst geteilten Deutschland. Ganz anders im östlichen Europa. Dort hatte man sich schon immer mehr für das interessiert, was im Westen passierte. Für Literatur, Ideen, Moden, vor allem aber Freiheit. 1989 war nun die große Chance, sich selber umzusehen. Und sie brachen auf zu Millionen, zur Stippvisite, zur Bildungs- und Erkundungsreise, zum Studium, dann auch zur Suche von Arbeit. Das östliche Europa holte nach, was ihm so lange vorenthalten war. Eine Explorationsbewegung größten Ausmaßes. Das kann man vom westlichen Europa, auch diesen ein Hilfsbegriff, nicht sagen. Die Neugier hielt sich in Grenzen, zeitweilig überwogen sogar allerlei Befürchtungen, wie den Ansturm von Arbeitssuchenden, Abwanderung der Industrien, wachsende Kriminalität und so weiter. Und doch blieb nichts, wie es war. Neue Erfahrungen sickern ein, man muss sich neu orientieren. Alles braucht seine Zeit, aber es geschieht unvermeidlich, denn auch den Westen als altvertraute Region gab es so nicht mehr. Das erweiterte Europa ist nicht die alte EU plus Beitrittsländer, sondern ein Europa, das sich neu zusammensetzt, das sich neu vergewissert und anfängt, sich von sich selbst ein neues Bild zu machen. Das neue Europa ist etwas anderes und mehr als nur die Addition von Ost und West. Europa hat in der halbhundertjährigen Zeit seiner Teilung unterschiedliche Erfahrungen gemacht. Wer welche Erfahrungen gemacht hat, verdankte sich den Zufällen der Geopolitik am Ende des Zweiten Weltkriegs. Europa hat sich auseinanderentwickelt, sozial, politisch, kulturell, mental. sodass vieles heute als Sensation erscheint, was längst schon einmal Wirklichkeit war in der Zeit vor den Weltkriegen. Diese Unterschiedlichkeit der Erfahrung produziert unterschiedliche Zentren des geschichtlichen Interesses, eine unterschiedliche Perspektive, eine unterschiedliche Sensibilität für unterschiedliche Themen. Seltsam, wenn dem nicht so wäre. In der Wahrnehmung der jüngsten Vergangenheit gibt es andere Zäsuren mit anderen Bedeutungen. Welches Datum man auch nimmt, es knüpfen sich daran verschiedene Erfahrungen. 1945, 1948, 1953, 1956, 1968, 1989. Das ist eine lange, das heißt prägende Zeit. Diese unterschiedlichen Erfahrungen lassen sich nicht einfach und nach Wunsch in einem gesamteuropäischen Narrativ zusammenfassen. Und jetzt zum Schluss. Das östliche und mittlere Europa war der Hauptschauplatz der Weltkriegs- und Revolutionsepoche, des Dreißigjährigen Krieges und der mit ihm verbundenen und in vieler Hinsicht präzedenzlosen Gewaltentfaltung. Diese Region des Kontinents geriet zwischen die Hauptfronten des europäischen Bürgerkriegs, zwischen Nationalismus und Kommunismus, zwischen deutschem Nationalsozialismus und Sowjetkommunismus. Es ist der Hauptschauplatz des Genozids an den europäischen Juden, einer systematischen sozialen und ethnischen Säuberungspolitik, das Aufmarschgelände der größten Kriegsmaschinen und der verbrannten Erde, großer erzwungener Bevölkerungs- und Fluchtbewegungen und einer Befreiung, die in vielerlei Hinsicht Ablösung der einen durch eine andere Fremdherrschaft war. Es gibt keinen Punkt auf der Landkarte dieser Region, keine Familie, keine Biografie, die nicht von dieser Doppelerfahrung gezeichnet waren. Es handelt sich um die Kernzone des Jahrhunderts der Extreme. Diese Tatsache ist noch nicht überall in Europa angekommen. Krieg ist Krieg, Besatzung ist Besatzung. Aber zugleich stimmt, es gibt verschiedene Kriege und Besatzungsregime, die nicht dieselben sind. Auf den Mental Maps der mittleren und östlichen Europäer finden sich Namen, die im Westen oft nur exotisch klingen. Mali Trostinec, Solovki, Katyn, Vinnytsia, Babin Yar. Diese extrem unterschiedlichen Erfahrungen zusammenzudenken, lässt sich nicht im Hauruck-Verfahren bewerkstelligen, sondern braucht Zeit. Es gibt kein Schema F für den Umgang mit der Geschichte. Es gibt kein deutsches Modell, das manche gern exportieren möchten, da es Situationen gibt, die ungleich komplizierter sind als der deutsche Fall. Ja, und vielleicht ein Satz. Der Krieg, der geführt wird seit 2014, hat uns so etwas wie einen neuen Geschichts- und Geografieunterricht erteilt. Bis 2014, wer wusste im westlichen Europa von Charkiw, von Mariupol, von der Krim vielleicht, von Lviv, der Lemberg kannte man vielleicht. Aber der Krieg hat unfreiwillig zu einer Europäisierung der mentalen Karten, die wir im Kopf haben, beigetragen. Und ich denke, dass ein Hauptergebnis dieses Krieges ist, dass die Ukraine auf dieser Karte bleibt und nie mehr aus dieser Karte in den Köpfen der Europäer verschwinden wird.
1: Vielen Dank, Herr Schlögl. Ich glaube, was Sie uns mitgegeben haben, ist diese Aufforderung zu einer epistemischen Wachheit, zu einem genauen Hinsehen, zu einem genauen Beobachten, das sich nicht einlullen lässt von unseren kleinen Everyday-Angelegenheiten, sondern eine Beobachtungsgabe, die diese Entwicklungen im Blick behält. Und dafür sind wir Ihnen sehr dankbar, Herr Schlögl, für diesen vorzuführenden Dialog, der jetzt angebrochen ist, und vor allem auch Literatur Lana für die Veranstaltung.
2: Sie hörten eine Aufzeichnung der Veranstaltung »Der Historiker als Chronist der Gegenwart«. Ein Gespräch des deutschen Historikers Karl Schlögl mit Hans Heiß, aufgezeichnet am 6. Juni dieses Jahres im Palais Maming Museum in Meran. Die Veranstaltung war organisiert von Literatur Lana, namentlich Christine Vescoli. Für die Kulturredaktion bei Rai Südtirol verabschiedet sich Hannes Hölzl, an der Technik Matthias Höglinger. Wie immer können Sie diese Sendung jederzeit in unserer Mediathek nachhören und wir bedanken uns fürs Zuhören. Wir wünschen einen guten Abend und auf Wiederhören beim Forum am nächsten Dienstag.
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